0: Bei diesem können sich Patienten freiwillig verpflichten, immer zuerst ihre Hausarztpraxis aufzusuchen. Die Bundesregierung will diese hausarztzentrierte Versorgung, kurz HZV, finanziell beschränken. Der Hausärzteverband spricht von einer Abschaffung der HZV durch die Hintertür. Eine Studie im Auftrag der Techniker Krankenkasse trat jüngst der Annahme entgegen, dass Patienten dank HZV seltener unkoordiniert zu Fachärzten oder Krankenhäusern gingen und das System somit Geld spare. Vielmehr verursacht die HZV, laut Studienautor, dem Hamburger Gesundheitsökonom Jonas Schreiöck, mehr Kosten. Die Gefahr durch rechtsextreme Jugendorganisationen nimmt nach Angaben von Brandenburgs Innenminister Rittmann zu. Von diesen Gruppen gehe ein erhebliches Gewaltpotenzial aus, sagte der CDU-Politiker im Innenausschuss des Landtages. Dieses Phänomen der neuen Rechten sei zahlenmäßig zu einem hohen Risiko für die innere Sicherheit geworden. Die Gruppen seien seit 2024 vermehrt festzustellen, hätten besonders oft minderjährige Mitglieder und vernetzten sich über soziale Medien, führte Rettmann aus. Der Minister verwies auf Verbindungen mit den Akteuren der alten Neonazi-Baseballschläger-Szene in den 90er Jahren. Der Leiter des Brandenburger Verfassungsschutzes Peters bekräftigte die inhaltliche Kontinuität. Im Kern ähnelt es dem, was man in den 90ern festgestellt habe. Der Allgemeine Deutsche Automobilclub hat die Sperrungsanordnung für die marode Bonner Nordbrücke als Vollkatastrophe für die Region bezeichnet. Autofahrer müssten Berechnungen zufolge pro Jahr Umwege von 50 Millionen Kilometern in Kauf nehmen, teilte der ADAC mit. Viele würden in den Kölner Raum ausweichen und dort das ohnehin schon am Limit laufende Verkehrssystem belasten. Auch Wirtschaftsverbände sprachen von einer Katastrophenmeldung. NRW-Verkehrsminister Krischer Grüne betonte, für die Region sei es eine einschneidende Maßnahme, Sicherheit gehe aber immer vor. Die Brücke ist ab sofort, bis auf Weiteres, für den Verkehr voll gesperrt. Aktuelle Prüfungen hätten strukturelle Schäden am Tragwerk ergeben, hieß es. Es gebe nun weitere Untersuchungen. Die Brücke ist Teil der Autobahn 565 und die wichtigste Ost-West-Verbindung für die Region. Der Traditionsverein TSV 1860 München erhält für die kommende Saison keine Lizenz für die dritte Fußball-Bundesliga. Man habe den nötigen Liquiditätsnachweis beim Deutschen Fußballbund nicht erbringen können, teilte der Club mit. Ursache sei eine nicht erfüllte Finanzierungszusage des Investors Hassan Ismaik. In den vergangenen Jahren hatte es immer wieder Streit mit ihm um Geld, Macht und Einfluss gegeben. Die Münchner, die vor 60 Jahren deutscher Meister waren, müssen somit zum zweiten Mal nach 2017 den Gang in die Regionalliga antreten. Das Wetter: Nachts verbreitet Schauer, Tiefstwerte 16 bis 7 Grad. Am Tage im Osten und Südosten anfangs heiter bis wolkig, später zunehmend regnerisch. Dabei verbreitet Gewitter 16 bis 26 Grad. Das waren die Nachrichten.
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2: 5 nach 2 und hier bin ich wieder, Carsten Rochow. Guten Morgen und gute Nacht.

My War von Black Flag, dem Titelstück des Albums von 1984. Und Black Flag aus dem Süden Kaliforniens sind in dieser Stunde nicht nur wichtig, weil sie Hardcore mitgeprägt haben, sondern weil sie gezeigt haben, dass Hardcore nicht in seiner eigenen Geschwindigkeit stecken bleiben musste. My War war damals eine Zumutung für Teile der Punk-Szene. Auf der zweiten Albumseite werden Black Flag plötzlich langsam, schwer, fast Black Sabbath-mäßig zäh. Also kein Sprint mehr, sondern ein Schleppgang. Und genau da wird es für unsere kleine Indie-Rock-Geschichte, die wir in dieser Tonart Indie, Alternative und Nischenrock erzählen, spannend. Denn diese Öffnung, weg von reiner Geschwindigkeit hin zu Dissonanz, Schwere und Wiederholung, führt später in viele Richtungen. Post-Hardcore, Noise Rock, Grunge, Sludge und Alternative, um nur mal ein paar zu nennen. Dazu kommt, und darauf wird auch immer wieder verwiesen, SST Records, das Label von Black Flag-Gitarrist Greg Ginn. Über SST liefen in den 80ern dann auch Minutemen, Husker Du, Meat Puppet, Sonic Youth und Dinosaur Jr., also ein ganzer Underground-Kosmos, in dem amerikanische Gitarrenmusik weiter gedacht wurde als nur Punk gegen den Rest der Welt. Darum geht es in dieser Stunde und am Ende hören wir wieder ein paar Neuheiten. Und jetzt nochmal ein Stück von Black Flag, Three Nights, auch von My War, schleppend und sludgy. Black Flag.

Minutemen aus San Pedro, Kalifornien mit The Glory of Man vom Doppelalbum Double Nickels on the Dime 1984 bei SST erschienen. Und wenn Black Flag eben gezeigt haben, dass Hardcore langsamer, schwerer und düsterer werden kann, dann zeigen The Minutemen fast das Gegenteil. Hardcore kann auch kürzer, wendiger, funkiger, jazziger, politischer, alltagspoetischer und so weiter werden. Auf dem ursprünglichen Doppelalbum waren 45 Stücke drauf. Oft nur kleine musikalische Skizzen, aber zusammen ein riesiger Entwurf davon, was Punk alles sein kann. Interessant ist, Double Nickels on the Dime und Zen Arcade von Husker Du sind beide 1984 bei SST erschienen, beide als Doppelalben und beide sprengen auf völlig unterschiedliche Weise die Hardcore-Form. Minutemen zerlegen sie in Miniaturen, in Funk, Country und Jazz. Husker Du aus Minneapolis machen daraus gleich eine große, fiebrige Erzählung, schneller, melodischer, emotionaler, mit Noise, Psychedelic und Pop unter der Oberfläche. Und das hören wir uns an. Pink Turns Blue, Husker Du.

Diese Musik wirkt, als würde sie gleichzeitig auseinanderfallen und völlig entspannt weiterrollen. Meat Puppets haben auf Meat Puppets 2 1984 aus Hardcore plötzlich etwas Staubiges, Psychedelisches und Country-haftes gemacht. Genau das macht diese Platte bis heute so eigenständig und so wichtig auch für die Entwicklung alternativer Gitarrenmusik in den USA. Viele dürften Songs von diesem Album kennen, ohne die Platte jemals selbst gehört zu haben, denn bei MTV Unplugged in New York haben Nirvana 1993 gleich mehrere Stücke von Meat Puppets 2 gespielt, darunter Lake of Fire, Plateau und Oh Me. Kurt und Chris Kirkwood von den Meat Puppets saßen damals sogar mit auf der Bühne. Kurt Cobain hat damit ziemlich deutlich gemacht, wie wichtig diese Band für ihn war. Jetzt wird's urbaner, nervöser und kunstvoller und trotzdem bleiben wir immer noch bei SST Records. Sonic Youth, 1981 in New York gegründet, mit einem Stück vom Album Evil von 1986. Eine Platte, auf der aus No Wave, Feedback und Kunstschulkrach langsam etwas entsteht, das später enorm wichtig für Indie und Alternative Rock werden sollte. Und wenn Kim Gordon singt, dann bin ich sowieso immer ganz Ohr. Hier ist das Stück Star Power von Sonic Youth.

Bei Dinosaur Jr. wird der Hardcore weiter entschärft und durch schluffigen Gesang und Popmelodien in Richtung Indie und Alternative Rock gedreht. Die Verstärker sind trotzdem meistens voll aufgerissen, aber Jay Maskus, Lou Barlow und Drummer Murph nehmen auf You're Living All Over Me von 1987 schon einiges vorweg, was bei Indie, Alternative und Nischenrock später selbstverständlich werden sollte. Und damit beenden wir erstmal das Kapitel SST Records und schauen, was die Ostküste in den 80ern so treibt. Und da ist Washington DC besonders wichtig. Dort hat sich Mitte der 80er aus Hardcore nochmal etwas anderes entwickelt. Emotionaler und persönlicher, weniger Parole, dafür mehr innere Spannung. Und eine Schlüsselband dafür ist Rites of Spring. 1985 ist ihr einziges Studioalbum bei Discord Records erschienen. The Guardian hat sie einmal als möglicherweise einflussreichste Punkband beschrieben, die fast niemand wirklich kennt. Brandon Canty und Guy Picciotto von Rites of Spring sollten Fugazi und etliche andere Bands gründen. Hier ist ein Stück von der Band All There Is, Rites of Spring.

Weird Nightmare ist das Soloprojekt von Alex Atkins, dem ehemaligen Sänger und Gitarristen der kanadischen Band Metz. Und das Album ist bei Sub Pop erschienen, genau wie die Band Metz früher. Weird Nightmare mit Hoopla, das war das Stück Forever Elsewhere, ziemlich frisch draußen. Eine verrückte Londoner Band will ich Ihnen jetzt zeigen, 1000 Rabbits. Die Band hat eine richtig gute EP mit anders gedachtem Indie- und Artrock rausgebracht vor wenigen Wochen. Weniger düster als Black Midi, weniger episch als Black Country New Road, dafür aber mit mehr Spielwitz und Frische und mit Überraschungsmomenten, und das gefällt mir sehr gut. Yeah.

Ich glaube, was Spielwitz, Frische und Überraschungsmomente angeht, habe ich nicht so viel versprochen. 1000 Rebels mit White Horse und weil es so schön ist, hören wir gleich noch ein Stück Cinema.

1000 Rabbits mit Cinema Isle. Und bis zu den Nachrichten, Car Seat Headrest mit der Neuerzählung des Albums Teens of Denial von 2016. Teen of Denial, Joe's Story heißt es jetzt. Hier ist das Stück Vincent. Nein, Connect the Dots.

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1: Drei Uhr, die Nachrichten. Wegen Deutschlands Scheitern bei der Wahl zum UNO-Sicherheitsrat gibt es Überlegungen hinsichtlich möglicher Konsequenzen. Hessens Minister für Internationales Pence zog den Umfang deutscher Zahlungen in Zweifel. Eine der größten Volkswirtschaften der Erde sitze nicht mit am Tisch, wenn wichtige Entscheidungen getroffen würden, sagte der CDU-Politiker der Bild. Wenn Deutschland künftig nicht den Einfluss habe, der dem Land zustehe, stelle sich die Frage, warum man weiter so viel Geld in die Vereinten Nationen investiere. Nach den USA ist Deutschland zweitgrößter Geldgeber, mit Gesamtbeiträgen von zuletzt rund 5 Milliarden Euro jährlich. Anstelle Deutschlands wurden gestern Portugal und Österreich für 2 Jahre in den UNO-Sicherheitsrat gewählt. Die Opposition im Bundestag machte Kanzler Merz und Außenminister Wadephul verantwortlich. Sie sprach von Blamage. Die Bundesregierung habe Deutschlands Ansehen in der Welt verspielt. Wadephul verwies zur Erklärung auf russische Stimmungsmacher gegen Deutschland und auf den Nahostkonflikt, in dem Deutschland immer eine besondere Verantwortung für Israel wahrnehmen müsse. Die Staatsanwaltschaft in Berlin ermittelt gegen den grünen Vorsitzenden Banaschak wegen Steuerangelegenheiten. Wie der Politiker selbst mitteilte, hat er es nach mehreren Umzügen innerhalb der Hauptstadt seit 2022 versäumt, seine Zweitwohnsitzsteueranmeldung zu aktualisieren. Der Bundestagsabgeordnete sprach von einem Fehler, den er bedauere. Die ausstehenden Zahlungen werde er unverzüglich nachholen. Zudem sicherte Banaschak zu, vollumfänglich bei der Klärung zu kooperieren. Wer öffentliche Verantwortung trage, müsse die eigenen Angelegenheiten in Ordnung halten, fügte er hinzu. Banaschaks Erstwohnsitz liegt nach Parteiangaben in seinem Wahlkreis und Geburtsort Duisburg. Der 36-Jährige gehört seit 2021 dem Bundestag an. Seit November 2024 teilt er sich den Parteivorsitz mit der grünen Politikerin Brandner. Israel und der Libanon haben sich nach Angaben des Außenministeriums der USA auf den Weg zur Umsetzung der bisher faktisch kaum wirksamen Waffenruhe verständigt. Nach Gesprächen in Washington hieß es in einer Erklärung, vorgesehen sei die Einrichtung von Zonen, in denen ausschließlich die regulären libanesischen Streitkräfte die Kontrolle ausübten. Die terroristische Hisbollah-Bewegung wird demnach aufgefordert, sich aus Gebieten südlich des Litani-Flusses, also aus dem Gebiet nahe der Grenze zu Israel, zurückzuziehen. Zudem soll die Hisbollah ihre Angriffe auf Israel komplett einstellen. Details der Unterstützung der Umsetzung sind noch unklar. Die libanesische Regierung selbst ist keine Kriegspartei. Sie hat nur begrenzt Einfluss auf die pro-iranischen Hisbollah-Milizionäre. Die bisher vereinbarten Waffenruhen wurden zumeist gebrochen. Die andauernden Kämpfe im Libanon belasteten zuletzt auch verstärkt die USA-Iran-Gespräche über ein Kriegsende. Katholiken in Deutschland feiern heute Fronleichnam. In den Bundesländern Bayern, Baden-Württemberg, Hessen, Nordrhein-Westfalen, Rheinland-Pfalz und im Saarland ist ein gesetzlicher Feiertag, außerdem in einigen überwiegend katholischen Gemeinden Sachsens und Thüringens. Vielerorts gibt es Gottesdienste unter freiem Himmel und Prozessionen. An Fronleichnam steht 60 Tage nach Ostern die Eucharistie im Mittelpunkt. Katholiken bringen öffentlich ihren Glauben zum Ausdruck, wonach Christus in Form von Brot und Wein leibhaftig gegenwärtig ist. Der mittelalterliche Name bedeutet so viel wie Fest des Leibes und des Blutes Christi. In Berlin ist nach gut 2 Jahrzehnten Planungs- und Baugeschichte ein neuer Hindu-Tempel eröffnet worden. Bis Sonntag sind täglich unterschiedliche religiöse Rituale geplant. Unter anderem mit Wasser aus dem indischen Fluss Ganges und aus der Spree über die Spitze des farbenfrohen und detailreich verzierten Tempelturms gegossen. Der Bau an der Hasenheide in Neukölln gilt als einer der größten in Europa. Tempel wie diesen sind in Deutschland vergleichsweise selten. Der bekannteste steht im nordrhein-westfälischen Hamm. Rund 1,2 Milliarden Indus stellen die drittgrößte Weltreligion. In Deutschland leben schätzungsweise rund 100.000. Der Glaube hat seinen Ursprung in Indien und zeichnet sich unter anderem durch eine Vielfalt an Göttern aus. Das Wetter: nachts verbreitet Schauer, Tiefstwerte 16 bis 7 Grad. Am Tage im Osten und Südosten anfangs heiter bis wolkig, später zunehmend regnerisch, verbreitet Gewitter. Temperaturen 16 bis 26 Grad. Die weiteren Aussichten: am Freitag wechselhaft 15 bis 21 Grad. Das waren die Nachrichten.
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2: Jetzt ist es 3:05. Ich bin Carsten Roche und ich wünsche guten Morgen und ja, eine gute Nacht auch noch. Bitteschön.

klingt wie aus einem völlig übersteuerten Autoradio, das gerade versucht, eine Kassette abzuspielen, die schon mehrere Sommer in der Frontablage geschmolzen ist. The Jesus and Mary Chain aus Schottland haben Mitte der 80er Popmelodien in Feedback und Verstärkerrauschen eingepackt und damit eine ganz eigene Linie von Indie-Rock aufgemacht. Das Debüt Psycho Candy von 1985 war damals fast provokant. Wunderschöne Harmonien, aber darüber liegt permanent dieses aggressive Gitarrensägen. In den USA hat sich Indie-Rock ja stark aus Hardcore, College-Rock und DIY-Tournetzwerken entwickelt, aber in Großbritannien kam das stärker aus dieser Noise- und Außenseiter-Nische. Ohne The Jesus and Mary Chain wären spätere Shoegaze-Bands wie My Bloody Valentine oder viele britische Indie-Bands der 90er kaum denkbar. In Stunde 3 der Tonart Indie, Alternative und Nischenrock geht es weiter um die Grundmauern von Indie, Alternative und Nischenrock, die in den 1980er Jahren gesetzt wurden, am Stundenende aber auch wieder ein paar Neuheiten. Und zu My Bloody Valentine kommen wir auch gleich. Jetzt nochmal Musik. Wie grobes und feines und mittelfeines und mittelgrobes Schleifpapier. The Jesus and Mary Chain.

bei My Bloody Valentine, da kam es nicht so sehr auf präzisen Sound an. Ganz im Gegenteil, die Gitarren, die klingen hier weniger gespielt als geschmiert. Und mit dieser Ästhetik, die schön auf dem 1988er Album Isn't Anything zu hören ist, haben My Bloody Valentine ein Schlüsselwerk für experimentellen Indie-Rock und vor allem für Shoegaze geschaffen. In den 80ern wurde also nicht nur der Grundstein für den, in Anführungsstrichen, Indie-Rock gelegt, sondern es wurde eine ganze Handvoll Samen auf eine fruchtbare Wiese gestreut, auf der bis heute ganz unterschiedliche Spielarten gedeihen. Das war übrigens das Stück Lose My Breath und hier ist noch ein Stück von My Bloody Valentine, Sue's Fine.

Diese Gitarren, die treiben permanent nach vorne, fast atemlos, aber ohne die große Rockgeste. The Wedding Present aus Leeds haben auf dem Album George Best von 1987 eine Form von Indie-Rock gespielt, die extrem direkt, hektisch und melodisch war. David Gedges schrammelt die Gitarren und singt seine typischen Beziehungstexte voller Frust, Unsicherheit und britischem Alltag. Und auch deswegen gilt die Platte heute als eine der prägenden britischen Indie-Alben der 80er. Und wenn es um die Entstehung von Indie-Rock geht, dann müssen wir unseren Blick auch nach Neuseeland richten, wo ein Label namens Flying Nun Records dort DIY-Ethos, Jangle-Pop, Lo-Fi und Psychedelic-Gitarrenmusik protegiert hat. Und da kommen wir auf Namen, die bis heute als sehr einflussreich gelten, wie zum Beispiel The Chills. Submarine Bells von 1990 bewahrt diesen Dunedin-Sound, also helle Gitarren, melancholische Melodien und Elemente von Psychedelic-Rock, und beim Opener auch ganz viel Pop-Appeal, Heavenly Puppet von The Chills.

Neuseeland klingt hier gar nicht wie ein ferner Außenposten, sondern wie ein ziemlich früher Mittelpunkt von Indie-Rock. Das war The Clean aus Dunedin und die haben 1981 mit Boodle, Boodle, Boodle eine 12-Inch-EP veröffentlicht, die für Flying Nun Records enorm wichtig wurde, denn sie ist in Neuseeland auf Platz 5 der Charts geklettert und monatelang in den Top 20 geblieben. Und das hat dem jungen Label sehr geholfen, überhaupt erst weiterzumachen. The Clean und Flying Nun haben damit aus großer geografischer Entfernung Bands wie Pavement und Yola Tango beeinflusst. Und jetzt springen wir zurück nach Europa, allerdings nicht nach Großbritannien, sondern in die Niederlande. The X aus Amsterdam sind seit Ende der 70er unterwegs und haben Anarcho-Punk, Post-Punk, Noise und später auch freie Improvisation zusammengebracht. Ihr Album Pocke Harry ist 1985 erschienen. Der Titel bedeutet ungefähr Höllenlärm oder furchtbarer Krach. Später sind die X sogar im erweiterten US-Indie-Kosmos angekommen. 1998 kam nämlich das Album Starters, Alternators in den USA bei Touch and Go Records raus und aufgenommen hat es damals kein geringerer als Steve Albini. Aber wir gehen auf ihr Frühwerk zurück. Und zwar auf das 1985er Album Pocke Harry, was ich gerade erwähnt habe, The X mit Soviet Threat.

When it's over. Wir schwenken nochmal in den pazifischen Nordwesten. Dort haben in den 80ern nicht nur Bands aus Seattle ordentlich Krach gemacht, sondern auch aus Portland, wie 1981 schon Wipers auf ihrem Album Youth of America. Punkrock mit Überlängen. When it's over spielt über 6,5 Minuten. Das ist keine Seltenheit. Und gleichzeitig haben Wipers viele Bands aus Seattle beeinflusst. Nirvana haben Songs von ihnen gespielt und waren so eine wichtige Vorgeschichte für den Seattle Sound, der 1988 unter anderem so klang wie Mudhoney, Burn It Clean.

schöner Song und witziger Songtitel, While My Guitar Gently Peaks. Bondo aus Los Angeles greifen auf ihrem Ende Juli erscheinenden Album den Touch-and-Go-Sound wunderbar auf. Ich glaube, das ist die erste Sendung, in der ich Touch-and-Go permanent nenne, ohne dass ich auch einen einzigen Song von diesem Label spiele. Aber das ist nicht schlimm. Es dient ja nur, um die Referenz abzugleichen. Und nicht nur mit piekenden Gitarren überzeugen Bondo, sondern auch mit einer routinierten Ruhe. Das Album wird auch Bondo heißen und bei Solid Brass erscheinen und ich bin schon Fan. Hier ist noch ein Stück Bondo mit Listen Back.

Bondo mit Listen Back vom gleichnamigen Album, das im Juli erscheinen wird. Die Skandinavier können so wunderbar Folk, Psychedelic und Jazz zusammendenken und natürlich auch spielen. Am vergangenen Freitag ist Døde Havet, das neue Album der Band Kronstadt 23 erschienen. Das norwegische Quartett muss unheimlich eingespielt sein, denn angeblich wurden die Songs ohne große Vorbereitung direkt auf Tape aufgenommen. Wow, das wollen wir hören. Bis zu den Nachrichten Kronstadt 23 mit Svalgang.

0: 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Vier Uhr die Nachrichten. Die Opposition hat Bundeskanzler Merz und Außenminister Wadephul für das Scheitern Deutschlands bei der Wahl zum UNO-Sicherheitsrat verantwortlich gemacht. Die Bundesregierung habe Deutschlands Ansehen in der Welt verspielt, meinte die Grünen-Politikerin Brugger. AfD-Chefin Weidel sprach von einer Blamage. Die Linken-Vorsitzende Schwertner sagte, das Ergebnis sei die Quittung dafür, dass Deutschland Völkerrechtsbrüche nicht eindeutig benannt habe. Wadephul erklärte, dass Russland eine Stimme wie die Deutschlands nicht am Tisch wissen wolle und Stimmung dagegen gemacht habe. Das sei kein Geheimnis. Zudem möge es Stimmen gekostet haben, dass Deutschland im Nahostkonflikt immer eine besondere Verantwortung für Israel wahrnehmen müsse. Der SPD-Politiker Achmetovic nannte das Votum einen Rückschlag. Die Kandidatur sei ein Gradmesser dafür gewesen, wie Deutschland international wahrgenommen werde. Anstelle Deutschlands wurden Portugal und Österreich für 2 Jahre in den UNO-Sicherheitsrat gewählt. Der US-Pharmakonzern Eli Lilly fährt seine geplante milliardenschwere Investition in einen neuen Produktionsstandort im rheinland-pfälzischen Alzey zurück. Auch der deutsche Mitbewerber Boehringer Ingelheim will einen hohen dreistelligen Millionenbetrag streichen. Zur Begründung wurde auf die Sparpläne der Bundesregierung im Gesundheitswesen verwiesen, die auch Arzneimittelhersteller treffen. Laut Boehringer, mit Sitz in Ingelheim am Rhein, geht es um Ausgaben für die Jahre bis 2030 in einem Gesamtvolumen von 900 Millionen Euro. Sie waren vor allem für den Ausbau von Infrastruktur vorgesehen, etwa für neue Laborgebäude. Eli Lilly wollte bislang 2,5 Milliarden US-Dollar ausgeben, nun soll es nur noch die Hälfte sein. Concentra Freaks nannte die geplante Gesundheitsreform im Handelsblatt ein schreckliches Signal. Ministerpräsident Schnieder, CDU, betonte, man nehme die Entscheidungen der Firmen ernst. Die Landesregierung habe umgehend Kontakt aufgenommen und werde im laufenden Gesetzgebungsverfahren in Berlin vermittelnd Einfluss nehmen. Im vergangenen Monat hat es einen deutlichen Anstieg bei Neuzulassungen reiner Elektroautos gegeben. Wie das Kraftfahrtbundesamt in Flensburg mitteilte, legen die Zahlen im Vergleich zum Vorjahreszeitraum um fast 40% zu. Der Anteil an allen rund 240.000 Autoneuzulassungen im Mai habe bei 25% gelegen. Der Zentralverband Deutsches Kraftfahrzeuggewerbe erklärte, man registriere ein spürbar steigendes Interesse der Verbraucher angesichts der seit Wochen hohen Kraftstoffpreise nach Beginn des Irankriegs. Zugleich wachse das Angebot an bezahlbaren E-Autos. Ferner könne seit 2 Wochen rückwirkend die neue staatliche Förderung für Elektrofahrzeuge beantragt werden, die seit dem 1. Januar zugelassen wurden. Der deutsche Zoll hat in Wilhelmshaven einen der größten Kokainfunde der vergangenen Jahre sichergestellt. Es handle sich um mehr als 8 Tonnen der Droge mit geschätztem Straßenverkaufswert von rund 500 Millionen Euro, teilten die Staatsanwaltschaft Aurich und die Generalzolldirektion in Köln mit. Das Kokain habe sich in einem Seekontainer aus Westafrika befunden, der laut Frachtpapieren mit Kakaobohnen beladen und für Spanien bestimmt gewesen sei. Die Drogen wurden demnach bereits am 9. Februar im Jade-Weser-Port entdeckt. Aus ermittlungstaktischen Gründen habe man den Fund aber zunächst geheim gehalten. Dadurch hätten Mitte Mai 2 Verdächtige durch spanische Behörden festgenommen werden können. Einer sei Geschäftsführer eines Importunternehmens. Bundesfinanzminister Klingbeil würdigte den Ermittlungserfolg. Zudem kündigte er an, dem Kabinett in Kürze einen Gesetzentwurf vorzulegen, um dem Zoll neue technische und rechtliche Instrumente für den Kampf gegen die organisierte Kriminalität zu geben. Israel und der Libanon haben sich nach Angaben des Außenministeriums der USA auf einen Weg zur Umsetzung der bisher faktisch kaum wirksamen Waffenruhe verständigt. Nach Gesprächen in Washington hieß es in einer Erklärung, vorgesehen sei die Einrichtung von Zonen, in denen ausschließlich die regulären libanesischen Streitkräfte die Kontrolle ausübten. Die terroristische Hisbollah-Bewegung wird demnach aufgefordert, sich aus Gebieten südlich des Litani-Flusses, also aus dem Gebiet nahe der Grenze zu Israel, zurückzuziehen. Zudem soll die Hisbollah ihre Angriffe auf Israel komplett einstellen. Details der Umsetzung sind noch unklar. Das Wetter. Nachts verbreitet Schauer, Tiefstwerte 16 bis 7 Grad am Tage, im Osten und Südosten anfangs heiter bis wolkig, später zunehmend regnerisch und dabei verbreitet Gewitter, 16 bis 26 Grad. Das waren die Nachrichten.
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2: 3:55 startet die letzte Stunde dieser Tonart für Indie Alternative und Nischenrock. Ich bin Carsten Rochow und begrüße Sie noch einmal recht herzlich. Guten Morgen.

Nach dieser Reise durch die 80er in den vergangenen 3 Stunden mit The Feelies, College Rock, SST Records, Discord Records, Großbritannien, Flying Nun, Pacific Northwest, landen wir jetzt im Jahr 1990. Da ist also vieles von dem, was wir gerade gehört haben, schon als Werkzeugkasten vorhanden. DIY-Strukturen, kantige Gitarren, Post-Hardcore-Energie, Jangle, Noise, Melodie, kleine Labels, kleine Szenen. Bei Bastro hören wir schon, wie sich der Underground am Ende der 80er und zu Beginn der 90er immer weiter verzweigt. Bastro, das war die Band um David Grubbs aus Louisville, Kentucky. Und hier kommen Hardcore-Wurzeln, ungewöhnliche Rhythmen und Dissonanzen zusammen. Aus diesem Umfeld sollten später Projekte wie Gastre del Sol oder Tordes hervorgehen. Und genau deshalb stehen Bastro an einem interessanten Punkt. Noch viel Punk im Tank, aber die Fahrt, die geht schon in Richtung Postrock oder experimentellen Indie-Rock. Damit sind wir in der letzten Stunde Tonart Indie, Alternative und Nischenrock am Donnerstagmorgen angekommen. Gleich mit der kleinen Albumrückschau 96-01-06, 3 Jubiläen in 5er-Schritten und in der zweiten Sendungshälfte mit Neuerscheinungen wie zum Beispiel der unglaublichen Post-Punk-Band Telehealth. Aber jetzt nochmal nach Washington D.C. Wenn es eine Band gibt, die den Übergang von den 80ern in die 90er im US-Underground verkörpert, dann wahrscheinlich Fugazi. Fugazi sind aus den Trümmern von Minor Threat, Rites of Spring und der gesamten Discord-Szene entstanden. Ian MacKay, Guy Picciotto, Joe Lally und Brandon Canty haben einen Sound entwickelt, der Hardcore-Energie mit Groove, Dynamik und bemerkenswerter Disziplin verbunden hat. Und das hören wir im Song Turnover vom 1990er-Album Repeater. Fugazi.

Natürlich taucht auch bei den Smashing Pumpkins das auf, was in den 80ern an neuen Rockspielarten entstanden ist. Um nur kurz den Bogen zum heutigen Thema der Sendung und der kleinen Albumrückschau 96-01-06, drei Jubiläen in 5er Schritten zu spannen. Wir beginnen wie immer im Jahr 1996. Und The Smashing Pumpkins haben damals ein CD-Box-Set im praktischen Henkelköfferchen rausgebracht. Da waren 5 Singles vom Platin-Album Melancholy and the Infinite Sadness drauf. Zum Beispiel Bullet with the Butterfly Wings, 1979 und Zero plus jeweils 5 oder 6 weitere Songs. B-Seiten, alternative Version, bis dato unveröffentlichte Songs, ein verrücktes, über 20 Minuten langes Medley und der epochale Titelsong der Box, The Aeroplane Flies High. Wir haben gerade das luftige Stück Set the Ray to Jerry von der 1979 Single bzw. EP gehört. Meine Box ist sichtlich gealtert, der Tragriff ist nicht mehr weiß, sondern irgendwie gelblich, aber die Songs sind wirklich zeitlos, auch weil sie aus einer der besten Phase der Pumpkins stammen. 5 Jahre weiter geht's hier in der Albumrückschau. Da sind wir im Jahr 2001 und schon wieder bei Discord Records, diesmal bei Blue Tip. Das ist bzw. war eine DC Post-Hardcore-Band um Jason Farrell, der vorher schon bei Swiss gespielt hatte. 2001 ist mit Postmodern Anthem das letzte Blue Tip-Album bei Discord erschienen. Eher eine kleine Abschiedscompilation als ein reguläres Studioalbum. Der Sound ist trocken, kantig und präzise, aber melodisch und verspielt. Discord Hardcore wird durch Blue Tip also filigraner. Vor 25 Jahren erschienen Blue Tip Routine Dictates.

Routine Dictates von Blue Tip. Und zum Ende der kleinen Albumrückschau 96-01-06, drei Jubiläen in Fünfer-Schritten, sind wir im Jahr 2006 angekommen und bei der Band Ayafuan, ein Akronym für Everything is all fucked up and whatnot. Ich bleibe aber der Kürze wegen bei Ayafuan. Das ist das Soloprojekt von Clay Parton aus von Duster. Während seine Band Duster nach 2000 eine lange Pause gegangen ist, hat Parton weiter zu Hause aufgenommen. Birds in the Ground ist 2006 ursprünglich auf seinem eigenen Static Cult Label erschienen und später von der Numero Group wieder veröffentlicht worden. Numero beschreibt das Album als über mehrere Jahre allein zu Hause aufgenommenes Vierspurwerk und das hat auch nach 20 Jahren noch unheimlich viel Charme. Ayafuan, good god all.

Mit Superchunk sind wir am Ende unserer kleinen 80er Jahre Indie-Exkursion angekommen oder eigentlich schon einen Schritt dahinter. Das selbstbetitelte Superchunk-Debüt von 1990 wurde in Raleigh, North Carolina aufgenommen und es bündelt ziemlich viel von dem, was in den 10 Jahren davor entstanden ist. Punk-Energie, DIY-Haltung, melodische Gitarren, College-Rock-Nervosität und dieser Drang, Rockmusik nicht größer, sondern unmittelbarer zu machen. Superchunk haben daraus keinen historischen Vortrag gemacht, sondern Songs, die einfach losrennen. Und mit Merch Records haben Mac McCorn und Laura Balance gleich noch eine Infrastruktur geschaffen, die für amerikanischen Indie-Rock der 90er enorm wichtig geworden ist. Und damit schließt sich der Bogen ganz schön von The Feelies über SST, Discord, Flying Nun und den pazifischen Nordwesten bis zu einer Band, bei der der 90er Indie schon ziemlich vollkommen klingt. Hier sind Superchunk mit Slack Motherfucker.

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3: Telehealth. Telehealth aus Seattle klingen auf Green World Image, als hätte jemand eine Greenwashing-Präsentation, ein Startup-Pitch und eine kleine Post-Punk-Abrissbirne in denselben Konferenzraum gesperrt. Die Band um Alexander Attitude und Kendra Cox hat 2022 angefangen und ist inzwischen bei Sub Pop gelandet, also bei einem Label, das sich mit schräger Gitarrenmusik aus Seattle historisch ganz gut auskennt. Auf Green World Image zerlegen Telehealth die Sprache des Tech-Kapitalismus, der Kreativwirtschaft, der Selbstoptimierung, der schönen, nachhaltigen Oberfläche. Das Ganze groovt aber viel zu gut, um nur als Satire durchzugehen. Diese Songs, die haben Tempo, Synthesizer, kantige Gitarren und diesen nervösen Sprechgesang, der klingt, als würden Buzzwords direkt auf uns abgeschossen werden. Wenn Doomscrolling zu Postpunk wird, sind wir ziemlich nah bei Telehealth. Hier ist noch ein Stück von Green World Image, Silver Spoon.

Das sind The Early Years aus London. Hab dank einer Promo-E-Mail erst neulich von denen erfahren. The Early Years haben nie besonders viel veröffentlicht. Ein Debüt 2006, dann 10 Jahre Pause, bis der Nachfolger kam. Und jetzt wieder 10 Jahre bis Modern Moonlight. Dafür klingt diese Platte erstaunlich entschlossen. Krautrock, Artrock, Psychedelia, New Wave Grooves und diese leicht entrückte britische Melancholie greifen hier sehr elegant ineinander. Modern Moonlight ist bei Sonic Cathedral erschienen und für mich eine ziemlich schöne Überraschung kurz vor Schluss dieser Sendung. Das war sie nämlich schon fast. Die Tonart Rock, vielen Dank für Ihr Interesse an Indie, Alternative und Nischenrock im Deutschlandfunk Kultur. Gleich Studio 9 mit Ramona Westhoff. Ich bin Carsten Rocho und wünsche Ihnen einen schönen Donnerstag. Hier sind The Early Years, Three Quarters. Bis bald.

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1: Fünf Uhr, die Nachrichten. Wegen Deutschlands Scheitern bei der Wahl zum UNO-Sicherheitsrat gibt es Überlegungen hinsichtlich möglicher Konsequenzen. Hessens Minister für Internationales Pence zog den Umfang deutscher Zahlungen in Zweifel. Einer der größten Volkswirtschaften der Erde sitze nicht mit am Tisch, wenn wichtige Entscheidungen getroffen würden, sagte der CDU-Politiker der Bild. Wenn Deutschland künftig nicht den Einfluss habe, der dem Land zustehe, stelle sich die Frage, warum man weiter so viel Geld in die Vereinten Nationen investiere. Nach den USA ist Deutschland zweitgrößter Geldgeber, mit Gesamtbeiträgen von zuletzt rund 5 Milliarden Euro jährlich. Anstelle Deutschlands wurden gestern Portugal und Österreich für 2 Jahre in den UNO-Sicherheitsrat gewählt. Der Allgemeine Deutsche Automobilclub hat die Sperrungsanordnung für die marode Bonner Nordbrücke als Vollkatastrophe für die Region bezeichnet. Autofahrer müssten Berechnungen zufolge pro Jahr Umwege von 50 Millionen Kilometern in Kauf nehmen, teilte der ADAC mit. Viele würden in den Kölner Raum ausweichen und dort das ohnehin schon am Limit laufende Verkehrssystem belasten. Auch Wirtschaftsverbände sprachen von einer Katastrophenmeldung. NRW-Verkehrsminister Krischer Grüne betonte, für die Region sei es eine einschneidende Maßnahme, Sicherheit gehe aber immer vor. Die Brücke ist ab sofort bis auf Weiteres für den Verkehr vollgesperrt. Aktuelle Prüfungen hätten strukturelle Schäden am Tragwerk ergeben, hieß es. Es gebe nun weitere Untersuchungen. Die Brücke ist Teil der Autobahn 565 und die wichtigste Ost-West-Verbindung für die Region. Der stellvertretende CSU-Chef Weber ist dem Eindruck einer Führungsdebatte in seiner Partei entgegengetreten. Es gebe derzeit keine Diskussion, die den Vorsitzenden Söder in Frage stelle, sagte er im ARD-Fernsehen. Im Hinblick auf die Landtagswahlen in 2 Jahren führte Weber aus, die CSU werde sich in den nächsten Wochen und Monaten strategisch neu aufstellen. Man berate derzeit über das gemeinsame Vorgehen. Weber hatte dem Eindruck einer Führungsdebatte selbst Vorschub geleistet. An Pfingsten verschickte er einen Brief an zahlreiche Mandatsträger der CSU und forderte wegen der schlechten Kommunalwahlergebnisse in Bayern eine Neuausrichtung der Partei. Die Staatsanwaltschaft in Berlin ermittelt gegen den Grünen-Vorsitzenden Banaschak wegen Steuerangelegenheiten. Wie der Duisburger Politiker selbst mitteilte, hat er es nach mehreren Umzügen innerhalb der Hauptstadt seit 2022 versäumt, seine Zweitwohnsitzsteuermeldung zu aktualisieren. Der Bundestagsabgeordnete sprach von einem Fehler, den er bedauere. Die ausstehenden Zahlungen werde er unverzüglich nachholen. Israel und der Libanon haben sich nach Angaben des Außenministeriums der USA auf den Weg zur Umsetzung der bisher faktisch kaum wirksamen Waffenruhe verständigt. Nach Gesprächen in Washington hieß es in einer Erklärung, vorgesehen sei die Einrichtung von Zonen, in denen ausschließlich die regulären libanesischen Streitkräfte die Kontrolle ausübten. Die terroristische Hisbollah-Bewegung wird demnach aufgefordert, sich aus Gebieten südlich des Litani-Flusses, also aus dem Gebiet nahe der Grenze zu Israel, zurückzuziehen. Zudem soll die Hisbollah ihre Angriffe auf Israel komplett einstellen. Details der Umsetzung sind noch unklar. Norddeutsche Kommunen, Tourismusverbände und die Deutsche Bahn wollen künftig auf den Namen Hindenburg-Damm für die berühmte Eisenbahnverbindung zwischen der Insel Sylt und dem Festland verzichten. Im Zusammenhang mit den Vorbereitungen für die 100-Jahr-Feier ab nächsten Mai haben sie sich auf die Verwendung der Bezeichnung Syltdamm verständigt. Grundsätzlich könne und solle aber jeder den Damm so nennen, wie er es möchte, sagte ein Sprecher der Gemeinde Sylt dem Deutschlandfunk. Einen offiziellen Namen hat der Damm nicht. Im Volksmund wird es seit jeher Hindenburg-Damm genannt, weil der damalige Reichspräsident die Strecke 1927 eröffnete. Hindenburg ist umstritten. Er ernannte Hitler aus politischem Kalkül zum Reichskanzler und ebnete damit, wenn auch unbeabsichtigt, den Weg in die NS-Diktatur. Die Katholiken in Deutschland feiern heute Fronleichnam. In den Bundesländern Bayern, Baden-Württemberg, Hessen, Nordrhein-Westfalen, Rheinland-Pfalz und im Saarland ist ein gesetzlicher Feiertag. Vielerorts gibt es Gottesdienste unter freiem Himmel und Prozessionen. Das Wetter wechselnd mit Schauern und kräftigen Gewittern, 16 bis 26 Grad. Morgen ebenfalls ein Mix aus Sonne und Wolken, vor allem in der Nordhälfte Schauer sowie kurze Gewitter, 16 bis 22 Grad. Die weiteren Aussichten: am Samstag wolkig, gebietsweise schauerartiger Regen, 18 bis 25 Grad. Das waren die Nachrichten.
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2: Guten Morgen, schön, dass Sie dabei sind. Deutschland bekommt keinen Sitz im UN-Sicherheitsrat. Außenminister Johann Wadephul hatte in den Tagesthemen dazu gestern das hier zu sagen.
3: Das ist für uns natürlich eine herbe Niederlage, da gibt es gar nichts zu diskutieren.
2: Woran es lag und wie es jetzt weitergeht nach dieser herben Niederlage, das besprechen wir gleich nach Jellyfish von Sigrid.

0: 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Es war eine deutliche Entscheidung. Deutschland hat die Wahl für einen nicht ständigen Sitz im UN-Sicherheitsrat verloren und ist abgeschlagen auf dem dritten Platz gelandet hinter Portugal und Österreich. Außenminister Wadephul war enttäuscht und jetzt fängt die Ursachenforschung an. Steffen Wurzel aus unserem Hauptstadtstudio ist für uns in New York. Steffen, welche Gründe sieht denn Wadephul selbst für diese Niederlage?
1: Also als Johann Wadephul gestern vor die Mikrofone trat und gestern Abend auch in den ARD-Tagesthemen sagte er das ähnlich, hat er einige Gründe genannt, die man nochmal zusammenfassen kann. Er hat zunächst darauf verwiesen, dass Deutschland ja erst mehrere Jahre nach Portugal und Österreich die Kandidatur überhaupt bekannt gegeben hat. Also Heiko Maas von der SPD war das 2009, der sozusagen diesen Bewerbungsumschlag im übertragenen Sinne durch den Briefkasten der UN geschoben hat. Und die Portugiesen und die Österreicher haben das deutlich vorher gemacht, viele Jahre vorher. Und das bedeutet natürlich, dass Österreich und Portugal einfach einen Vorsprung hatten, von mehreren Jahren Stimmen einzusammeln. Und der deutsche Außenminister Johann Wadephul hat das mit einem Staffellauf verglichen, also im Sinne von, da sind vor mir Leute losgelaufen, Heiko Maas und dann Annalena Baerbock, also Heiko Maas von der SPD, Annalena Baerbock von den Bündnisgrünen und dann er als dritter Staffelläufer, der Schlussläufer, so hat er sich genannt. Und das sagte er dann eben, der Vorsprung der Österreicher, der Portugiesen war nicht wettzumachen. Das ist so ein bisschen eine technische Erklärung. Er hat auch inhaltliche Erklärungen gegeben, beziehungsweise eine ganz konkrete, Stichwort Nahostkonflikt. Er sagte, es möge tatsächlich möglicherweise Stimmen gekostet haben, dass Deutschland im Nahostkonflikt immer eine besondere Verantwortung für Israel trägt. Also er sagt, es durch die Blume dadurch nicht allen Ländern auf dieser Welt gefällt das, was Deutschland im Nahostkonflikt macht, beziehungsweise wie sich Deutschland positioniert, sprich die große Nähe zu Israel und die nicht immer ausgesprochene Kritik gegenüber Israel, wenn es zum Beispiel um den Gaza-Krieg geht.
0: Die Abstimmung ist ja geheim, insofern weiß man nicht, wer jetzt tatsächlich wie abgestimmt hat, aber das ist doch schon naheliegend, dass die deutsche Haltung gegenüber Israel tatsächlich eine Rolle gespielt hat, oder?
1: Das ist ein Ding, vor allem wenn man das so ein bisschen kontrastiert mit den Werbesprüchen im Sinne von das, was Johann Wadephul und das Auswärtige Amt insgesamt in den letzten Monaten immer wieder betont haben. Wir wollen Anwalt des Völkerrechts sein. Das hat ja Johann Wadephul auch bei uns im Deutschlandfunk-Interview nochmal gesagt, vor nicht mal 48 Stunden. Und darauf angesprochen, dass es ja, wenn es darum geht, Israel zu kritisieren oder auch die USA zu kritisieren für deren Entführung von Nicolas Maduro aus Venezuela oder für deren Angriffe gegen Iran, wenn es darum geht, solche Player zu kritisieren, dann hatte tatsächlich Johann Wadephul keine Antwort darauf und musste eingestehen, naja, tatsächlich gibt es nicht nur das Völkerrecht, nachdem man Außenpolitik macht, sondern es gibt auch andere Dinge. Und diese, ja, man könnte sagen Doppelmoral, also in manchen Bereichen immer wieder aufs Völkerrecht zu pochen, zum Beispiel bei Russlands Angriffskrieg gegen die Ukraine und in manchen Bereichen eben nicht so sehr aufs Völkerrecht zu schauen, das hat vielen Staaten offensichtlich nicht gut geschmeckt.
0: Welche Stimmen hast du sonst noch in New York gehört? Gab es vielleicht auch sowas wie Schadenfreude?
1: Nein, Schadenfreude gab es überhaupt nicht. Aber was ich auffällig fand, nach dieser Abstimmung traten die Ministerinnen und Minister der Länder jeweils vor die Mikrofone. Also zunächst die österreichische Außenministerin Beate Meinl-Reisinger und dann der portugiesische Außenminister Paulo Changau. Und die beiden haben sich natürlich bedankt bei allen Staaten, die abgestimmt haben, haben ein bisschen erzählt, was sie alles vorhaben. Und sie haben Deutschland mit keinem Wort erwähnt. Also Deutschland spielte hier keine Rolle mehr plötzlich. Und das war, glaube ich, für die Delegation auch rund um Johann Wadephul vielleicht nochmal ein Zeichen zu sehen, okay, wir sind hier nicht nur mit einer Watsche rausgegangen, was das Ergebnis angeht, sondern zumindest nach außen hin, was diese offiziellen Statements angeht, der Portugiesen und der Österreicher, haben wir nicht mal eine Rolle gespielt. Das war sicherlich dann doppelt bitter.
0: Und wie geht's jetzt weiter? Also es wird schon sogar auch darüber spekuliert, dass Deutschland als bislang zweitgrößter Beitragszahler seine Unterstützung für die UN zurückfährt. Kann man damit rechnen? Wird sich Deutschland einfach in 2 Jahren wieder bewerben, wenn die Sitze neu vergeben werden?
1: Also der Reihe nach in 2 Jahren neu bewerben, Das ist noch nicht entschieden. Johann Wadephul hat auf jeden Fall gesagt, er möchte zunächst daran festhalten, dass Deutschland alle 8 Jahre antritt. Aber wie jetzt sozusagen dieser unterbrochene Rhythmus wieder aufgenommen wird, da muss man erstmal ein Fragezeichen dran setzen. Mhm. Zumal in den nächsten Jahren, bei den nächsten turnusgemäßen Wahlen, tatsächlich schon ganz viele andere europäische Staaten schon wieder die offizielle Bewerbung rausgeschickt haben. Also auch hier wäre Deutschland spät dran. Das ist das eine. Und das zweite ist, ja, es gibt diese Forderungen, zum Beispiel aus der AfD, aber ich habe auch einen CDU-Politiker vernommen, der gesagt hat, also wir möchten das doch nochmal überprüfen, dass Deutschland so viel bezahlt und dann sitzen wir dann nicht mal mit im UN-Sicherheitsrat. Da glaube ich aber nicht, dass das so kommt. Aber man sieht, umgekehrt gesprochen, welcher große politische Schaden tatsächlich entstanden ist. Außenpolitischer Schaden, der entstanden ist für Deutschland dadurch, dass es jetzt eben nicht geklappt hat mit dieser Wahl in das mächtigste, wirkmächtigste und auch symbolisch wichtigste Gremium der Vereinten Nationen, dass eben schon wieder gesagt wird, oh je, müssen wir eigentlich so viel bezahlen? Also diese Diskussion ist ja an sich schon aus Sicht der Vereinten Nationen zumindest sehr schädlich.
0: Deutschland bekommt keinen Sitz im UN-Sicherheitsrat. Steffen Wurzel aus unserem Hauptstadtstudio ist gerade für uns in New York. 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

0: Don't Want the Thing to Change von Amen ist das. 5.18 Uhr. Sachsen hat sehr viele Kulturdenkmale. Ungefähr 130.000 Denkmäler gibt es. Damit ist Sachsen das Land mit den meisten Denkmälern pro Person. Dazu gehören zum Beispiel das Dresdner Stadtschloss, Fassaden von Tausenden von Gründerzeitgebäuden oder auch so Kleinstdenkmäler wie alte kursächsische Postsäulen. Das Sächsische Landesamt für Denkmalpflege wurde 1917 gegründet, als eines der ersten in Deutschland. Aber jetzt soll die Behörde aufgelöst werden. Das Land muss sparen. Die Denkmalpflegerinnen sind nicht begeistert. Unser Landeskorrespondent Alexander Moritz berichtet.
1: Sachsens Regierung plant, den Denkmalschutz mit dem Landesamt für Archäologie zusammenzulegen. Beide sollen Teil der Landesdirektion werden, einer zentralen Vollzugsbehörde unter Aufsicht des Innenministeriums. So hatte es eine Expertenkommission empfohlen und darüber hinaus angeregt, Denkmale von der Denkmalliste zu streichen, beratende Gremien aus ehrenamtlichen Denkmalschützern aufzulösen. All das als Teil einer umfassenden Staatsreform, denn Sachsen muss sparen. Ministerpräsident Michael Kretschmer sieht das Land in einer Haushaltsnotlage. In der Verwaltung sollen bis 2040 etwa 8.700 Stellen wegfallen. Dafür sollen Behörden zusammengelegt werden, Verwaltungsverfahren vereinfacht werden, auch beim Denkmalschutz. Bei Denkmalschützern lösen die Pläne Entrüstung aus.
2: Darin sehen wir keine Schwächung, wir sehen eine Zerschlagung, Zerstörung des Denkmalschutzes.
1: So Thomas Westphalen, Vorstand des Sächsischen Heimatschutzes. Der Verein setzt sich seit über 100 Jahren ehrenamtlich für Denkmalschutz ein. In einem offenen Brief haben sich Ende April auch weitere Organisationen und Fachverbände der Denkmalpflege gegen die Pläne der Regierung gestellt. Unterschrieben haben unter anderem die Sächsische Akademie der Künste, der Verband der Restauratoren und mehrere Denkmalstiftungen. Ihre Befürchtung? In Zukunft könnte der Denkmalschutz in Sachsen häufiger unter den Tisch fallen. Auch weil mit Auflösung des Landesamts die Verantwortung für die meisten Denkmäler allein Aufgabe der Kommunen bleibt. Dort fehle es aber an Fachexpertise und im Zweifelsfall werde Denkmalschutz nicht ausreichend ernst genommen.
2: Da wird dann das Primat der Wirtschaft genannt. Denkmalpflege spielt dort überhaupt keine Rolle und das ist das, was sich abzeichnet und was meiner Meinung nach auch hinter der Intention der geschilderten Maßnahmen steht.
1: Auf einer gemeinsamen Pressekonferenz im Dresdner Landtag unterstreicht Denkmalschützer Thomas Westphalen seine Sorge mit einem drastischen Beispiel. Erinnert an die Leipziger Paulinerkirche, die 1968 von der DDR-Führung gesprengt wurde. Entgegen dem Votum der Denkmalschützer, die 700 Jahre alte Universitätskirche zu erhalten.
2: Nichtsdestotrotz ist diese Kirche nicht mehr da. Und diese Situation, die befürchte ich für die Zukunft, wenn die Maßnahmen so wie angedacht umgesetzt werden.
1: Auch wenn wohl keine Kirchen mehr gesprengt werden, das Beispiel macht deutlich, welchen Stellenwert der Denkmalschutz in Sachsen hat. Die Landesregierung hält trotz der Protestbriefe an ihrem Vorhaben fest. Regina Kraushaar von der CDU ist als Infrastrukturministerin auch für Denkmalschutz zuständig.
3: Es ist auf keinen Fall eine Zurücksetzung, auch wenn das immer wieder befürchtet wird. Und da wabern ja Dinge durch die Gegend. Was die DDR nicht geschafft hat, machen wir jetzt. Ich finde, das ist wirklich weit hergeholt, weil es gar nicht darum geht, die Denkmalpflege zu behindern, zu beschneiden. Die sollen fachlich arbeiten.
1: Die Kritik, dass ohne ein unabhängiges Denkmalschutzamt auf Landesebene in Rathäusern und Landratsämtern der Denkmalschutz unter den Tisch fallen könnte, teilt sie nicht.
3: Wenn dann jeder gleich vermutet, dass wenn wir die unteren Denkmalschutzbehörden stärken, es dazu kommt, dass die Denkmäler abgerissen werden, der unterstellt der örtlichen Ebene, dass sie auf ihre Denkmale keinen Wert legen würden. Das stimmt so ja nicht.
1: Viele Denkmalschützer überzeugen solche Beschwichtigungen nicht. Betroffen von den Reformplänen ist auch das Landesmuseum für Archäologie, SMAK, in Chemnitz. Bisher war es Teil des Landesamts für Archäologie, künftig soll es den staatlichen Kunstsammlungen angegliedert werden. Jens Beutmann, stellvertretender Leiter des Archäologiemuseums, befürchtet, sein Museum könnte durch die Reform abgeschnitten werden von aktuellen Forschungsergebnissen der Landesarchäologie. Und auch nur noch schwer an Ausstellungsstücke kommen, wenn die Sammlung künftig einem anderen Ministerium untersteht.
4: Wir können nicht mal einfach sozusagen bei den Kollegen sagen, oh, wir hätten da eine Idee für eine Ausstellung, können wir mal gucken im Depot, gibt es da ein bisschen was, was wisst ihr darüber? Ja, also das wird auf so eine formale Ebene gehisst und dass zwischen zwei Ministerien im öffentlichen Dienst irgendwas einfach geht, das kann nur jemand glauben, der nie im öffentlichen Dienst gearbeitet hat.
1: Das zuständige Kulturministerium wiegelt ab. Die Befürchtung sei unbegründet. Eine Verwaltungsvereinbarung zwischen archäologischer Sammlung und staatlicher Kunstsammlung sei geplant. Für die Zusammenlegung der Landesämter bräuchte es die Zustimmung des Landtags. Die Regierung aus CDU und SPD hat dort keine eigene Mehrheit. Die Grünen haben sich bereits gegen die Reform ausgesprochen, andere Fraktionen haben sich noch nicht positioniert. Denkmalschützer Westphalen hofft, dass die Abgeordneten die geplante Reform noch abmildern.
2: Die Hoffnung habe ich, dass irgendwo Vernunft Überhand gewinnen wird, um doch zu verträglichen Lösungen zu kommen.
0: Sachsen reformiert seinen Denkmalschutz. Musik von Harry Styles im Deutschlandfunk Kultur Late Night Talking.

0: Talking. Late Night Talking von Harry Styles. 5.26 Uhr ist es.
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2: Drei Frauen, drei Generationen. Olivia Helterleins Roman Wir Töchter, den sie heute in Hamburg vorstellt, nimmt die Fäden vor gut 80 Jahren in einem Dorf in Polen auf, in dem Marianna das Leben einer einfachen Bäuerin führt.
3: Wir Mädchen in Bauernfamilien, wir sind keine Kinder. Wir werden geboren und Spendne, unnütz genannt. Unsere Namen werden nicht ins Geburtenregister eingetragen. Da steht nur Zurka, Tochter, neben dem Vornamen des Bruders.
2: Ende der 80er Jahre verlässt ihre Tochter Polen. Deren Tochter wiederum wächst im Westen der wiedervereinten Bundesrepublik auf und stellt sich als kinderlose Frau Fragen. Was bedeutet es, die Letzte zu sein? Welche Geschichten werden mit ihr zu Ende gehen? Wir Töchter. Olivia Helterlein liest heute Abend im Aalhaus in Hamburg. Selbstermächtigung statt Sexismus. Mit ihrer Heute ist mal wirklich alles gut Tour will Christine Nichols sich und alle Frauen da draußen positiv bestärken. Heute steht sie in Hannover auf der Bühne.

0: wollte man eine eigene Schublade für Christine Nichols Schreinern, sie müsste sehr groß sein. Shoegaze, New Wave und Postpunk sollten unbedingt reinpassen und dann bekäme man sie trotzdem nicht zu. Zu breit ist das musikalische Spektrum, aus dem sich die Schauspielerin und Sängerin bedient. Christine Nichols heute Abend im Faust in Hannover, danach in Köln und Hamburg. Herkules, der muskelbepackte Halbgott mit Keule, war der Superheld der Antike und wurde vielleicht gerade deshalb so verehrt, weil er keineswegs ein eindimensionaler, glatter Gewinnertyp war, wie eine Ausstellung in Dresden zeigt. Der Direktor der Gemäldegalerie Alte Meister, Holger Jakob Friesen.
1: Neben den Heldentaten, also die im Sinne des Guten geschehen, er besiegt die Monster, die Mörder und Diebe, wird er selbst zum Dieb, ja sogar zum Mörder. Er wird schwach und wechselt die Geschlechterrolle, indem er Diener der Omphale wird, Frauenkleider anzieht und weibliche Arbeiten verrichtet. All das gehört schon in der Antike zum Mythos dazu.
0: Von Herkules Aufgaben und antiheldischen Eskapaden. Noch bis Ende Juni in der Herkules-Ausstellung im Zwinger in Dresden.
2: 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Karneval von den Cardigans.

0: Musik aus Schweden von den Cardigans, 5.33 Uhr. Die Freiheit der öffentlich-rechtlichen Medien steht in Europa in einigen Ländern unter Druck, in der Slowakei zum Beispiel oder über viele Jahre auch in Ungarn. In Litauen gab es die Befürchtung, dass es eine ähnliche Entwicklung geben könnte. Es gab über Monate Streit um ein neues Rundfunkgesetz. Journalistinnen sind auf die Straße gegangen, internationale Medienorganisationen haben vor politischer Einflussnahme gewarnt und sogar eine Katze hat zwischendurch eine Rolle gespielt. Jetzt ist der Streit zumindest vorläufig beendet. Arne Bartram.
1: Die mächtigste Stimme in Litauens Rundfunk wird in Zukunft doch nicht so klingen. Der Streit um die Zukunft von Litauens öffentlich-rechtlichem Rundfunk war zwischenzeitlich so eskaliert, dass sogar ein Kater kurz davor stand, zum obersten Entscheider zu werden. Jetzt hat die Regierung es aber ganz ohne tierischen Beistand geschafft, ihre Reform durchs Parlament zu bringen. Die Abgeordnete Ligita Kirskine. Ich glaube, die Gesellschaft wird sich beruhigen, wenn sie sieht, dass nichts Besonderes passiert ist. Es wird keine Einschränkungen der Meinungsfreiheit geben. In den vergangenen Monaten sind viele Emotionen hochgekocht, bis hin zu öffentlichen Drohungen. Über Monate hinweg protestieren immer wieder tausende Menschen in Litauen gegen eine geplante Reform des öffentlich-rechtlichen Senders LRT. Im Kern geht es unter anderem darum, ob die Generaldirektorin einfacher ausgetauscht werden kann. Kritiker befürchten, dass die Regierung so versuchen könnte, Einfluss auf den Sender zu nehmen. Höhepunkt des Protests ist ein Änderungsantrag der Opposition im Parlament im Dezember. Der Antrag lautet, dass die Generaldirektorin des öffentlich-rechtlichen Rundfunks nur dann vorzeitig entlassen werden kann, wenn die Katze Nur Degulis ihr das Misstrauen ausspricht. Trägt eine Abgeordnete vor und sorgt damit für einen Lacher. Der satirische Antrag der Opposition schaffte es damals tatsächlich durch eine erste Abstimmung. Der Reformprozess wird daraufhin erstmal gestoppt, das umstrittene Gesetz überarbeitet. Die Proteste hätten Wirkung gezeigt, findet LRT-Moderatorin Egle Samoschkaite. Wir konnten erreichen, dass einige wirklich problematische Ideen aufgegeben wurden. Zum Beispiel das Verbot, Journalisten anderer Medien in Talkshows oder als Kommentatoren einzuladen. Oder dass der Rundfunkrat über unsere redaktionelle Linie entscheiden darf. Der Rat ist stark politisch besetzt. Deshalb hatten wir die Sorge, dass Politiker direkt Einfluss auf unsere Berichterstattung nehmen könnten.
2: A say on our editorial policy, so politicians would interfere.
1: Auch die Journalistin Birute Davidonite, die die Proteste mitorganisiert hat, spricht von einem Erfolg der Zivilgesellschaft. Fast alle Bestimmungen, die die größten Sorgen um die Meinungsfreiheit ausgelöst haben, wurden entfernt. Ohne den Druck der Öffentlichkeit wäre dieses Gesetz wahrscheinlich ganz anders ausgefallen. Trotzdem befürchten die Journalisten des öffentlich-rechtlichen Rundfunks, dass es neue Versuche geben könnte, ihre Unabhängigkeit zu beschneiden. Deshalb wollen sie weiter wachsam bleiben und, wenn nötig, wieder auf die Straße gehen.
0: Reform ohne Katze für den öffentlich-rechtlichen Rundfunk in Litauen. Das sind Saga Waves aus Liverpool. Love Me for the Weekend.

0: Schlussstrich ziehen und sich von diesem problematischen Namen jetzt mal trennen will.
1: Hat die Bahn da nicht auch was mitzureden?
0: Also bei der Bahn gibt es die Bezeichnung Hindenburgdamm witzigerweise gar nicht. Da hat das Bauwerk wie alle Bahndämme nämlich nur eine Nummernbezeichnung und heißt Nummer 2010. Mhm. Personennamen kriegen da nur Tunnel, habe ich gelernt bei der Recherche. Und der Name Hindenburgdamm, der hatte sich eigentlich nur eingebürgert, weil der damalige Reichspräsident Hindenburg 1917 bei der Einweihung des Damms dabei war und dann danach alle Bürger immer nur vom Hindenburgdamm gesprochen haben.
1: Ich glaube, wir müssen nochmal einordnen, warum Hindenburg überhaupt ein problematischer Namensgeber sein könnte. Er ist ja 1934 schon gestorben, also zumindest keine klare Nazi-Biografie.
0: Stimmt, trotzdem würde ich ja aber sagen, natürlich gibt es keine Nazi-Biografie bei ihm, aber er gilt quasi als Steigbügelhalter für Hitler. Der hat ihn schließlich zum Reichskanzler ernannt und damit überhaupt erst die Diktatur ermöglicht. Das ist quasi, das haftet ihm an.
1: Könnten einige Städte mal drüber nachdenken, ob die Hindenburgdämme und Straßen noch so passende Bezeichnungen sind? Weiß man eigentlich, wie viele Straßendämme, was auch immer, nach ihm benannt sind?
0: Also Blitzrecherche Wikipedia kann ich nur anbieten. Da sind es noch etwa 100, aber etliche, also wirklich Dutzende, haben in den letzten Jahrzehnten den Namen bereits geändert. Berlin übrigens noch nicht. Wir haben hier noch einen Hindenburgdamm.
1: Und wie soll der Damm Richtung Sylt jetzt heißen?
0: Ja, jetzt kommt die echte Enttäuschung. Man hätte ja die Chance nutzen können, ne? Was Glamouröses oder sonst wie machen können. Nein, absolute Einfallslosigkeit hat gesiegt. Keine Ahnung, was da irgendwie jemanden getrieben hat. Das Ding soll jetzt Syltdamm heißen.
1: Naja.
0: Ja, und mit Blick auf das große Festwochenende im Mai nächsten Jahres, also da ist dann das 100-jährige Jubiläum, soll das auch das offizielle Wording ab jetzt sein.
1: Ich kann mir vorstellen, dass den Menschen auf der Insel noch was einfällt. Und wenn es ein lustiger, inoffizieller Name
0: ist, es gibt
1: Möglichkeiten.

Die deutsche Singer-Songwriterin Lotte mit Wenn du tanzen willst. 5.44 Uhr ist es, Sie hören Deutschlandfunk Kultur. Die Sportschau ist älter als die Fußball-Bundesliga. Heute vor 65

60 Jahren, am 4. Juni 1961, lief die allererste Ausgabe der ARD-Sportsendung. Und in den frühen Jahren gab es zum Beispiel so Kategorien wie den Galopper des Jahres mit einem echten Pferd als Studiogast. Siegfried Tesche gratuliert.

0: Zum 30. Geburtstag sind es Fußballer, die der Sportschau ein Ständchen bringen. Aber als die Sportschau am 4. Juni 1961 erstmals auf Sendung geht, kommt Fußball gar nicht vor. Stattdessen sieht man Sportarten, die heute fast vergessen sind. Moderator Adi Furla.
1: Aus dem Jahr 1961 ist so gut wie nichts mehr vorhanden. Wir haben damals wohl alle nicht daran gedacht, dass auch die Tagesaktualität irgendwann einmal historisch wird. Von der ersten Sportschau, 4. Juni 1961, ist zumindest noch die Inhaltsangabe vorhanden.
0: Zum Inhalt zählen Trabrennen, Amateurstraßenrennen, die Europameisterschaft der Sandbahnfahrer und Rudern. Der Kommentar ist eigenwillig.
2: Erster Senior-Zweier mit Steuermann, Ametiza Mannheim vorne im Bild, dann Gelsenkirchen mit Heinz Renneberg, Bernhard Knubel, Olympiasieger im Zweier mit, dann Neptun Konstanz, der Regattazug, der die Rennen verfolgt.
0: Die erste Ausstrahlung der Sendung ist an einem Sonntag um 21.30 Uhr. Dauer 30 Minuten bei ARD 2. Das zweite Programm der ARD wird 1963 wieder eingestellt. Die Sportschau gibt es weiterhin. Moderator Ernst Huberti.
3: Oh Gott, ja, es war so bescheiden. Wir hatten ja ein Schwarz-Weiß-Programm und ein paar Filmchen drin. Der große Fußball fehlte zu der Zeit noch.
0: Eine Bundesliga gibt es damals noch nicht. Die erste Bundesliga-Saison beginnt erst im August 1963. Statt Fußball gibt es in den Anfangsjahren andere spezielle Rubriken.
4: Die Toto-Zahlen. 6 aus 45 und zu guter Letzt auch noch das Rennquintett.
0: Der Pferdesport ist in der Sportschau prominent vertreten. Adi Furla ruft die Wahl zum Galopper des Jahres ins Leben und lädt dessen Sieger, den Hengst Akatenango, dreimal in das Fernsehstudio nach Köln ein. Die Sendung etabliert sich. Es gibt Innovationen, wie etwa das Tor des Monats. Aber auch kritische Berichterstattung, so Paul Rott, Chef vom Dienst und leitender Redakteur der Sportschau von 1961 bis 1984.
5: Als erstes die Einführung der elektronischen Zeitlupe. Der Bundesliga-Skandal, die Sportschau, war die erste Sendung, die darüber in Wort und Bild berichtet hat.
0: Die Berichterstattung wird im Laufe der Jahre schneller und umfangreicher. Anfangs bringen Hubschrauber und Motorradkuriere das Filmmaterial in die Sendeanstalten, damit es dort schon geschnitten werden kann. Prominente Fans finden sich auch. Richard von Weizsäcker.
6: Außer den Nachrichtensendungen gibt es keine andere Sendung, die ich, soweit es zeitlich erlaubt war, so regelmäßig gesehen habe wie die Sportschau.
0: Ab November 1999 moderiert mit Anne Will erstmals eine Frau die Sendung.
7: Also es ist eine tolle Sendung und sie zu moderieren ist eine große Ehre.
0: Und heutzutage 5 Frauen und 5 Männer moderieren im Wechsel. Ein Markenzeichen bei der Begrüßung wie früher gibt es nicht mehr.
8: Guten Abend allerseits.
0: Die Konkurrenz von RTL und ZDF hat man auch überflügelt. Eine angemessene Geburtstagsfeier steht also nichts mehr im Wege. Am 4. Juni 1961 wurde die Sportschau erstmals ausgestrahlt. Das war heute, vor 65 Jahren.
9: Siegfried Tesche zum Sportschau-Jubiläum. Das hier ist Luxeter Singh aus der Nähe von London. Nee, aus richtig tatsächlich London. Little River heißt dieser Song, ist auf seinem Album Fool's Spring.

0: 5.52 Uhr. 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Bauklötze, Wohnungsbau und ungleiche Verteilung bei den Feiertagen gibt's heute unter anderem in den Kulturseiten der Zeitungen. Ulrike Timm hat die Kulturpresseschau.
1: Deutschland ist gespalten. Nord-Süd. Nee, nicht wirtschaftlich, sozial, ideologisch. Jedenfalls nicht mehr als bekannt, sondern feiertagsmäßig. Fronleichnam. Also für die einen. Keine Süddeutsche Zeitung, keine Frankfurter Allgemeine, keine Frankfurter Rundschau, die chillen. Wenn man schaut, wie Bremen, Berlin oder Sachsen-Anhalt wirtschaftlich dastehen, kann man die These mehr arbeiten und Feiertage abschaffen knicken. Nirgends gibt es weniger Feiertage als in Berlin. Und wie steht die Hauptstadt da? Eben. Dann gehen wir eben spielen. Ob Feiertag oder nicht, im Hamburger Bahnhof der Galerie der Gegenwart in Berlin ist das möglich. 400.000 Bauklötze sollten reichen. Gib Kindern ein Stück Holz und sie wissen sofort, was zu tun ist, sagt Künstlerin Lina Lapalite dem Tagesspiegel. Und siehe da, schnell wandelte sich die Kunstinstallation We Make Years Out of Ours vom anfangs recht geordneten Feld aus Holzklötzen zum Spielplatz für Familien. Manche bauen sich einen Sitz, andere ein Haus, einen Turm, eine Wand. Wer Bauklötze braucht, muss sie sich nehmen, auch wenn das bedeutet, ein existierendes Bauwerk zu zerstören. Regeln gibt es keine, außer dass niemand zu Schaden kommen soll. Zeit spielt hier keine Rolle. Fertig wird man ohnehin nie. Alles lässt sich permanent mit wenig Aufwand und von jedem ändern. So viel Selbstwirksamkeit ist selten. Eine wunderbare Gelegenheit für fast alles. Auf ihre Weise mit Bauklötzen gespielt haben die Architekten Kollhoff und Nöfer. 21.400 Wohnungen wollen sie durch eine Randbebauung des Tempelhofer Feldes schaffen. Und in Architektenentwürfen sehen Wohnungsbauten ja auch immer aus wie Bauklötze. Nun ist das Tempelhofer Feld in Berlin ein Politikum. Ein Volksentscheid verbietet jegliche Bebauung dieser Brache, vor 12 Jahren festgelegt. Ob das Ergebnis angesichts der Wohnungsnot heute nochmal so ausfallen würde, darf bezweifelt werden. Aber Volksentscheid ist Volksentscheid und beim Lieblingsort zum Drachensteigen und Skaten zeigt der Berliner bislang klare Kante. Die Welt zitiert die Architekten. Bietet das weite Feld nicht ausreichend Platz für Landschaft und Neubau, für Wohnen und Arbeiten, für Erholung und Gewerbe? Fragen Kollhoff und Nöfer und machen einen einfachen Vorschlag. Die Grünfläche wird verkleinert, soll aber immer noch so groß bleiben wie der Hyde Park. Die Welt findet das Modell zwar ziemlich langweilig, Konzepte von vorgestern, meint aber auch, der Plan habe das Zeug, die dringend nötige Diskussion über eine Nutzung des Tempelhofer Feldes anzustoßen. Schon weil er nebenbei zeigt, was auf dieser Fläche überhaupt denkbar wäre. Das Areal ist nämlich nicht nur so groß wie Hyde Park, sondern könnte locker die gesamte Innenstadt von Wien aufnehmen. Viel Platz für Träume also. Die Sache mit der Selbstwirksamkeit, wie beim seligen Holzklotzspiel im Hamburger Bahnhof, werden wir sehen. Schnell noch ein Blick in die Zeit, die widmet sich mit viel Platz der schönen Frage, wo läuft es richtig gut? Eine Feiertagsfrage hat auch was mit Selbstwirksamkeit zu tun, wenn man die gesammelten Antworten checkt. Der Dirigent Lahav Shani freut sich über Deutschlands immer noch fest verankerte Musiktradition und die vielen Theater und Orchester. Die Schauspielerin Sibyl Kekilli will das Brot auf die Weltkulturerbeliste setzen und der Dichter Dinča Gyuceta beschreibt einen ganz privaten, sehr selbstwirksamen Moment, der da lautet: Wenn ich bei der Pommesbude Tekin meine Tüte Pommes mit Mayo und eine Flasche Apfelschorle hole, in der Fußgängerzone die spielenden Kinder beobachte, in ihren Stimmen einen Rhythmus für ein Gedicht finde, zwischendurch in den Himmel schaue und ein Gedicht von Rainer Maria Rilke zitiere, dann funktioniert es hier wieder. Schönen Donnerstag, ob Feiertag oder nicht.
0: Die Kulturpresseschau im Deutschlandfunk Kultur von Ulrike Timm. Das hier ist Lenny Kravitz mit einem Song von 1998, I Belong to You.

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1: Mit Christian Riedel. Nach der deutschen Abstimmungsniederlage bei den Vereinten Nationen gibt es viel Kritik. Libanon und Israel wollen die brüchige Waffenruhe umsetzen. Und in Seoul öffnet eine Außenstelle des Pariser Centre Pompidou. Wegen Deutschlands Scheitern bei der Wahl der nicht ständigen Mitglieder des UNO-Sicherheitsrates gibt es Überlegungen zu möglichen Konsequenzen. Hessens Minister für Internationales Pence zog im Interview mit der Bild-Zeitung den Umfang deutscher Zahlungen in Zweifel, wenn, Zitat, eine der größten Volkswirtschaften der Erde nicht mit am Tisch sitzt, wenn wichtige Entscheidungen getroffen werden. Nach den USA ist Deutschland zweitgrößter Geldgeber mit Gesamtbeiträgen von zuletzt rund 5 Milliarden Euro jährlich. Anstelle Deutschlands wurden gestern Portugal und Österreich für 2 Jahre in den UNO-Sicherheitsrat gewählt. Auch aus der schwarz-roten Koalition gibt es selbstkritische Stimmen. Georg Schmarte.
2: Der außenpolitische Sprecher der SPD-Bundestagsfraktion Ahmetovic sagt, wer den Anspruch erhebe, Hüter der regelbasierten Ordnung zu sein, dürfe beim Völkerrecht keinen doppelten Maßstab anlegen. Der außenpolitische Sprecher der Unionsfraktion Jürgen Hart wiederum nennt als entscheidenderen Grund für die Niederlage, dass Deutschland in vielen außenpolitischen Fragen klarer Position beziehen müsse als etwa das neutrale Österreich. Aus der Opposition gibt es scharfe Kritik auch am außenpolitischen Kurs der Bundesregierung. Das passiere, wenn man das Völkerrecht schreddert, sagt der Co-Vorsitzende der Linkspartei Jan van Aken in der ARD.
1: Für den Politologen Johannes Fahrweg war die Entscheidung in New York eine Überraschung. Im Deutschlandfunk sagte er:
3: Der Schlüssel für diese Niederlage ist doch das Thema Doppelmoral, Doppelstandards. Deutschland gehört zu denen, die in der Ukraine gewissermaßen die Völkerrechtsfahne doch sehr dogmatisch hochhalten. Und in anderen Fällen, etwa mit Blick auf Gaza oder den amerikanischen Angriff auf den Iran oder die Entführung von Maduro in Venezuela, da schweigt man, oder der Kanzler Merz hat sogar von notwendiger Drecksarbeit gesprochen. Das kam nicht gut an bei den Staaten des globalen Südens.
1: Der Politikwissenschaftler Johannes Fahrweg von der Uni Halle-Wittenberg. Er ist auch Mitglied der Grundwertekommission der Partei BSW. Israel und der Libanon haben sich auf einen Weg zur Umsetzung der bisher kaum wirksamen Waffenruhe geeinigt, das meldet das US-Außenministerium. Die Waffenruhe soll abhängig davon sein, dass die pro-iranische Hisbollah-Miliz ihre Angriffe gegen Israel komplett einstellt. Die libanesische Regierung ist selbst keine Kriegspartei, sie hat nur begrenzt Einfluss auf die Hisbollah. Die mit Teheran verbündete Miliz ist nicht an den Gesprächen beteiligt. Sie sieht Verhandlungen mit Israel als Kapitulation an. Die in Washington getroffene gemeinsame Erklärung sieht die Einrichtung sogenannter Pilotzonen im Libanon vor. Dort sollen nur die regulären libanesischen Streitkräfte die Kontrolle ausüben. Das US-Repräsentantenhaus hat dafür gestimmt, das Militär aus Kampfhandlungen mit dem Iran abzuziehen. Der Beschluss ist aber lediglich ein politisches Symbol. Er hat keine praktische Konsequenz für den Kurs der US-Regierung. Samuel Jakisch.
4: Damit die Resolution in Kraft treten könnte, müsste zunächst die Senatskammer zustimmen. Anschließend könnte US-Präsident Donald Trump den Beschluss per Veto stoppen. Mit der Abstimmung hat das Parlament den Druck auf Präsident Trump erhöht. Denn auch 4 Abgeordnete aus Trumps eigener Partei, der Republikaner, stimmten mit den oppositionellen Demokraten, die den Text eingebracht hatten. Sie verhalfen der Vorlage damit zur Mehrheit. Innerhalb der Republikanischen Partei gibt es verbreitete Kritik am Militäreinsatz der USA im Nahen Osten.
1: Katholiken in aller Welt feiern heute das Fest Fronleichnam. Es liegt genau 60 Tage nach Ostern und 10 Tage nach Pfingsten. Der Name Fronleichnam kommt aus dem Mittelhochdeutschen und bedeutet Leib des Herrn. Mit Gottesdiensten und Prozessionen demonstrieren katholische Christen an diesem Tag öffentlich ihren Glauben. Dabei drücken sie die Überzeugung aus, dass Gott in Brot und Wein unter ihnen ist. Als sichtbares Zeichen wird eine geweihte Hostie in einem verzierten Schaugefäß einer Monstranz feierlich durch die Straßen getragen. In Deutschland ist Fronleichnam vor allem in eher katholisch geprägten Bundesländern ein gesetzlicher Feiertag. Das Centre Pompidou in Paris ist gerade geschlossen, es wird bis 2030 saniert. Grund für die Museumsleitung, die Werke auf die Reise zu schicken. So öffnet heute in der südkoreanischen Hauptstadt Seoul eine Außenstelle des Centre Pompidou. Es ist die 2. in Asien nach Shanghai in China. In den kommenden 4 Jahren sollen jährlich 2 Ausstellungen zu sehen sein. Partner ist die südkoreanische Hanwha Kulturstiftung. Die erste Schau thematisiert den Kubismus. Mehr als 100 Werke sind zu sehen von 54 Künstlerinnen und Künstlern, darunter Pablo Picasso, Georges Braque und Fernand Léger.
0: Das Wetter.
1: Heute ist es wechselnd bis stark bewölkt mit Schauern und kräftigen Gewittern. Nur im Südosten und Osten bleibt es zunächst noch länger heiter und trocken. Die Höchstwerte liegen zwischen 16 Grad in der Eifel und bis 26 Grad am Inn.
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5: Guten Morgen, schön, dass Sie dabei sind. Was lesen Kinder in Tunesien? Darum geht's hier später unter anderem. Und vorher sind wir nochmal in Paris. Frankreich hat Israel verboten, an einer großen Rüstungsmesse teilzunehmen. Another Love Song heißt dieser Song von Drew Sycamore.

0: 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Am 15. Juni startet in Paris eine der weltweit größten Rüstungsmessen. Um die 2000 Aussteller, mehr als 40.000 Besucherinnen und Delegationen aus mehr als 90 Ländern werden erwartet. Ein Land darf offiziell nicht vertreten sein, Israel. Auf Anweisung der französischen Regierung darf es keinen israelischen Messestand geben. Israelische Rüstungsunternehmen dürfen nur bestimmte Waffen ausstellen. Es gibt Proteste und Kritik von unterschiedlichen Seiten. Stefan Detjen aus Paris.
1: Die Reaktion aus Israel kam schnell und war, wenig überraschend, scharf formuliert. Eine schändliche Entscheidung habe die französische Regierung getroffen, hieß es in einer Erklärung des israelischen Verteidigungsministeriums. Sie passe in das Muster eines Verhaltens, mit dem Frankreich sich in den letzten Jahren auf die falsche Seite der Geschichte gestellt habe. Im letzten Jahr hatte der französische Staatspräsident Emmanuel Macron vor der Generalversammlung der Vereinten Nationen die Anerkennung Palästinas als Staat erklärt. Jetzt zieht Frankreich den Protest der israelischen Regierung auf sich, weil die französische Regierung eine offizielle Teilnahme Israels an der Rüstungsmesse Eurosatory Mitte Juni in Paris untersagt hat. Einen Messestand Israels, wie bei früheren Messen, darf es nicht geben. Knapp 30 israelische Rüstungsunternehmen können zwar eigene Stände aufbauen, werden aber dabei mit einer entscheidenden Auflage eingeschränkt. Ausgestellt werden dürfen nur defensive Waffen wie Luft- und Raketenabwehrsysteme, nicht aber ferngesteuerte Systeme, Boden-zu-Boden-Raketen und andere Waffen. Die Entscheidung zur Einschränkung der israelischen Präsenz bei der Eurosatory-Messe folgt Protesten und juristischen Einsprüchen von Organisationen französischer Völkerrechtler und zivilgesellschaftlicher Gruppen, darunter auch jüdische Friedensaktivisten und Kritiker der israelischen Politik. Für die Rechtsanwältin und Koordinatorin der Proteste, Marie-Laure Gislin, geht die Entscheidung der Regierung nicht weit genug. Es ist eine Illusion zu glauben, dass man offensive von defensiven Waffen unterscheiden kann. Man kann gar nicht nachvollziehen, wie eine einzelne Waffe benutzt wird. Sie kann ja zunächst für die Verteidigung, aber dann auch wieder anders eingesetzt werden. Gislin und ihre Mitstreiter fordern daher einen vollkommenen Ausschluss israelischer Unternehmen von der Eurosatory-Messe. Diese Waffen werden von israelischen Firmen damit beworben, dass sie sich im Kampf bewährt haben. Das ist ein abgrundtiefer Zynismus, wenn man bedenkt, dass der Genozid, die Kriegsverbrechen es den israelischen Firmen erlaubt, Milliarden Geschäfte zu machen, weil diese Waffen in genau diesen Völkerrechtsverbrechen erprobt werden. Benjamin Fiorini, Generalsekretär der Vereinigung französischer Juristen für die Anerkennung des Völkerrechts, hält deswegen die israelischen Rüstungsunternehmen für unmittelbar verantwortlich. Diese Unternehmen kennen die Straftatbestände, trotzdem liefern sie weiter ihre Waffen. Deshalb können sie und auch ihre Führungskräfte strafrechtlich verfolgt werden. Dalia Bodinger, Sprecherin des größten israelischen Rüstungskonzerns Elbit, erklärt dem Deutschlandfunkstudio Paris per Mail, ihr Unternehmen werde wie geplant an der Eurosatory-Messe teilnehmen und seine modernen Verteidigungssysteme präsentieren. Man werde vor Beginn der Messe am 15. Juni genauer erklären, welche Aktivitäten man dort plane. Für die kommende Woche hat Elbit zunächst seine Teilnahme an der internationalen Luftfahrtausstellung ILA in Berlin angekündigt. Bei der französischen Luftfahrtmesse in Le Bourget bei Paris mussten die Stände von Elbit und anderen israelischen Unternehmen im vergangenen Jahr mit schwarzen Tüchern verhängt werden. Vertreter der Firmen konnten auf einem Gemeinschaftsstand der israelischen Militärindustrie nach Angaben der Kritiker dennoch Geschäfte in Milliardenhöhe abschließen. Anfang dieser Woche hatte das israelische Verteidigungsministerium in einer Bilanz Rekordumsätze verkündet. Mit Rüstungsexporten im Wert von 19,2 Milliarden Dollar überstiegen die Werte zum fünften Mal in Folge die des jeweiligen Vorjahres. Im Vergleich zu 2020 haben sie sich verdoppelt. Das Unternehmen Elbit allein kommt bei den veröffentlichten Zahlen auf 30% der israelischen Rüstungsexporte. Zu den Abnehmern, direkt oder über Partner, gehört auch die Bundeswehr.
0: Die französische Regierung hat Israel von der Rüstungsmesse in Paris ausgeschlossen. Elton John und Dua Lipa mit Cold Heart hier im Deutschlandfunk Kultur.

0: 6.16 Uhr ist es. Vorlesen gibt's es noch. In Zeiten, in denen Tablets und Handys auch ein bisschen Babysitterfunktionen übernommen haben, hat es das gedruckte Buch offenbar schwer, sich im Kinderzimmer zu behaupten. In Nordafrika, wo unser Kollege Stefan Ehlert lebt, ist es kaum anders. Aber hier gibt es jetzt auch eine Absetzbewegung von Eltern, die ihre Kinder nicht komplett an elektronische Medien verlieren wollen und wieder aufs Buch setzen. Was das für Bücher sind und wie die Kinder wieder ans Lesen herangeführt werden können, am Beispiel Tunesien.
1: Bücher sind offensichtlich wieder in. Darauf deutet jedenfalls die lange Menschenschlange hin, die sich am Morgen vor den Toren der jüngsten Buchmesse in Tunis gebildet hat. Unter den Besuchern befindet sich auch eine Familie aus der Kleinstadt Jendouba, 2,5 Stunden Fahrzeit von Tunis entfernt. Die 9-jährige Tochter Tojeni ist sogar eine richtige Leseratte.
2: Ich mag Bücher und das Lesen. Dadurch lerne ich neue Wörter kennen. Wir lesen zu Hause ganz viele Bücher und Geschichten. Zum Beispiel der arrogante Hahn.
1: Tiere sind en vogue, vor allem bei den ganz Kleinen. Angefangen beim Huhn, das zum Strand möchte, bis hin zum Wolf, der einen neuen Freund findet. Vieles, was in den Regalen der Buchläden steht, ist aus Frankreich oder dem arabischen Ausland importiert. Aber auch heimische Werke sind mit Preisen von 10 Euro ganz schön teuer für tunesische Verhältnisse. Aber Tojenis Mutter, Ibtissem, besteht darauf, dass ihre Kinder die Welt der Bücher kennenlernen, fern von elektronischen Geräten.
3: Ich bin gekommen, um die Buchmesse und die Welt des Lesens zu entdecken. Mir geht es um die Welt der Fantasie, von der wir uns heute ja ein bisschen entfernt haben im Alltag mit der ganzen Technologie bei Erwachsenen und Kindern.
1: Auch Tunesiens Regierung hält fest an der Kultur des Lesens und hat landesweite Lesemeisterschaften ausgerichtet. Jedes Jahr nehmen daran Hunderttausende Kinder teil. Daheim vorgelesen werden nach wie vor auch klassische Fabeln und Märchen wie Rotkäppchen. Aber das, was in der Schule gelesen werde, hat die Verlegerin Hademi Chayef festgestellt, schrecke die Kids eher ab.
3: Natürlich gibt es Klassiker, aber die sind in der Schule verortet und das treibt die Kinder von ihnen weg. Wenn sie auf die Buchmesse gehen, dann suchen sie sich andere Sachen aus. Die Klassiker sind mit dem Unterricht verbunden. Die müssen sie üben, weil es benotet wird. Das ist etwas, was sie als aufgedrückt empfinden.
1: Als Verlegerin geht Hademi Chayef ein großes geschäftliches Risiko ein mit ihrer neuen Kinderbuchsparte. Deswegen hat sie sich ganz genau angeschaut, was bei der minderjährigen Kundschaft gut ankommt. Und ist dann doch wieder ganz nah bei den elektronischen Medien.
3: Tunesische Kinder lesen Mangas, Comics, Bücher im Zusammenhang mit Filmen und Videospielen, Minecraft, mit allem, was sie beeinflusst, was sie auf der PlayStation spielen. Klassische Geschichten lesen sie kaum. Rotkäppchen und so können sie vergessen. Sie werden angezogen von Sachen, die ihnen im Alltag nahe sind und ihren Spielen.
1: Mangas statt Märchen, warum nicht? Sagt Buchmessebesucherin Ibtissem. Hauptsache, die Kids entdeckten ihr Herz fürs Lesen.
3: Das Wichtigste ist, dass man den Kindern die Lust und die Bedeutung von Literatur vermittelt. Das zählt am Ende.
1: Letztlich liege die Verantwortung dafür bei der Familie. Vor allem die Eltern müssten den Kindern ein Vorbild sein. Nur dann würde auch der Nachwuchs ans Lesen und an die Literatur herangeführt werden können.
0: Was Kinder lesen in Tunesien. Das hier ist eine kleine musikalische Zeitreise in die Zeit von Stevie and Sly, so heißt dieser Song. Spielt musikalisch im Jahr 1975.

0: Deviants Live von Young Guns Silver Fox hier im Deutschlandfunk Kultur. 6.34 Uhr ist es. Das Wort zum Tage kommt von Paul Lang von der katholischen Kirche.
1: Heute ist Fronleichnam. In vielen Bundesländern und manchen Staaten ist das ein Feiertag. Katholische Christen erinnern heute in besonderer Weise an das Abschiedsmahl Jesu. Er hat es mit den Aposteln am Abend seiner Verhaftung gefeiert. Das war am Abend vor Karfreitag, einem Donnerstag. Im Zentrum des Festes stehen Wein und vor allem das Brot, das Jesus mit seinen Freunden geteilt hat. In diesem Brot sehen Glaubende Christus selbst auf sakrale Weise als gegenwärtig an. Die Prozession an diesem Tag hat mich früher immer tief beeindruckt. Der mit Fahnen und grünen Zweigen geschmückte Weg, Ministranten mit Weihrauch und Wandlungsglöckchen, Erstkommunionkinder in Festgewändern, Blaskapelle, Leuchter und Vereinsbanner. Vier Altäre in die vier Himmelsrichtungen. Ein Highlight waren die Blumenteppiche. Etliche Helferinnen und Helfer gestalten sie von Sonnenaufgang an aus ungezählten bunten Blüten an vielen Stellen des Ortes. Im Zentrum der Prozession ein bestickter Baldachin, von Helfern an Stangen getragen, darunter ein Geistlicher in Festkleidung mit dem goldenen Schaugefäß für das heilige Brot. Die Corona-Pandemie machte dem ein Ende. Früher durchschritten wir stolz quasi den gesamten Ort. Vier Altäre wirkten wie machtvolle Glaubensdemonstrationen. Jetzt besteht die Prozession nur noch aus einem Rundweg um die Kirche. Vier kleine Tische markieren dabei Haltepunkte. Sie laden weniger zur Demonstration ein als zu Hinwendung. Der Norden erinnert an Kälte und Dunkelheit, verweist auf den Tod, auch auf die Möglichkeit des Scheiterns. Das formulieren wir in wenigen Sätzen und Bitten. Im Osten liegen die Ukraine, Palästina, Libanon und Iran. Auch Jerusalem, Stadt des Friedens, bedeutet ihr Name. Der Blick nach Osten lädt zur Bitte um Frieden für die Welt, im Großen wie im Kleinen. Der Süden steht für Sehnsucht nach Sonne und Erholung. Süden erinnert auch an die Gefährdung durch den Klimawandel. Auf Achtsamkeit für die Schöpfung zielen die Gebete, die wir sprechen, und unser Denken hier. Westen und Sonnenuntergang schließlich ermuntern, den eigenen Lebensweg zu betrachten mit seinen Chancen und Träumen, aber auch mit unserer begrenzten Lebenszeit. Diese Form der Prozession behalten wir in meinem Ort seither bei. Vieles ist anders als früher, aber mir gefällt es. Mir scheint, zur Kirche unserer Zeit passt ein solcher besinnlicher Weg besser als machtvolle Demonstrationen und eindrucksvolle Kanonenschläge. Den Blumenteppich gibt es noch. Statt mehreren kleinen legen treue Helferinnen inzwischen gemeinsam einen großen. Irgendwie gefällt mir auch das viel besser.
0: Das Wort zum Tage heute in Verantwortung der katholischen Kirche. Gentleman Blue ist das von Elisha Biro. 6.27 Uhr.

0: Ellie Shaviro, Gentleman Blue.
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0: 6.30 Uhr ist es.
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6: Mit Christian Riedel. Die Opposition macht Kanzler Merz und Außenminister Wadephul für Deutschlands Scheitern bei der Wahl zum UNO-Sicherheitsrat verantwortlich. AfD-Chefin Weidel sprach von einer Blamage. Die Grünen-Politikerin Brugger sagte, die Bundesregierung habe Deutschlands Ansehen in der Welt verspielt. Linken-Chefin Schwertner meinte, das Ergebnis sei die Quittung dafür, Völkerrechtsbrüche nicht eindeutig benannt zu haben. Statt Deutschland wurden gestern Portugal und Österreich für 2 Jahre in den Sicherheitsrat gewählt. Wadephul verwies auf russische Stimmungsmache und auf den Nahostkonflikt, in dem Deutschland aus seiner Sicht immer wieder eine besondere Verantwortung für Israel wahrnehmen muss. Der Vorsitzende des Auswärtigen Ausschusses im EU-Parlament, McAllister, hat den ukrainischen Präsidenten Selenskyj dazu aufgerufen, auf die Berliner Vorschläge zum EU-Aufnahmeprozess einzugehen. Bundeskanzler Merz hatte eine sogenannte assoziierte Mitgliedschaft der Ukraine vorgeschlagen. McAllister sprach von einer Chance, die die Ukraine ergreifen solle. Er widersprach Behauptungen, dass es um eine Mitgliedschaft zweiter Klasse gehe. Selenskyj hatte den Vorschlag des Kanzlers abgelehnt und ihn ungerecht genannt. Dabei bezog er sich vor allem darauf, dass die Ukraine dann zwar in Europa präsent sei, aber keine Stimme habe. Bundesgesundheitsministerin Wagen von der CDU plant offenbar in ihrer Pflegereform Einschnitte bei den Zuschüssen für Heimkosten. Außerdem könnten Gutverdiener stärker belastet werden. Das berichtet das Magazin Politico unter Berufung auf den Gesetzentwurf. Dadurch sollen die Pflegekosten im kommenden Jahr 1,6 Milliarden Euro und in den beiden Jahren darauf je 1,7 Milliarden zusätzlich einnehmen. Wagen rechnet bei der Pflegeversicherung in den kommenden beiden Jahren mit einem Defizit von zusammen 22,5 Milliarden Euro. Katholiken in aller Welt feiern heute das Fest Frohen Leichnam. Es liegt genau 60 Tage nach Ostern und 10 Tage nach Pfingsten. Der Name Frohen Leichnam kommt aus dem Mittelhochdeutschen und bedeutet Leib des Herrn. Mit Gottesdiensten und Prozessionen demonstrieren katholische Christen an diesem Tag öffentlich ihren Glauben. Dabei drücken sie die Überzeugung aus, dass Gott in Brot und Wein unter ihnen ist. Als sichtbares Zeichen wird eine geweihte Hostie in einem verzierten Schaugefäß einer Monstranz feierlich durch die Straßen getragen. In Deutschland ist Frohen Leichnam vor allem in eher katholisch geprägten Bundesländern ein gesetzlicher Feiertag. Der Kunsthistoriker Lucius Griesebach ist im Alter von 83 Jahren gestorben. Er war Gründungsdirektor des Neuen Museums in Nürnberg. Griesebach hatte von 1974 bis 1988 an der Neuen Nationalgalerie in Berlin gearbeitet. Anschließend wurde er Direktor der Kunsthalle Nürnberg, 1997 dann Gründungsdirektor des Neuen Museums Nürnberg. Lucius Griesebachs Interesse galt vor allem dem deutschen Expressionismus und der Kunst der Gegenwart. Er war Vater der Filmregisseurin Valeska Griesebach und der Schauspielerin Anna Griesebach.
1: Das Wetter.
6: Heute ist es wechselnd bis stark bewölkt mit Schauern und kräftigen Gewittern. Nur im Südosten und Osten bleibt es zunächst noch länger heiter und trocken. Die Höchstwerte liegen zwischen 16 Grad in der Eifel und bis 26 Grad am Inn.
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0: Schönen guten Morgen. Das 49-Euro-Ticket kommt in den Niederlanden. Sie sind aber möglicherweise trotzdem Zielgruppe. Das gucken wir uns gleich genau an. Build It Up von Franz Ferdinand aus Glasgow.

0: Build It Up von Franz Ferdinand hier im Deutschlandfunk Kultur, 6.37 Uhr. Wer im Sommer mit dem Auto Richtung Niederlande will, hat wahrscheinlich den Stau sowieso fest eingeplant in der Reisezeit. Es sind Massen unterwegs auf den Straßen. Nicht nur Camper, sondern auch sonst reisen die meisten Deutschen am liebsten mit dem eigenen Auto in die Niederlande. Kathi Obermann, das Land hat sich jetzt aber was einfallen lassen.
1: Ja, denen ist das einfach zu viel geworden, was da an Autowelle zu ihnen rüberschwappt und dann quasi alle inländischen Straßen verstopft. Die touristische Bahnoffensive ist jetzt geplant, die auf den Namen Nederland Alfred Train, sorry für meine Aussprache, hört. Und sowas wie das Deutschland-Ticket ist nur noch billiger.
0: Okay, lass uns das mal auseinandernehmen. Was kostet das? Ab wann gibt's das? Und was kann ich damit machen?
1: Also das kostet 49 Euro für einen Monat, gilt für sämtliche Züge in den Niederlanden, außer für den Eurostar. Es gilt nicht für Busse, U-Bahnen und Straßenbahn, ist also anders als das Deutschland-Ticket. Und es ist ab 15. Juni zu haben.
0: Die Zielgruppe sind Touris und Studis. Mhm. Das ist ein bisschen wie Interrail, oder?
1: Ja, ist ganz ähnlich. Es geht tatsächlich darum, möglichst viele Touris aus ganz Europa dazu zu bewegen, eben nicht mit dem Auto anzureisen, sondern auf die Bahn zu wechseln. Und es richtet sich auch ganz gezielt nicht an berufstätige Einheimische, also die man so wie bei uns mit dem Deutschland-Ticket auf die Öffis bringen wollte. Das Ticket gilt nämlich nur außerhalb der Stoßzeiten, also in der Woche von 9 bis 16 Uhr und von 18 Uhr bis 6.30 Uhr.
0: Wer will halt auch schon von 9 im Zug sitzen?
1: Ja, ganz genau. Also für mich wäre es absolut urlaubskompatibel. Davor frühstücke ich noch. Zwischendrin kann man es gut nutzen und abends kann man das auch anpassen. Und ich finde es besser als das Deutschland-Ticket, weil es gilt einen Monat ab dem Kaufdatum. Ah. Also ist nicht an die Kalendermonate gebunden. Ich finde es auch ein bisschen schade, dass meine Urlaubsplanung schon fertig ist. Sonst würde ich nochmal umswitchen.
0: Urlaub in den Niederlanden passt immer in die Urlaubsplanung.

0: Joni Mitchell, Big Yellow Taxi hier im Deutschlandfunk Kultur. Deutschland ist zum ersten Mal mit einer Bewerbung für einen Sitz im UN-Sicherheitsrat gescheitert. Bei der Abstimmung für die beiden westeuropäischen Sitze lagen die Mitbewerber Portugal und Österreich klar vor Deutschland. Aus New York, Martin Ganselmeier.
1: Mit versteinerter Miene reagierte Bundesaußenminister Johann Wadephul, als ausgerechnet seine Amtsvorgängerin, die derzeitige Präsidentin der UN-Generalversammlung, Annalena Baerbock, das Ergebnis der geheimen Wahl verkündete. Gleich im ersten Wahlgang erreichten Portugal und Österreich die erforderliche Zweidrittelmehrheit. Während die Delegationen der beiden kleineren Staaten jubeln, liegt Deutschland abgeschlagen nur auf Platz 3.
2: Für uns alle ist das eine wirkliche Enttäuschung, das muss man sagen. Daran will ich nicht vorbeireden,
1: sagt Wadephul später im Interview mit den ARD-Tagesthemen. In der deutschen Delegation herrscht Katerstimmung. Bis zuletzt war man zuversichtlich, dass die vielen Last-Minute-Gespräche, die Wadephul seit Freitag in New York geführt hat, ausreichen würden. Die Liste der vermeintlichen Unterstützerstaaten schien lang genug zu sein. Umso größer das Entsetzen, wie deutlich der Stimmenvorsprung für Portugal und Österreich gleich im ersten Wahlgang war.
2: Da hat uns vielleicht nicht jeder ehrlich das gesagt, was er wirklich nachher gemacht hat. Anders kann es ja gar nicht sein. Wir müssen natürlich auch feststellen, es haben einige gegen uns gearbeitet. Russland ist ein gutes Beispiel. Die haben natürlich kein Interesse daran, dass so ein starker Unterstützer der Ukraine dabei ist.
1: Tatsächlich ist Russland ein neutrales Land wie Österreich lieber als Deutschland. Allerdings war Russland bei den Vereinten Nationen zuletzt ziemlich isoliert. Daniel Forti, der UN-Experte bei der Denkfabrik International Crisis Group, hält andere Gründe für ausschlaggebend. Die beiden anderen Länder gingen viel früher auf Stimmenfang. Und Deutschland war schon viel häufiger im Sicherheitsrat. Viele Staaten wünschen sich aber, dass es bei der Besetzung des Sicherheitsrates gerechter zugeht. Den deutschen Anspruch, als großer Beitragszahler der UN alle 8 Jahre im Weltsicherheitsrat vertreten zu sein, wollten vor allem die kleineren Staaten nicht mehr als Automatismus akzeptieren. Und noch einen Grund nennt der UN-Experte: Deutschlands enges Verhältnis zu Israel, auch wenn Wadephul dies für eine Überinterpretation hält. Es gibt eine große Mehrheit unter den UN-Mitgliedstaaten, die in den vergangenen Jahren Palästina unterstützt hat und sehr besorgt ist über Israels Krieg in Gaza und in der Westbank. Die Bundesregierung will die gescheiterte Bewerbung nun gründlich analysieren. Trotz der herben Wahlschlappe werde Deutschland ein engagierter Unterstützer der Vereinten Nationen bleiben, beteuert der Bundesaußenminister. Doch ob Deutschland weiterhin der zweitgrößte Beitragszahler der UN bleibt, dürfte angesichts der Sparzwänge in Berlin auch innenpolitisch zu Diskussionen führen.
0: Deutschland bekommt keinen Sitz im UN-Sicherheitsrat. Michelle David and the True Tones sind das mit Better, 6:45 Uhr.

0: 6.48 Uhr ist es. Wenn wir von Gruppen sprechen, für die Hitze besonders gefährlich werden kann, dann geht es oft eher um ältere Menschen, um Menschen mit bestimmten Krankheiten oder auch um Obdachlose. Schwangerschaft kann aber auch eine Rolle spielen. Es gibt eine neue Studie zum Zusammenhang zwischen Hitzestress und Frühgeburten. Schwangere sind aber ja oft eben jung und sonst gesund und haben gar nicht auf dem Schirm, dass sie während der Schwangerschaft besonders gefährdet sein könnten in der Hitze. Was das alles genau bedeutet und welche anderen Faktoren da auch noch eine Rolle spielen, das erklärt uns Isabel Graf, wissenschaftliche Mitarbeiterin am Labor für experimentelle fätomaternelle Medizin am Uniklinikum Hamburg-Eppendorf. Schönen guten Morgen, Frau Graf.
1: Ja, hallo, guten Morgen.
0: Frau Graf, warum steigt die Wahrscheinlichkeit für späte Frühgeburten in der Schwangerschaft bei langanhaltender Hitze? Was passiert da?
1: Ja, das ist eine sehr gute Frage. Da gibt es verschiedene sozusagen wissenschaftliche Forschungsansätze, die das Ganze verfolgen. Genau wissen wir es noch nicht. Das, was wir bis jetzt quasi wissen, ist dieser Zusammenhang zwischen Hitze und Frühgeburtlichkeit. Das geht aus so epidemiologischen Beobachtungsstudien quasi hervor.
0: Das heißt, man hat das beobachtet in der Bevölkerung, oder?
1: Genau. Da wertet man zum Beispiel riesige Datensätze aus, die zum Beispiel retrospektiv, also in der Vergangenheit, erhoben wurden. Und da wurde jetzt dieser Zusammenhang zwischen Hitze und Frühgeburt festgestellt. Und zwar nicht nur in Ländern mit so heißen tropischen Temperaturen, sondern auch zum Beispiel bei uns in Deutschland, beziehungsweise genauer gesagt in Hamburg. Und es gibt auch eine Studie aus Thüringen. Und was ganz wichtig ist, Sie sagten gerade späte Frühgeburten. Vielleicht kann ich dazu noch einen Satz sagen, weil der Begriff vielleicht etwas verwirrend ist. Eine Frühgeburt ist ja eine Schwangerschaft geht ja 9 Monate lang. Und eine Frühgeburt ist immer dann, wenn quasi das Kind eben nicht diese vollen 9 Monate bekommt, sondern nur zum Beispiel so 8, 8,5 Monate. Mhm. Und das heißt, da gibt es einen erheblichen Zeitraum zwischen den verschiedenen Frühgeburten. Das heißt, es gibt ein Kind, das im 6. oder 7. Monat auf die Welt kommt, sehr, sehr klein und wiegt sehr wenig, hat einen sehr hohen Bedarf an medizinischer Versorgung, muss intensivmedizinisch versorgt werden. Das sind so diese ganz frühen Frühchen, sage ich mal. Und dann gibt es die späten Frühgeburten, die eher sozusagen dann Richtung 8, 8,5 Monate hin dann zur Welt kommen. Und die können quasi dann, wenn alles in Ordnung ist, müssen nur ein paar Tage im Krankenhaus bleiben, können mit nach Hause genommen werden. Diese Kinder haben auch aber später im Leben ein Risiko für zum Beispiel ein erhöhtes Risiko für Atemwegsinfektionen, Asthma, metabolische Erkrankungen. Das heißt, das ist so dieses Patientenkollektiv, das wir uns angucken. Ja.
0: Würden Sie sagen, es gibt in der Öffentlichkeit genug Bewusstsein für Schwangere als Risikogruppe oder braucht es da auch noch mehr Aufklärung?
1: Genau, also wie Sie schon richtig gesagt haben, Schwangere sind eine Gruppe, die sind jung und meistens gesund. Da ist das Risikobewusstsein, da gibt es noch Luft nach oben, sagen wir das mal so. Das Wichtigste ist eben, dass man sich informiert und dass man sich dessen bewusst ist, dass man zu einer Risiko- oder zu einer, sag ich mal, vulnerablen, also ja, empfindlichen Gruppe gegenüber Hitze gehört.
0: Und von was für Temperaturen sprechen wir da?
1: Ich kann ja mal die Daten aus Hamburg sagen. Also wir haben ein erhöhtes Risiko für eine Frühgeburt nach Hitze bei sehr kurzen und intensiven Hitzeperioden gesehen. Das heißt bei so circa 30 bis 35 Grad für mindestens 2 Tage oder bei längeren Perioden von so 27 bis 30 Grad über 5 Tage.
0: Genau, das sind Zahlen von Ihrer eigenen Arbeit aus dem Uniklinikum Hamburg-Eppendorf.
1: Die decken sich, ja.
0: Die Studie, über die wir eingangs gesprochen haben, die ist im Fachmagazin Environmental International erschienen. Mhm. Und da heißt es unter anderem auch, dass weibliche Föten besonders gefährdet sind. Wieso das denn?
1: Genau, und es gibt so geschlechtsspezifische Unterschiede quasi auf Stress in der Schwangerschaft. Wir wissen zum Beispiel, dass männliche Föten eher empfindlich sind gegenüber Stressoren, also schädlichen Umwelteinflüssen früh in der Schwangerschaft. Und bei weiblichen Föten ist es dann, die sind etwas mehr anfällig bei Stressoren sozusagen in späteren Stadien der Schwangerschaft. Genau, und das hat viel quasi mit der Struktur von der Plazenta, also quasi dem Kommunikationsorgan zwischen Mutter und Kind zu tun, die einfach unterschiedlich ist bei weiblichen und männlichen Föten.
0: Und in der Studie heißt es außerdem, dass junge Frauen, die sozioökonomisch benachteiligt sind, möglicherweise noch gefährdeter sind. Was ist da die Erklärung?
1: Genau, also das wissen wir, dass gesundheitliche Risiken grundsätzlich maßgeblich von sozioökonomischen Faktoren beeinflusst werden. Man kann sich das ja ganz gut vorstellen, wenn man in einer dicht bebauten Innenstadtbezirk lebt, mit wenig Begrünung, wenig Frischluftschneisen, dann heizt sich zum Beispiel die Wohnung mehr auf, insbesondere dann, wenn die auch schlecht isoliert ist. Dann wohnt man vielleicht noch zusätzlich an einer stark befahrenen Straße und hat dann irgendwie die Mehrfachbelastung durch Hitze, durch Luftschadstoffe, durch Lärm. Genau, und so erklärt sich das erhöhte Risiko.
0: Wir haben jetzt viel über das Risiko für die Schwangeren gesprochen und auch, was eine Frühgeburt für das Kind bedeutet. Wie ist denn das Risiko eigentlich für den Fötus, also vor der Geburt?
1: Genau, das ist Gegenstand aktueller Forschung sozusagen, wie zum Beispiel Hitze während der Schwangerschaft, dann während der zum Beispiel Entwicklung des Immunsystems während der Schwangerschaft beeinflusst.
0: Und was heißt das alles jetzt, all dieses Wissen, all diese Forschung ganz praktisch für Schwangere? Worauf kann man da achten, um sich vor Hitze zu schützen und damit eben vor frühzeitigen Wehen?
1: Genau, also ganz wichtig zu wissen, das ist ein erhöhtes relatives Risiko. Das heißt, das muss nicht jeden betreffen und betrifft auf jeden Fall nicht jeden, sondern das Risiko ist einfach erhöht. Was aber das Allerwichtigste ist, ist, dass man sich dessen bewusst ist, dass man zu einer vulnerablen Personengruppe gehört und einfach ein bisschen mehr darauf achtet, dass man zum Beispiel sich ausreichend abkühlt, ausreichend trinkt, dass man zum Beispiel leichte, luftige Kleidung trägt, nur morgens und abends, wenn es eher kühl ist, lüftet und auch Aktivitäten auf die kühleren sozusagen Tagesstunden lenkt. Und dass man sich auch dessen bewusst ist, dass man am Ende das Kind auf die Welt gekommen ist und dass zum Beispiel das Kind in einem sehr heißen Sommer auf die Welt kommt, dass man danach auch unbedingt sozusagen darauf achten sollte, dass das Kind, dass man sich dessen bewusst ist, dass man selber gucken muss, dass es dem Kind gut geht, hitzetechnisch gesehen.
0: Schwangere sind bei Hitze besonders gefährdet. Es gibt einen Zusammenhang zwischen Hitzestress und Frühgeburten. Darüber habe ich mit Isabel Graf gesprochen vom Uniklinikum Hamburg-Eppendorf. Vielen Dank fürs Gespräch, Frau Graf.
1: Sehr gerne.
0: Das ist Musik von Andrew Bird. 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
3: Mit Christian Riedel. Nach der deutschen Abstimmungsniederlage bei den Vereinten Nationen gibt es viel Kritik. Gesundheitsministerin Warken plant offenbar weniger Zuschüsse bei der Pflege. Und der Präsident des Bundesumweltamtes hält die Kulturszene wichtig für den Austausch über Krisen. Wegen Deutschlands Scheitern bei der Wahl der nichtständigen Mitglieder des UNO-Sicherheitsrates gibt es Überlegungen zu möglichen Konsequenzen. Hessens Minister für Internationales Pence zog im Interview mit der Bild-Zeitung den Umfang deutscher Zahlungen in Zweifel, wenn, Zitat, eine der größten Volkswirtschaften der Erde nicht mit am Tisch sitzt, wenn wichtige Entscheidungen getroffen werden. Nach den USA ist Deutschland zweitgrößter Geldgeber mit Gesamtbeiträgen von zuletzt rund 5 Milliarden Euro jährlich. Anstelle Deutschlands wurden gestern Portugal und Österreich für 2 Jahre in den UNO-Sicherheitsrat gewählt. Auch aus der schwarz-roten Koalition gibt es selbstkritische Stimmen. Georg Schwarte.
4: Der außenpolitische Sprecher der SPD-Bundestagsfraktion Ahmetovic sagt, wer den Anspruch erhebe, Hüter der regelbasierten Ordnung zu sein, dürfe beim Völkerrecht keinen doppelten Maßstab anlegen. Der außenpolitische Sprecher der Unionsfraktion Jürgen Hart wiederum nennt als entscheidenderen Grund für die Niederlage, dass Deutschland in vielen außenpolitischen Fragen klarer Position beziehen müsse als etwa das neutrale Österreich. Aus der Opposition gibt es scharfe Kritik auch am außenpolitischen Kurs der Bundesregierung. Das passiere, wenn man das Völkerrecht schreddert, sagt der Co-Vorsitzende der Linkspartei Jan van Aken in der ARD.
3: Israel und der Libanon haben sich auf einen Weg zur Umsetzung der bisher kaum wirksamen Waffenruhe geeinigt. Das meldet das US-Außenministerium. Die Waffenruhe soll abhängig davon sein, dass die pro-iranische Hisbollah-Miliz ihre Angriffe gegen Israel komplett einstellt. Die libanesische Regierung ist selbst keine Kriegspartei. Sie hat nur begrenzt Einfluss auf die Hisbollah. Die mit Teheran verbündete Miliz ist nicht an den Gesprächen beteiligt. Sie sieht Verhandlungen mit Israel als Kapitulation an. Das US-Repräsentantenhaus hat dafür gestimmt, das Militär aus Kampfhandlungen mit dem Iran abzuziehen. Der Beschluss ist aber lediglich ein politisches Symbol. Er hat keine praktische Konsequenz für den Kurs der US-Regierung. Samuel Jakisch.
5: Damit die Resolution in Kraft treten könnte, müsste zunächst die Senatskammer zustimmen. Anschließend könnte US-Präsident Donald Trump den Beschluss per Veto stoppen. Mit der Abstimmung hat das Parlament den Druck auf Präsident Trump erhöht. Denn auch 4 Abgeordnete aus Trumps eigener Partei, der Republikaner, stimmten mit den oppositionellen Demokraten, die den Text eingebracht hatten. Sie verhalfen der Vorlage damit zur Mehrheit. Innerhalb der Republikanischen Partei gibt es verbreitete Kritik am Militäreinsatz der USA im Nahen Osten.
3: Bundesgesundheitsministerin Warken von der CDU plant offenbar in ihrer Pflegereform Einschnitte bei den Zuschüssen zu Heimkosten. Außerdem könnten Gutverdiener stärker belastet werden. Das berichtet das Magazin Politico unter Berufung auf den Gesetzentwurf. Dadurch sollen die Pflegekassen im kommenden Jahr 1,6 Milliarden Euro und in den beiden Jahren darauf je 1,7 Milliarden zusätzlich einnehmen. Warken rechnet bei der Pflegeversicherung in den kommenden beiden Jahren mit einem Defizit von zusammen 22,5 Milliarden Euro. Ist Kultur das Fundament der Demokratie? Diese Frage stand im Mittelpunkt einer Diskussionsveranstaltung am Abend in Dessau. Organisiert wurde das Treffen vom Deutschen Kulturrat, der Stiftung Bauhaus Dessau und vom Umweltbundesamt. Nach Ansicht des Präsidenten Dirk Messner hat die Schaffenskraft der Kulturszene eine außerordentlich gute und wichtige Bedeutung, um planetare Krisen zu thematisieren. Hier im Deutschlandfunk Kultur sagte er, dass man stark darauf angewiesen sei, die Kulturschaffenden im Land mitzumobilisieren, wenn man Veränderungsprozesse voranbringen will, etwa zur Klimaneutralität.
6: Die Kultur hilft uns, die Welt zu verstehen in ihrer Diversität. Sie hilft uns, Kreativität und kulturelle Innovationen voranzubringen. Und die Klimaneutralität, die Lösung der Umweltfrage ist eben nicht nur Technologie, ist nicht nur Ökonomie, das hat auch mit kulturellem Wandel zu tun. Das wäre die erste Dimension, die mich dabei stark interessiert. Die zweite Dimension ist, wir brauchen die Demokratie als Lebenselixier, weil wir wollen mit der Politik und der Gesellschaft und der Wirtschaft ja gemeinsam die großen Umwelt- und Klimakrisen meistern. Und dafür brauchen wir einen offenen Austausch.
3: Dirk Messner, Präsident des Umweltbundesamtes.
7: Das Wetter.
3: Heute ist es wechselnd bis stark bewölkt mit Schauern und kräftigen Gewittern. Nur im Südosten und Osten bleibt es zunächst noch länger heiter und trocken. Die Höchstwerte liegen zwischen 16 Grad in der Eifel und bis 26 Grad am Inn.
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8: Guten Morgen. Wir sprechen gleich als erstes über das Wirtschaftsforum in St. Petersburg und auch über die Frage, wie es eigentlich der russischen Wirtschaft geht zwischen Sanktionen und einem sehr teuren Krieg. Fug ist französisch und heißt Schwung. Es ist aber auch der Name von diesem Schweizer Singer-Songwriter hier. Falls Sie es googeln wollen, hat mindestens dreimal so viele Vokale wie nötig. On my way.

0: On My Way von Fug hier im Deutschlandfunk Kultur, 7.09 Uhr. In St. Petersburg ist seit gestern und noch bis Samstag internationales Wirtschaftsforum. Tausende Gäste sind da jedes Jahr dabei und manche werden sich ordentlich erschreckt haben, als sie die dicken schwarzen Rauchwolken über der Stadt gesehen haben. Darüber spreche ich mit meiner Kollegin Sabine Adler. Sabine, ist das ein Risiko für Russland, so eine Großveranstaltung mitten im Krieg?
1: Ich würde schon sagen, das ist ein Risiko. Und man sieht auch, dass die Besucher offenbar zögern zu kommen. Also es sind eindeutig weniger Gäste als zum Beispiel im vorigen Jahr. Da waren es rund 25.000. Jetzt sind es 5.000 weniger. Und der Eintritt ist zwar viel, viel teurer geworden, aber die Bahn- und Flugtickets zum Beispiel oder auch die Hotels sind viel billiger. Da rechnet man schon mit diesem Zögern und möchte sicherlich mit solchen Angeboten locken, doch noch zu kommen. Und das, was wir mit den Rauchsäulen gestern gesehen haben, die haben natürlich deutlich an den Krieg erinnert. Das Ölterminal hat stundenlang gebrannt und das war eben eins von mehreren in den Ostseehäfen in Russland, von denen ungefähr die Hälfte der russischen Ölexporte starten und 60% der Erdölprodukte eben verschifft werden. Und das war so eine richtige Mahnung gleich zu Beginn dieses Forums.
0: Wenn wir über das Wirtschaftsforum in St. Petersburg sprechen, wie geht's denn der russischen Wirtschaft eigentlich?
1: Na, wenn man bei diesen fossilen Brennstoffen bleibt, dann muss man sagen, nicht so gut, wie man vielleicht denken könnte angesichts des hohen Ölpreises derzeit. Russland profitiert davon, von diesem hohen Preis, aber es hat trotzdem jetzt im vergangenen Monat, im April, 20% weniger Geld eingenommen als zum Beispiel vor einem Jahr. Und das zeigt eben auch, dass die ukrainischen Angriffe wirken, weil die eben tatsächlich immer zielgerichtet auf Verladeterminals starten, in Häfen, auf Pumpstationen, Tanklagern und insgesamt über 150 Mal wurden solche Einrichtungen attackiert, was eben die Exporte behindert. Und auch die Raffinerien, die stehen natürlich ganz stark im Fokus, in Zentralrussland vor allem. Die mussten ihre Produktion drosseln und zum Teil auch stoppen. Viele sind sogar über 10-mal, manche 15-mal angegriffen worden. Und die Folge, die spürt man eben auch in Moskau und Petersburg jetzt inzwischen. Benzin und Diesel werden vielerorts im Land rationiert. Man darf zum Beispiel auch nicht mit Kanistern an die Tankstelle kommen. Kerosin darf nicht exportiert werden. Und den allergrößten Schaden verzeichnet Rosneft. Das ist eben der größte Ölförderer und einer der größten Steuerzahler. Allein diese Einrichtung von Rosneft wurden ungefähr 70 Mal mit Drohnen attackiert.
0: Was heißen denn diese Angriffe für Russlands Fähigkeit, den Krieg zu führen?
1: Ja, das zeigt vor allem, dass die russische Luftabwehr es nicht schafft, die ukrainischen Attacken zu verhindern. Und umgekehrt ist es aber trotzdem so, und da müssen wir uns auch gar nicht irgendwelche Illusionen hingeben, dass Russlands Armee immer noch sehr stark ist, was man ja eben auch an den massiven Raketenangriffen auf die Ukraine immer wieder sieht. Aber auch die Versorgung des russischen Militärs mit Treibstoff wird jetzt immer schwieriger. Und auch die Stromversorgung. Die Novaya Gazeta Europa hat errechnet, dass 3.400 ukrainische Angriffe gestartet wurden und am allerhäufigsten Stromleitungen in Mitleidenschaft gezogen worden sind. Und das trifft dann eben nicht nur Rüstungsbetriebe, sondern auch die zivile Produktion.
0: Der Krieg gegen die Ukraine ist ja auch sehr teuer für Russland, ne? Das Land gibt viel Geld aus für Soldatinnen und für Waffen. Wie viel Geld ist noch da, 4 Jahre nach Beginn der Invasion?
1: Leider immer noch ziemlich viel, aber es hat jetzt erstmals Streit gegeben wegen der Kriegskosten. Jetzt haben Beamte nämlich vorgeschlagen, die Militärausgaben zu kürzen. Aber Putin hat das Finanzministerium sofort angewiesen, überall zu sparen, aber nicht bei der Armee. Und dieser Streit, der wird zum Beispiel auch im Verteidigungsministerium sehr, sehr kritisch gesehen, denn das sagt, es braucht immer noch Geld, denn wer die Verteidigungsausgaben reduziert, der schadet auch der Wirtschaft, so lautet die Argumentation. Denn, und da ist was dran, die russische Wirtschaft ist längst eine Kriegswirtschaft Und damit braucht sie eben staatliche Rüstungsverträge, also auch staatliches Geld. Und das wiederum, das bekommt der zivile Bereich der Wirtschaft zu spüren. Dort fehlen Arbeitskräfte, dort fehlt Geld, denn zum Beispiel die Kredite sind in Russland sehr, sehr teuer, über 14%. Die Inflation im vorigen Jahr bei 10% sehr hoch. Und das merken jetzt eben auch die Verbraucher.
0: Sabine Adler war das hier im Deutschlandfunk Kultur über das Wirtschaftsforum in St. Petersburg und die Lage der russischen Wirtschaft. Der Song hier ist ganz neu bei uns von Rarisch. Das ist ein rumänisch-italienischer Musiker und der Song heißt Gatti, das heißt Katzen. 7.14 Uhr.

0: Gatti von Rarisch hier im Deutschlandfunk Kultur. Meine Kollegin Kathi Obermann und ich haben gerade während der Musik drüber gesprochen, wie viele Stunden pro Tag wir eigentlich im Internet verbringen. Kathi, willst du erzählen?
1: Also bei mir hängt es wirklich ganz stark davon ab, ob ich arbeite oder nicht. An Arbeitstagen sind es sicher 5 bis 6 Stunden und vielleicht belüge ich mich da sogar. An freien Tagen bin ich aber weitgehend abstinent und das würde ich übersetzen mit etwa 2 Stunden. Also wenn man jetzt vom Streaming von Filmen mal absieht. Bei dir?
0: Ich glaube, ich will das nicht verraten. Das ist mir ein bisschen peinlich.
1: Also zumindest ich liege mit meinem Verbrauch von Internetstunden weit unter dem Durchschnitt. Die Postbank hat in ihrer neuen Digitalstudie 2026 repräsentativ mehr als 3000 Leute befragt. Und dabei ist rausgekommen, dass die Deutschen im Schnitt 67,4 Stunden pro Woche im Netz sind. Das sind täglich immer noch mehr als 9 Stunden. Aber, und das ist jetzt die gute Botschaft, das sind immerhin 5 Stunden pro Woche weniger als noch im letzten Jahr. Es gibt also einen Rücklauf.
0: 9 Stunden pro Tag, da bin ich tatsächlich vielleicht auch drunter. Was macht man denn 9 Stunden am Tag im Internet?
1: Du, ich kann es mir nur so vorstellen. Chatten, surfen, streamen, einkaufen, vielleicht auch einfach leben. Das Handy ist ja eigentlich immer dabei und unser wichtigstes Tor zur digitalen Welt. Und ich glaube, das ist für viele ganz einfach selbstverständlich, ständig mit dem Handy am Gang zu sein. Gestern habe ich mir für mein Handy so eine neue Schutzfolie gekauft und der Verkäufer guckte auf meins drauf. Das war völlig zerstört, demoliert, zerknickt und sonst wie. Und der sagt, wie konnten Sie denn das aushalten, auf das Ding jeden Tag 4 bis 5 Stunden drauf zu gucken? Und ich habe so, was? 4 bis 5 Stunden? Niemals. Und er aber locker. Und wer weiß.
0: Ja, wahrscheinlich belügt man sich auch selber ein bisschen. Ich habe übrigens einen großartigen Tipp. Ich mache, wenn ich mich konzentrieren muss, immer das Internet aus am Handy. Das hilft.
1: Das stimmt.
0: Dass man nicht die ganze Zeit aus Versehen Nachrichten liest, wenn man auf die Uhr gucken will.
1: Also ich hatte letzte Woche mein absolutes Highlight. Da hat mir das Kontrollfenster angezeigt. Durchschnittliche Bildschirmzeit unter 2 Stunden täglich. Also jetzt nur auf dem Handy. Tatsächlich macht mich dieses viele aufs Handy gucken auch wirklich kirre.
0: Das geht mir auch so, ja.
1: Die unter 40-Jährigen sind übrigens immer noch die quasi Intensivnutzer des Netzes mit 80 Stunden pro Woche. Aber immer mehr von denen sagen eben auch in dieser Studie, dass sie sich ausgebrannt fühlen. Jeder Dritte will viel mehr offline gehen und hat dieses Always-On-Sein, was so zur Redensart ja auch geworden ist, richtig satt. Und entsprechend geht auch die Handyzeit dieser Gruppe zurück. Und es sickert offenbar eine Erkenntnis durch, nämlich weniger Social Media bedeutet mehr echtes Leben.
0: Ich frage mich ja schon auch manchmal, was wir mit unserer Freizeit gemacht haben, bevor es Handys gab.
1: Ich erinnere mich noch dran.

0: Love Me Not von Raven Lenay und Rex Orange County hier im Deutschlandfunk Kultur, 7.23 Uhr. Zu viel Halbwissen und Meinung und zu wenig Expertise beobachtet der Schriftsteller Alexander Estes, vor allem im Internet. Und vielleicht gibt es auch ein bisschen zu wenig Medienkompetenz, um echte von falscher Expertise zu unterscheiden, sagt er. Darum geht's heute bei uns im politischen Feuilleton.
1: An die Stelle längst ausgestorbener Universalgelehrter gelangen heute kaum ausgewachsene Universalexperten. Ihre Hörsäle heißen TikTok, Instagram oder YouTube, ihre Werke Stories, Shorts, Slides oder Reels, ihre Forschung ist Online-Research, ihr Beweis anekdotische Evidenz, ihr Werkzeug das Mikro, ihre Methode Learning by Talking, ihre Professoren sind Coaches, Gurus, Trainer, Berater, ihr Auditorium sind User und Follower, die jederzeit ebenfalls zu Experten avancieren können, sei es auch nur, indem sie deren Content recyceln, remixen oder reposten. Nun, was sollte daran verwerflich sein, wenn Menschen sich fortbilden, sei es auch nur halb, auch nur viertel- oder zehntelweise? Sind die herkömmlichen Experten nicht ohnehin mit geradezu mathematischer Präzision definiert durch die Gleichung zwei Experten, drei Meinungen? Warum dann nicht lieber gleich 3000 Meinungen und gar keine Experten? Herrscht nicht die Freiheit des Worts und der Meinung, die Freiheit des Posts und des Likes? Ist es nicht in der Tat überaus hilfreich, zu jeder Frage per Klick unendlich viele Antworten von einer noch unendlicheren Zahl an Menschen oder Bots erhalten zu können? Und existierte nicht schon immer der Typus des öffentlichen Intellektuellen, der zu allem Bedeutenden und Unbedeutenden was Bedeutsames zu sagen haben glaubte? Der Verlockung zu widerstehen, sich als öffentlicher Universalexperte zu präsentieren, ist schwer. Kaum hat man das Mikrofon vor dem Mund, das Kameralicht in den Augen, die Finger auf der Tastatur, schon fühlt man sich, wenn nicht allwissend, so zumindest allmeinend. Wie oft bin auch ich verleitet, mich über Dinge zu äußern, von denen ich zum anderthalbten Mal höre. Wie oft muss auch ich mit aller Kraft gegen dieses Bedürfnis ankämpfen und mir zuflüstern, davon verstehe ich noch viel weniger als von jenen Gebieten, auf denen ich mir durch 5 Stunden langes Studium profunde und umfassende Unkenntnis angeeignet habe. Mich zu überzeugen, glückt mir freilich nicht ausnahmslos. Zumal die Universalexpertise proportional zum Honorarhunger wächst. Immerhin, als Autor kann man stets auch echte Experten zu Wort kommen lassen. Zum Beispiel den Medienexperten Bernard Pörksen. Er fordert eine redaktionelle Gesellschaft, die fähig wäre, der Flut selbsternannter Erklärer mit Medienkompetenz und Quellenkritik zu begegnen. Wenn man allerdings einem anderen Experten Glauben schenken darf, nämlich dem Soziologen Andreas Reckwitz, leben wir in einer Kreativitätsgesellschaft. Und in einer Kreativitätsgesellschaft ist eben ein jeder weitaus lieber Creator denn Redakteur. Was ist also die Krux mit den Insta-Experten? Und warum brauchen sie redaktionelle Kontrolle? Ein Laie kann sich das Expertenwissen teilweise aneignen, gewiss auch ganz, hin und wieder sogar mehr als ganz, was eine erste Gefahr darstellen würde. Die größere Gefahr jedoch bleibt, Laienkenntnisse sind meist nicht in ein Wechselspiel von Kritik und Korrektur, nicht in eine reglementierte Praxis der Publizität eingebunden. Deshalb hat der Pseudo-Experte zwar oft Wissen, aber kein Wissen über den Wert dieses Wissens. Wie hoch ist übrigens der Wert dieses Satzes selbst? Nun, mittelhoch. Autodidakten, die unsere Wissenschaften eines Besseren belehrt haben, gab es schon immer. Der Anspruch auf Universalexpertise jedenfalls muss schon ob der schieren Wissensmenge zwangsläufig scheitern. Zu Recht hieß es zur Blütezeit der Universalgelehrten in omnibus aliquid, in toto nihil, in allem ein bisschen, im Ganzen nichts.
0: Das politische Feuilleton im Deutschlandfunk Kultur heute von Schriftsteller Alexander Estes.

0: Die großartigen The Last Dinner Party mit On Your Side, 7.30 Uhr.
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2: Mit Christian Riedel. Die Opposition macht Kanzler Merz und Außenminister Wadephul für Deutschlands Scheitern bei der Wahl zum UNO-Sicherheitsrat verantwortlich. AfD-Chefin Weidel sprach von einer Blamage. Die Grünen-Politikerin Brugger sagte, die Bundesregierung habe Deutschlands Ansehen in der Welt verspielt. Linken-Chefin Schwertner meinte, das Ergebnis sei die Quittung dafür, Völkerrechtsbrüche nicht eindeutig benannt zu haben. Statt Deutschland wurden gestern Portugal und Österreich für 2 Jahre in den Sicherheitsrat gewählt. Wadephul verwies auf russische Stimmungsmache und auf den Nahostkonflikt, in dem Deutschland aus seiner Sicht immer eine besondere Verantwortung für Israel wahrnehmen muss. Der Vorsitzende des Auswärtigen Ausschusses im EU-Parlament, McAllister, hat den ukrainischen Präsidenten Selenskyj dazu aufgerufen, auf die Berliner Vorschläge zum EU-Aufnahmeprozess einzugehen. Bundeskanzler Merz hatte eine sogenannte assoziierte Mitgliedschaft der Ukraine vorgeschlagen. McAllister sprach von einer Chance, die die Ukraine ergreifen sollte. Er widersprach Behauptungen, dass es um eine Mitgliedschaft zweiter Klasse gehe. Selenskyj hatte den Vorschlag des Kanzlers abgelehnt und ihn ungerecht genannt. Dabei bezog er sich vor allem darauf, dass die Ukraine dann zwar in Europa präsent sei, aber keine Stimme habe. Nordkoreas Machthaber Kim Jong-un will das Atomwaffenprogramm seines Landes weiter ausbauen. Beim Besuch einer neuen Anlage für Nuklearmaterial sagte Kim laut der staatlichen Nachrichtenagentur KCNA, die Produktionskapazität habe sich in den vergangenen 5 Jahren mehr als verdoppelt und solle nun exponentiell steigen. Die UNO hat Nordkorea aufgrund des staatlichen Atomwaffenprogramms seit 20 Jahren mit strikten Sanktionen belegt. Verdi hat für heute und morgen zu Warnstreiks im Handel aufgerufen. Nach Angaben der Gewerkschaft gilt die Aufforderung für alle Bundesländer, und zwar für den Einzelhandel und für den Groß- und Außenhandel. Verdi-Vorständin Zimmer sagte, dass die Handelsunternehmen wirtschaftlich hervorragend dastehen und die Beschäftigten dennoch mit Lohnverlusten abgespeist werden. Die Arbeitgeberseite argumentiert, dass es wegen schwieriger wirtschaftlicher Bedingungen kaum Spielraum für Einkommenserhöhungen gibt. Bundesländer, in denen heute Feiertag ist, sind nur morgen betroffen. Nicht nur Museen, Schlösser oder Theater zählen zum Kulturerbe, sondern auch für Regionen typische Traditionen. 5 davon kommen heute neu ins Thüringer Landesverzeichnis des immateriellen Kulturerbes. Dazu gehört laut des Kulturministeriums in Erfurt der Brauch, das Rennsteiglied von Herbert Roth zu singen. Außerdem werden die ostdeutschen Karnevals-, Faschings- und Fastnachtstraditionen in die Liste neu aufgenommen, sowie die traditionelle Handwerkskunst zum Bau und zur Instandhaltung von Dampflokomotiven, das Eisfelder Kuhschwanzfest und die Schleusinger Abitaufe für erfolgreiche Abiturienten. Damit wächst das thüringische Landesverzeichnis auf 25 kulturelle Traditionen und Bräuche.
1: Das Wetter.
2: Heute ist es wechselnd bis stark bewölkt mit Schauern und kräftigen Gewittern. Nur im Südosten und Osten bleibt es zunächst noch länger heiter und trocken. Die Höchstwerte liegen zwischen 16 Grad in der Eifel und bis 26 Grad am Inn.
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0: Schönen guten Morgen. Wir sprechen gleich als allererstes über Trauer aus wissenschaftlicher Sicht. Zum Beispiel die Neurologie beschäftigt sich damit und die Erkenntnisse helfen auch, das eigene Erleben ein bisschen einzuordnen, weil sich viele Wahrnehmungen und Gefühle, die mit Trauer zu tun haben, sehr gut auch neurologisch beschreiben lassen und damit vielleicht auch ein bisschen greifbarer und verständlicher werden. Let You Go von Dotan.

0: 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Was macht Trauer mit uns, mit dem Kopf und auch mit dem Körper? Da sind noch eine ganze Menge Fragen offen, aber ein bisschen was weiß man schon. Und das ist wirklich interessant, was da neurologisch passiert, wenn ein Mensch trauert, wie das Gehirn reagiert, sich an diese neue Situation anpasst. Heute Abend läuft hier im Deutschlandfunk Kultur ein Zeitfragen-Feature mit dem Titel »Wie Trauern das Gehirn verändert«. Autorin ist die Journalistin Johanna Hintermeier, die jetzt bei mir im Studio ist. Schönen guten Morgen.
1: Guten Morgen.
0: Johanna, warum denn ausgerechnet das Thema Trauer? Was hat dich daran so interessiert?
1: Ich habe mich tatsächlich erstmal aus eigener Betroffenheit damit auseinandergesetzt. Meine Mutter ist an Krebs gestorben, als ich Mitte 20 war. Und Trauern ist nicht nur super schmerzhaft, sondern hat auch mein Denken und mein Fühlen ganz stark verändert. Und ich habe beobachtet, dass mein Kopf mir super oft Streiche spielt. Ich habe meine Mama am Esstisch sitzen sehen und habe mir gedacht, ach, ich rufe sie jetzt einfach an, sie wird schon rangehen. Und das war am Anfang super, super schmerzhaft, dann festzustellen, dass es nicht geht. Und ich habe es auch bedenklich gefunden. Ich dachte, ich werde vielleicht verrückt, habe gegrübelt, ob das psychische Warnsignale sind. Und dann bin ich auf eine Trauerwissenschaftlerin und eine Neurologin gestoßen, die Bücher darüber schreibt, wie Neurologie Trauern prägt. Und dass das alles ein natürlicher Prozess ist.
0: Hat es verändert, wie du deine eigene Trauer wahrnimmst?
1: Also für mich persönlich total. Ich fand es super beruhigend, weil ich verstanden habe, dass nicht ich das Problem bin, sondern meine Biologie am Werk ist, um mich in dem Prozess zu unterstützen.
0: Jetzt wird Trauer ja trotzdem gesellschaftlich eher als seelisches Leiden gesehen und weniger als körperliches. Warum?
1: Das hängt nach Ansicht der WissenschaftlerInnen, mit denen ich gesprochen habe, damit zusammen, dass Tod bis vor wenigen Jahren hauptsächlich Sache von Religion war. Also jede Weltreligion hat ja ihren eigenen Umgang mit Toten und Trauern und prägt ganz stark

0: Gehirninformationen verarbeitet. Um Energie zu sparen, also das Gehirn will Energie sparen die ganze Zeit, gibt es eine Art unbewusstes Informationssystem. Man kann sich das so ein bisschen so vorstellen wie Grundannahmen, die durch Erfahrungen gesammelt wurden und die dann abgefeuert werden, wenn eine vertraute Situation auftaucht, damit wir die nicht von vorne einschätzen können. Also ein Baby lernt zum Beispiel schon, wenn ich schreie, dann kommt jemand, nimmt mich in den Arm, ich fühle mich sicher, ich assoziiere den Geruch meiner Eltern mit Sicherheit, Nahrung und Wohlsein. Und das Gehirn sammelt über Jahre Tausende dieser Grundannahmen, auf denen das Denken und unser Fühlen aufgebaut ist.
1: Und wenn wir jemanden verlieren, dann funktionieren manche von diesen Grundannahmen nicht mehr?
0: Genau, also wenn ich an dem Küchentisch sitze, an dem ich tausend Male saß, ob jetzt mit meiner Mutter oder der verstorbenen Person, dann geht mein Gehirn davon aus, dass die Person auch kommen muss und sich zu mir an den Tisch setzt. Es interpretiert dann zum Beispiel das Geräusch von der offenen Wohnungstür als, ah ja, da kommt meine Partnerin nach Hause.
1: Mhm.
0: Und wenn die Person aber verstirbt, dann gibt es auch eine neue Information. Nein, meine Partnerin kann nicht mehr durch diese Tür kommen und kann nicht mehr mit mir an diesem Tisch sitzen. Und das ist dann ein Moment, wo Stresshormone ausgeschüttet werden, wo das Angstzentrum im Hirn aktiviert wird, was Trauern so schmerzhaft macht. Und das Gehirn muss sich daran gewöhnen, diese Informationen abertausende von Male neu durchlaufen zu lassen. Deswegen spricht die Wissenschaft von Trauer als einem neuronalen Lernprozess.
1: Gibt es einen Richtwert, wie lange dieser Lernprozess ungefähr dauert?
0: Die Neurowissenschaftlerin Mary Frances O'Connor aus den USA hat den Satz gesagt im Interview, Zeit heilt nicht alle Wunden, Zeit verändert, wie wir den Schmerz wahrnehmen. Und die Weltgesundheitsorganisation spricht von einem Trauerprozess, der zwischen 3 und 5 Jahren dauert. Es kommt also neuronal gesehen ganz stark darauf an, wie die Beziehungen zur verstorbenen Person war, auf die eigene Persönlichkeitsstruktur, wie gut man mit Veränderungen umgehen kann, wie gut man sich von seinem Umfeld unterstützt sieht. Aber es ist super individuell und es gibt meistens kein zu lang oder zu kurzes Trauern.
1: Jetzt mal abgesehen davon, dass die Neurologie und andere Disziplinen jetzt besser erklären können, wie Trauer funktioniert, gibt es auch noch andere Forschungsziele?
0: Derzeit geht es noch darum, wirklich zu verstehen, was bei Trauern passiert, aber perspektivisch auch Medikamente entwickeln zu können, die zum Beispiel bei chronischer Trauer helfen können. Mary Frances O'Connor forscht auch viel dazu, wie Trauer den ganzen Körper beeinflusst. Also man weiß, dass in den ersten Monaten nach einem Todesfall das Risiko für einen Herzinfarkt 41 Mal höher liegt als bei nicht trauernden Menschen. Das heißt, die Humanmedizin muss Trauer auch mitdenken. Und für das Feature habe ich auch mit dem Neurobiologen Oliver Bosch in Regensburg gesprochen. Er forscht an Präriewühlmäusen und was genau bei den Mäusemüttern im Gehirn passiert, wenn ihr Kind stirbt. Sie haben beobachtet, dass die Mäusemütter über den Schmerz von dem Tod des Partners hinwegkommen. Aber wenn sie ein Kind verloren haben, dann bleibt ihr Angstzentrum permanent überreguliert. Also sie können mit dem Tod des Kindes nicht gut umgehen. Und langfristig ist das Ziel von Oliver Bosch und seinem Team, ein Medikament zu entwickeln, was eventuell auch Frauen beim Kinderverlust helfen könnte.
1: Ach, spannend. Und du hast neben der ganzen Wissenschaft auch für das Feature eine junge Person begleitet, die gerade trauert, ne?
0: Genau, das ist Meni. Meni hat eine Trauergruppe in Berlin besucht und hat sich bereit erklärt, mit mir darüber zu sprechen. Und das ist wirklich eine sehr intensive Rechercheerfahrung auch gewesen, weil man natürlich erstmal um Trauer bei jemandem zu verstehen, die Person an sich relativ gut kennenlernen muss und das Umfeld und wie jemand reagiert. Und bei Meni hat sich der Vater 2022 suizidiert und sie beschreibt wahnsinnig eindrücklich, wie das ihr Leben, ihren Denkensprozess verändert hat. Und in dem Feature kommt man ihr da sehr nah.
1: Johanna Hintermeier, Autorin von unserem Zeitfragen-Feature Wie Trauer das Gehirn verändert. Heute um 19:30 Uhr im Deutschlandfunk Kultur und auch in der Deutschlandfunk-App.

0: Shocking Blue waren damals die allererste Band, die aus den Niederlanden, die in den USA Nummer 1 Chart-Hit hatte. Und zwar diesen hier, den wir gerade gehört haben. Venus von 1969 ist der.
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0: Sieben Uhr neunundvierzig ist es.

0: Think About You von Julian hier im Deutschlandfunk Kultur. Von den Transformers über Barbie bis zu den Turtles. Hollywood filmt sich seit geraumer Zeit durch die Spielzeugkisten der 1980er und 90er Jahre. Heute kommt mit Masters of the Universe der nächste Spielzeugfilm bei uns in die Kinos. Die Geschichte vom extrem muskulösen, halbnackten He-Man wurde in den 80ern schon mal verfilmt. Jetzt also die Neuauflage. Unser Filmkritiker Patrick Wilinski hat den Film für uns gesehen. Schönen guten Morgen.
1: Guten Morgen.
0: Patrick, He-Man war erst in erfolgreichen Spielzeug, dann eine noch erfolgreichere Trickfilmserie. Später kam dann dieser wunderschön trashige Spielfilm mit Dolph Lundgren. Warum jetzt die Neuauflage?
1: Naja, die Zeiten sind hart in Hollywood und gerade originäre Stoffe gelten zunehmend als finanzielles Risiko, gerade wenn es um so große Blockbuster geht, die ja mal gerne über 200 Millionen Dollar kosten. Da greift man lieber auf etablierte Marken zurück, vor allem auch, wenn man ein Publikum schon erwartet, die diese in dem Fall vielleicht Spielzeuge wie Barbie oder Masters of the Universe kennt. Hin und wieder klappt das ja. Barbie war ein unfassbarer Erfolg, vor allem für den Spielzeugkonzern Mattel, der jetzt seinen Katalog durchforstet hat und auf diese Master of the Universe-Reihe gestoßen ist. Gar nicht so schlecht gedacht, denn He-Man und She-Ra und wie sie alle, Skeletor und wie sie alle heißen, sind ja in der Meme-Welt im Internet unfassbar populär geworden.
0: Stimmt, ja.
1: Und ich dachte, das ist schon eine gute Idee zu sagen, jetzt machen wir einen Film und suchen auch die Leute, die die Memes benutzen, wollen sie in die Kinos holen.
0: Und wie nah bleibt der Film jetzt am Originalmythos?
1: Ja, schon recht nah. Also den ganzen Film muss man sich so vorstellen als ja den Gründungsmythos von He-Man, der da erzählt wird. Man verzichtet auf ein paar sehr beliebte Figuren. Aber alles beginnt mit der Vorgeschichte. He-Man heißt erstmal Adam, ist ein kleiner feiger Sohn des Königs von Eternia. Ein paradiesischer Planet, der dann von dem fiesen Totenschädel-Bösewicht Skeletor eingenommen und vernichtet wird. Adam wird auf die Erde zu uns, Menschen geschickt mit seinem berühmten Schwert, das ihn ja zu He-Man macht. Und so vergehen die Jahre. Adam ist jetzt halb erwachsen, hat kein Glück bei den Frauen, hat so leichte Inselanleihen, ehrlich gesagt, wohnt bei einem nerdigen Mitbewohner und arbeitet in einer Personalabteilung einer öden Firma und findet aber eines Tages das Schwert und kann wieder zurück zu seinem Heimatplaneten, wird zu diesem muskelbepackten Schwertschwinger, der immer schon sein wollte. Und das ist letztendlich diese große Gründungsgeschichte, die der Film auf unfassbaren 2,5 Stunden vor uns ausbreitet.
0: Was will diese Neuauflage uns erzählen? Also ist das jetzt reine Nostalgie oder versucht der Film der Geschichte auch irgendwas Neues zu geben, was Modernes?
1: Ja, eigentlich gar nicht. Und das ist eine sehr, sehr gute Frage, die ich mir, seitdem ich den Film gesehen habe, Anfang der Woche auch stelle. Also es sind schon 2,5 Stunden leerer Aufguss dieser Superheldenblöderei. Man darf ja nicht vergessen, auch die sehr erfolgreiche Animationsserie hatte ja auch so sehr stark selbstironische Züge. Da haben alle eher seltsame Witze gemacht. Man hat sich da auch nicht allzu ernst genommen. Das hat schon damals ganz gut funktioniert. Aber hier war ich dann doch schon extrem genervt von einer wirklich Multimillion-Dollar-Produktion, die von Anfang an klar macht, nichts davon interessiert uns eigentlich. Der ganze Film ist durchzogen von einem ganz seltsamen, infantilen Humor. Also auch kein Witz, keiner dieser Witze zündet. Also das ist wirklich ganz schwierig. Da gibt es homophobe Witze, weil alle ständig versuchen, He-Man unter diesen Lendenschutz zu gucken. Ich habe das gar nicht verstanden. Als Büroangestellter da sitzt er natürlich am Schreibtisch und unter seinem Namen Adam steht sein Pronomen. He-Man, haha. Also das sind dann so Witze.
0: Der war ein bisschen lustig.
1: Ja, aber im Film kommt das auch visuell gar nicht so gut runter. Ich meine, es ist so wie ödester Kaugummi, das zieht sich. Und am Ende hatte ich so einen fahlen Beigeschmack, denn diese Inselträume, die der Film eigentlich nur so parallel ein bisschen mit inszeniert, die werden da ja auch wahr. Also dieser Traum, ich kann erst was werden in dieser Welt als Mann, wenn ich muskelschwingend irgendwie so als Macho durch die Welt gehe, das bricht auch dieser infantile Humor nicht. Irgendwie ist das ein spektakulärer Flop.
0: Kann der Film denn wenigstens optisch was? Weil der war ja schon ganz schön teuer.
1: Ja, über 200 Millionen Dollar. Und sie probieren vieles. Es gibt auch Dolph Lundgren, der den Original-He-Man gespielt hat, der in so einem kleinen Cameo auftritt. Es gibt einen schönen 80er-Jahres-Soundtrack. Also man hat sich hier und da ein bisschen bemüht, diese Welt von Eternia, das ist ja so eine Mittelalter-Welt mit Science-Fiction-Elementen, also irgendwie Ritter und dann doch wieder Laserwaffen. Das hat aber keine wirklichen Überraschungseffekte. Man wollte den Trash der 80er-Jahre reinszenieren, vergisst aber, dass unsere Sehgewohnheiten ein bisschen andere geworden sind. Der Film wirkt müde für dieses Geld. Und bei Hollywood ist es ja immer schön, du siehst ja, wofür das Geld Geld investiert worden ist. Hier habe ich das ehrlich gesagt nicht gesehen. Vielleicht in den Bizeps des Hauptdarstellers. Das ist der größte Special-Effekt. Also das Ganze kommt daher wirklich wie so eine unnötig aufgedünsene Hülle. Ein riesiger Flop. Und das Schlimmste ist das Übliche, es langweilt. Und das ist ja die größte Sünde Hollywoods. Wenn es langweilt, haben sie ihre Arbeit nicht richtig gemacht. Und hier haben sie ein bisschen versagt.
0: Unser Filmkritiker Patrick Wilinski rät explizit ab vom neuen Masters of the Universe Film, der heute bei uns in die Kinos kommt. 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

0: Eloise mit Therapist.
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2: Mit Christian Riedel. Nach der deutschen Abstimmungsniederlage bei den Vereinten Nationen gibt es viel Kritik. Die Gewerkschaft Verdi ruft zu Warnstreiks im Handel auf und in Seoul öffnet eine Außenstelle des Pariser Centre Pompidou. Wegen Deutschlands Scheitern bei der Wahl der nichtständigen Mitglieder des UNO-Sicherheitsrates gibt es Überlegungen zu möglichen Konsequenzen. Hessens Minister für Internationales Pence zog im Interview mit der Bild-Zeitung den Umfang deutscher Zahlungen in Zweifel, wenn, Zitat, eine der größten Volkswirtschaften der Erde nicht mit am Tisch sitzt, wenn wichtige Entscheidungen getroffen werden. Nach den USA ist Deutschlands zweitgrößter Geldgeber mit Gesamtbeiträgen von zuletzt rund 5 Milliarden Euro jährlich. Anstelle Deutschlands wurden gestern Portugal und Österreich für 2 Jahre in den UNO-Sicherheitsrat gewählt. Auch aus der schwarz-roten Koalition gibt es selbstkritische Stimmen. Georg Schwarte.
3: Der außenpolitische Sprecher der SPD-Bundestagsfraktion Ahmetovic sagt, wer den Anspruch erhebe, Hüter der regelbasierten Ordnung zu sein, dürfe beim Völkerrecht keinen doppelten Maßstab anlegen. Der außenpolitische Sprecher der Unionsfraktion Jürgen Hart wiederum nennt als entscheidenderen Grund für die Niederlage, dass Deutschland in vielen außenpolitischen Fragen klarer Position beziehen müsse als etwa das neutrale Österreich. Aus der Opposition gibt es scharfe Kritik auch am außenpolitischen Kurs der Bundesregierung. Das passiere, wenn man das Völkerrecht schreddert, sagt der Co-Vorsitzende der Linkspartei Jan van Aken in der ARD.
2: Im ARD-Fernsehen gratulierte Außenminister Wadephul am Abend Österreich und Portugal. Gleichzeitig sprach er von einer herben Niederlage.
4: Wir hatten aus den Gesprächen das Gefühl, dass wir wirklich gute Chancen hätten haben sollen, das Quorum zu erreichen. Da hat uns vielleicht nicht jeder ehrlich das gesagt, was er wirklich nachher gemacht hat. Anders kann es ja gar nicht sein. Wir müssen natürlich auch feststellen, es haben einige gegen uns gearbeitet. Russland ist ein gutes Beispiel. Die haben natürlich kein Interesse daran, dass so ein starker Unterstützer der Ukraine dabei ist.
2: Bundesaußenminister Johann Wadephul. Verdi hat für heute und morgen zu Warnstreiks im Handel aufgerufen. Nach Angaben der Gewerkschaft gilt die Aufforderung für alle Bundesländer, und zwar für den Einzelhandel und für den Groß- und Außenhandel. Verdi-Vorständin Zimmer sagte, dass die Handelsunternehmen wirtschaftlich hervorragend dastehen und die Beschäftigten dennoch mit Lohnverlusten abgespeist werden. Die Arbeitgeberseite argumentiert, dass es wegen schwieriger wirtschaftlicher Bedingungen kaum Spielraum für Einkommenserhöhungen gibt. Bundesländer, in denen heute Feiertag ist, sind nur morgen betroffen. Israel und der Libanon haben sich auf einen Weg zur Umsetzung der bisher kaum wirksamen Waffenruhe geeinigt. Das meldet das US-Außenministerium. Die Waffenruhe soll abhängig davon sein, dass die pro-iranische Hisbollah-Miliz ihre Angriffe gegen Israel komplett einstellt. Die libanesische Regierung ist selbst keine Kriegspartei, sie hat nur begrenzt Einfluss auf die Hisbollah. Die mit Teheran verbündete Miliz ist nicht an den Gesprächen beteiligt. Sie sieht Verhandlungen mit Israel als Kapitulation an. Das US-Repräsentantenhaus hat dafür gestimmt, das Militär aus Kampfhandlungen mit dem Iran abzuziehen. Der Beschluss ist aber lediglich ein politisches Symbol. Er hat keine praktischen Konsequenzen für den Kurs der US-Regierung. Samuel Jakisch.
5: Damit die Resolution in Kraft treten könnte, müsste zunächst die Senatskammer zustimmen. Anschließend könnte US-Präsident Donald Trump den Beschluss per Veto stoppen. Mit der Abstimmung hat das Parlament den Druck auf Präsident Trump erhöht. Denn auch 4 Abgeordnete aus Trumps eigener Partei, der Republikaner, stimmten mit den oppositionellen Demokraten, die den Text eingebracht hatten. Sie verhalfen der Vorlage damit zur Mehrheit. Innerhalb der Republikanischen Partei gibt es verbreitete Kritik am Militäreinsatz der USA im Nahen Osten.
2: Das Centre Pompidou in Paris ist gerade geschlossen. Es wird bis 2030 saniert. Grund für die Museumsleitung, die Werke auf die Reise zu schicken. So öffnet heute in der südkoreanischen Hauptstadt Seoul eine Außenstelle des Centre Pompidou. Es ist die 2. in Asien, nach Shanghai in China. In den kommenden 4 Jahren sollen jährlich 2 Ausstellungen zu sehen sein. Partner ist die südkoreanische Hanwha Kulturstiftung. Die erste Schau thematisiert den Kubismus. Mehr als 100 Werke sind zu sehen von 54 Künstlerinnen und Künstlern, darunter Pablo Picasso, Georges Braque und Fernand Léger.
1: Das Wetter.
2: Heute ist es wechselnd bis stark bewölkt mit Schauern und kräftigen Gewittern. Nur im Südosten und Osten bleibt es zunächst noch länger heiter und trocken. Die Höchstwerte liegen zwischen 16 und 26 Grad.
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0: Guten Morgen. Wann waren Sie zuletzt in der Kneipe? Gestern Abend? Gucken Sie gerade auf die Uhr und denken über den letzten Apfelkorn nach. Denn haben Sie da gestern was für die Demokratie getan? Wir sprechen hier später drüber, warum Kneipen wichtig sind für die Demokratie. Musik von Mina aus Berlin. Anyway.

0: 8.09 Uhr ist es. 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Deutschland bekommt keinen Sitz im UN-Sicherheitsrat. Die beiden nichtständigen Sitze für die Region gehen an Österreich und an Portugal. Außenminister Wadephul hat aus seiner Enttäuschung keinen Hehl gemacht. Frage an Friederike Sittler aus unserem Hauptstadtstudio. Welche Reaktionen gibt es denn insgesamt aus der Bundespolitik?
1: Naja, aus der Opposition natürlich scharfe Worte. Das Wort, das mir am häufigsten begegnet, ist Blamage, historische Blamage, sagt Markus Frohmeier von der AfD, aber auch Agnieszka Brugger von den Grünen sagt, es ist eine blamable Niederlage. Der Linke Fabio De Masi geht gar so weit zu sagen, Merz ist für Deutschland peinlich. Das Interessante allerdings ist, dass auch vom Koalitionspartner SPD die Reaktion kommt, dass man gucken muss, doch völkerrechtlich stärker wieder das einzufordern und eben sich nicht zurückzuhalten, wenn die USA beispielsweise den Iran angreifen oder in Venezuela einen Machthaber entführen. Denn da hat Deutschland sich ja doch sehr zurückgehalten. Und diese Reaktion kommt relativ häufig, eben der Hinweis darauf, wir waren nicht völkerrechtlich eindeutig genug. Wir haben es nur bei der Ukraine so deutlich gekennzeichnet. Ich sage aber auch dazu, es bleibt trotz dieses einschneidenden Ereignisses, wenn man sich mit Außenpolitik.
0: Wir haben die Leitung verloren zu Friederike Sittler. Ich gucke mal rüber in die Regie, ob wir die Leitung wieder aufgebaut kriegen. Dann spielen wir ein bisschen Musik und versuchen mal im Hintergrund die Leitung wieder aufzubauen und dann hören wir uns gleich wieder.

0: kleine Tainted Love Pause, Gloria Jones. Wir haben die Leitung wieder aufgebaut zu Friederike Sittler aus unserem Hauptstadtstudio. Mich würde als nächstes interessieren, was dieses Nein für den Sitz im UN-Sicherheitsrat eigentlich für den Kanzler und für den Außenminister bedeutet.
1: Ja, es ist eine herbe Niederlage und Friedrich Merz galt ja immer außenpolitisch als durchaus trittsicher und dass er da erfolgreicher ist als innenpolitisch und dass er eben es geschafft hat, doch wieder auch Deutschland sehr positiv mächtig zu repräsentieren und einen guten Draht zu Präsident Trump zu haben. Das wiederum wird ihm jetzt wahrscheinlich eben zum Verhängnis geworden sein bei der UN, dass man eben das Völkerrechtliche, worüber wir eben gesprochen haben, nicht richtig markiert hat und nicht auch da gesagt hat, wo völkerrechtswidrig gehandelt wird. Das betrifft ja auch Israel und die Angriffe auf den Gazastreifen. Er muss jetzt natürlich schauen, wie geht es weiter, weil wir schauen jetzt schon auch wieder auf den NATO-Gipfel Anfang Juli in Ankara. Ankara, auch schwieriges Terrain angesichts des Umgangs der Regierung mit der Opposition in der Türkei. Und dort der NATO-Gipfel und immer wieder die Drohung von Präsident Trump, sich noch stärker zurückzuziehen. Das heißt, das diplomatische Parkett wird noch glitschiger für Friedrich Merz und das Grummeln innerhalb der Union, das haben wir schon in der letzten Zeit vernommen und das wird jetzt auch wieder da sein. Es ist nur ein bisschen ruhiger und das wollte ich eben sagen, glaube ich, bevor die Leitung wegbrach, weil in großen Teilen Deutschlands gerade Feiertag ist und langes Wochenende. Deswegen ist es noch nicht ganz so stürmisch. Wir hier in Berlin arbeiten ja, aber wie gesagt, die Republik ist auch da geteilt.
0: Es gibt ja auch schon Forderungen, künftig weniger Geld an die UN zu zahlen. Sind das ernstzunehmende Vorschläge?
1: Naja, das kommt zum einen von der AfD, die sagt, da müssen wir doch jetzt mal gucken. Wir bräuchten sogar einen ständigen Sitz in den UN. Das ist unrealistisch. Ein bisschen irritierend finde ich, dass Hessens Staatsminister für Inneres, Manfred Penz, das fordert. Wir kürzen die Gelder, bis wir den Einfluss haben, der uns zusteht. Das erinnert mich dann doch an das Handeln von Donald Trump in den USA. Und das ist sicherlich nicht der Maßstab, der von dieser Regierung angelegt wird. Das kommt nun aus der eigenen Reihe. Ein Querschuss. Friedrich Merz hat gesagt, Deutschland bleibt verlässlich, ein Stützpfeiler des multilateralen Systems. Also da wird man, denke ich, nicht auftreten und sagen, wir werden dann künftig mal weniger Geld zahlen an die UN. Das wäre auch eigentlich entgegen des Wesens der UN, wo ja große und kleine Staaten gemeinsam verhandeln sollen, gemeinsam sich auf Lösungen verständigen sollen. Und da kann eigentlich nicht das Motto gelten, wer Geld hat, schafft an. Also etwas irritierend, solche Forderungen.
0: Und ganz kurz noch, ist schon absehbar, wann Deutschland wieder kandidiert? In 8 Jahren, in 2 Jahren?
1: Ist noch nicht absehbar. Man muss jetzt erstmal Wunden lecken. Und wir haben ja gelernt, dass solche Kandidaturen sehr weit im Vorfeld vorbereitet werden. Österreich hat das ja seit 15 Jahren betrieben. Und die Bundesrepublik ist so ein bisschen in dem Modus von, ach, wir werden schon wieder reingewählt, erst 2020 mit der Kandidatur angetreten. Und also in 2 Jahren, glaube ich, jetzt nach dieser Klatsche wird man nicht antreten. Aber das müssen wir mal sehen, wie Sie das jetzt analysieren, wann Deutschland sich wieder Chancen ausrechnet, so einen Sitz zu erringen. In 8 Jahren wäre man turnusgemäß wieder dran, wenn die alten Regeln gelten würden.
0: Deutschland bekommt keinen Sitz im UN-Sicherheitsrat. Die Reaktionen aus Berlin von Friederike Sittler aus unserem Hauptstadtstudio. Waiting on You von Rick Astley, 8:15 Uhr.

0: Waiting on You von Rick Astley hier im Deutschlandfunk Kultur. 8.19 Uhr ist es. Kneipensterben ist schlecht für die Demokratie. Das hat der Dresdner Politologe Oliviero Angeli in einem Interview gesagt. Wenn man jetzt an Alkohol und an Stammtischdebatten denkt, dann klingt das vielleicht nicht unbedingt so wahnsinnig naheliegend, aber Kneipen sind Orte der Begegnung, das sagt Angeli auch. Und darum braucht Demokratie so dringend Kneipen oder eben auch andere Begegnungsorte. Wie das genau funktioniert und wer da sich mit wem begegnet und austauschen kann, das lassen wir uns jetzt genauer erklären vom Soziologen Reinhard Mante, der sich schon lange mit dem Thema Begegnung und Demokratie beschäftigt. Er hat auch ein Buch dazu geschrieben. Demokratie fehlt Begegnung, heißt dieses Buch. Schönen guten Morgen, Herr Mante.
1: Guten Morgen.
0: Herr Mante, würden Sie auch sagen, das Kneipensterben ist schlecht für die Demokratie?
1: Das würde ich auch so unterschreiben, und zwar nicht wegen den Kneipen allein, aber weil Kneipen eben doch wichtige Funktionen auch übernehmen für die Demokratie.
0: Können Sie das ein bisschen ausführen?
1: Naja, in Kneipen treffen sich Menschen und sie tun das ohne größeren Zweck. Also sie wollen einfach gesellig sein und tauschen sich dann häufig aus. Und es ist häufig so ein bisschen eine gelockerte Stimmung, wozu sicherlich der Alkohol beiträgt, aber auch der Ort und dass man erstmal nicht so wahnsinnig viel muss. Und man kommt so ein bisschen in Kontakt mit anderen Menschen, mit denen man in der Gesellschaft lebt, die man vielleicht nicht treffen würde in seinem Arbeitsumfeld, in seinem privaten Umfeld, in seiner Familie und so weiter. Und dieser Kontakt ist wichtig. Und wie Angeli auch sagt, dieser zwanglose Austausch über das, was Gesellschaft ausmacht, also ob die Straße neu betoniert wird, ob das Schwimmbad geschlossen wird oder was die Bundesregierung wieder macht, das ist auch wichtig für Demokratie, weil die Demokratie im Prinzip ein großes Gespräch der Menschen miteinander ist.
0: Das heißt, auch so richtige Stammtischdebatten sind da wichtig oder gibt es die eh seltener, als man denkt, und das ist ein kleines bisschen Klischee?
1: Ich glaube, das ist ein ganz schön großes Klischee. Die gibt es natürlich und es gibt natürlich auch dumpfe Sprüche am Stammtisch und Grenzen, die überschritten werden. Der Schweizer Autor Peter Bixel, der war früher, als er noch lebte, ein großer Stammtischgänger und der hat vor allem betont, dass der soziale Ausgleich, die soziale Kontrolle am Stammtisch so wahnsinnig wichtig ist. Weil dann doch mal jemand sagt, ey Dieter, das geht jetzt zu weit oder Nora, jetzt so redet man nicht über Menschen. Und das findet natürlich weniger statt, wenn am Stammtisch nur Menschen sitzen mit sehr ähnlichen Haltungen.
0: Und Kneipen sind aber doch auch generell manchmal Orte, an denen ich mich eher mit Menschen treffe, die mir sowieso ähnlich sind, oder? Also bleibe ich da nicht eh schnell, je nachdem, in welcher Kneipe ich bin oder an welchen Tisch ich mich setze, in einer Blase, ein bisschen wie in Social Media?
1: Das gilt natürlich für größere Städte mehr, weil da gibt es mehr Auswahl. Aber denken Sie einfach an dünner besiedelte, kleinere Orte. Da gibt es höchstens noch eine Kneipe, oftmals nicht mehr. Und dann muss man eben in diese eine Kneipe gehen, wenn man nicht beim Nachbarn, bei der Nachbarin auf der Terrasse sitzen möchte, wenn man sich einfach gesellig austauschen möchte. Und das ist in vielen Teilen der Republik schon Realität. In Berlin vielleicht weniger, in Köln auch nicht. Aber gehen Sie in die kleineren Städte, gehen Sie in die Dörfer. Da gibt es eben nur eine Kneipe oder nicht mal mehr und dann eben andere Begegnungsorte oder Feste.
0: Jetzt gehört ja, wir haben schon ganz kurz drüber gesprochen, zur Kneipe auch Alkohol, was A, nicht zwingend besonders gesund ist und die Diskussion vielleicht lebendiger macht, aber je nach Pegel nicht unbedingt besser. Und B, das grenzt doch auch Menschen aus, oder? So ein richtiger Ort für alle ist die Kneipe doch auch nicht, oder?
1: Das stimmt, die Kneipe wird die Demokratie nicht retten, eben weil sie nicht der Ort für alle ist. Aber ich glaube, man kann von diesem geselligen Miteinander und von diesem locker leichten Austausch über das Zusammenleben von der Kneipe lernen und muss sich dann fragen, wie kann man Orte schaffen, die möglichst viele zulassen. Und ich glaube zum Beispiel, der Biergarten ist zumindest im Sommer, wenn es warm genug ist und nicht gerade regnet, ein noch besserer Ort, weil man sich da gemeinsam an den Tisch setzen muss aus Kapazitätsgründen und gar nicht so wahnsinnig viel Alkohol konsumieren muss. Aber es gibt natürlich unterschiedliche Orte für verschiedene Menschen. Und es kommt darauf an, dass es eben eine Vielzahl von Begegnungsorten gibt, an denen Menschen locker leicht zusammenkommen können, die häufiger im Alltag liegen als solche Orte sind, wo explizit Demokratie draufsteht.
0: Was Sie auch angesprochen haben, ist natürlich der ländliche Raum, wo wahnsinnig viele Kneipen schließen oder schon geschlossen haben. Was hat denn das für Folgen? Kann man das schon messen?
1: Na, man sieht, dass die Zufriedenheit oder das Dasein von Infrastruktur, gerade in strukturschwachen Räumen, was mit der Zufriedenheit mit dieser Infrastruktur zu tun hat, soweit so klar, aber eben auch mit der Demokratiezufriedenheit. Da, wo es weniger gibt, da sind die Menschen auch weniger zufrieden mit der Demokratie, weil sie vielleicht abstrakt oder konkret denken, diese Demokratie, die liefert einfach nicht, die macht mir kein schönes Zusammenleben. Und weil es eben mal anders war. Weil man sich erinnert an Zeiten, egal ob in Ost und West oder West übrigens, wo mehr Infrastruktur war, bis hin zum kleinsten Ortsteil, wo man eben nicht größere Mobilitätsprobleme hatte, sondern wo Gemeinschaft irgendwie vor Ort stattfand, wie auch immer kontrolliert durch einen autoritäreren Staat im Osten oder im Westen nicht. Aber diese Erinnerung ist noch da und dieses Wenigerwerden ist ein sehr verbreitetes Gefühl, was auf Resonanz stößt in Deutschland, weil es eben immer weniger wird.
0: Welche anderen Orte für Begegnung vor Ort gäbe es denn eigentlich? Also wo könnte man die Energie sonst noch hinstecken, außer dahin das Kneipensterben zu verhindern? Was sind andere Orte, die das auch erfüllen?
1: Ich glaube, das ist fast eine unbegrenzte Liste, die man machen könnte. Ich glaube, in Deutschland wegen der klimatischen Bedingungen bräuchte man irgendwas mit einem Dach und einer Heizung, zumindest für die kälteren Monate und Licht und so, also ein Gebäude. Wo man dann auch eine Außenfläche hat. Es können Vereinsheime sein. Es kann natürlich die Kirche sein. Die Kirchengebäude gibt es häufig. Die stehen aber häufig halbwegs leer, weil die Gemeinden immer kleiner werden. Es kann ein Dorfladen sein. In der Stadt kann es vielfältig sein, auch Plätze. Und ich glaube, wir müssen eher in die Richtung von multifunktionalen Orten denken. Also Orten, wo Unterschiedliches stattfindet, damit man sich die Kosten teilt, aber damit eben auch unterschiedliche Menschen zusammenkommen. Dann hat man vielleicht im Ländlichen sowas wie einen Coworking Space, wo auch Kneipe drin ist, den man auch mieten kann für Veranstaltungen, der im Gemeindehaus der Kirche ist oder irgendwas Ähnliches. Also der Kreativität sind da kaum Grenzen gesetzt. Und es gibt übrigens wahnsinnig viele Projekte, die aber häufig zivilgesellschaftlich getragen sind, entsprechend einigermaßen prekär, wo der Staat sich eher zurückgezogen hat, weil die Kommunen das einfach nicht mehr leisten können.
0: Der Soziologe Reinhard Mante hat uns erklärt, warum Demokratie Begegnungsorte braucht, zum Beispiel die Kneipe. Vielen Dank fürs Gespräch, Herr Mante.
1: Dankeschön.
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0: klare Ansage von Grant Paris. Ich habe genug von deinem Ego. Diese Geschichte braucht keine Fortsetzung. 8.27 Uhr.
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2: Teenager und alte Menschen haben vieles gemein, findet die Künstlerin Christiane Rösinger. Sie würden rumhängen, nichts mehr zum Bruttosozialprodukt beitragen und müssten vor allem niemandem mehr gefallen. Heute lädt Christiane Rösinger zur musikalischen Lesung aus ihrem Ratgeber The Joy of Aging nach Bremen.
3: Wir werden ja immer über einen Kamm geschoren mit unseren Generationen. Ich bin Boomerin. Ja gut, was habe ich mit Thomas Gottschalk gemeinsam? Nichts. Ne? Ich hatte in meiner Jugend sehr viel Sympathie für die Punkbewegung und die Musik. Und dann dachte ich, das ist auch ganz gut fürs Alter. Ja, so diese Verweigerung, No Future, passt auch sehr gut, wenn man 80 ist.
2: The Joy of Aging, die musikalische Lesung mit Christiane Rösinger. Heute Abend im Kulturzentrum Lagerhaus in Bremen. Computer und Mikroelektronik prägen unseren Alltag. Ihr Siegeszug begann schon in den 60er Jahren, auch in der DDR. Im Kombinat Robotron arbeiteten 70.000 Menschen an der digitalen Zukunft des Ostens bis zum Fall der Mauer. Eine Ausstellung in Dortmund wirft nun einen künstlerischen Blick auf dieses im Westen eher unbekannte Kapitel ostdeutscher Industriegeschichte und fragt nach möglichen Parallelen zur Entwicklung des Ruhrgebiets. Kuratorin Inke Arns.
4: Wir sehen dort ein Ende der Schwerindustrie. Das Ruhrgebiet hat aber auch ein Ende von Schwerindustrie erlebt. Die Kontexte sind total unterschiedlich, ist völlig klar. Aber ich glaube, die Erfahrungen der Leute könnten durchaus miteinander korrespondieren.
2: Robotron. Arbeiterklasse und Intelligenz. Die Ausstellung ist noch bis Ende Juli im Hardware-Medienkunstverein in Dortmund zu sehen. Musik von Menschen mittleren Alters für Menschen mittleren Alters verspricht Konstantin Gropper alias Gedwell Soon. Und natürlich heißt er auch alle anderen willkommen, heute in Dresden.

Minus the Magic nennt Get Well Soon sein aktuelles Mit-40er-Album und will den Titel augenzwinkernd verstanden wissen. Die Magie würde mit fortschreitendem Alter nicht verschwinden, man müsse sie nur woanders suchen. Zum Beispiel beim Get Well Soon-Konzert heute Abend im Beatpol in Dresden.

0: Die Kulturtipps von Julia Eickmann, 8.30 Uhr.
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2: Mit Christian Riedel. Nach dem Scheitern der deutschen Kandidatur für einen Sitz im UNO-Sicherheitsrat könnte es in 8 Jahren wieder eine Bewerbung geben. Außenminister Wadephul hält das für einen normalen Turnus. Für ihn spricht vieles dafür, dabei zu bleiben, das teilte der CDU-Politiker mit. Gestern wurden Portugal und Österreich für einen Sitz im Weltsicherheitsrat ausgewählt. Der hessische Minister für internationales PENS von der CDU sprach sich als Konsequenz für eine Kürzung der deutschen Finanzbeiträge an die Vereinten Nationen aus. Der ehemalige deutsche UNO-Botschafter Heusgen warnte vor einer solchen Reaktion. Im Deutschlandfunk sagte er, dass Deutschland viel mehr sein Ansehen auf der internationalen Bühne zurückgewinnen muss. Bundesgesundheitsministerin Wagen plant offenbar in ihrer Pflegereform Einschnitte bei den Zuschüssen zu Heimkosten. Außerdem könnten Gutverdiener stärker belastet werden. Das berichtet das Magazin Politico unter Beruf auf den Gesetzentwurf. Dadurch sollen die Pflegekassen im kommenden Jahr 1,6 Milliarden Euro und in den beiden Jahren darauf je 1,7 Milliarden Euro zusätzlich einnehmen. Die CDU-Politikerin rechnet bei der Pflegeversicherung in den kommenden beiden Jahren mit einem Defizit von zusammen 22,5 Milliarden Euro. Verdi hat für heute und morgen zu Warnstreiks im Handel aufgerufen. Nach Angaben der Gewerkschaft gilt die Aufforderung für alle Bundesländer, und zwar für den Einzelhandel und für den Groß- und Außenhandel. Verdi-Vorständin Zimmer sagte, dass die Handelsunternehmen wirtschaftlich hervorragend dastehen und die Beschäftigten dennoch mit Lohnverlusten abgespeist werden. Die Arbeitgeberseite argumentiert, dass es wegen schwieriger wirtschaftlicher Bedingungen kaum Spielraum für Einkommenserhöhungen gibt. Bundesländer, in denen heute Feiertag ist, sind nur morgen betroffen. Katholiken in aller Welt feiern heute das Fest Fronleichnam. Es liegt genau 60 Tage nach Ostern und 10 Tage nach Pfingsten. Der Name Fronleichnam kommt aus dem Mittelhochdeutschen und bedeutet Leib des Herrn. Mit Gottesdiensten und Prozessionen demonstrieren katholische Christen an diesem Tag öffentlich ihren Glauben. Dabei drücken sie die Überzeugung aus, dass Gott in Brot und Wein unter ihnen ist. In Deutschland ist Fronleichnam vor allem in eher katholisch geprägten Bundesländern ein gesetzlicher Feiertag. In Hollywood wird der Einsatz von künstlicher Intelligenz bei Filmproduktionen weiterhin skeptisch gesehen. Der Regisseur Martin Scorsese hält die Technologie hingegen für kreativ befreiend. Der 83-jährige Oscar-Preisträger hat nach eigener Aussage schon immer Schwierigkeiten gehabt, das, was er im Kopf sieht, an sein Team zu vermitteln. Kollegen kritisierten Scorseses Aussagen. So nannte es die Konzeptkünstlerin Carla Ortiz widerlich, das Vermächtnis und die Macht dafür zu nutzen. Laut Regisseur Samuel Dietz gibt es keinen Grund, eine KI zu nutzen, die auf der gestohlenen Arbeit von Millionen Künstlern basiert.
1: Das Wetter.
2: Heute ist es wechselnd bis stark bewölkt mit Schauern und kräftigen Gewittern. Nur im Südosten und Osten bleibt es zunächst noch länger heiter und trocken. Die Höchstwerte liegen zwischen 16 Grad in der Eifel und bis 26 Grad am Inn.
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0: Schönen guten Morgen. Wenn Sie zufällig noch ein Geschenk suchen für jemanden, der oder die bald in Rente geht, da haben wir später was in der Buchkritik. Ein fast 100 Jahre alter Roman aus England über einen ganz normalen Mann, der in Rente geht. Und offenbar, das sagt unsere Rezensentin, lohnt sich das Buch auch heute noch sehr zu lesen. Musik von Jamiroquai.

0: Candied von Jamiroquai hier im Deutschlandfunk Kultur. 8.38 Uhr ist es. Ich hoffe, Sie haben schon gefrühstückt und der Tisch ist abgeräumt. Es könnte jetzt ein kleines bisschen unappetitlich werden. Wir sprechen über das letzte Kapitel in der Geschichte. Wahl, der Buckelwal-Timmy, wird am Strand der dänischen Insel Anholt obduziert jetzt.
1: Ja, das soll heute passieren und eigentlich wie schon sein ganzes, für mich jedenfalls sehr tragisches Sterben, wird auch diese Obduktion vor Publikum mehr oder weniger stattfinden. Es ist zwar ein bisschen abgesperrt mit Flatterband, aber trotzdem wird es, glaube ich, eine jetzt nicht positiv von mir gemeinte große Show und wahrscheinlich auch nur geeignet für Menschen, du hast es angedeutet, mit starken Nerven und unempfindlichen Nasen.
0: Ich kann die Neugier schon auch ein bisschen verstehen, das ist ja auch was, was man nicht häufiger sieht, aber ich glaube, wir sind uns da einig, so richtig wollen wir an diesem Strand
1: auch
0: wirklich nicht stehen.
1: Nicht dabei sein, nee. Aber es wird natürlich trotzdem spannend werden. Es wird quasi die Antwort auf die Frage aller Fragen gesucht, nämlich woran ist Timmy wirklich gestorben? Und dabei wird ganz streng nach Protokoll das Tier obduziert. Es gibt also einen Fahrplan für diejenigen, die dort an dem Tier arbeiten werden. Erstmal muss der Körper geöffnet werden, damit Gase entweichen können und keine größere Explosionsgefahr mehr besteht. Und dann werden mehrere Teams parallel arbeiten und Proben nehmen, zum einen vom Augen und Gehirn, dann von den inneren Organen und zu guter Letzt soll auch Timmys Herz dann noch entnommen werden. Das wiegt etwa 50 Kilo. Also man hat ganz gut damit zu tun und es wird wohl auch so sein, dass dafür jemand mehr oder weniger in diesen Kadaver hineinsteigen muss. Es liegt nämlich ganz tief im Inneren des Wals.
0: Das ist ja, um sich das mal vorzustellen, das ist ja so ein riesiger, auch sehr aufgedunsener Körper. Das wird eine Herausforderung, oder?
1: Ja, und das ist auch nicht ganz ohne Risiko. Jetzt mal unabhängig von dem, was man sich da so hin visionieren kann, gibt es natürlich auch Keime, Bakterien, mögliche Krankheitserreger, die da in diesem Walkadaver sind. Das Team muss in Schutzanzügen arbeiten, wird Masken tragen. Und es ist auch schon ein Geheimnis gelüftet worden. Timmy ist nämlich, anders als wir alle lange angenommen haben, kein Walmännchen gewesen, sondern ein Weibchen.
0: Meine Kollegin Kathi Uhrmann ist hier ins Studio gekommen, um mit mir über die Obduktion an Buckelwal Timmy zu sprechen. Und bald wissen wir dann wahrscheinlich auch, woran er bzw. sie gestorben ist.

0: Sommermädchen von Joseph Park. 8.43 Uhr ist es. Auf dem Mount Everest ist es häufiger ziemlich voll. Mit in Ruhe Bergsteigen ist da wenig. Diesen Frühling war der Andrang aber noch größer als sonst. In dieser Saison gab es mehr als 1000 registrierte Besteigungen und so viele Genehmigungen wie noch nie. Gleichzeitig stand der nepalesische Bergführer Ramikita Sherpa zum 32. Mal auf dem höchsten Punkt der Erde. Der Everest Boom bringt auf der einen Seite sehr, sehr viel Geld nach Nepal, wirft aber auch Fragen auf, wie sicher ist so ein Massenansturm auf 8.849 Metern Höhe und wie viel Tourismus verträgt der Berg noch?
1: Ein Stau in ca. 7.600 Metern Höhe. Am sogenannten Gelben Band zieht sich eine regelrechte Perlenkette aus Bergsteigern den Gipfel hinauf, an Fixsein befestigt. Sie stehen dicht an dicht, nur langsam vorankommend in der dünnen Höhenluft. Am 20. Mai haben 274 Menschen von der nepalesischen Seite aus den Gipfel erklommen. Ein Rekord. Die Bilder vom Mount Everest gingen um die Welt.
2: Es wird weiterhin ein Problem bleiben, aber es ist auch die Ungeduld,
1: sagt die Garmischerin Billy Bierling, die während der Bergsteigersaison in Nepals Hauptstadt Kathmandu lebt. Schließlich hatte die Saison nicht gerade verheißungsvoll begonnen. Ein riesiger Eisblock, der gefährlich über der Route direkt über dem Basislager hing, zwang die Bergsteiger im April, ihren Aufstieg zu verschieben. Und so harrten viele bereits seit Wochen im Basislager aus.
2: Und es ist jedes Jahr so, am ersten guten Wettertag wollen also alle auf den Gipfel und dann kommt natürlich so etwas zustande. Die Leute haben Flaschensauerstoff, aber klar, wenn man so lange steht und warten muss, ich meine, da gibt es Erfrierungen.
1: Sie spricht aus Erfahrung. Billy Bierling stand selbst auf 6 Achttausendern, drei davon bestieg sie ohne Flaschensauerstoff. Auch insgesamt geht die diesjährige Saison mit einem Rekord zu Ende. Exakt 1008 Besteigungen haben die nepalesischen Behörden registriert. So viele wie noch nie. Das beeinflusst auch Bierlings Arbeit vor Ort. Vor 10 Jahren übernahm sie die Himalayan Database, die Gipfelversuche und Erfolge an Nepals 8000ern dokumentiert. Aktuell kann jeder eine Genehmigung für den Everest beantragen, der die Gebühren von umgerechnet knapp 13.000 Euro bezahlt. Dass die kürzlich erhöht wurden, hat offenbar viele Bergsteiger nicht abgeschreckt. Nepal hat knapp 500 Genehmigungen für ausländische Kletterer ausgestellt, so viele wie nie zuvor. Das liegt auch daran, dass China die Aufstiegsroute auf seiner Seite der Grenze in dieser Saison geschlossen hat. Der Österreicher Lukas Furtenbach, der eine eigene Expeditionsfirma leitet, verbrachte die vergangenen 7 Wochen am Everest. Gemeinsam mit seinem Team hat er insgesamt 40 Kunden zum Gipfel geführt, darunter Forschungsexpeditionen, Filmteams, aber auch ganz reguläre Kunden. In der Rekordzahl an Bergsteigern sieht er nicht automatisch ein Sicherheitsproblem. Vielmehr sei der Stau am schmalen Gipfelgrat, den letzten Metern vor dem Gipfel, nur dann gefährlich, wenn Expeditionsveranstalter und Bergführer nicht ausreichend vorbereitet seien.
3: Wenn aber die Sauerstofflogistik gut vorbereitet ist, ist es grundsätzlich auch kein Problem, wenn man mal an der Schlüsselstelle warten muss. Und auch diese Bilder von der Lotse-Flanke, wo man eine ewig lange Schlange von Bergsteigern sieht, die sich da langsam nach oben bewegt, ist jetzt für uns Bergsteiger auch nicht wirklich was Schlimmes, weil man ja ohnehin nicht schneller gehen würde. Das ist jetzt vom Erlebniswert vielleicht nicht das Schönste, was man sich vorstellen kann. Aber jetzt von einer Sicherheitsthematik her sprechend ist das jetzt kein großes Problem gewesen.
1: Dass es in dieser Saison trotz der hohen Zahl an Bergsteigern kaum Unfälle gegeben habe, ist für den Expeditionsveranstalter ein Zeichen für ein verbessertes Sicherheitsmanagement. Doch ein zunehmendes Problem sei die Selbstverständlichkeit.

0: Selbstüberschätzung mancher Bergsteiger. Einen ähnlichen Eindruck hat auch Billy Bierling.
1: Das liegt da natürlich auch daran, dass man in den sozialen Medien das so liest und sich denkt, ach ja, ich brauche ja gar keine Bergsteigererfahrung, um auf den Everest zu gehen.
0: Die nepalesische Regierung arbeitet inzwischen an neuen Vorschriften, die eine gewisse Erfahrung voraussetzen. Der Bergtourismus ist für das arme südasiatische Land eine wichtige Einnahmequelle. Doch mit den steigenden Besucherzahlen wächst auch ein anderes Problem. Der Müll am höchsten Berg der Welt. Die Regierung verpflichtet die Bergsteiger zwar, ihren Müll zu beseitigen, dennoch bleibt vieles zurück. Dass dieses Jahr auch Drohnen eingesetzt wurden, um Müll vom Berg zu holen, hält Nepal-Expertin Billy Bierling grundsätzlich für eine positive Entwicklung. Ob der Everest an seine Grenzen gekommen ist, sei schwer zu sagen.
1: Man sagt auch oft, ja, man sollte den Everest mal ein Jahr schließen, dann kann er sich erholen. Das funktioniert aber nicht so, weil wenn wir sagen, wir schließen jetzt die Zugspitze für ein Jahr, dann würden sich auch sehr viele Menschen beschweren, die davon leben.
2: Massentourismus auf dem Mount Everest. Franziska Amler hat sich das für uns angeguckt. I Need Therapy 2.4 von Jacotin hier im Deutschlandfunk Kultur.

0: Living. 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Das gehört auch noch zum Song. Jacotine war das. Was kommt nach der Berufstätigkeit? Wie sieht ein Leben ohne Arbeitsleben aus? Gärtnern, endlich ein Buch schreiben? Das ist eine Frage, die Menschen offenbar schon sehr lange beschäftigt. Der britische Autor R.C. Sheriff hat 1936 ein Buch geschrieben über einen ganz normalen Mann, der in Rente geht. Und dieser Mann macht dabei offenbar Erfahrungen, die auch heutigen Rentnerinnen und Rentnern nicht ganz unbekannt sind. Vor uns die Zeit heißt dieses Buch und ist jetzt in neuer deutscher Übersetzung erschienen. Manuela Reichert hat das gelesen für uns. Schönen guten Morgen.
1: Guten Morgen.
0: Lass uns doch vielleicht mal im Auto anfangen. Wer war denn R.C. Sheriff und warum wurde dieser fast 100 Jahre alte Roman von ihm jetzt neu übersetzt?
1: Also der Mann ist 1896 geboren, 1975 gestorben, Sohn eines Versicherungsangestellten, was wichtig ist. Er selber hat auch als Versicherungsangestellter gearbeitet. Wichtig insofern, als in diesem Roman der Held eben auch ein Versicherungsmensch in seinem Berufsleben war. Sheriff hat für Amateurbühnen neben seiner Berufstätigkeit geschrieben, war erst nicht sehr erfolgreich. Dann hat er einen wahnsinnigen Erfolg gehabt, wurde ein berühmter Dramatiker, Laurence Olivier, hat die Uraufführung eines Stückes 1928 gespielt und dann ist er nach Hollywood, hat Drehbücher geschrieben und hat Romane geschrieben. Und der Unionsverlag will diesen Autor, der wirklich ein interessanter und besonderer ist, weil er so, ja, ich würde sagen, so was unglaublich Menschenfreundliches hat in seinen Romanen, will den wieder uns nahe bringen. Deswegen jetzt eine neue Übersetzung.
0: Okay, so viel zu Sheriff. Sein Protagonist, hast du gerade schon gesagt, hat auch bei einer Versicherung gearbeitet und ist dann Rentner. Wer ist sonst dieser Protagonist? Was muss man über den wissen?
1: Ja, der Roman fängt an mit einer, ich glaube, für viele, die aufhören, schrecklichen Szene, nämlich er wird verabschiedet. Ja, da stehen dann alle und sagen, ah, wie wichtig warst du denn? Und jeder weiß, wenn er weg ist und durch die Tür geht, wird man sich gar nicht mehr so furchtbar lange an ihn erinnern. Und wenn er dann gar wiederkommt, wie man ihm sagt, besuch uns doch mal, dann gucken alle irgendwie beschämt unter sich. Was soll man mit dem machen? Kriegt er so eine Standuhr, also so eine Uhr für die Möbel geschenkt. Und dann fährt er nach Hause und denkt, ja, jetzt fängt das Leben an. Und es ist ja ein schöner Titel vor uns, die Zeit, weil jetzt hat er ganz viel Zeit. Und wir werden heute auch immer älter und werden immer mehr Zeit haben. Und was in dieser Zeit passiert, darum geht's in dem Roman, weil alle seine Pläne, du hast es schon gesagt, also Gärtnern und Buch schreiben und so, die scheitern erstmal alle.
0: Und wie wird es erzählt? Also ist das ein Buch über Aufbruch? Geht es darum, dass das Alter irgendwie Abenteuer bietet? Oder was lesen wir da?
1: Das ist wirklich eine sehr fein und genau beobachtete Geschichte. Es geht erstmal ums Scheitern. Also nichts funktioniert. Eigentlich liebt er seine Frau und sie ihn auch, aber sie gehen sich bald entsetzlich auf die Nerven.
0: Auch Klassiker.
1: Ja, der ist jetzt jeden Tag zu Hause und dann sitzt er in ihrem Sessel, wo sie eigentlich immer Mittag saß. Ja, und so Kleinigkeiten beschreibt er sehr, sehr plastisch. Es ist wirklich ein Meister so der Szene. Da merkt man auch, dass es ein Dramatiker gewesen ist. Und dann aber passiert irgendwas ganz Tolles, nämlich die beiden auf einem langen Spaziergang, erinnern sich, da waren sie irgendwie vor vielen, vielen Jahren mal, sehen sie so eine neue Siedlung und dann sind sie ganz mutig, verkaufen ihr altes Haus und kaufen neues und dann denkt man in dem Roman, so wird's auch aufgebaut, oh, jetzt sind die bestimmt irgendeinem Immobilienspekulanten in die Hände gefallen, ist aber nicht und dann passiert tatsächlich der Aufbruch.
0: Ah, schön. Du sag mal, jetzt ist das natürlich ein 100 Jahre altes Buch, ne? Inwiefern sind denn diese Rentenerfahrungen von damals auf heute übertragbar? Also allein schon eben die Tatsache, dass Rentnerinnen und Rentner ja eigentlich einfach deutlich länger fit sind als früher und auch ganz andere Möglichkeiten haben.
1: Also mal abgesehen, dass ich finde, man sollte statt Uhr den Roman verschenken, wenn irgendein Kollege oder eine Kollegin in die Pension geht. Ja, das ist irgendwie ein schöneres und nachhaltigeres Geschenk als so eine Uhr, wo man sieht, wie die Zeit abläuft. Ich finde, das ist ein Roman, der gar nicht gealtert ist, weil er, ja, diesen Mann ohne Eigenschaften ist niemand Besonderes. Seine Frau ist auch eigentlich gar nicht besonders, aber die sind irgendwie ein gutes Paar und schaffen es dann irgendwie zu sagen, also ich bin vorhin an so einem Fitnessstudio vorbeigegangen, ja, da stand, im Alter kann man viel aufbauen, auch Muskeln. Da habe ich gedacht, im Alter kann man eben auch noch ganz viele andere Sachen machen und um darum geht es, weil er dann wirklich in dieser Gemeinschaft dieser Neuankömmlinge, die da alle in dieser Siedlung wohnen, irgendwie eine wichtige Rolle übernimmt. nimmt und ganz froh ist. Aber es ist auch nicht dann so am Ende, ah, alles ist wunderbar, sondern wie gesagt, es ist ein Autor, der sehr genau so die Zwischentöne und auch die Menschen so beschreibt, dass man denkt, die könnten heute einem auch begegnen, nicht nur beim Abschied des Kollegen oder der Kollegin, die in die Pension gehen.
0: Manuela Reichert hat R.C. Sherifs Rentenroman Vor uns die Zeit gelesen, im Original von 1936, neu übersetzt jetzt von Rainer Moritz. Das Buch ist im Unionsverlag erschienen, 336 Seiten, 26 Euro. Und nach neun haben wir hier im Deutschlandfunk Kultur gleich den Sozialpsychologen Musa Deli im Gespräch. In the Stars von den Rolling Stones, 8.55 Uhr.

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7: Mit Christian Riedel. Die Opposition kritisiert die Bundesregierung nach der Wahlniederlage bei den Vereinten Nationen. Die SPD kann sich Katastrophenschutz als Unterrichtsfach vorstellen. Und der Präsident des Bundesumweltamtes hält die Kulturszene wichtig für den Austausch über Krisen. Die Opposition macht Kanzler Merz und Außenminister Wadephul für Deutschlands Scheitern bei der Wahl zum UNO-Sicherheitsrat verantwortlich. AfD-Chefin Weidel sprach von einer Blamage. Die Grünen-Politikerin Brugger sagte, die Bundesregierung habe Deutschlands Ansehen in der Welt verspielt. Linken-Chefin Schwertner meinte, das Ergebnis sei die Quittung dafür, Völkerrechtsbrüche nicht eindeutig benannt zu haben. Statt Deutschland wurden gestern Portugal und Österreich für 2 Jahre in den Sicherheitsrat gewählt. Einzeleinschätzungen von Steffen Wurze.
8: Das ist tatsächlich eine Klatsche, weil man sich noch mal vor Augen führen muss, diesen Unterschied der Stimmen. Also Portugal 134 Stimmen, Deutschland hat 30 Stimmen weniger. Das ist nicht einfach nur ein unglücklicher Zufall, wo ein paar Stimmen gefehlt haben, weil vielleicht jemand nicht da war bei der Abstimmung oder so, sondern das ist wirklich eine erhebliche, deutliche Niederlage. Man muss nicht unbedingt sagen, dass das der Fehler von Johann Wadephul ist oder war, aber man muss einfach anerkennen, dass Deutschland hier offensichtlich nicht überzeugt hat.
7: Wadephul selbst verwies auf russische Stimmungsmache und auf den Nahostkonflikt, in dem Deutschland aus seiner Sicht immer eine besondere Verantwortung für Israel wahrnehmen muss. Nordkoreas Machthaber Kim Jong-un will das Atomwaffenprogramm seines Landes weiter ausbauen. Beim Besuch einer neuen Anlage für Nuklearmaterial sagte Kim laut der staatlichen Nachrichtenagentur KCNA, die Produktionskapazität habe sich in den vergangenen 5 Jahren mehr als verdoppelt und solle nun exponentiell steigen. Die UNO hatte Nordkorea aufgrund des staatlichen Atomwaffenprogramms seit 20 Jahren mit strikten Sanktionen belegt. In der Berliner Regierungskoalition mehren sich die Stimmen, wichtiges Wissen für den Zivil- und Katastrophenschutz schon in der Schule zu vermitteln. Der Vizevorsitzende der SPD-Bundestagsfraktion Limbacher schlägt in der Rheinischen Post ein eigenes Unterrichtsfach dafür vor. Chris Berdrow.
9: Die Verankerung im Schulunterricht würde aus seiner Sicht das Bewusstsein von Schülern für solche Lagen schärfen. Gleichzeitig bekämen sie einen besseren Einblick in die Arbeit von Rettungsdiensten und Hilfsorganisationen. Laut Rheinischer Post will sich Mitte des Monats auch die Innenministerkonferenz mit dem Thema beschäftigen. Schon jetzt gehen Feuerwehr, THW und Hilfsorganisationen in Schulen und bieten Workshops oder Projekttage an. In einigen Bundesländern gibt es bereits Pilotprogramme oder verbindliche Angebote.
7: Gesundheitsministerin Wagen plant bei der Pflege offenbar weniger Zuschüsse und eine Mehrbelastung von Gutverdienern. Das berichtet das Magazin Politico und bezieht sich auf den Gesetzentwurf zur Pflegereform. Heimkostenzuschüsse für Pflegebedürftige werden danach weiter schrittweise erhöht, allerdings jeweils 6 Monate später. Bei der Pflegeversicherung soll die Beitragsbemessungsgrenze außerplanmäßig steigen. Dadurch sollen die Pflegekassen jährlich 1,6 bis 1,7 Milliarden Euro zusätzlich einnehmen. Wagen rechnet in den kommenden 2 Jahren mit einem Defizit von zusammen 22,5 Milliarden Euro. Mit einer großen Reform will sie gegensteuern. Die konkreten Schritte sind innerhalb der Koalition umstritten. Ist Kultur das Fundament der Demokratie? Diese Frage stand im Mittelpunkt einer Diskussionsveranstaltung am Abend in Dessau. Organisiert wurde das Treffen vom Deutschen Kulturrat, der Stiftung Bauhaus Dessau und vom Umweltbundesamt. Nach Ansicht dessen Präsidenten Dirk Messner hat die Schaffenskraft der Kulturszene eine außerordentlich gute und wichtige Bedeutung, um planetare Krisen zu thematisieren. Hier im Deutschlandfunk Kultur sagte er, dass man stark darauf angewiesen sei, die Kulturschaffenden im Land mitzumobilisieren, wenn man Veränderungsprozesse voranbringen will, etwa zur Klimaneutralität.
10: Die Kultur hilft uns, die Welt zu verstehen in ihrer Diversität. Sie hilft uns, Kreativität und kulturelle Innovationen voranzubringen. Und die Klimaneutralität, die Lösung der Umweltfrage ist eben nicht nur Technologie, ist nicht nur Ökonomie, das hat auch mit kulturellem Wandel zu tun. Das wäre die erste Dimension, die mich dabei stark interessiert. Die zweite Dimension ist, wir brauchen die Demokratie als Lebenselixier, weil wir wollen mit der Politik und der Gesellschaft und der Wirtschaft ja gemeinsam die großen Umwelt- und Klimakrisen meistern. Und dafür brauchen wir einen offenen Austausch.
7: Dirk Messner, der Präsident des Umweltbundesamtes.
0: Das Wetter.
7: Heute ist es wechselnd bis stark bewölkt mit Schauern und kräftigen Gewittern. Nur im Südosten und Osten bleibt es zunächst noch länger heiter und trocken. Die Höchstwerte liegen zwischen 16 Grad in der Eifel und 26 Grad am Inn.
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11: Guten Morgen. Integration gibt es in Deutschland seit Jahrzehnten. Es gibt Programme, es gibt politische Bekenntnisse, es gibt Institutionen, es gibt Integration als Streitthema, es gibt politischen und gesellschaftlichen Gegenwind. Es gibt inzwischen wirklich jahrzehntelange Erfahrungen in Sachen Integration. Und trotzdem ist immer wieder so ein Stottern wahrzunehmen. Woran liegt das? Wer macht was nicht richtig oder nicht gut genug? Unser Gast Musa Deli stammt aus einer Migrantenfamilie, er ist Sozialpsychologe, er ist Referent, er ist Autor und er leitet das Gesundheitszentrum für Migrantinnen und Migranten in Köln. Sein aktuelles Buch heißt Unsichtbare Mauern. Musa Deli, herzlich willkommen.
12: Guten Morgen, Herr Schrein.
11: Bevor man sich in dieses Buch so richtig reinliest, kann man bei einem Zitat schon mal hängen bleiben, ganz vorn. Sie zitieren Ihren Vater, Achtung, wenn du im Recht bist, hab keine Angst, geh geradeaus. Warum ist dieses Zitat Ihnen so wichtig, dass es nach ganz vorn kommt?
12: Ja, in der Grundschule gab es eine Situation, da hat mein Klassenkamerad seine Schlüssel verloren und ich wurde damals beschuldigt, das geklaut zu haben, auch von der Lehrerin damals. Und ich bin weinend nach Hause und habe die Geschichte meinem Vater erzählt. Und daraufhin hat er diesen Spruch gesagt, wenn du im Recht bist, hab keine Angst. Und am nächsten Tag wurden die Schlüssel wieder gefunden und mein Vater hatte einen sehr starken Gerechtigkeitssinn. Und so hat er uns auch erzogen.
11: Ist es zu einem Lebensmotto für Sie geworden, dieser Spruch?
12: Ja, ich habe immer darauf geachtet, ehrlich und korrekt zu sein. Und habe auch dementsprechend jetzt auch das Buch geschrieben, wo ich ehrlich unser Integrationsproblem auch versuche zu beschreiben. Und das ist bis heute so geblieben, ja.
11: Unsichtbare Mauern heißt dieses Buch. Musa Deli ist unser Gast. Wenn du im Recht bist, hab keine Angst, geh geradeaus. Haben Sie schon mal gelogen?
12: Vielleicht gab es hier und da mal Notlügen, ja, haben wir alle, glaube ich, gemacht. Aber ich versuche schon ehrlich zu sein und Dinge auch ehrlich zu benennen. Auch wenn es manchmal schwierig ist, da schließen sich auch hin und wieder mal Türen. In manchen Communities oder in manchen Situationen, auch in Arbeitszusammenhängen, möchte man oftmals die Wahrheit nicht hören. Und da habe ich hin und wieder mal Probleme.
11: Wahrscheinlich muss man dann auch irgendwie klarkommen, auch wenn man im Recht ist, irgendwie Kompromisse zu schließen. Vielleicht beschäftigt uns das auch in unserem Gespräch, das ich führe mit Musa Deli, der Sozialpsychologe ist, der das Gesundheitszentrum für Migrantinnen und Migranten in Köln leitet, der jetzt wieder ein Buch geschrieben hat und zu Gast bei uns ist im Deutschlandfunk Kultur.

0: 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Darum geht's in diesem Song Caught in the Middle, Christian French im Deutschlandfunk Kultur. Zu Gast ist der Autor und Sozialpsychologe Musa Deli. Er leitet das Gesundheitszentrum für Migrantinnen und Migranten in Köln. Herr Deli, nehmen Sie uns mal mit in Ihr Reich.
1: Ja, also ich erzähle mal kurz die Geschichte. 1995 haben sich kluge Menschen zusammengetan, die beschlossen haben, dass Menschen mit Migrationshintergrund andere Art von Hilfe brauchen, weil sie von der Regelversorgung nicht profitieren, aufgrund sprachlicher Barrieren, institutioneller, aber auch kultureller. Und es wurde eine Projektgruppe gebildet, die Gesundheitsprobleme bei ausländischen Bürgern damals. Folgende Punkte wurden festgestellt. In Köln gibt es Informationsdefizite über bestehende Angebote für Migrantinnen und Migranten und ne, wie so eben genannt, kulturbedingte Zugangsbarrieren und aber auch institutionelle und Gesundheits- und Sozialdienste verfügten damals nicht über Wissen, über kultursensible Angebote und auch geringe Anzahl an Fachkräften mit Migrationshintergrund. Und in der psychosozialen Versorgung, was wir ja auch heute erleben für Menschen mit Migrationshintergrund, insbesondere in den Bereichen psychiatrischer Versorgung und Beratung bzw. Therapie, bestehen große Defizite. Und um die Missstände entgegenzuwirken, hat die Projektgruppe folgende Arbeitspunkte herausgebildet, sei es eine Gesundheitsinformations- und Orientierungsstelle. Das heißt, die Menschen kamen zu uns, wurden in der Muttersprache beraten und an die entsprechenden Stellen weitervermittelt. Und dann wurde entschieden, in Köln ein ethnomedizinisches Orientierungs-, Gesundheits-, Beratungs- und Informationszentrum zu errichten, um die medizinische psychosoziale Versorgungssituation der Migranten einfach zu verbessern, auch und den Zugang zur Regelversorgung zu ermöglichen bzw. zu erleichtern.
0: Herr Deli, besser kann es doch gar nicht sein, oder?
1: Genau, das ist eine sehr gute Sache, sehr effektiv und wir können die Menschen erreichen. Und aber klar ist wünschenswert, mehr Therapieplätze, aber auch, dass die Institutionen sich auch interkulturell öffnen, so dass wir uns langfristig unnötig machen, sage ich mal.
0: Können Sie uns mal ein Beispiel nennen? Was, also an welcher Stelle brauchen Menschen mit migrantischem Background eine andere Betreuung als Menschen, die das nicht haben?
1: Ja, Menschen mit Migrationshintergrund sind mehreren Belastungen ausgesetzt. Ja, wenn ich jetzt erstmal von der ersten Einwanderergeneration kurz erzähle, wir sehen bei der ersten Einwanderergeneration im Lebenslauf Ängste, die aus der Migrationssituation resultieren, nun im Alter. Am Ende ihres Lebens bilanzieren sie und sind oft bekümmert darüber, dass ihr Leben eine andere Wendung genommen hat, als sie es sich gewünscht hätten. Und der Wunsch, zurückzukehren, reich zu werden, war natürlich immer da, wurde jedoch von vielen nicht umgesetzt. Und das macht natürlich im Alter was mit Menschen. Und in der zweiten Generation können wir vermehrt Beziehungsschwierigkeiten, Suchterkrankungen und klar, vor allem Identitätskonflikte beobachtet werden. Und auf sie hat die Migration ihrer Eltern noch sehr stark gewirkt. Und insbesondere die unklare Rückkehrsituation, die sie in ihrer Kindheit noch mitbekamen, wirkt sich ungünstig auf ihre gesellschaftliche Integration aus. Aber ja, wenn wir uns dann die dritte Generation anschauen, Da wirkt sich die Migration der Großeltern noch sehr stark aus. Sie erleben gesellschaftliche Benachteiligungen und leiden unter dem oft dysfunktionalen Erziehungsstil ihrer Eltern.
0: Vielleicht können wir diese drei Generationen gleich nochmal ganz ausführlich beleuchten, wer dazugehört und welche Probleme Sie da erkennen. Sie haben bei der ersten Generation und beim Reichwerden gerade geschmunzelt. Mit welchen Vorstellungen kamen und kommen die Menschen nach Deutschland?
1: Ja, damals, also wenn ich von meinem Vater spreche, der kam 1965 nach Deutschland. Der wollte einige Jahre hier arbeiten, dann sich einen Traktor kaufen und dann wieder zurückkehren. Und hat bei Ford gearbeitet hier in Köln Und nach einigen Jahren, als der das vorhatte, wieder zurückzukehren, wurde der überredet von seinem Arbeitgeber, von seinem Chef, dann doch hier zu bleiben, weil der gut eingearbeitet war. Und genau, dann ist er hier geblieben und irgendwann hat er meine Mutter und meinen Bruder nachgeholt. Und genau, das war der Wunsch, ja, wir bleiben einige Jahre und kehren dann zurück. Aber auch die erste Generation stand unter enormem Druck. Zum einen die Botschaft in der Türkei war ganz klar, Leute, benimmt euch, ihr repräsentiert unser Land, ihr seid Vorbilder. Und darüber hinaus kam der gute deutsche Ruf auch, ja, Pünktlichkeit und Ordnung. Mhm. Und die erste Generation stand unter enormem Druck. Die wollten nichts falsch machen, waren überangepasst. Und genau, und das macht natürlich was mit den Menschen.
0: Ja, jetzt beschreiben Sie das schon. Also Ihre Eltern, 65, Mitte der 60er Jahre, aus der Türkei nach Deutschland gekommen. Das also ist die Generation Nummer 1, richtig?
1: Genau.
0: Die zweite Generation, das beschreiben Sie auch, sind Kinder der Gastarbeiter und Sie bezeichnen und haben das gerade auch angesprochen, einen sehr, sehr hohen Druck, der auf denen lastet. Warum? Also was ist deren Problem, mit dem sie sich auch heute noch beschäftigen?
1: Ja, die zweite Generation ist oft die Generation des Dazwischens. Und viele wurden hier geboren oder kamen als Kinder nach Deutschland. Sie mussten für die Eltern übersetzen, Erwartungen erfüllen, zwischen Herkunftsfamilie und deutscher Schule vermitteln. Und manche wurden zu früh erwachsen und gleichzeitig wurde sie gesellschaftlich nicht vollständig als zugehörig erlebt. Und das kann zu inneren Konflikten führen. Und man kann klar dankbar sein, fleißig sein, angepasst sein, aber trotzdem bleibt die Frage immer im Raum, ob man wirklich dazugehört. Und meine Kindheit war eigentlich immer so, also nicht so eine richtige Kindheit. Ja, ich habe ständig für meine Eltern übersetzt, musste Verantwortung übernehmen, gerade in elementaren Situationen. Also ich kann mich an eine Situation erinnern, da sind wir ins Krankenhaus und da stand eine Herzoperation an, eine Katheteroperation für meinen Vater. Mhm. Und ich musste alles übersetzen. Klar, in der kindlichen Wahrnehmung geht viel verloren, aber auch ist die Frage, ob das für ein 12-jähriges Kind für die Ohren geeignet sind. Eine Riesenverantwortung. Daraufhin habe ich das meinem Vater übersetzt und der sah mich an und meinte, Junge, ja, jetzt entscheide, soll ich das machen oder nicht?
0: Und da waren Sie 12?
1: Ich war 12 und das war eine Wahnsinnsverantwortung. Und das erleben wir heute auch bei den Neuzugewanderten. Die Kinder lernen schnell die Sprache. Das sind halt die Fehler, die wir immer wieder machen aufgrund der fehlenden interkulturellen Öffnung in Institutionen.
0: Ja, aber dann sind wir an diesem Beispiel, was Sie da nennen. Das sehe ich doch aber heute auch, wenn ich zum Arzt gehe, dass die nächste Generation mitgeht, um Mutter oder Vater, man könnte sagen, beizustehen, aber am Ende ist es zu dolmetschen und zu entscheiden. Das ist heute noch so. Mich würde auch interessieren, wie es Ihnen damit erging. Also Sie haben gesagt, Sie waren 12 und Sie mussten entscheiden, ob Vater diese Herzoperation macht, ja oder nein. Haben Sie es entschieden?
1: Ich habe es entschieden. Ich habe entschieden, dass er das machen sollte. Ja, es war sehr traumatisch. Ich spüre das heute noch, wenn ich solche Situationen im öffentlichen Dienst oder im Gesundheitssektor erlebe, wenn Kinder ständig für ihre Eltern übersetzen. Da geht wahnsinnig viel verloren und Kinder sollten diese Aufgaben einfach nicht übernehmen, weil es eine Riesenlast ist. Und allein die Vorstellung, dass da mal was schief läuft. Und da denke ich, da müssen wir uns interkulturell öffnen. Nach 70 Jahren Migrationserfahrung sollten wir da eigentlich weiter sein.
0: Mhm. Wollen wir die dritte Generation noch schnell ansprechen? Das sind die Menschen, deren Eltern schon in Deutschland geboren wurden.
1: Genau.
0: Das, ja. Also die dritte Generation sind quasi ihre Kinder.
1: Genau. Mhm. Ja, die dritte Generation ist in vieler Hinsicht deutscher, als viele denken. Und viele sprechen besser Deutsch als die Herkunftssprache der Großeltern. Sie sind hier sozialisiert, sie kennen keine anderes Zuhause. Und trotzdem erleben sie, dass Herkunft immer wieder markiert wird.
0: An welcher Stelle merken das Ihre Kinder? Wie viele haben Sie?
1: Ich habe zwei Kinder.
0: An welcher Stelle merken die das oder sprechen Sie mit ihnen drüber?
1: Ach, meine Tochter ist 18 und mein Sohn ist 16 und die heißen türkisch. Und alleine die Tatsache, dass sie sich ständig rechtfertigen müssen und die müssen sich ständig erklären, rechtfertigen, warum darf man das nicht essen, was denkst du über die Politik Erdogans, diese stille Rechenschaft vielleicht sich erklären müssen und in manchen Situationen sich auch unsichtbar zu machen. Und das macht was natürlich mit den Kindern.
0: Musa Deli ist der Leiter des Gesundheitszentrums für Migrantinnen und Migranten in Köln und er ist zu Gast bei uns im Deutschlandfunk Kultur.

0: Der Autor und Leiter des Gesundheitszentrums für Migrantinnen und Migranten in Köln, Musa Deli, ist zu Gast bei uns im Deutschlandfunk Kultur. Jahrgang 82, in Köln geboren, aufgewachsen in Köln-Mühlheim, rechtsrheinisch. Nehmen Sie uns dahin mal bitte mit. Wie war Ihre Kindheit? Wie sah die aus?
1: Ja, meine Geschichte beginnt in Köln-Mühlheim in einer Arbeiterfamilie mit türkischer Migrationsgeschichte. Und mein Vater arbeitete bei Ford, meine Mutter war Hausfrau. Es war eine Kindheit zwischen zwei Welten. Zu Hause war die türkische Sprache, türkische Kultur, die Familie, die Vorstellung, irgendwann vielleicht zurückzukehren. Und draußen war Deutschland, Schule, Behörden, Regeln. Eine Sprache, die meine Eltern nur begrenzt beherrschten, fast gar nicht. Meine Mutter gar nicht, mein Vater so ein bisschen. Und als Kind versteht man diese Spannungen noch nicht so ganz und man spürt sie aber. Und man spürt, dass die Eltern vorsichtig sind, dass sie nicht auffallen wollen und dass sie ständig Angst haben, etwas falsch zu machen. Und dieser Vorsicht überträgt sich auf die Kinder. Und wir sind praktisch mit einer Lebenslüge groß geworden. Wir gehen irgendwann zurück. Und ja, wir haben unter sehr ähnlichen Bedingungen gelebt. Zwei Zimmer, ein Waschbecken, da wurde alles gemacht. Da hat mein Vater sich rasiert, Obst, Gemüse gewaschen, fürs Gebet gewaschen. Eine Gemeinschaftstoilette im Flur mussten wir mit einer anderen Familie teilen. Eine Gemeinschaftsdusche unten im Keller. Bis Ende der 90er ging das so. Und klar, und wenn Kinder mit einer Lebenslüge aufwachsen, dann gehen die mit einer angezogenen Handbremse durchs Leben. Weil der Gedanke ist, egal was ich tue, ist ja unnötig, ob ich mich sozial integriere, ob ich soziale Netzwerke aufbaue, weil wir gehen ja eh zurück.
0: Dann, wenn ich das jetzt von außen betrachte, ja, ich verstehe das. Ich muss das nicht machen, weil wir gehen ja eh zurück. Sie haben auch gesagt, Ihre Eltern und Deutsch, das hat jetzt nicht so wirklich funktioniert. Dann haben die ja richtige Fehler gemacht.
1: Das war damals gar nicht vorgesehen. Also mein Vater hat sich damals Ende 60er, wollte der sich in einem deutschen Sprachkurs anmelden und daraufhin hat sein Meister gesagt, nee, mach das nicht, wir brauchen dich hier vor Ort. Mhm. Wir haben ja alles hier. Die ganze Infrastruktur war ja damals schon sehr türkisch aufgestellt. In Köln-Mühlheim gab es Supermärkte, es gab eine Fahrschule, es gab alles Lebensnotwendiges gab es damals und auf der Arbeit waren die Kollegen eh türkisch und Beschilderung war türkisch und die haben die Menschen fürs Arbeiten gebraucht und Spracherwerb war damals nicht vorgesehen.
0: Wer hat an dieser Stelle, wenn wir beim Spracherwerb bleiben, wer hat an dieser Stelle was falsch gemacht? Also waren es Ihre Eltern, sich nicht selbst zu sagen, so würde ich es jetzt empfinden, also in ein Land zu gehen, wo ich existieren möchte, wenn auch nur für relativ kurze Zeit, zu sagen, ich möchte mich verständigen, ich möchte wissen, worüber die Menschen nebenan reden, ob es um mich geht, oder war es dieses Land, in das Sie gekommen sind, das sich nicht richtig gekümmert hat. Wohin zeigen Sie?
1: Also Integration hat ja auch immer mit Bildung zu tun. Ja, wenn also mein Vater war Analphabet, der war funktionaler Analphabet, der konnte zwar lesen und schreiben, der hat aber weder das Gelesene noch das Geschriebene verstanden. Und sein Vorhaben war, 4 bis 5 Jahre in Deutschland zu arbeiten, Geld zu sparen und die Sprache war überhaupt gar nicht nötig. Es gibt ja auch den schönen Zitat, wir haben Arbeiter gerufen von Max Fisch und es kamen Menschen. Das heißt, beide Seiten haben diesbezüglich nicht viel gemacht, weil Intention war, die kommen,
0: arbeiten. Ich würde sagen, beide Seiten haben nicht richtig gehandelt. Viel gemacht ist mir fast zu positiv ausgedrückt.
1: Genau, also die haben gar nichts gemacht diesbezüglich. Das wurde vernachlässigt und irgendwann war klar, die bleiben hier, die gründen Familien, Kinder kommen zur Welt, die werden eingeschult. Und bis heute sehen wir, dass das Zusammenwachsen natürlich auch sehr viele Narben hat. Alleine diese Eingangsuntersuchung, das haben viele Menschen der ersten Generation als sehr erniedrigend empfunden.
0: Vielleicht können Sie das mal beschreiben.
1: Naja, man hat ja nur die extrem gesündesten und die fittesten aufgenommen. Die haben eine Arbeitserlaubnis bekommen. Das waren, es gibt ja auch diesbezüglich Bilder, wo die sich alle ausziehen mussten in einem Raum und man musste alle Körperöffnungen zeigen. Und man musste überdurchschnittlich gesund sein, um eine Arbeitserlaubnis zu bekommen. Das heißt, Deutschland hat nur die besten, fittesten Menschen ins Land geholt. Und die Studien zeigen auch, 20, 25 Jahre später waren diese Menschen überdurchschnittlich kränker als die Mehrheitsgesellschaft. Aufgrund den harten Arbeitsbedingungen, prekären Wohnverhältnissen, Schichtarbeit. Und das hat sich relativ schnell auf die Gesundheit ausgewirkt. Und 1973 mit der Ölkrise kam ja auch ganz klar die Botschaft, wir brauchen euch nicht mehr, ihr könnt gehen, als da dann sich nicht viel getan hat. Dann gab es ja 1983 Rückführungsprämie. Jeder, der das Land verlässt, bekommt 10.000 Mark. Und das
0: kennen
1: waren,
0: wir so ähnlich heute auch wieder.
1: Genau. Und diese ständige Forderung nach Unterordnung und Anpassung. Und da gab es ja auch schulische Benachteiligungen und die Botschaft war immer, ihr seid nicht gewollt. Also die Ausgaben für Rückführung war höher als die Integrationsmaßnahmen.
0: Sie beschreiben das gerade, also diesen Check-up, und Sie sagen, das mussten die Besten, die Gesündesten sein, man hat sie aber nicht drei Worte in Deutsch aufschreiben lassen.
1: Nein, das hat man nicht. Das war auch, wie gesagt, nicht gewünscht. Die sollten nur hier arbeiten, die Wirtschaft ins Laufen bringen, Überstunden machen und für Weiteres war das gar nicht vorgesehen.
0: Wie hat sich Ihre Kindheit von der Kindheit der Kinder aus deutschen Familien unterschieden? Können Sie das benennen?
1: Ja, wir sind in Köln-Mülheim. In Mülheim gab es damals, also da, wo ich groß geworden bin, über 90% Menschen mit Migrationshintergrund. Ich hatte eine schöne Kindheit, wir waren glücklich, haben draußen gespielt. Aber klar, ich habe zum Beispiel keinen Kindergarten besucht. Und das war damals in meiner Familie nicht aus Gleichgültigkeit, sondern aus Unkenntnis und aus der damaligen Lebensrealität. Und meine Mutter war zu Hause. Und deshalb wurde ein Kindergarten nicht als notwendig gesehen. Man wusste auch von so einer Institution nicht. Und auch meine Eltern wussten auch nicht, welche Bedeutung der Kindergarten für Sprache, Selbstvertrauen und spätere Schulerfolg haben kann. Und für mich bedeutet das, ich kam praktisch ohne Deutschkenntnisse in die Schule. Und heute würde man sofort sagen, dieses Kind braucht Förderung. Und damals war das viel weniger was Selbstverständliches.
0: Und dann hat es Musa Deli aber doch geschafft, wie er zu dem geworden ist, was er heute ist, nämlich ein Akademiker. Das besprechen wir gleich im Deutschlandfunk Kultur.
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0: This is the Life. Amy MacDonald im Deutschlandfunk Kultur und wir reden über das Leben von Musa Deli, dem Leiter des Gesundheitszentrums für Migrantinnen und Migranten in Köln, Autor. Sie haben gerade beschrieben, wie Sie groß geworden sind in Köln-Mühlheim. Sie sind zur Hauptschule gegangen und das, obwohl Sie eine Empfehlung fürs Gymnasium hatten.
1: Ja, genau. Leider, ich hatte eine Empfehlung fürs Gymnasium, da meine Eltern von dem komplexen Schulsystem nichts wirklich wussten, meldeten die mich an der nahegelegenen Realschule an, weil die Nähe und das Vertrauen für sie entscheidend war und auch in der Nachbarschaft so nachgefragt haben, wo gehen dann eure Kinder zur Schule? Und kurz danach, also 3 Wochen, wurde ich von dort auf die Hauptschule umgeschult und meine Eltern konnten die Gründe kaum nachvollziehen. Es gab keine wirkliche Übersetzung und keine Aufklärung über Rechte oder Möglichkeiten. Das wäre damals rechtlich gar nicht möglich gewesen, hätten meine Eltern nicht unterschrieben. Hm. Die dachten, der Lehrer tut denen einen Gefallen und das zeigte sehr deutlich, wie Bildungswege nicht nur von Leistungen abhängen, sondern auch davon, ob Eltern das System verstehen, ob sie widersprechen können, ob sie sprachlich handlungsfähig sind. Und das war natürlich für mich sehr prägend. Also Gymnasialempfehlung, Realschule und dann nach 3 Wochen sofort auf die Hauptschule.
0: Man muss das sagen, Wissen oder Nichtwissen, das darüber entscheidet, was die nächste Generation wird.
1: Ja, und das war, damals war ich noch sehr klein. Mir war das, dieser Ausmaß auch überhaupt gar nicht bewusst, was da passiert ist. Das macht natürlich. Und die Botschaft von meinem Vater war, Junge, macht eine Ausbildung.
0: Das haben Sie auch gemacht, diese Ausbildung. Sie sind Industriehandwerker, Sie haben eine Lehre gemacht bei den Kölner Verkehrsbetrieben. Und dann muss ja aber irgendwann der Punkt gekommen sein, wo Sie gesagt haben, Mama, Papa, egal was ihr jetzt denkt, jetzt habe ich es kapiert, jetzt gehe ich zur Schule. Jetzt mache ich Abitur auf dem 2. Bildungsweg. Und das stelle ich mir schwer vor. Zum einen sich inhaltlich zu emanzipieren, sich aber auch in der Familie zu emanzipieren und zu sagen, ist mir egal, was ihr denkt.
1: Ja, das war eine heftige Erfahrung. Ich habe ja auch viele Jahre dann als Handwerker gearbeitet nach meiner Ausbildung. Und irgendwann gab es ein Streitgespräch auf der Arbeit mit meinem Kollegen, der war 3 Jahre in Deutschland, sprach kein Deutsch und es gab ein Streitgespräch und daraufhin hat er zu mir damals gesagt, ey, hör mal, ich an deiner Stelle würde mich schämen, du bist in der Hierarchie unter mir, du bist hier geboren, hier aufgewachsen, sprichst perfekt Deutsch, bist noch nicht mal unbefristet. Und das hat mich damals sehr verletzt und ich bin nach Hause und meine Frau hatte studiert. Daraufhin habe ich meiner Frau gesagt, hör mal, was kann ich tun? Ich möchte studieren. Und dann habe ich mich in die Abendschule angemeldet, habe 3 Jahre praktisch mein Abitur nachgeholt und parallel 3 Jahre auch gearbeitet. Also ich war 16 Stunden am Tag beschäftigt, weil meine Tochter kam damals zur Welt. Wir haben eine Familie gegründet. Ja, und nach meinem Abitur, klar, stand ich im Berufsleben, habe Geld verdient, hatte eine kleine Familie, eine Verantwortung.
0: Und Sie hatten eine Integrationshelferin zu Hause, eine Deutsche, kann man das so sagen?
1: Ja, meine Frau ist Deutsche, sie hatte studiert und sie hat mich eigentlich immer motiviert. Sie hat gesagt, du kannst das schaffen. Ja, und irgendwann hatte ich Abitur in der Tasche und mein damaliger Chef hat gesagt, ach komm, du hast eine kleine Familie, arbeite noch einige Jahre, kannst ja dann später immer noch studieren. Und meine Frau hat mich motiviert und dann musste ich damals diesen radikalen Entscheidung treffen und dann dachte ich, wenn ich das jetzt nicht mache, dann werde ich es nie machen. Dann habe ich gekündigt, wir haben dann eine Zeit lang von BAföG gelebt und das war halt eine sehr harte Zeit, diese 3 Jahre Abitur und parallel Vollzeitstelle. Ja.
0: Wie integriert fühlen Sie sich denn mit Ihrer Familie heute?
1: Ja, das ist meine Heimat. Ich bin hier geboren, hier aufgewachsen, ich bin Bildungsinländer und Die Frage hat sich für mich nie gestellt, ob ich dazugehöre. Aber klar, die Lebenserfahrungen, die man immer wieder macht, wenn man sich immer wieder rechtfertigen muss, erklären muss und in Situationen manchmal auch unsichtbar machen muss, um nicht aufzufallen,
0: Wann müssen Sie sich unsichtbar machen, um nicht aufzufallen?
1: Naja, ich sag mal so, je höher man die Karriereleiter steigt, umso unsichtbarer, assimilierter muss man sein. Mit sichtbarem Migrationshintergrund ist es in manchen Milieus einfach schwierig, Karriere zu machen, aufzusteigen oder in bestimmten Communities. Da kommt es immer wieder mal vor, dass man sich unsichtbar machen muss. Es ist auch so eine Situation, egal wo ich auf der Welt bin, wenn ich gefragt werde, wo ich herkomme, sage ich immer, ich bin Deutscher. Nur hier in Deutschland ist das

0: Und da habe ich angerufen und daraufhin wurde mir, also unzählige Beispiele, ja, die Wohnung ist vergeben. Und direkt nach mir rief meine Frau mit ihrem deutschen Namen an und hat sofort einen Besichtigungstermin bekommen. Ja, das ist ja eine Tatsache. Und wenn wir uns klar alleine den öffentlichen Dienst in Köln anschauen, ja, der Köln hat einen Migrationsanteil von 42% circa. Und im öffentlichen Dienst ist auf der Leitungsebene der Migrationsanteil, da würden wir noch nicht mal auf 2-3% bekommen. Der Security vorne an der Tür hat einen Migrationshintergrund, Reinigungskraft, Küchenhilfe,
1: Straßenbahnfahrerin.
0: Aber sobald wir auf eine höhere Ebene gehen, also ne, das kann jeder.
1: Baden-württembergischer Ministerpräsident?
0: Ja, ich finde das als Signal sehr wichtig. Ja, symbolisch eine wichtige Sache, dass Herr Özdemir Ministerpräsident wurde. Aber ein Beispiel kann nicht dafür dienen, dass strukturelle Benachteiligungen, institutionelle Diskriminierung rechtfertigt werden. Und
1: Herr Dehli, ich weiß, was Sie meinen, aber gerade in unserer Branche, also ich kann nur für, nehmen wir den öffentlich-rechtlichen Rundfunk, wir sind sehr, sehr engagiert dabei, uns sehr divers aufzustellen. Und Menschen mit Migrationshintergrund Verantwortung zu übertragen, das ist doch, also da sind doch diese Mauern schon am Einreißen.
0: Ja, für mich geht's, Sichtbarkeit ohne wirklich Machtverteilung bleibt nur symbolisch. Also für mich geht's darum, mitzuentscheiden, mit am Tisch zu sitzen. Ja, wir haben, was die Politiker oder Institutionen uns immer wieder sagen, wenn wir Forderungen haben, ihr habt ja den Integrationsrat. Integrationsrat ist ein symbolisches Gremium, der nur Teilhabe simuliert. Die sind beratend da, die beraten Kommunen, aber eine wirkliche Mitentscheidung, mit am Tisch zu setzen, das ist die Lebensrealität, das findet leider nicht statt. Und ja, wie jeder kann einen beliebigen Organigramm ins Internet sich runterladen, sich anschauen und da werden Sie relativ schnell sehen, dass fast alle öffentlichen Stellen, also wo die Gehälter von Steuergeldern bezahlt werden, da werden Sie sehr wenig Menschen mit Migrationshintergrund sehen. Das spiegelt nicht unsere Gesellschaft wider. Und die dritte Generation, klar, die sagen, wir sind hier geboren, hier aufgewachsen, wir möchten mit am Tisch sitzen, mitentscheiden, nicht nur symbolisch dabei sein. Und da ist es leider immer noch so, dass die Anzahl nicht unsere Gesellschaft widerspiegelt.
1: Der Autor und Sozialpsychologe Musa Dehli.

0: Der Autor und Sozialpsychologe Musa Deli ist zu Gast im Deutschlandfunk Kultur. Unsichtbare Mauern heißt sein Buch. An welcher Stelle sind denn unsichtbare Mauern Ihrer Meinung nach schon gut eingerissen worden?
1: Ja, wir haben noch sehr viele Defizite, das muss man auch sagen. Es ist vieles gut gelaufen, aber was ich aktuell wieder merke, ja, wir kürzen wieder sehr viel. Viele Reformen stehen an, Sprachkurse werden gekürzt und viele Kulturprogramme und viele gute Sachen, was wir über die Jahre jetzt gemacht haben, auch Erfahrungen gesammelt haben, sind oftmals projektbezogen. Und die Projekte werden nach einem Jahr oder zwei Jahre eingestampft und man kann sich neu bewerben. Da könnten wir uns noch mal anders aufstellen. Aber klar, wir sehen in der Öffentlichkeit viel mehr Menschen mit Migrationshintergrund. Die sind repräsentativ für vieles. Und das ist auch gar nicht mehr wegzudenken. Und ich denke, es passiert zwar langsam, aber Institutionen sind zumindest bemüht, sich interkulturell zu öffnen.
0: Da sind Sie ja auch aktiv mit dabei als Leiter des Gesundheitszentrums für Migrantinnen und Migranten in Köln. Ich weiß aus Erfahrung, auch dort geht es ganz häufig um Kürzungen, um Einsparungen, um weniger öffentliche Gelder, die zur Verfügung stehen. Was geben Sie den Menschen, die zu Ihnen kommen, denn mit auf dem Weg, wie Sie sich das Ding selbst packen können, Ihr eigenes Leben? Was empfehlen Sie den Menschen, die zu Ihnen kommen?
1: Also, was wir immer wieder machen, ist Hilfe zur Selbsthilfe. Ja, wir versuchen, die Menschen aufzubauen und zu bestärken einfach. Ja, wir der zweiten Generation sind ja mit der Lebenslüge groß geworden, aber auch immer so indirekte Botschaft, aus dir wird nichts. Und wir versuchen gerade den Menschen genau das Gegenteil zu erklären, ja, dass die stark sind und dass sie es schaffen können und aufzubauen, für die da zu sein, tut gut. Das ist immer so eine Ankerstelle bei uns, ja, und das hilft enorm.
0: Was, wenn Sie uns sagen, wie viele sind denn uns? Also wie viele helfende Hände haben Sie denn in Ihrer Institution?
1: Also tatsächlich nicht viele. Wir sind einzigartig bundesweit als Gesundheitszentrum für Migrantinnen. Wir sind 10 Kolleginnen und Kollegen, die Menschen mit Migrationshintergrund psychosozial beraten, therapieren, therapeutische Intervention, auch zur Wiedereingliederung in die Gesellschaft begleiten. Und das ist schon sehr bekannt, aber auch sehr effektiv. Und da sind wir auch bundesweit tätig. Das heißt, uns erreichen auch Menschen aus Bayern, aus München, aus Berlin, die nach Rat fragen, telefonische Beratung. Aber auch darüber hinaus, unser Motto ist immer so, dass die Institutionen sich interkulturell öffnen, dass Menschen alle von der Regelversorgung, von den Angeboten genauso profitieren wie die Mehrheitsgesellschaft.
0: Ich stelle es mir vor, auch wenn Ihre Kinder schon 18 und 16 sind, dass Sie als Familie zu viert ab und an am Tisch sitzen und vielleicht auch über Ihr Zuhause, über dieses Land diskutieren. An welcher Stelle haben Ihre erwachsenen, fast erwachsenen Kinder denn eine andere Meinung als Sie? Worüber streiten Sie?
1: Worüber streiten wir? Klar, Identität ist immer eine Frage. Das wird auch immer wieder gespiegelt in der Gesellschaft. Also meine Kinder merken schon, also ne, da gibt's ja auch unzählige Studien, ja. Da fragt meine Tochter mich schon, ja, als was soll ich denn später, was soll ich studieren und wo werde ich weniger diskriminiert?
0: Diese Frage kommt direkt mit. Ja, was soll ich studieren und wo werde ich weniger diskriminiert?
1: Ja, das spielt schon eine große Rolle, weil wir wissen ja, dass Kinder mit Migrationshintergrund, auch mit ausländisch klingenden Namen in der Schule schlechter benotet werden. Ja, bei gleichem Diktat mit gleichen Fehlern. Kinder mit Migrationshintergrund müssen sich im Durchschnitt 6-7 Mal mehr bewerben, um ein Vorstellungsgespräch zu bekommen.
0: Das schreiben Sie in Ihrem Buch, das schreiben Sie über sich selbst, ne? Also Sie selbst haben wohl im Werkunterricht eine schlechtere Note bekommen, weil Sie der waren, der Sie waren.
1: In der Ausbildung mussten wir ein Werkstück abgeben. Ich habe es gemacht und das habe ich damals meinem Meister gegeben. Und er hat es kontrolliert, hat mir eine 6 gegeben, wutentbrannt und hat das weggeschmissen. Und mein Kollege, der hatte gar kein Werkstück. Er hat es einfach nicht gemacht und der war nach mir dran. Und dann meinte der, ey, hör mal, Musa, gib mir mal dein Werkstück aus der Mülltonne, besser als gar nichts. Und daraufhin hat er das einfach mitgenommen und der hat eine 1 bekommen dafür. Und das war natürlich ein prägendes Erlebnis. Das ist eine Art Diskriminierung. Ich habe mich da auch diskriminiert gefühlt. Aber auch die Sprüche damals in den 90er, die Sprache war noch eine ganz andere. Ja, heute würde man das vieles so gar nicht mehr sagen, machen. Und damals war das schon im Alltag integriert.
0: Das finde ich gut, dass Sie das sagen, weil da sind diese unsichtbaren Mauern ja an mancher Stelle schon zumindest teilweise runtergerissen worden. Ich würde gern wieder zu Ihrer Tochter zurück. Wenn sie sagt, was soll ich denn studieren? Was empfehlen Sie Ihrer Tochter?
1: Ich empfehle ihr, sie soll das machen, was sie glücklich macht und dass wir sie natürlich bedingungslos lieben. Und ja, wenn sie nicht studieren möchte, dann macht sie halt eine handwerkliche Ausbildung oder komplett was anderes. Wichtig ist, dass wir sie immer bestärken, für sie da sind und auch ihr auch immer wieder klar machen, mach dich nicht unsichtbar. Steh zu dem, was du bist. Steh zu Wahrheit, Ehrlichkeit und hab keine Angst, geh geradeaus. Das bringe ich meinen Kindern natürlich so bei. Und ja, und das wirkt.
0: Da haben wir doch irgendwie den Bogen zum Beginn der Sendung. Sei geradlinig, sei die du bist, so wie Ihr Vater zu Ihnen gesagt hat, wenn du im Recht bist, hab keine Angst, geh geradeaus. Also genau. Haben Sie Ihren Kindern ja ganz offensichtlich auch schon viel mitgegeben für deren Leben hier in Deutschland. Musa Deli, der Leiter des Gesundheitszentrums für Migrantinnen und Migranten in Köln. Unsichtbare Mauern heißt sein Buch. Ich danke Ihnen sehr und schicke Grüße nach Köln.
1: Danke, Herr Schreich.
0: Nach 10 geht's hier um das literarisch-musikalische Projekt Knoten auf Mach Geduld. Ich bin sehr gespannt, was sich dahinter verbirgt. Ich wünsche Ihnen einen schönen Tag.

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4: Mit Christian Riedel. Die Opposition kritisiert die Bundesregierung nach der Wahlniederlage bei den Vereinten Nationen. Nordkoreas Machthaber Kim will das Atomprogramm weiter ausbauen. Und in New York startet das 25. Tribeca Festival. Wegen Deutschlands Scheitern bei der Wahl der nicht ständigen Mitglieder des UNO-Sicherheitsrates gibt es Überlegungen zu möglichen Konsequenzen. Hessens Minister für Internationales Pence zog im Interview mit der Bild-Zeitung den Umfang deutscher Zahlungen in Zweifel, wenn, Zitat, eine der größten Volkswirtschaften der Erde nicht mit am Tisch sitzt, wenn wichtige Entscheidungen getroffen werden. Nach den USA ist Deutschland zweitgrößter Geldgeber mit Gesamtbeiträgen von zuletzt rund 5 Milliarden Euro jährlich. Anstelle Deutschlands wurden gestern Portugal und Österreich für 2 Jahre in den UNO-Sicherheitsrat gewählt. Auch aus der schwarz-roten Koalition gibt es selbstkritische Stimmen. Georg Schwarte.
5: Der außenpolitische Sprecher der SPD-Bundestagsfraktion Achmetowitsch sagt, wer den Anspruch erhebe, Hüter der regelbasierten Ordnung zu sein, dürfe beim Völkerrecht keinen doppelten Maßstab anlegen. Der außenpolitische Sprecher der Unionsfraktion Jürgen Hart wiederum nennt als entscheidenderen Grund für die Niederlage, dass Deutschland in vielen außenpolitischen Fragen klarer Position beziehen müsse als etwa das neutrale Österreich. Aus der Opposition gibt es scharfe Kritik auch am außenpolitischen Kurs der Bundesregierung. Das passiere, wenn man das Völkerrecht schreddert, sagt der Co-Vorsitzende der Linkspartei Jan van Aken in der ARD.
4: Für den Politologen Johannes Fahrweg war die Entscheidung in New York eine Überraschung. Im Deutschlandfunk sagte er:
6: Der Schlüssel für diese Niederlage ist doch das Thema Doppelmoral, Doppelstandards. Deutschland gehört zu denen, die in der Ukraine gewissermaßen die Völkerrechtsfahne doch sehr dogmatisch hochhalten. Und in anderen Fällen, etwa mit Blick auf Gaza oder den amerikanischen Angriff auf den Iran oder die Entführung von Maduro in Venezuela, da schweigt man, oder der Kanzler Merz hat sogar von notwendiger Drecksarbeit gesprochen. Das kam nicht gut an bei den Staaten des globalen Südens.
4: Der Politikwissenschaftler Johannes Fahrweg von der Uni Halle-Wittenberg. Er ist auch Mitglied der Grundwertekommission der Partei BSW. Die EU treibt den Beitrittsprozess der Ukraine voran. Ungarns neue Regierung hat die bisherige Blockade aufgegeben, damit der erste sogenannte Verhandlungsblock starten kann. Hier geht es auch darum, dass die Ukraine EU-Standards im Rechtssystem übernimmt. Insgesamt gibt es bis zu 35 solcher Verhandlungsteile. Die Ukraine hat seit 2022 den Status eines Beitrittskandidaten. Solch ein Verfahren dauert immer viele Jahre. Auch im Fall von Moldau ist jetzt der erste Verhandlungsblock offiziell gestartet. Nordkoreas Machthaber Kim Jong-un will das Atomwaffenprogramm seines Landes weiter ausbauen. Beim Besuch einer neuen Anlage für Nuklearmaterial sagte Kim laut der staatlichen Nachrichtenagentur KCNA, die Produktionskapazität habe sich in den vergangenen 5 Jahren mehr als verdoppelt und solle nun exponentiell steigen. Diese Ankündigungen lassen sich nicht unabhängig überprüfen.
7: Allerdings hatte im April auch die Internationale Atomenergiebehörde IAEA mitgeteilt, dass Nordkorea seine Kapazitäten zum Bau von Atomwaffen sehr deutlich ausgeweitet habe. Das Regime um Kim Jong-un bezeichnet sein Nukleararsenal als notwendiges Mittel zur Selbstverteidigung des Landes. Das isolierte Nordkorea sieht sich vor allem durch die USA militärisch bedroht.
4: Thorsten Ifland berichtete. Katholiken in aller Welt feiern heute das Fest Frohen Leichnam. Es liegt genau 60 Tage nach Ostern und 10 Tage nach Pfingsten. Der Name Fronleichnam kommt aus dem Mittelhochdeutschen und bedeutet Leib des Herrn. Mit Gottesdiensten und Prozessionen demonstrieren katholische Christen an diesem Tag öffentlich ihren Glauben. Dabei drücken sie die Überzeugung aus, dass Gott in Brot und Wein unter ihnen ist. Als sichtbares Zeichen wird eine geweihte Hostie in einem verzierten Schaugefäß einer Monstranz feierlich durch die Straßen getragen. In Deutschland ist Fronleichnam vor allem in eher katholisch geprägten Bundesländern ein gesetzlicher Feiertag. Der Schauspieler Robert De Niro und Produzentin Jane Rosenthal hatten es nach den Terroranschlägen vom 11. September 2001 gegründet. Nun wurde in New York die 25. Ausgabe des Tribeca Festivals eröffnet. Zu Beginn wurde ein Dokumentarfilm über die Band Earth, Wind & Fire gezeigt, die bei der Weltpremiere dabei war. Regie führte der Musiker Amir Thompson, bekannt als Questlove. Bis zum 14. Juni werden beim Tribeca Festival in mehreren Wettbewerben 118 Filme aus 44 Ländern gezeigt, darunter 80 Kurzfilme.
3: Das Wetter.
4: Heute ist es wechselnd bis stark bewölkt mit Schauern und kräftigen Gewittern. Nur im Südosten und Osten bleibt es zunächst noch länger heiter und trocken. Die Höchstwerte liegen zwischen 16 Grad in der Eifel und 26 Grad am Inn.
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8: Beim Fahrradfahren habe ich einmal einen Spatz überholt und gespürt, dass ihm das überhaupt nicht gefallen hat. Bislang war ich nie dabei, wenn jemand im Zoo von einem Krokodil gefressen wurde und dann im Krokodil weitergelebt hat. Ich habe noch nie einen Elefanten berührt. Ich halte mich für einen guten Koch, bin aber ein eher durchschnittlicher.
9: Ja, so wundersam und so durchschnittlich geht's zu im Text- und Musikprojekt Knoten auf Macht Geduld des Schriftstellers Tobias Premper und des Musikers Nils Wogram. Ein sehr ungewöhnlicher Mix ist das aus Lebensgeschichte und Alltagsnotizen und merkwürdigen Einfällen im Dialog mit Musik. Und ich rede gleich mit den beiden über ihre Knoten auf Macht Geduld. Seien Sie herzlich willkommen. Zuerst habe ich hier für Sie den neuen Song See You on the Other Side der britischen Soul-Sängerin Mika Miller. 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

0: Jetzt habe ich hier zwei Freunde im Studio, die beide Musik und Literatur lieben. Einmal den renommierten Jazzposaunisten Nils Wogram und den Schriftsteller Tobias Premper. Und die beiden haben ihre Vorlieben zusammengeführt in ihrem gemeinsamen Projekt Knotenaufmachgeduld. Seien Sie beide willkommen hier im Deutschlandfunk Kultur.
1: Hallo, danke für die Einladung.
0: Erstmal zu den Ursprüngen. Nils Wogram, Sie vielleicht, von wem kam denn diese Idee, Texte und Musik zusammenzubringen, so einen Dialog, wie Sie beide den jetzt geführt haben für das Projekt?
1: Ja, wir sind schon lange Zeit befreundet und haben auch schon diverse Projekte gemacht, gemeinsam, aber eben nicht genau gemeinsam. Es fing so an, dass Tobias eine Kunstbox für eine Band von mir gemacht hat. Dann hat er mal einen Text geschrieben für ein Album, was ich aufgenommen habe. Dann war ich mal dabei für eine Videoproduktion zu einem Buch, was Tobias geschrieben hat. Und wir haben dann gesagt, wir wollen mal was zusammen machen, so richtig zusammen. Also was nur auf uns beide sozusagen zugeschnitten ist. Und von daher war das eine gemeinsame Idee, die wir dann gemeinsam umgesetzt haben.
0: Und diese Idee, Sie haben einen Zyklus geschrieben, Tobias Premper, von kurzen Texten, Notaten, Sätzen, können wir vielleicht auch noch drüber reden, was das eigentlich ist. Und das ist so unterteilt in vier große Abschnitte, die frühen Jahre, die jungen Jahre, die mittleren Jahre und die späten Jahre. So heißt das Ganze, führt im Prinzip von der Geburt bis zum Ausblick auf den Tod, ein Zyklus ihres ganzen Lebens, das Sie jetzt gezielt für diese Zusammenarbeit mit Nils Wogram geschrieben haben, wenn ich es jetzt richtig verstanden habe.
2: Genau, da gab es die Möglichkeit, dass wir zusammen einen Auftritt machen konnten. Und da war dann eben die Idee neu, was zu komponieren, also nicht zum Beispiel einfach eine Geschichte vorzulesen und dass dann die Musik als Hintergrundmusik sozusagen irgendwie gespielt wird, sondern wirklich neu was zu komponieren. Und diese Vierteilung dann des Textes, irgendwie war die Idee, einfach eine Struktur zu geben. Also dass wir auch verschiedene Teile haben und so, und dass es nicht in eins lange durchfließt.
0: Ich nutze jetzt mal schamlos aus, dass ich Sie gegenseitig sozusagen als Wahrnehmer der Kunst des anderen da habe, und deshalb an Sie jetzt erstmal die Frage, Nils Wogram: Was Tobias Premper da geschrieben hat, das ist ja eine ungewöhnliche Textform, eben so ganz kurze Beobachtungen, Einfälle, Bekenntnisse. Was würden Sie sagen? Was ist das?
1: Das ist eine sehr, sehr gute Frage. Und bei der Kommunikation dieses Projekts haben wir uns auch gefragt, wie kommuniziert man das eigentlich? Mhm. Ist es ein Hörbuch, ein Hörspiel, ein Podcast, eine musikalische Lesung? Da würde ich sagen, das trifft es wahrscheinlich am ehesten. Auf jeden Fall war es halt so, ich meine, ich kannte ja schon diverse Bücher andere Texte, die Tobias geschrieben hat. Von daher war mir seine Art zu schreiben schon irgendwie nahe. Aber für dieses Projekt war es irgendwie nochmal ganz eigen und anders. Und ich habe ja die Musik komponiert, nachdem ich den Text hatte. Und dann musste ich sozusagen mich erstmal auf diese Atmosphäre, die er da erzeugt, einlassen, und habe mir dann so Skizzen gemacht und mir überlegt, okay, was braucht es? Wie kann ich sozusagen dem Text irgendwie noch zusätzlich eine Farbe geben oder irgendwie den unterstützen? Aber ich glaube, wir haben keine finale Antwort gefunden, was es jetzt nun mal ist, ja.
0: Vielleicht finden wir die zu dritt, wenn wir jetzt nochmal, also nee, ich glaube es nicht, dass wir sie finden, aber wir hören auf jeden Fall mal noch ein Stück zusammen, einen Ausschnitt aus den mittleren Jahren in diesem Fall, kurzer Ausschnitt.
2: Seit etwas mehr als einem Jahr benötige ich eine Lesebrille. Ich wäre gern bei der Geburt meiner jetzigen Freundin dabei gewesen. Es gibt Menschen, denen ich ein Lebensjahr von mir schenken würde. Ich ziehe mich lieber selber aus, als dass ich von jemandem ausgezogen werde.
0: Ja, das war nochmal ein Ausschnitt. Und Sie nennen das Ganze ja einen Dialog, ne? Und Herr Premper, wie würden Sie das denn für sich beschreiben? Was für eine Antwort kommt da aus der Musik von Nils Wogram zu den Texten, die Sie geschrieben haben? Was ist das für ein Dialog?
2: Ja, also erstmal ist das so, dass um sich darauf einlassen zu können, das ist ja sozusagen die Herausforderung von Anfang an eigentlich, ne? Und dadurch, dass wir eigentlich schon, ja, wie du eben gesagt hattest, schon lange Fans auch voneinander waren, ne, war eigentlich so ein Gespräch, so ein Austausch überhaupt möglich, ne? Also wir haben ja angefangen, ich habe angefangen, glaube ich, erstmal mit diesen Erinnerungstexten, also die immer mit der Joe Brainard'schen Formel, ich erinnere mich, anfangen. Und habe das dann ein bisschen aufgebrochen noch und hatte dir dann, glaube ich, zum Ausprobieren ein paar Sachen mal geschickt, ne? Um das, damit wir das absprechen, irgendwie, ob das überhaupt möglich ist in dieser offenen Form. Ne? Und da hast du mir dann auch schon Musik geschickt danach? Oder wie fing das an mit dem Gespräch sozusagen?
1: Ja, ich erinnere mich daran, dass ich dann gesagt habe, okay, ich habe es mir natürlich erstmal durchgelesen und habe gesagt, okay, wäre es vielleicht möglich, dass du das auch mal einliest und ich mich dann sowohl auf den Inhalt konzentrieren kann, als auch auf den Flow, wie du das liest. Und dann habe ich irgendwie, ich bin sehr stark auf die Stimmungen eingegangen. Also ich habe irgendwie mir überlegt, okay, was löst das in mir aus, sozusagen außermusikalisch, und wie kann ich das in musikalische Mittel übertragen? Und wie kann ich es schaffen, eine Atmosphäre zu erzeugen, ohne im Weg zu sein für die Sprache und den Inhalt?
0: Ja. Das heißt, wenn ich es richtig verstanden habe, also Sie haben die Texte geschrieben. Ich weiß jetzt nicht, ob Sie, war der ganze Text schon fertig, als Sie die erste Musikreaktion quasi bekommen haben?
2: Frage ich mich auch gerade, aber ich würde fast sagen, es gab eine Zwischenstufe noch vorher, Also wo wir uns kurz mal abgestimmt haben, ob das denn irgendwie passt und in die richtige Richtung geht. Und dann hast du aber sozusagen die gesamte Komposition gemacht, als die Texte fertig waren, ne? Ja. Dann gibt es ja auch noch diese Kommunikation im Prinzip, wenn wir das aufführen, ne? Mhm. Das heißt irgendwie, wenn wir das live spielen, dann ist es ja auch so, ne, dass wir da eine gemeinsame Stimmung eigentlich finden müssen, in die wir uns dann einpassen irgendwie gegenseitig.
0: Ich habe jetzt das fertige Ergebnis sozusagen, was heißt fertig? Also es gibt eine CD, da habe ich es gehört, keine Live-Aufführung von Ihnen, aber das machen Sie, Sie führen das dann eben auch live auf, das ganze Projekt, und dann entsteht die Musik. Ist die dann fest sozusagen oder improvisieren Sie dann zu den Texten?
1: Also ich bin ja Jazzmusiker und Improvisator, und deswegen ist die Musik auf jeden Fall in großen Teilen auch improvisiert. Mhm. Allerdings gibt es klare Formen, also sozusagen es ist klar, es gibt Hauptthemenmaterial, es gibt Stichwörter, ab dem Moment gibt es die und die Farbe und so, aber im Detail kann ich das auf jeden Fall variieren. Das heißt, ich denke mal, wenn man zu einer Aufführung von uns geht und unser Album kennt, dann gibt es auch kleine Überraschungsmomente und man wird vielleicht nochmal auf eine andere Art und Weise dann reingezogen. Aber im Grunde genommen ist es schon eine Gesamtkomposition.
0: Ich möchte mal noch zwei einfache, vielleicht auch ein bisschen gemeine Fragen stellen. Herr Pramper, was finden Sie denn? Sie haben ja gesagt, Sie sind Fan der Musik von Nils Wogram, jetzt insbesondere die Musik, die er jetzt gemacht hat für dieses Projekt. Was finden Sie gut daran?
2: An der Musik, die er jetzt gemacht hat, oder allgemein an seiner Musik?
0: An der Musik jetzt für dieses Projekt.
2: Ah ja, okay. Ich finde das gut, dass wir diese gemeinsame Stimmung zusammen erzeugen können, die halt auf diese Erinnerungstexte und auch auf diese, im Prinzip wie so eine Art Selbstporträttexte irgendwie, dass die da gut passt. Dass die im Prinzip diesen Flow, der durch die Texte entsteht, auch unterstützt oder unterstützt, aber gleichwertig im Prinzip auch den eigenen Flow erzeugt, deine Musik. Und das ist eine schöne Stimmung zusammen irgendwie erzeugt, wozu ich auch gut lesen kann. Also manchmal ist es ja auch so, dass man sich denken könnte, wenn man das liest zu der Musik, ist das eventuell störend oder so, aber es ist schön. Also es macht Spaß für mich, für den es ja eigentlich ungewohnt ist, sozusagen irgendwie mit Musik irgendwie zu lesen oder sowas. War das schön, das live auch aufzuführen.
0: Und auch an Sie die einfache, fiese Frage. Was finden Sie gut an den Texten von Tobias Pramper?
1: Sie sind auf jeden Fall sehr stimmungsvoll und sie regen stark dazu an, obwohl sie ja quasi autobiografisch sind, in großen Teilen, sie regen dazu an, sie selbst zu reflektieren. Irgendwie so, wo man so in diese Momente kommt, so, okay, wie war das bei mir? Wie habe ich mich damals gefühlt? Wie fühle ich mich jetzt? Wie war der Übergang und so? Und das ist einer der schönsten Momente, wenn man irgendwie, wenn Leute auch uns teilhaben lassen an ihren Erinnerungen. Also dass das irgendwie nicht nur bei uns als Performance stehen bleibt, sondern dann irgendwie sozusagen diffundiert und da irgendwie auch was auslöst. Und was ich auch natürlich sehr mag, sind diese ganzen kleinen Nuancen und Jokes, die da drin vorkommen. Also da ist ein sehr feiner Witz dabei.
2: Ja, dass es gar nicht unbedingt darum geht, dass Leute dann zu uns kommen und sagen, Mensch, den und den Text fand ich jetzt besonders toll oder so oder besonders skandalös oder lustig oder so, sondern dass sie sagen, die Texte haben mich angeregt, mich selber zu erinnern, ne? Dass man wie in so eine Art Sog irgendwie hereingezogen wird und genau sich dann an die eigene Vergangenheit, an die eigene Geschichte erinnert und ja.
0: Ich finde auch faszinierend, wie sie so hin und her switchen. Manchmal ist es ja ganz alltäglich. Ich bin nur ein durchschnittlicher Koch, haben wir vorhin gehört. Manchmal ist es so ein bisschen surreal mit der diese Figur. Ich habe noch nie jemanden erlebt, der vom Krokodil gefressen wurde und im Krokodil weitergelebt hat. Und dann kommen wieder so Hammersätze wie dieses eine, was wir gerade gehört haben. Gibt Leute, an die ich ein Jahr meines Lebens verschenken würde. Das ist genau das, was Sie sagen, dass man natürlich ins Grübeln kommt. Würde ich das auch tun? Wer käme dafür in Frage? Und dieses Nebeneinander, das ist schon sehr faszinierend. Ich habe noch eine letzte Frage an Sie beide. Warum heißt das Ganze jetzt eigentlich Knotenaufmachgeduld? Wer antwortet?
2: Ja, ich versuche es mal. Also genau, wie gesagt, ausgehend von diesen Erinnerungen war das so, dass ich mich auf die, ja, die Spuren der Vergangenheit, die Spuren der Erinnerung begeben habe. Und genau, und was mir dann da begegnet ist, ist dann in die Texte eingeflossen. Und das hat sich für mich so angefühlt, als wenn ganz viele Knoten von früher sozusagen aufgegangen sind. Alleine dadurch, dass ich sie heraufbeschworen habe, waren sie auf einmal da und konnte ich mich dann damit auseinandersetzen. Und konnte die irgendwie sortieren irgendwie auch, beziehungsweise wurde mir überhaupt bewusst, was dann als Kind zum Beispiel, woran ich mich da eigentlich erinnere, was mir wichtig ist auch. Und genau, das hat sich wie eine Knotenlöseaktion irgendwie angefühlt. Und dieser Prozess erfordert natürlich eine immense Geduld, das sozusagen lange am Stück irgendwie zu machen. Also einerseits Geduld und andererseits ist es dann auch so, wenn man einmal damit anfängt, kann man fast gar nicht mehr aufhören. Das können ja die Hörerinnen und Hörer einfach mal probieren jetzt, indem sie einfach die Augen zumachen, sagen, ich erinnere mich und schon geht's los.
1: Ja, ich würde noch ergänzen, dass es am Anfang ja dieses Knotenlösen, erstmal man muss sich überwinden, man muss sich irgendwie konzentrieren und dann fängt man an und hat dann einen Moment im Idealen, wo man erstmal denkt, ah, man kommt nicht weiter und so. Und auf einmal geht es auf und dann kommt man in so einen Flow. Und das würde ich sagen, das zeichnet auch Tobias Text hier aus. Man kommt in einen sehr schönen Flow. Und das war auch ein Ziel von mir, diesen Flow mit der Musik noch weiter zu unterstützen. Und Tobias und ich haben auch darüber gesprochen, ob wir das Projekt wirklich so nennen. Der Titel ist ja von ihm. Aber ich war absolut dafür, weil ich ihn sehr originell und passend und auch irgendwie durchaus tiefsinnig finde.
0: Wir hören gleich noch ein Stück aus der Knotenaufmachgeduld. Die CD ist beim Label, wenn ich es richtig ausspreche, NWOG.
1: NWOG
0: Records, ja. Okay, NWOG erschienen. Vorher, bevor wir dieses Stück hören, danke ich Ihnen beiden für den Besuch hier im Deutschlandfunk Kultur. Tobias Premper und Nils Wogram, vielen Dank an Sie.
1: Danke für die Einladung.
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0: Der Song Tutto Quello Che Non Sai, alles was du nicht weißt von Punto, das ist der Künstlername des römischen Musikers Alessandro Cerchi.
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2: Hallo, mein Name ist Carla Fischer und ich bin hier in St. Louis, wo ich auch studiere. Und ich stelle heute das Buch The Idiot von Elif Betjeman vor. Darin geht es um eine junge Studentin in Harvard in Boston, die dort also ihr erstes Semester beginnt und ganz viele neue Leute kennenlernt, Freundschaften schließt und vor allem ganz viele unterschiedliche Kurse belegt. Unter anderem einen Sprachkurs, und zwar lernt sie dort Russisch. Und all die Leute, die sie dort trifft, werden besonders wichtig für sie, aber ganz besonders wichtig wird ein anderer Student, ein Mathestudent namens Ivan, in den sie sich ein bisschen verliebt. Es ist in den frühen 90ern, E-Mail ist gerade ganz neu und die beiden schreiben sich ganz viele E-Mails. Und da gibt es so eine kleine Verschiebung, wie die beiden per E-Mail miteinander kommunizieren und wie sie sich im echten Leben treffen. Sie verliebt sich aber doch ein bisschen in Ivan und schließlich führt das Buch die beiden bis nach Ungarn, wo sie einen Sommer zusammen verbringen. Und ich habe das Buch wahnsinnig gerne gelesen, weil die Details so wunderschön sind.
0: Carla Fischer, die liest in St. Louis in den USA The Idiot von Elif Betjeman. Da gibt es eine Taschenbuchausgabe im Penguin Verlag mit 430 Seiten. Und es gibt eine deutsche Ausgabe, Die Idioten, aus dem Englischen übersetzt von Eva Kemper. Im S. Fischer Verlag ist diese deutsche Ausgabe erschienen. Und das war eine unserer US-amerikanischen Straßenkritiken in diesem Monat vor dem 250. Geburtstag dieses Landes. Anfang Juli wird das ja sein. Da schauen wir hier besonders auf das Lesen und die Literatur in den USA.

0: Das war ein Song von Baby Rose, einer R&B-Sängerin, Songschreiberin aus den USA. But and the M heißt dieser Song von ihrem 2026er Album mit so einem Wortspiel-Titel. Dieses Album Journalism heißt das.
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0: Falls Sie ein eher introvertierter Mensch sein sollten, also ein eher stiller, zurückhaltender, distanzierter Mensch, oder wenn Sie viel mit Introvertierten zu tun haben, dann haben wir jetzt vielleicht das Buch für Sie. Dieses Buch hat die Politologin und Autorin Juliane Marie Schreiber geschrieben und sie hat ihm einen erstaunlichen Titel gegeben, nämlich Wir sind Dynamit, ein Manifest für Introvertierte in einer Welt der Selbstdarstellung. Der Kritiker Thomas Groß hat dieses Buch für uns geschrieben und ist jetzt hier im Studio. Seien Sie willkommen, hallo.
2: Guten Morgen.
0: Ein Manifest für Introvertierte. Wie zieht Juliane Marie Schreiber das denn auf, dieses Manifest?
2: Indem sie von Anfang an eine klare Frontlinie zieht, das sind eben auf der einen Seite die Blender, Wichtigtuer und Poseure, also Leute, die auf Meetings das große Wort führen und generell auf ihre Außenwirkung bedacht sind und damit dann nicht nur durchkommen, sondern sogar Erfolg haben. Und auf der anderen eben die Introvertierten. Sie spricht von Innenmenschen, also all die anderen bescheidenen Leute wie Sie und ich.
0: Wenn wir so wollen.
2: Die im Stillen an Lösungen arbeiten und im Zweifelsfall dann bei der nächsten Beförderung übersehen werden. Und aus diesem vergleichsweise simplen Gegensatz konstruiert sie parteiisch witzig und oft auch polemisch ihre These, in einer Welt der rasch abgebrannten Wunderkerzen sind die Introvertierten die eigentlichen Fackelträger.
0: Und warum sind sie das? Welche Vorteile sollen die Innenmenschen, die Introvertierten gegenüber den Selbstdarstellern haben, nach Frau Schreibers Ansicht?
2: Sie verfügen noch über die seltene Gabe der Konzentration. Die Autorin fasst es in ein Bild, das Bild von den vier Reitern der Innenwelt. Das wären Autonomie, Reflexion, Diplomatie und Kreativität. Introvertierte, will sie uns damit sagen, sind nicht an oberflächlichen Problemlösungen orientiert. Sie denken auch nicht, wie heutzutage ja leider sehr üblich, in Lagern, statt auf ihren Status bedacht zu sein. Gehen sie den Dingen in Ruhe auf den Grund und überraschen ihre Umwelt dann mit Ideen, die im Idealfall zielführend sind. Zusammengenommen könnte man von einer, das ist auch ein Zitat aus dem Buch, Ethik der Zurückhaltung sprechen, mit der wir dann in der unübersichtlichen Zeit navigieren können. Ja, und das passt natürlich wunderbar in aktuelle Problemlagen rund um Modernisierungserschöpfung, Achtsamkeit und Digital Detox.
0: Und dieses große Loblied auf die Introvertiertheit macht Juliane Marie Schreiber das auch irgendwie plastisch? Hat sie da Beispiele dafür, die man nachvollziehen kann in dem Buch?
2: Ja, da gibt's reichlich Beispiele. Man könnte sogar sagen, das Buch besteht ausschließlich aus Beispielen. Es ist ein wilder Ritt durch die Gefilde von Kultur- und Geistesgeschichte, aber immer eben entlang derselben Konfliktlinie. Also nehmen wir mal Zeus. Wer braucht schon so einen Bombastgott wie Zeus? Den lieben langen Tag sitzt er auf dem Olymp herum und schleudert bloß ab und zu mal einen Blitz oder schwängert Frauen. Also heutzutage wäre das ja ein Fall für MeToo. Ja? Hephaistos dagegen, jetzt der Schmied aus der griechischen Mythologie, der macht halt nicht so viel Aufhebens um seine Person und stellt dafür einfach so in seiner Werkstatt brauchbare Werkzeuge her. Oder nehmen wir Diogenes, der sich bei seinen mathematischen Berechnungen auch durch einen übel gesonnenen römischen Soldaten nicht abhalten ließ. Und na, also ein Teamplayer war der wirklich nicht mit seinem Störe meine Kreise nicht. Gibt aber auch aktuellere Beispiele für die Vorzüge des Rückzugs. Also Albert Einstein, der von sich gesagt hat, in seiner Forschung sei er ein Einspänner. Oder Nikola Tesla, das Urmodell eines Tüftlers und Techno-Nerds. Oder Marie Curie oder. Also sie alle eint, dass sie die Menschheit als stille Genies vorangebracht haben.
0: Und wenn Sie sagen, das Buch ist eigentlich eine große Beispielsammlung, ist man dann nicht irgendwann erschöpft bei diesen 200 Seiten und denkt, jetzt ist mal gut? Also trägt das über diese Strecke?
2: Ja, da liegt tatsächlich ein Problem des Buchs. Ich habe es schon ein bisschen angedeutet. Es ist kein simples Ratgeberbuch. Es ist pointiert und elegant geschrieben. Es bietet jede Menge Sätze zum an die Wand pinnen. Es hat auch reichlich theoretisches Unterfutter und doch, was auch immer aufgefahren wird, also von den Vorsokratikern über Ovids Metamorphosen bis hin zu Marx, Platon und Pierre Bourdieu. Am Ende geht es doch immer wieder um den einen schlichten Gegensatz, Sein statt Schein, hier gut, dort böse. Und das ist dann auf die Gesamtdistanz gesehen doch ein bisschen arg schwarz-weiß.
0: Ein Gegensatz scheint mir auch zu sein, also wenn das so ein Manifest ist für die Stillen, es hat ja diesen knalllauten Titel, oder? Wir sind Dynamit, das rumst ja so richtig rein. Da kommt das auch nicht richtig zusammen, oder?
2: Ja, da sprechen Sie eine zweite Schwäche an, also als Hommage an die in sich gekehrten, dreht das Buch den Volumenregler dann doch ziemlich weit auf. Bei all den Pointen und Punchlines ist man versucht, von einem Stück Slam-Sociology zu sprechen, so in Analogie zu Slam-Poetry. Ein bisschen hat man sogar den Eindruck, die Autorin hätte beim Versuch, sowohl uns Introvertierten als auch den Kriterien der Spiegel-Bestsellerliste gerecht zu werden, heimlich die Seiten gewechselt. Aber da wir ja hier nicht bei Dennis Scheck sind, sondern bei Deutschlandfunk Kultur, lassen wir das einfach mal so als branchenüblichen Widerspruch stehen.
0: Bei dem Buch Wir sind Dynamit, ein Manifest für Introvertierte in einer Welt der Selbstdarstellung. Das Buch von Juliane Marie Schreiber ist im Piper Verlag erschienen mit 208 Seiten. 16 Euro ist der Preis. Vielen Dank an unseren Kritiker Thomas Groß.
2: Gerne.
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0: Das war Tired, ein Song von Grant Davidson, einem Sänger und Songschreiber aus Kanada. Und der nennt sich Slow Leaves als Musiker. Und diesen Künstlernamen, den hat er sich aus einem Gedicht des argentinischen Schriftstellers Jorge Luis Borges geholt. Denn er war sehr begeistert von diesem Bild der langsamen Blätter.
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2: In Anja Jonuleits Roman, wo der Wind die Namen trägt, wird die idyllische Lüneburger Heide zum Schauplatz von düsteren Geheimnissen. Die Lesung heute in Hannstedt.
3: Diese Idylle, wie der da vor seiner Baracke abends saß und Geige gespielt hat, das war so ein Schlüsselmoment.
2: Dieser Geigenspieler, das ist Adolf Eichmann, der maßgeblich an der Organisation des Holocaust beteiligt war. Er lebte dort, bevor ihm 1950 die Flucht nach Argentinien gelang. Am Beispiel von zwei Frauen schreibt Anja Jonuleit über verdrängte Schuld, wie die Zeller Hasenjagd, eine Hetzjagd auf wehrlose KZ-Häftlinge. Anja Jonuleit.
3: Da hat halt in meiner Familie nie jemand drüber gesprochen. Ich habe das einfach bei meiner Recherche erfahren. Und das ist schon auch seltsam, wenn man eine Familie hat, die jetzt von hier kommt. Sollte man doch denken, dass man bei irgendeinem Gespräch mal davon hört. Aber das war nicht so.
2: Wohin der Wind die Namen trägt. Heute liest Anja Jonuleit aus ihrem Roman um 19.30 Uhr im Küsterhaus in Hannstedt, morgen in Nettelkamp.
4: Am See, tief zwischen Tann und Silberpappel, beschirmt von Mauer und Gesträuch, ein Garten.
2: 1952 pachteten Helene Weigel und Bertolt Brecht ein Haus in Buko in der Märkischen Schweiz, malerisch am Scharmützelsee gelegen. Fernab von Berlin verbrachten die beiden dort alljährlich mehrere Monate. Brecht verfasste seinen Lyrikzyklus Bukoer Elegien.
4: So weise angelegt mit monatlichen Blumen, dass er vom März bis zum Oktober blüht.
2: Heute sind das Haus und auch der dazugehörende Theaterschuppen Museum. Juliane Grützmacher, Leiterin des Brecht-Weigel-Hauses.
5: Das Besondere an dem Haus ist der Ort, an dem es steht. Dass es eben hier so wunderbar gelegen am Wasser ist und dass es einfach dadurch

0: Grundlage ist der gleichnamige Roman des norwegischen Schriftstellers Tore Renberg. Ein Arzt und ein Anwalt wollen mit einer neuen Methode, eben der Lungenschwimmprobe, feststellen, ob Anna die Wahrheit sagt.
1: Seit Galenos wissen wir, dass der Fötus im Mutterleib nicht atmet. Erst nach der Geburt bekommt das Kind Luft. Sobald die Lunge Luft bekommt, dehnt sie sich aus. Und aufgrund der vorhandenen Luft sinkt jene Lunge, wenn man sie im Wasser legt. Sie schwimmt. Das ist absolut logisch.
0: Die Lungenschwimmprobe übermorgen um 18 Uhr im Neuen Theater in Halle. Die nächste Vorstellung ist am Sonntag.
2: Das war Susanne von Schenk mit ihren Literaturtipps. Und jetzt habe ich für Sie das schwedische Popduo Klara Och Jak mit dem Song Tame Impala. 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

0: In Erlangen, da läuft jetzt das wichtigste deutsche Comic-Festival, der Comic-Salon Erlangen. Dort wird auch ein Sonderpreis für ein ganzes Lebenswerk verliehen. Und dieser Sonderpreis geht in diesem Jahr an die Grande Dame der britischen Comic-Szene, an Posy Simmonds. Sie ist schon sehr, sehr lange im Geschäft, seit 1968 schon. Gerade ist sie 80 Jahre alt geworden. Und ich kann jetzt sprechen über Posy Simmonds mit dem Comic-Kenner Christian Gasser. Der gibt das Schweizer Comic-Magazin Strapazin mit heraus. Und er gehört zur Jury für die diesjährigen Preise in Erlangen, die Max- und Moritz-Preise. Guten Tag, Herr Gasser.
1: Guten Tag, Herr Mayer.
0: Sie können übermorgen Posy Simmonds selbst befragen bei einem Künstlerinnengespräch. Wie schauen Sie denn dieser Begegnung entgegen mit dieser ja fast schon legendären Comic-Künstlerin, auch mit bisschen Aufregung?
1: Nein, nicht wirklich. Vor allem mit Vorfreude. Ich kenne Posy Simmonds eigentlich schon ziemlich lange, ziemlich gut. Es ist nicht das erste Mal, dass ich mit ihr spreche. Und ich freue mich wirklich auch auf ein Gespräch mit dieser, wie Sie sagen, Grande Dame, die sehr klug ist, sehr interessant und auch sehr, sehr humorvoll.
0: Stellen Sie uns die doch mal ein bisschen vor. Was ist typisch für den Stil dieser Comic-Künstlerin?

0: Künstlerin Posy Simmons?
1: Das ist sehr schwierig zu sagen, weil Sie haben selber gesagt, dass sie eine sehr lange Karriere hat, in der sie sehr viele Sachen gemacht hat seit den späten 60er Jahren. Sie hat als Cartoonistin gearbeitet, als Illustratorin, sie hat Kinderbücher gemacht, sie hat auch 10 Jahre lang in The Guardian einen Comicstrip gezeichnet und hat dann schließlich ab den 1999 dann mit ihren bisher drei Graphic Novels diesen internationalen Durchbruch geschafft. Das heißt, es ist ein vielfältiges Werk, wo es dann nicht so einfach ist, dann etwas herauszugreifen, was typisch ist. Aber ich denke schon, etwas, was natürlich sehr typisch ist, ist bei ihr, ist der Humor. Mhm. Der Humor bei Posy Simmons ist sehr britisch, er ist sehr fies und sehr fein und drückt sich auch in den Zeichnungen aus, die ebenso fies und fein mit Realismus, mit Karikatur und mit Satire arbeiten. Was aber auch, es ist jetzt nicht nur einfach satirische Romane, was auch sehr beeindruckend ist, gerade an diesen drei Graphic Novels, ist die psychologische Figurenzeichnungen, wie raffiniert sie durch Gestik und Mimik, alles eigentlich, was wir wissen müssen über diese Figuren, verrät alles, was die Figuren eigentlich am liebsten verheimlichen würden. Und einen dritten Punkt, den ich bei Posy Simmons wirklich beeindruckend finde, ist die Art, wie sie diese großen Figurenensembles, mehrere Erzählperspektiven, mehrere Zeitebenen kunstvoll miteinander verbindet, und zwar auch mit einer großen Leichtigkeit, so dass es immer sehr gut lesbar und immer sehr unterhaltsam bleibt.
0: Und was bei ihr zumindest in einem Teil ihres Werkes auch sehr wichtig ist, also ist zumindest mein Eindruck nach Titeln ihrer Bücher, sie hat zum Beispiel ein Buch gemacht, Gemma Bovary, das bezieht sich eben auf Madame Bovary von dem Roman von Gustave Flaubert aus dem 19. Jahrhundert, oder es gibt ein anderes Buch, eine Graphic Novel von ihr, Cassandra Dark, da hört man so die mythologische Cassandra aus dem Buchtitel durch. Also Literatur scheint zumindest zum Teil für ihr Werk auch eine ganz wichtige Quelle zu sein.
1: Ja, sie hat eigentlich ihre drei Graphic Novels immer so an einen Roman aus dem 19. Jahrhundert angelehnt. Bei Gemma Bovary ist es wie am offensichtlichsten, aber auch Tamara Drew oder Cassandra Dark. Bei Cassandra Dark ist es jetzt nicht nur diese mythologische Anspielung, die eine Rolle spielt, aber Cassandra Dark lehnt sich eigentlich an diese Weihnachtsgeschichten von Charles Dickens an, diesen verbitterten Scrooge. Also Cassandra Dark ist wie ein weiblicher Scrooge im 21. Jahrhundert. Aber das bedeutet nicht, dass Posy Simmons Literaturadaptionen macht. Es sind keineswegs Adaptionen, sondern es sind wirklich sehr eigene, originäre Themen und sehr moderne Geschichten, die letztlich mit der Vorlage wenig zu tun haben, außer dass sie so ein paar Konflikte, vielleicht die eine oder andere Figur, wie übernimmt und damit spielt. Aber Literatur, ja, ist sehr wichtig. Sie hat auch mehrere Jahre lang für The Guardian die Literaturbeilage, so einen wöchentlichen Cartoon oder Comicstrip gemacht über die Welt der Literatur.
0: Und wenn sie schon so lange unterwegs ist in der Comic-Szene, Posy Simmons, hat sich da rund um sie sowas wie eine Posy Simmons-Schule gebildet? Also gibt es jüngere Comic-Künstlerinnen, Künstler, die was von ihr sichtbar gelernt haben?
1: Ich bin nicht sicher, ob das so offensichtlich ist. Also ich denke, Posy Simmons ist letztlich doch wie so queer zum Comic gekommen, schon in einem bestimmten Alter, war dann auch sehr eigenwillig und hat wie so etwas sehr Eigenes geschaffen mit diesen drei Graphic Novels, das sich auch sehr schlecht wie kopieren oder übernehmen lässt. Allein schon das Verhältnis zwischen Text und Bild, das bei ihr ganz anders ist als bei klassischeren Comics und Graphic Novels. Und man darf auch nicht vergessen, als Posy Simmons Gemma Bovary schrieb, da war sie schon und zeichnete, da war sie schon über 50 und hatte schon 30 Jahre Berufserfahrungen mit Text- und Bildformaten und natürlich auch viel Lebenserfahrung, die jüngere Comic-Autoren und Autorinnen nicht haben. Das heißt, sie hat wirklich ein originäres Werk geschaffen, von dem ich natürlich hoffe, dass man sich von ihr inspirieren lässt. Aber wenn das geschieht, dann ist es wahrscheinlich nicht unbedingt so direkt sichtbar. Ja. Da versucht jemand zu machen wie Posy Simmons, sondern es ist vielleicht so eine Haltung, eine freiere Haltung der Graphic Novel gegenüber oder auch den Themen, die man in Graphic Novels verarbeiten kann.
0: Wir haben ja schon gehört jetzt, wie sehr Sie Posy Simmons schätzen. Zum Schluss die Frage, was ist denn Ihr absolutes Lieblingswerk von ihr?
1: Ich habe kein absolutes Lieblingswerk von ihr. Also ich halte jetzt diese drei Graphic Novels, Gemma Bovary, Tamara Drew und Cassandra Dark, alles drei für wirklich Meisterwerke des Comics, der Graphic Novel oder der neunten Kunst, wie man das auch immer nennen will. Ja. Aber vielleicht für jemanden, der jetzt noch nie etwas von Poesie Simmons gelesen hat, von diesen drei Romanen würde ich wahrscheinlich Tamara Drew empfehlen, das vielleicht den besten Einstieg liefert. Tamara Drew wurde übrigens auch von Stephen Frears sehr erfolgreich verfilmt. Es ist vielleicht so der beste Einstieg in dieses Werk.
0: Tamara Drew als Einstieg, die Graphic Novel in das Werk von Poesie Simmons, das empfiehlt der Comickenner Christian Gasser. Beim Internationalen Comicsalon Erlangen wird Poesie Simmons mit dem Preis für ihr Lebenswerk ausgezeichnet. Und wer die sieben weiteren Preisträgerinnen und Preisträger beim Max-und-Moritz-Preis sein werden, das wird morgen bei einer Gala bekannt gegeben. Und das erfahren Sie natürlich dann auch hier im Deutschlandfunk Kultur. Herr Gasser, haben Sie ganz herzlichen Dank für das Gespräch.
1: Ja, vielen Dank Ihnen, Herr Mayer.
0: Machen Sie es gut.

Das waren drei Musikerinnen aus dem belgischen Antwerpen, das Trio Blue Eye mit dem neuen Song Alive. Heute vor 100 Jahren, also am 4. Juni 1926, da hat ein Schiff in Helsinki angelegt mit 700 finnischen Amerikanern an Bord, also Ausgewanderten. Die wollten ihre alte Heimat Finnland mal wiedersehen und die haben auch US-amerikanischen Jazz mit nach Finnland gebracht. Es gab da schon vorher Jazz, aber trotzdem wird dieser Tag als so eine Art Geburtsstunde für den finnischen Jazz angesehen. Und auf diese Geschichte schauen wir zurück hier im Deutschlandfunk Kultur in unserem Musikmagazin Tonart heute nach 11 Uhr. Also gleich. Und das ist die britische Folk-Rock-Band Young Rebel Set mit dem Song Into the Night.

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2: Mit Christian Riedel. Gesundheitsministerin Wagen plant einen höheren Pflegebeitrag für Kinderlose. Die Opposition äußert Kritik nach Deutschlands gescheiterter Wahl zum UNO-Sicherheitsrat. Und der Regisseur Martin Scorsese spricht sich für die Nutzung von KI beim Film aus. Bundesgesundheitsministerin Wagen plant einen höheren Pflegebeitrag für kinderlose Menschen. Das steht im Reformentwurf der CDU-Politikerin, der dem Deutschlandfunk vorliegt. Vorgesehen sind außerdem eine höhere Beitragsbemessungsgrenze und höhere Hürden für die Einstufung in einen Pflegegrad. Beschäftigte in Minijobs sollen künftig in die Pflegeversicherung einzahlen. Das System aus gesetzlicher und privater Versicherung soll beibehalten werden. Mit der Reform sollen Beitragssteigerungen verhindert werden. Bislang rechnet Wagen bei der Pflegeversicherung mit einem Defizit in zweistelliger Milliardenhöhe pro Jahr. In der Berliner Regierungskoalition mehren sich die Stimmen, wichtiges Wissen für den Zivil- und Katastrophenschutz schon in der Schule zu vermitteln. Der Vizevorsitzende der SPD-Bundestagsfraktion Limbacher schlägt in der Rheinischen Post ein eigenes Unterrichtsfach dafür vor. Chris Berdrow.
3: Die Verankerung im Schulunterricht würde aus seiner Sicht das Bewusstsein von Schülern für solche Lagen schärfen. Gleichzeitig bekämen sie einen besseren Einblick in die Arbeit von Rettungsdiensten und Hilfsorganisationen. Laut Rheinischer Post will sich Mitte des Monats auch die Innenministerkonferenz mit dem Thema beschäftigen. Schon jetzt gehen Feuerwehr, THW und Hilfsorganisationen in Schulen und bieten Workshops oder Projekttage an. In einigen Bundesländern gibt es bereits Pilotprogramme oder verbindliche Angebote.
2: Die Opposition macht Kanzler Merz und Außenminister Wadephul für Deutschlands Scheitern bei der Wahl zum UNO-Sicherheitsrat verantwortlich. AfD-Chefin Weidel sprach von einer Blamage. Die Grünen-Politikerin Brugger sagte, die Bundesregierung habe Deutschlands Ansehen in der Welt verspielt. Linken-Chefin Schwertner meinte, das Ergebnis sei die Quittung dafür, Völkerrechtsbrüche nicht eindeutig benannt zu haben. Statt Deutschland wurden gestern Portugal und Österreich für 2 Jahre in den Sicherheitsrat gewählt. Einschätzungen von Steffen Wurzel.
4: Das ist tatsächlich eine Klatsche, weil man sich noch mal vor Augen führen muss, diesen Unterschied der Stimmen. Also Portugal 134 Stimmen, Deutschland hat 30 Stimmen weniger. Das ist nicht einfach nur ein unglücklicher Zufall, wo ein paar Stimmen gefehlt haben, weil vielleicht jemand nicht da war bei der Abstimmung oder so, sondern das ist wirklich eine erhebliche, deutliche Niederlage. Man muss nicht unbedingt sagen, dass das der Fehler von Johann Wadephul ist oder war, aber man muss einfach anerkennen, dass Deutschland hier offensichtlich nicht überzeugt hat.
2: Als Konsequenz hat Hessens Staatsminister für Internationales Pence von der CDU eine Kürzung der deutschen Gelder für die UNO ins Gespräch gebracht. Das hält der frühere deutsche UNO-Botschafter Heusgen für das absolut Falsche. Im Deutschlandfunk sagte er:
5: Die Folgerung daraus sollte sein, dass wir alles tun, um unsere Stellung, die wir weltweit haben, auch wieder zurückzugewinnen, uns bei der UNO engagieren, denn das ist doch die Grundlage unseres Landes. Wir sind doch nach dem Zweiten Weltkrieg angetreten, davon ab jetzt halten wir uns nach dem internationalen Recht. Wir haben als Deutschland immer wieder gesagt, wir wollen auch international uns für die Durchsetzung des Völkerrechts einsetzen. Da steht nun mal die UNO an oberster Stelle. Nein, wir müssen uns weiter engagieren.
2: Christoph Heusgen von 2017 bis 2021 war er deutscher Botschafter bei den Vereinten Nationen. In Hollywood wird der Einsatz von künstlicher Intelligenz bei Filmproduktionen weiterhin skeptisch gesehen. Der Regisseur Martin Scorsese hält die Technologie hingegen für kreativ und befreiend. Der 83-jährige Oscar-Preisträger hat nach eigener Aussage schon immer Schwierigkeiten gehabt, das, was er im Kopf sieht, an sein Team zu vermitteln. Mithilfe der KI kann er demnach Bilder für Storyboards erstellen, die zeigen, wie Figuren, Orte und Szenen aussehen sollten. Kollegen kritisieren Scorseses Aussagen. So nannte es die Konzeptkünstlerin Carla Ortiz widerlich, das Vermächtnis und die Macht dafür zu nutzen. Laut Regisseur Samuel Dietz gibt es keinen Grund, eine KI zu nutzen, die auf der gestohlenen Arbeit von Millionen Künstlern basiert.
0: Das Wetter.
2: Heute ist es wechselnd bis stark bewölkt mit Schauern und kräftigen Gewittern. Nur im Südosten und Osten bleibt es zunächst noch länger heiter und trocken. Die Höchstwerte liegen zwischen 16 Grad in der Eifel und 26 Grad am Inn.
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6: Seien Sie ganz herzlich willkommen. 100 Jahre finnischer Jazz, das ist gleich unser Thema, denn heute vor 100 Jahren soll ein Schiff aus den USA die erste Jazzband nach Helsinki gebracht haben. Wie das alles vonstatten ging, das erfahren Sie gleich nach diesem Song. I Don't Understand heißt er, kommt von M.T. Jones, einem britischen Soul-Sänger.

Tja, wir reisen nach Finnland jetzt im Deutschlandfunk Kultur um 11:08 in ein Land, das eine doch sehr einzigartige Musikkultur hat. Es gibt finnischen Tango, es gibt finnische Volksmusik, es gibt einen ganz eigenen finnischen Heavy Metal. Es soll jetzt aber mal um den finnischen Jazz gehen, der nämlich heute seinen 100. Geburtstag feiert. Die Geschichte geht so: Am 4. Juni 1926 soll ein Passagierschiff angelegt haben in Helsinki. Es kam aus New York und brachte, so will es die Legende, eine Jazzkapelle mit nach Finnland.

0: Ein Stück, das im Original 1917 erschienen ist, eingespielt von der Original Dixieland Jazz Band, und das markierte den Beginn der Jazzrevolution. Die Platte hat sich wirklich millionenfach verkauft. In Finnland aber soll es dann etwas später losgegangen sein, nämlich heute vor 100 Jahren, unser Thema jetzt mit Andreas Müller. Hallo Andreas.
1: Hallo.
0: Heute vor 100 Jahren legte also ein Schiff namens Andiana aus New York kommend in Helsinki an, und das muss offenbar dann doch ziemlich einen Eindruck hinterlassen haben.
1: Ja, in der Tat. Da waren an Bord unter anderem rund 700 US-Finnen, also Immigranten, die der alten Heimat nochmal einen Besuch abstatten wollten, begrüßt von 10.000 Menschen im Hafen. Wahnsinn. Wahrscheinlich kannte man sich. Jeder kannte da einen auf dem Schiff, kleines Land und so. Aber eben auch Musik wurde mitgebracht. Die Andiana Yankees nannten die sich. Das war die Bordkapelle. Mhm. Und die konnten natürlich alles spielen. Aber vor allem sollten sie Jazz spielen, weil das war halt der Pop-Sound der Zeit. Die Leute tanzten dazu. Und ganz wichtig war der Saxophonist und Klarinettist Wilfried Tommy Tuomikoski, der in den nächsten Jahren einen großen Einfluss auf die Entwicklung des finnischen Jazz haben soll.
0: Und man muss vielleicht nochmal dazu sagen, Jazz ist natürlich in den USA entstanden, ist also ein US-amerikanisches Exportprodukt, das dann eben nach Finnland kam. War dieser Sound denn bis dato, bis 1926 in Helsinki, völlig unbekannt?
1: Nee, das ist ein komisches Datum, dieses 1926. Das ist ein weiches Datum, das man genommen hat, wenn man sagt, ach komm, wir müssten mal wieder was feiern, ein 100-jähriges, und ein bisschen Geld in die Hand nehmen in Finnland. Man muss sich vergegenwärtigen, dass sich der Jazz nach dem Krieg wie ein Virus in der Welt verbreitete. Bereits 1919 trugen die riesigen Passagierschiffe die Musik mit sich. Das war eben die Popmusik dieser Zeit, und die ist rau, schnell und laut, was heute vielleicht so ein bisschen eckig, vielleicht sogar zickig klingt, ist das Ergebnis des urbanen Einflusses von Chicago und New York. Man muss sich da in diesen riesigen Ballrooms behaupten können, und diese Leute, die dem Cakewalk verfallen sind, ja, die ekstatisch tanzen, richtig auf der Tanzfläche einheizen. Und tatsächlich schon 1919 erreichte diese früheste Musik Helsinki, wie einige andere europäische Länder auch und Städte. Die junge Nation, ja erst 2 Jahre vorher gegründet, nimmt das alles total begierig auf. Aber? Ja, der Jazz entwickelt sich rasant. Also Louis Armstrong spielt dann mit nie zuvor gehörter Technik, und Mitte der 1920er Jahre ist klar, das ist nicht irgendeine Tanzmode, diese Musik wird bleiben, eben auch in Europa. Und wir haben jetzt mal ein Beispiel, wie es kurze Zeit später klingt. Das ist jetzt schon viel elaborierter hier.

0: Das ist das Ramblers Orchesterie, Muis dan sua Elaine, zu Deutsch, ich erinnere mich an dich, Elaine. Und da ist übrigens dann auch zu hören der Klarinettist Wilfried Tommy Turmikosk. Das ist übrigens eine Aufnahme von 1929. Mhm. Das sind sozusagen Beispiele, die ich jetzt hier nur bringen kann, denn aus 26, auch den folgenden Jahren, existieren schlichtweg keine Aufnahmen. Und wie gesagt, 1929 geht's los.
1: Klar, die Finnen mussten dann den Jazz wahrscheinlich auch erstmal lernen. Und du hast jetzt eben einen Namen genannt, Wilfried Tommy Turmikoski. Ich habe es versucht, richtig auszusprechen. Wer ist das?
0: Ja, das ist eben derjenige, der diese Verfeinerung bringt. Ne? Deswegen auch dieses Jahr 1926, weil jetzt eben richtiger Jazz gespielt wird und nicht der Noise Jazz, also der Krach-Jazz der frühen Jahre. Das, was wir da gerade gehört haben, ist eben von ihm geprägt. Also der blieb in Helsinki und brachte den Finnen alles bei, was wichtig ist im Jazz. Den Swing, die Improvisation und nicht zuletzt die Idee, etwas Eigenes zu entwickeln. Das eben war zum Beispiel schon eine Eigenkomposition, ein Original von Alva Kossunen. Und die Sterne standen gut. Es gab viele Orte, um aufzutreten. Das heißt, jedes Café in Helsinki hätte sich eine Band geleistet. Und die Finnen haben diese Kultur aufgesogen. Übrigens genauso wie später den Rock'n'Roll und diese ganze Ami-Kultur, Cadillacs und so. Mhm. Ne? Also Aki Kaurismäki könnte da sehr viel erzählen.
1: Der Regisseur, ja. Mhm.
0: Weil das eben sehr, sehr einflussreich war. Und die haben das aufgenommen. Und das ging bis zum Zweiten Weltkrieg sehr gut. Da, wie überall dann mussten die Musiker in die Armee oder wenn sie Glück hatten zur Truppenbetreuung. Danach spielten die meisten Orchester dann Tanzmusik. So erst ab Mitte der 1960er Jahre gab es wieder eine junge, neue Szene mit eigenem Jazz.
1: Gibt es denn etwas, was den frühen finnischen Jazz auszeichnet?
0: Also das eine ist das Akkordeon tatsächlich.
1: Okay, hätte man jetzt vielleicht erwartet.
0: Es kommt aus dem finnischen Tango, ist ganz früh zu hören. Ist inzwischen übrigens aus dem finnischen Jazz komplett verschwunden. Gibt es nicht mehr. Und es wurde gerne gesungen. Und tatsächlich swingen diese Bands vielleicht ein bisschen mehr als, sagen wir zum Beispiel mal in Deutschland zu der Zeit, also wo es auch schon ganz früh losgeht, aber die haben den Swag, die Finnen.
1: Die swingenden Finnen, also 100 Jahre finnischer Jazz ist unser Thema hier im Deutschlandfunk Kultur. Wie wird das denn jetzt eigentlich gefeiert, Andreas?
0: Ja, es gibt schon seit Anfang des Jahres zahlreiche Konzerte, das geht auch noch weiter. Die großen Festivals von Turku, Espoo, Tampere oder Helsinki stehen im Zeichen dieses Datums. Und es gibt ab heute eine Website zum Thema, kuratiert unter anderem von dem Saxophonisten Eero Koivistoinen. Das ist einer der Giganten des modernen finnischen Jazz, hat in den 60ern angefangen. Natürlich dann auch auf Englisch, also da kann man das alles dann nochmal schön sich angucken und auch mit Beispielen anhören.
1: Vielen Dank, Andreas Müller. Wir hören noch ein Stück Musik, Abend über Hawaii, im Original Bye Bye Blues. Was ist das für ein Stück, das du uns mitgebracht hast?
0: Ja, das ist vom Samba-Orchesterie. Und auch da ist der Kollege Tommy Wilfried Turmikosk zu hören.

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1: Traurige Nachrichten erreichen uns aus den USA. Peebo Bryson ist gestorben, König der sanften Pop-Soul-Ballade.

Mit diesem Duett wurde Peebo Bryson Anfang der 80er Jahre bekannt. Ein Sänger aus South Carolina, der vorgestern im Alter von 75 Jahren verstorben ist. Einen seiner größten Hits hatte Peebo Bryson 1993 mit diesem Duett A Whole New World für den Animationsfilm Aladdin geschrieben.

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1: Die Musikerin, die wir Ihnen jetzt vorstellen, ist eine Doppelbegabung. Sie ist Saxophonistin, sie spielt krachigen Jazz. Sie singt aber auch mit einer höchst eigenwilligen, alles andere als perfekten Stimme. So Amber ist ihr Name und Dirk Schneider hat mit ihr gesprochen.
2: Was großartige Musik ist, lässt sich nicht erklären. Natürlich hat es meistens mit Können zu tun und mit Wollen, mit Hingabe. So Amber, aufgewachsen in der Kleinstadt Kingsport in Tennessee, hat angeblich früher im Wald auf ihrem Saxophon geübt. Mit 18 ist Amber nach San Francisco gegangen, um am dortigen Konservatorium zu studieren. Der Tenorsaxophonist David Murray gehörte zu Ambers Lehrern. All das erklärt dennoch nicht, warum So Ambers Free Jazz so viele Menschen berührt.

0: dass Amber in den letzten Jahren immer öfter zur Gitarre gegriffen hat, was nun zur Veröffentlichung eines rohen Singer-Songwriter-Albums namens Eyes Full geführt hat, wirft natürlich einige Fragen auf. Zum Beispiel, was gibt Amber die Gitarre, was das Saxophon nicht kann? Was lässt sich im Gesang ausdrücken, was auf dem Saxophon nicht zur Sprache kommen kann? Vielleicht sind das aber auch Fragen, die an der Sache vorbeigehen. So Amber kann sie im Interview jedenfalls nicht beantworten. Schließlich einigt man sich darauf, dass Amber einfach selbst über diese neue Musik erzählt.
1: The record I wrote over the past years and
2: Ich habe das Album in den letzten Jahren geschrieben, in denen mir das Gitarrespielen immer wichtiger wurde. Irgendwann hat es komplett mein Leben bestimmt. Ich habe angefangen, mit Gitarrenstimmungen zu experimentieren und langsam in der Welt dieses Instruments Fuß gefasst. In dieser Zeit kamen viele Erinnerungen hoch. Ich habe versucht, mich ihnen mit Anmut, mit Freundlichkeit und Liebe zu nähern. Davon handeln die meisten dieser Songs.
0: Es sind Erinnerungen an Ambers Heimatstadt Kingsport. Zum Beispiel an einen Jungen mit Zwangsstörung, dem Medikamente verabreicht werden sollten. Im Song OCD wünscht sich Amber, man würde ihn in Ruhe lassen und seine sogenannte Störung als eine Besonderheit anerkennen.

0: die Dinge das sein lassen, was sie sind. Es scheint so Ambers dringender Wunsch zu sein. Das macht es schwer, Fragen in einem Interview zu beantworten. Denn was ist eine sprachliche Antwort anderes als eine Beschneidung dessen, wovon die Frage handelt? Zum Beispiel die Frage, ob Amber als Kind in Kingsport glücklich war.
1: Ob ich dort glücklich war? An manchen Tagen war ich glücklich, an manchen war ich traurig. Die Kindheit ist eine große Sache. Sie kennt jedes Gefühl und ich glaube, ich habe sie alle durchgefühlt.
0: Man kann Ambers Album Eyes Full natürlich als Würdigung sehen, einer Welt, die wenig Beachtung findet. Tiefste amerikanische Provinz, wirtschaftlich und kulturell abgehängte Menschen, deren Geschichten hier zu ihrem Recht kommen. Geschichten von der Opioidkrise, von Arbeitslosigkeit und fehlender Gesundheitsversorgung. Aber so blickt Zoe Amber nicht auf die alte Heimat. Denn wie nähert man sich den Dingen, wie von Amber beschrieben, mit Anmut, Freundlichkeit und Liebe? Nicht, indem man sie in Schubladen steckt.
1: Diese Musik musste einfach passieren. Ich weiß nicht, warum. Man muss sich entscheiden. Entweder man will etwas verstehen und es erforschen, oder man will in der Magie leben. Ich möchte nicht verstehen, was der Grund ist für Dinge, die so fein sind und sich so intensiv anfühlen. Ich möchte nur spüren, dass sie magisch sind und süß. Und ich möchte jeden Tag besser werden auf der Gitarre und Songs schreiben und mein Leben leben. Ja. Und all diese Dinge sollen aus mir herausfließen.
0: Hier gibt es nichts zu erklären, es gibt nur etwas zu hören. Und wer dabei etwas fühlen kann, der möge es fühlen, was immer es ist. Aber auf eine Sache darf man Zoe Ambers Musik, egal ob am Saxophon oder an der Gitarre, vielleicht doch festlegen. Sie erzählt davon, dass Leiden und Hoffnung gleichzeitig existieren können.
1: Für Amerika habe ich keine Hoffnung. Für die Regierung, für Menschen in Ämtern und in Anzügen. Aber für die jungen Leute habe ich Hoffnung, denn sie können etwas ändern. Niemand sonst. Das ist meine Meinung dazu.
2: Eyes Full, so heißt das neue Album von Zoe Amber. Sie hören Deutschlandfunk Kultur und unser Album der Woche kommt von Paul McCartney. The Boys of Dungeon Lane heißt es. Und daraus hier der Song Come Inside. Paul McCartney hier mal rockig unterwegs.

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1: Teenager und alte Menschen haben vieles gemein, findet die Künstlerin Christiane Rösinger. Sie würden rumhängen, nichts mehr zum Bruttosozialprodukt beitragen und müssten vor allem niemandem mehr gefallen. Heute lädt Christiane Rösinger zur musikalischen Lesung aus ihrem Ratgeber The Joy of Aging nach Bremen.
2: Wir werden ja immer über einen Kamm geschoren mit unseren Generationen. Ich bin Boomerin. Ja gut, was habe ich mit Thomas Gottschalk gemeinsam? Nichts. Ne? Ich hatte in meiner Jugend sehr viel Sympathie für die Punkbewegung und die Musik. Und dann dachte ich, das ist auch ganz gut fürs Alter. Ja, also diese Verweigerung, No Future, passt auch sehr gut, wenn man 80 ist.
1: The Joy of Aging, die musikalische Lesung mit Christiane Rösinger, heute Abend im Kulturzentrum Lagerhaus in Bremen. Selbstermächtigung statt Sexismus. Mit ihrer Heute ist mal wirklich alles gut Tour will Christine Nichols sich und alle Frauen da draußen positiv bestärken. Heute steht sie in Hannover auf der Bühne.

0: wollte man eine eigene Schublade für Christine Nichols Schreinern, sie müsste sehr groß sein. Shoegaze, New Wave und Postpunk sollten unbedingt reinpassen und dann bekäme man sie trotzdem nicht zu. Zu breit ist das musikalische Spektrum, aus dem sich die Schauspielerin und Sängerin bedient. Christine Nichols heute Abend im Faust in Hannover, danach in Köln und Hamburg.
1: Und das waren die Musiktipps von und mit Julia Eickmann. Auf der Ukulele hat sich Lynn Lapid begleitet, mit ihren Videos Millionen Aufrufe bei TikTok erzielt. Hier ist sie.

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1: Und da geht es jetzt um Kuti Man. Das ist das Pseudonym eines israelischen Produzenten. Ofir Kutiel heißt er bürgerlich und wurde vor 15 Jahren bekannt mit Stücken, die er aus obskuren YouTube-Videos zusammengebaut hatte. Sehr, sehr spannend, sehr eigenartig auch. Aber dieser Mann kann auch echte Instrumente bedienen und das beweist er jetzt mit seinem langjährigen Weggefährten Deckel. Die beiden haben nämlich ein neues Album und Florian Schmidt stellt es vor.
2: Klingt der perfekte Einstieg in ein Album, das seinem Titel erstaunlich gerecht wird. Hope heißt die erste gemeinsame Platte von Kuti Man und Deckel. Und sie klingt tatsächlich wie ein kleiner Gegenentwurf zum Dauerrauschen der Gegenwart. Warm, analog, entschleunigt. Everybody needs to be in love. Kuti Man, eigentlich Ofir Kutiel, wurde vor allem durch sein Internetprojekt Through You bekannt. Vor gut 15 Jahren baute er aus YouTube-Schnipseln fremder Musiker völlig neue Songs zusammen und wurde damit weltweit gefeiert. Jetzt also ein Album, das ganz auf Nähe und echtes Zusammenspiel setzt.
3: Actually, me and Deckel have just a simple desire to be together and drink beer and create music.
2: Zusammen Bier trinken und Musik machen. Viel komplizierter sei das eigentlich nie gewesen, erzählt Kuti Man. Seit rund 20 Jahren arbeiten die beiden immer wieder zusammen. Für Hope haben sie diesen gemeinsamen Groove jetzt erstmals auf Albumlänge festgehalten. Everything I see. Der Titelsong Hope erinnert an Michael Kiwanuka und Jonathan Jeremiah. Schwebend, leicht melancholisch, aber gleichzeitig hymnisch und tröstlich. Someone who belongs, überhaupt steckt in diesen 7 Songs eine erstaunliche Mischung unterschiedlichster Einflüsse. Soul, Spiritual Jazz, Funk, ein bisschen Äthiopien, ein bisschen Brasilien. Alles, was er jemals gehört habe, werde zu einer Art musikalischem Fruchtshake im Kopf, sagt Kuti Man.
3: All the greatest, you know, that James Brown and Aretha Franklin and Nina Simone and all of these and Jimmy Smith and all of these, obviously. I think everything I've been listening to my entire life, everything is becoming like a fruit shake inside my mind. This is what comes out. I need you now.
2: I wanna pray. Take It Easy zeigt, wie mühelos dieses Album grooven kann. Überhaupt schafft Hope etwas, das gar nicht so leicht ist. Diese Musik klingt extrem entspannt, ohne dabei beliebig zu werden. Mit Sunshine driftet das Album kurz in etwas Spacigeres ab und trotzdem bleibt immer dieses warme, einladende Gefühl. Dazu tragen auch die Background-Vocals von Odelia Ilus bei.

0: leihen den Songs zusätzlich etwas Zeitloses. Let Your Love verbindet diesen warmen Band-Sound dann nochmal besonders schön mit sanftem 70er-Jahre-Flair.
1: Creating music with Dekel means a lot to me in my life. It's like a really deep experience for me.
0: Die gemeinsame Musik mit Dekel bedeutet ihm sehr viel, sagt Kutima. Und genau diese Vertrautheit hört man den Songs an. Dieses Album will niemanden beeindrucken. Es will einfach ein gutes Gefühl erzeugen. Musik für offene Fenster, lange Autofahrten oder späte Sommerabende. Der einzige kleine Wermutstropfen: nach gerade einmal 7 Tracks und gut 20 Minuten ist dieses angenehm warme Glücksgefühl leider schon wieder vorbei.

0: Ein großer Hit aus den frühen 90er Jahren, Something Got Me Started von Simply Red. Reggae, das ist ein Musikstil, den Sie vielleicht mit sommerlichen Vibes verbinden, ein Musikstil aus Jamaika. Bekannt wurde Reggae in den 60er Jahren und daran war Lee Perry nicht unbeteiligt, gilt als Pionier der Reggae-Musik, ein Musiker, der vor 5 Jahren verstorben ist und der vor seinem Tod noch Musik aufgenommen hat mit einer deutschen Band mit Mouse on Mars. Love über Land stellt das Projekt vor.
1: Die Fischsuppe war ein wichtiger Einfluss für die ganze Produktion.
2: Die Fischsuppe von Humphrey, dem Berliner Gitarristen, der mal eine Zeit lang auf Jamaika gelebt hatte und im Studio dann

0: echt jamaikanische Fischsuppe kochte. Das sind so die Vibes, wenn Maus und Mars von der Entstehung ihres frisch erscheinenden Albums erzählen. Spatial, no problem. Fast 3,5 Jahrzehnte haben Andy Thoma und Jan Werner in ihrem Projekt Maus und Mars Erfahrungen damit gesammelt, Chaos zu ordnen. Mit modifizierten Synthesizern und verkabelten Kästchen, Kistchen, Schaltern und Knöpfen unbestimmbarer Herkunft hat sich ihr Output von abgedrehter, dubbiger Tanzmusik über surrealen Pop und postmoderne Orchestermusik zu frühen Experimenten mit KI gemorpht, dabei Schichten über Schichten gelegt, Glitches, also Störungen, schlicht drin gelassen und durcheinanderpurzelnde Harmonien stets gepflegt. Dank ihres Rufes klopften diverse namhafte Acts bei ihnen an, von Bon Iver und The National bis Stereolab. Und dann stand 2019 plötzlich Lee Perry am Flughafen und wollte abgeholt werden.
1: Calling the meek and the humble. Welcome to Blackboard Jungle.
0: Lee Scratch Perry, der mythische Altmeister und versponnene Miterfinder der Dub-Musik, 2019, zwei Jahre vor seinem Tod mit 85 Jahren, stellte er nur die Bedingung, dass er mit Maus und Mars kein Reggae-Album machen wolle. Dann verzierte er als erstes ihr Studio mit Heiligenbildern, Talismanen und Abziehbildern und an die Wand gekritzelten Slogans. Und dann wurde aufgenommen.
2: Es gab keinen Ort, wo es Ruhe gab. Es gab auch nicht wirklich so ein Anfang und Ende. Das war einfach konstant Aufnahme an mehreren Stellen im Studio. Auch in mehreren Räumen waren Mikrofone, aber auch Menschen, die gejammt haben oder was ausprobiert haben.
0: Ganz alte Schule war das, wie in alternativen Krautrock-Zeiten. Da jammt eine Band und von überall her kommen die Menschen angerannt.
2: Da waren ja zum Teil Leute im Studio, die wir gar nicht kannten, die uns irgendwie so einen Klinkestecker vor die Nase halten und sagen, nimm mal auf. Und das war ja alles totaler Overload.
0: Ohne Absprachen, ohne Songs lief das und Lee ist darin rumspaziert, hat zugehört oder was erzählt oder gesungen oder Strippen gezogen.
2: Der Lee hat die ganze Zeit so gechannelt, als wären die Menschen so Modular-Synthes eigentlich und hat immer so imaginäre Kabel gesteckt. Aber angefasst hat er nichts mehr, der hat sich auch gar nicht für die Instrumente groß interessiert und so.
3: Der Lee war so der Master of Ceremony, hat Sissy mit einer Papaya gefüttert, während sie gespielt hat.
0: So erinnert sich Andy an die Harfenistin und Jan analysiert.
2: Ja, ich glaube, diese Entspanntheit kam auch, weil es nie so ein 1, 2, 3, 4 jetzt Aufnahmezustand war, sondern weil eigentlich die ganze Zeit war klar, wir sind eigentlich alle an irgendwie.
0: An. Vier Tage hat dieser seltsame mehr Zustand als Prozess gedauert.
2: Aber ich kann es nicht in Tagen zählen, was da passiert ist. Eigentlich funktioniert diese Zeitzuschreibung gar nicht. Es war so wie so gefaltete Tage oder wie so, so doppelt gefaltet oder so.
0: Fünf, sechs Jahre hat es sich dann hingezogen, in denen Andy und Jan diesen Berg an Musik mit seinen Faltungen zwischen den Teilnehmern und deren unterschiedlichen Welten sortierten und strukturierten. Spatial No Problem heißt nun das Album, das dabei herausgekommen ist. Und das war es, was Lee Scratch Perry auf die Frage antwortete, ob die Marsmäuse die Aufnahmen auch für Raumklang-Experimente, also Spatial Installations, benutzen durften.
2: Und er hat geantwortet, Spatial No Problem. Und irgendwie war dieses Spatial No Problem wirklich diese Initialzündung eigentlich für dieses ganze Projekt. Und ist es immer noch. Ne? Es ist so ein unendlich faltbarer oder sich öffnender Raum.
3: Ja.

Ja, das ist ganz schön wilde Musik hier in Deutschland von Kultur von Lee Perry und Mouse on Mars aus dem gemeinsamen Projekt Spatial No Problem. Seit gestern ist es offiziell, Deutschland erhält keinen ständigen Sitz im UNO-Sicherheitsrat. Das ist unser Thema gleich ab kurz nach 12 und bis dahin begleitet sie jetzt noch Tom Misch mit seinem wunderbaren Song Slow Tonight. Hier ist er.

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3: Mit Christian Riedel. Deutschland will die Grenzkontrollen im Schengen-Raum beibehalten. Gesundheitsministerin Warken plant einen höheren Pflegebeitrag für Kinderlose. Und die Deutsche Filmakademie plant eine Diskussion um den umstrittenen Wenders-Film Falsche Bewegung. Der österreichische EU-Innenkommissar Brunner ist dafür, die Kontrollen an den Binnengrenzen des Schengen-Raums zu beenden. Jetzt ist der richtige Zeitpunkt dafür. Das sagte Brunner vor einem Treffen der EU-Innenminister in Luxemburg. Aber Bundesinnenminister Dobrindt lehnt ein Ende der Grenzkontrollen weiterhin ab. Katrin Schmidt.
4: Die Maßnahmen der vergangenen Monate seien wirkungsvoll gewesen. Sie würden entsprechend den Fortschritten der EU-Migrationspolitik flexibel weiterentwickelt. Aber wir werden diese Kontrollen auch weiterhin brauchen, so Dobrindt in Luxemburg. Insgesamt 9 Länder des Schengen-Raums nehmen derzeit noch Kontrollen an ihren Grenzen zu anderen Schengen-Ländern vor. Darunter neben Deutschland auch Österreich und die Niederlande. Die EU-Kommission hat diesen Staaten Anfang der Woche erneut nahegelegt, die Kontrollen zu beenden. Es fehle eine ausreichende Begründung für die angebliche Bedrohungslage, die diese Kontrollen im eigentlich grenzfreien Schengen-Raum rechtfertigten.
3: Nach dem Scheitern der deutschen Kandidatur für einen Sitz im UNO-Sicherheitsrat könnte es in 8 Jahren wieder eine Bewerbung geben. Außenminister Wadephul hält das für den normalen Turnus. Für ihn spricht vieles dafür, dabei zu bleiben. Das teilte der CDU-Politiker mit. Statt Deutschland wurden gestern Portugal und Österreich für 2 Jahre in den Sicherheitsrat gewählt. Einschätzungen von Steffen Wurzel.
5: Das ist tatsächlich eine Klatsche, weil man sich noch mal vor Augen führen muss, diesen Unterschied der Stimmen. Also Portugal 134 Stimmen, Deutschland hat 30 Stimmen weniger. Das ist nicht einfach nur ein unglücklicher Zufall, wo ein paar Stimmen gefehlt haben, weil vielleicht jemand nicht da war bei der Abstimmung oder so, sondern das ist wirklich eine erhebliche, deutliche Niederlage. Man muss nicht unbedingt sagen, dass das der Fehler von Johann Wadephul ist oder war, aber man muss einfach anerkennen, dass Deutschland hier offensichtlich nicht überzeugt hat.
3: Für den Politologen Johannes Farwig war die Entscheidung in New York eine Überraschung. Im Deutschlandfunk sagte er:
6: Der Schlüssel für diese Niederlage ist doch das Thema Doppelmoral, Doppelstandards. Deutschland gehört zu denen, die in der Ukraine gewissermaßen die Völkerrechtsfahne doch sehr dogmatisch hochhalten, und in anderen Fällen, etwa mit Blick auf Gaza oder den amerikanischen Angriff auf den Iran oder die Entführung von Maduro in Venezuela, da schweigt man, oder der Kanzler Merz hat sogar von notwendiger Drecksarbeit gesprochen. Das kam nicht gut an bei den Staaten des globalen Südens.
3: Der Politikwissenschaftler Johannes Farwig von der Uni Halle-Wittenberg. Er ist auch Mitglied der Grundwertekommission der Partei BSW. Bundesgesundheitsministerin Warken plant einen höheren Pflegebeitrag für kinderlose Menschen. Das steht im Reformentwurf der CDU-Politikerin, der dem Deutschlandfunk vorliegt. Vorgesehen sind außerdem eine höhere Beitragsbemessungsgrenze und höhere Hürden für die Einstufung in einen Pflegegrad. Beschäftigte in Minijobs sollen künftig in die Pflegeversicherung einzahlen. Das System aus gesetzlicher und privater Versicherung soll beibehalten werden. Mit der Reform sollen Beitragssteigerungen verhindert werden. Bislang rechnet Warken bei der Pflegeversicherung mit einem Defizit von 2-stelliger Milliardenhöhe pro Jahr. Die Pflegereform gehört zu den Vorhaben, die die Bundesregierung noch in diesem Sommer beschließen will. Im Streit um eine Nacktszene im Film Falsche Bewegung von Wim Wenders hat sich die Deutsche Filmakademie zu Wort gemeldet. Der Regisseur hatte die Frage in den Raum gestellt, ob Filme und andere Kunstwerke nachträglich verändert werden sollten, müssten oder dürften. Nun wollen die Filmakademie-Präsidenten Vicky Krieps und Florian Gallenberger auf einer Veranstaltung im September darüber diskutieren. Nach ihren Worten berührt die Fragestellung juristische, ethische, künstlerische und kulturwissenschaftliche Dimensionen gleichermaßen. Die Akademie wolle sich diesen Fragen gemeinsam offen und differenziert widmen, hieß es. Gestern hatte Wenders angekündigt, den Film Falsche Bewegung vorerst nicht mehr zu zeigen. Darin ist die damals 13-jährige Nastassja Kinski mit nacktem Oberkörper zu sehen.
0: Das Wetter.
3: Heute ist es wechselnd bis stark bewölkt mit Schauern und kräftigen Gewittern. Nur im Südosten und Osten bleibt es zunächst noch länger heiter und trocken. Die Höchstwerte liegen zwischen 16 Grad in der Eifel und 26 Grad am Inn.
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7: ein Journalist und Podcaster, der zum Beispiel mit seinem Podcast Cui Bono, What the Fuck Happened to Ken Jebsen, über den Verschwörungstheoretiker Ken Jebsen bekannt geworden ist. Und sein aktueller Podcast handelt vom Mord am Geschäftsführer einer Versicherungsgesellschaft, eines Versicherungsunternehmens in den USA, auf offener Straße und dem mutmaßlichen Mörder, der zu sowas wie einer Pop-Ikone geworden ist dort. Ja, der hat für seine Arbeit zahlreiche Preise bekommen. Jetzt habe ich ganz viel erzählt, was er so macht. Herzlich willkommen, Keschrau Berus.
8: Hallo, danke für die Einladung.
7: Ja, schön, dass Sie da sind. Wir haben hier heute eine besondere Sendung. Wir haben heute unser Studio geöffnet. Ja. Das heißt, Sie können sich reinklicken, liebe Hörerinnen und Hörer, in den Kamera-Livestream. Einige haben das hier auch schon getan. Herzlich willkommen an dieser Stelle und können uns aus der Pole Position im Studio sehen und natürlich auch hören. Und ich begrüße alle, die schon da sind. Und ich begrüße natürlich aber auch die, die zuhören. Und manche von Ihnen sind ja heute in der glücklichen Lage, nicht arbeiten zu müssen. Fronleichnam ist in manchen Bundesländern ein Feiertag. Und wenn Sie jetzt denken, ach, da habe ich Zeit, ich habe hier irgendwie gerade so meinen Kaffee oder mein Mittagessen und habe Lust auf Kamera-Livestream und Chat, dann kommen Sie gern auf deutschlandfunkkultur.de/offenes Studio und da finden Sie dann nochmal einen Link zu einer Teamsitzung, können sich reinklicken und gerne Ihre Meinung auch bei uns im Chat kundtun. Sie grinsen, Herr Berus.
8: Ja, das ist so, das ist ein Feiertag, nicht arbeiten und sich dann in so einen Teamchat.
7: Ja, weil man das nicht in der Arbeit
8: genug macht. Arbeit.
7: Aber ich kann sagen, Keschrau Berus ist ein toller Podcaster, ein toller Redner. Es lohnt sich, ihn auch mal beim Reden zu sehen, würde ich sagen. Wir müssen das doch jetzt schmackhaft machen.
8: Ja. Ich finde das super. Ich freue mich sehr und bin gespannt, was für Kommentare kommen jetzt im Laufe der Sendung.
7: Ich auf jeden Fall auch. Herr Berus, Sie haben einer Zeitung aus Hessen letztens ein Interview gegeben und gesagt, dass Sie Angst davor haben, ein Radfahrer mit voller Radfahrermontur zu werden. Ja. Es gäbe nichts, wovor Sie mehr Angst haben, haben Sie dann noch dazu gesetzt. Was triggert Sie so an überzeugten Radfahrern?
8: Da steckt wirklich kein bisschen Übertreibung drin.
7: Nein.
8: Ich glaube, also man beantwortet solche Fragen ja immer in dem Moment, in dem auch etwas passiert ist. Und ich habe diese Frage beantwortet, weil ich das Wochenende davor bei meinen Eltern war in Kassel, wir waren am Edersee, am schönen Edersee, wie man so schön sagt. Das
7: stimmt,
8: Adjektiv
7: da
8: gehört dazu. Der schöne Edersee, der ist schön. Und da beim Spaziergang sind ganz viele Radfahrer an uns vorbeigefahren und ganz viele haben gesagt, links, links. Und ich war so, was willst du mit links, links, links? Und die wollten sagen, naja, ich überhole dich jetzt links. Und es hat mich so in die Rage getrieben. Auch vor allem einfach die ganze Zeit Fahrradklingel und links vorbei rasen. Und es hat mich so geärgert. Und dann kam dieser Fragebogen und dann war ich so, es gibt nichts Schlimmeres, als Radfahrer zu werden.
7: Ja. Ich denke da jetzt so gerade an den Berliner Stadtverkehr. Ich bin viel mit dem Rad unterwegs und ich würde mich eigentlich freuen, wenn die LKWs, die dann irgendwie links an mir vorbeischießen und rechts abbiegen wollen, immer links schreien würden, weil das würde mein Leben retten.
8: Ja, das stimmt. Das würde ich auch gerne hören, öfter im Stadtbild, im Berliner Stadtbild. Links.
7: Ja, links. Können wir uns darauf einigen? Ich habe Sie, liebes Publikum, auch gefragt, vor welcher Marotte Sie so Angst haben bei sich selber. Und Martin Müller aus Remscheid hat geantwortet, hat gesagt, ich kaufe in Buchläden gezielt das Exemplar eines Buchs mit wenigen oder am besten keinen Macken.
8: Fühle ich.
7: Sind Sie denn auch so jemand, der dann da, also ich habe gerade so ein Bild von Martin Müller im Kopf, der da so an diesem Büchertisch steht und so jedes einzelne Exemplar so ganz genau obduziert, nochmal kurz reinblättert, vielleicht auch noch dran riecht?
8: Ich bin Martin Müller. Ich sag's, ich mache dieses Eingeständnis jetzt. Wir sind alle Martin Müller. Meine Bücher sehen auch nach dem Lesen so aus.
7: Oh, echt? Wie machen Sie das?
8: Ich 45 Grad, ich gucke auch bei den Editionen, dass das eine ist, wo der Buchrücken nicht sofort kaputt geht. Also Billigdrucke kann ich überhaupt nicht ab, das mache ich dann nicht. Dann lese ich auch ein Buch nicht. So schlimm ist es nicht, aber ich passe dann schon auf. Ich mache auch Notizen, also ich schreibe mir in die Bücher rein, aber die sehen am Ende nicht so aus, wie jetzt wären sie irgendwie einmal durch den, keine Ahnung, durch den Strand gezogen oder sowas. Ich bin schon sehr, sehr marottig, was das angeht.
7: Okay, krass. Ja, dann wäre ich, glaube ich, der Schreck von Ihnen und Martin Müller, weil bei mir, ich schaffe es tatsächlich, ein Buch zu kaufen, was ich eigentlich verschenken möchte und das auf dem Weg vom Buchladen nach Hause schon, dass so der schöne Umschlag so einreißt, weil ich so blöd in den Rucksack gestopft habe.
8: Ja, nee, das geht überhaupt nicht. Also Leute dabei zu beobachten, wie sie ihre Bücher in die Rucksäcke reinschmeißen, ich drehe durch. Also ich habe auch so diese kleinen Papiertüten, die man bekommt, auch bei den meisten Buchläden inzwischen. Das finde ich super, ist eine super Erfindung, beste Innovation. Das haben wir verdient alle. Und alles andere ist so, ja, ich habe meinem Vater mal ein Buch verliehen und er hat mir das Buch wirklich in einem desaströsen Zustand zurückgegeben. Ich habe ihm dieses Buch zurückgegeben. Ich habe gesagt, du kaufst mir jetzt ein neues.
7: Ich dachte gerade so Kontaktabbruch oder sowas, ja, aber ganz so schlimm war es dann doch nicht.
8: Dankbarkeit für die Erziehung geht nur so weit.
7: Habt ihr auch rausgehört. Sie fahren noch nach Kassel, sie fahren noch an den Edersee mit ihren Eltern, also alles gut. Noch ein kurzer Nachtrag hier von Martin Müller. Er meint, genauso handhabt er es, nur riecht er nicht an neuen Büchern. Das noch kurz zur Klarstellung. Danke, Martin Müller. Dann lassen Sie uns loslegen. Und vielleicht an dieser Stelle noch gesagt, Sie dürfen Ihre Bücher kaufen und lesen, wie Sie mögen. Haben Sie ja gerade gemerkt, da gibt es ganz verschiedene
8: Zugänge. Es gibt ein richtig und es gibt ein falsch. Da gibt es überhaupt gar keinen Interpretationsspielraum.
7: Aber das auf jeden Fall auch hier festgelegt. Lassen Sie uns loslegen. Wir schauen halt unter anderem auf die Themen dieses Tages, wie wir das hier immer tun, auf Deutschland, das bei der Wahl zum nichtständigen Sitz im UN-Sicherheitsrat gescheitert ist, und auf einen Kriminalfall in Großbritannien. Der steckt ziemlich große Wellen. Ich freue mich, dass Sie da sind, Herr Beros, und ich freue mich, dass Sie zuhören.
8: Freue mich auch.

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1: How to be human war das hier von Cat Burns im Deutschlandfunk Kultur. Der Journalist und Podcaster Keschrau Behros ist mein Gast hier heute. Und wir sind nicht allein in der Sendung. Heute ist wieder Tag des offenen Studios. Das heißt, dass Sie uns im Video-Livestream zuschauen können und dass Sie sich im Chat live an der Diskussion beteiligen können. Klicken Sie sich gerne noch rein. Unter deutschlandfunkkultur.de/offenes Studio finden Sie den Teilnahmelink. Deutschland hat eine Watsche gekriegt auf internationalem Parkett. Alle 8 Jahre bewirbt sich Deutschland ja um einen nicht ständigen Sitz im UN-Sicherheitsrat. Und so klang es, als noch Generalversammlungspräsidentin Annalena Baerbock das Ergebnis verkündet hat, dass Portugal und Österreich einen Sitz bekommen haben und Deutschland eben nicht.
2: Portugal 134. Austria 131. Germany 104.
1: Ja, da haben so ein paar dann zumindest ihre Hände gehoben, ein bisschen geklatscht. Der Spiegel schreibt dazu, Deutschland kriege damit die Quittung für Arroganz und Prinzipienlosigkeit. Würden Sie das unterschreiben nach diesem laschen Geklatsche, Herr Behros?
3: Das war auf jeden Fall, es gibt ja sehr schöne deutsche Wörter, die unübersetzbar sind. Ein Denkzettel, das war ein sehr schönes Wort und passt natürlich. Das ist wirklich ein Zettel, der zum Denken anregt und zum Denken forciert und alle denken gerade drüber nach. Und in diesem Spiegelartikel, den Sie gerade zitiert haben, da schreibt auch der Autor, dass Deutschland jetzt keinen ständigen, nicht ständigen Sitz mehr hat, weil es ist quasi ein Abo gewesen. Man hat das immer wieder gemacht und hat auch diesen Sitz auch bekommen. Und jetzt zum ersten Mal nicht, das war glaube ich das 7. Mal und jetzt zum ersten Mal nicht. Und das natürlich regt das zum Nachdenken an.
1: Wir haben hier im Chat noch eine Meldung von unserem Hörer Kurosch, der schreibt, das war eine totale Demütigung und schallende Ohrfeige. Das passt natürlich nicht zu diesem laschen Geklatsche, ne? Da ist die Handbewegung ja jetzt nicht so schallend gewesen. Aber klar, es ist einfach doch was international jetzt vorher schon der Wahlkampf, den Wadefuhl ja seit Donnerstag in New York gemacht hat, wurde schon sehr genau beäugt. Es wurde ja spekuliert, schafft er das irgendwie da nochmal das Steuer rumzureißen? Jetzt kann man sich aber ja trotzdem fragen, wie wichtig wäre denn Deutschland da wirklich am Tisch gewesen? Also ich erinnere nochmal dran, die Weltlage ist im Moment so, dass der UN-Sicherheitsrat sowieso nicht so super handlungsfähig ist. Stichwort Russland, Stichwort China, da sind zu viele Menschen, sage ich mal, ständig am Tisch, die vielleicht ständig auch nicht so viel Zustimmung signalisieren für bestimmte weltpolitische Dinge oder bestimmte Sanktionen. Ist natürlich, dann kann man sich schon die Frage stellen, vielleicht hätte Deutschland da ja auch eh nicht so viel zu melden gehabt und dann ist es vielleicht auch gar nicht so schlimm, dass Deutschland da jetzt nicht mehr sitzt für die nächsten 2 Jahre.
3: Zum einen muss man erstmal sagen, weil Sie vorhin Wahlkampf gesagt haben, seit Donnerstag, das ist natürlich ein Witz, ab Donnerstag, also ein paar Tage vorher, tatsächlich diesen Wahlkampf anzuschmeißen. Sie haben es vorhin auch schon gesagt, Demütigung, beziehungsweise Hochnäsigkeit und dieses hochnäsige Verhalten, dafür ist Deutschland da irgendwie quittiert worden. Zum anderen ist natürlich so, Deutschland hat, glaube ich, schon einen Führungsanspruch. Die melden das ja auch immer wieder an oder wir melden das immer wieder an und finden das auch wichtig, irgendwie gehört zu werden. Und es ist auch gut, dass wir diesen Anspruch haben. Und dann jetzt quasi zu resignieren und zu sagen, naja, ist eh ein Laden, wo nicht viel entschieden wird und wo sich niemand versteht, da braucht man nicht dabei zu sein. Ich glaube, das ist nicht der richtige Weg. Ich glaube, es wäre wichtig gewesen, da zu sein und auch diesen Anspruch einzulösen, den ja auch die Bundesregierung hat. Also wenn es um Außenpolitik geht, ist es ja auch immer ein Anspruch gewesen. Und jetzt bekommt man da so eine Demütigung plus vorgelesen, ausgerechnet auch noch von Annalena Baerbock. Man hat es in ihren Augen gesehen, wie schwer es gefallen ist, das unkommentiert einfach vorzutragen.
1: Ja, ich fand auch dann das Gesicht von Unionsaußenminister Wadefuhl ist ja so richtig so erstarrt. Ne? Das war schon so ein Moment, wo man so gemerkt hat, puh, okay, da ist jetzt gerade echt
3: da ist die Luft stehen geblieben. So. Ja.
1: Ja, einiges auch verloren gegangen. Jetzt gibt es ja immer wieder das Argument, eigentlich sollte Deutschland eben nicht nur da ab und zu mal den Grüßonkel spielen dürfen, ich überspitze jetzt, sondern Deutschland als ziemlich zahlungskräftig in diesem Umfeld, zahlungskräftiger als viele andere, sollte da eigentlich auch automatisch einfach ein paar mehr Rechte genießen. Finden Sie, das sollte mit einbezogen werden bei so einer Wahl um den nicht ständigen Sitz?
3: Nein, das ist ja genau diese Überheblichkeit und die Hochnäsigkeit, die wir halt eben nicht wollen. Dass man eben sagt, man erkauft sich die Liebe der anderen, indem man möglichst viel Geld reinsteckt. Ich meine, klar, man steckt da viel Geld rein. Lassen Sie uns jetzt nicht über die Dynamiken reden davon, wo dieses Geld herkommt und woran Deutschland verdient und wer darunter leidet und so weiter und so fort. Das sind sehr komplexe Gerüste plötzlich. Wer ist wem was schuldig? Wer müsste wem wofür dankbar sein? Aber ich glaube, Geld alleine reicht halt nicht aus. Und da sind ja sehr viele Leute ganz offensichtlich, die in den Gesprächen was anderes gesagt haben, versprochen haben, in diesen Diplomatenlisten, die geführt worden sind, hatte Deutschland die Stimmen zusammen. Deswegen war ja auch so eine Sicherheit irgendwie da, dass man das auch gewinnt. Und dann kommt eine geheime Wahl. Und in dieser Wahlkabine geht es auch immer um Emotionen. Also sobald du dich für deine Position nicht rechtfertigen musst, öffentlich, weil niemand irgendwie dich da anprangern kann, kommt da vielleicht ein Stück Wahrheit und auch ein bisschen Emotionalität noch mehr durch. Ich glaube, in einer Wahl, die nicht geheim wäre, wenn man nachvollzogen hätte, welche Länder dafür und welche dagegen gestimmt haben, hätte Deutschland den Sitz wahrscheinlich bekommen. In einer geheimen Wahl halt eben nicht, weil es auch um Emotionen geht.
1: Mhm. Wir waren jetzt gerade auch nochmal bei diesem Gedanken, Deutschland gibt viel Geld, vielleicht kommt das mit Ansprüchen. Sie sagen, nee, eigentlich überhaupt gar nicht. Ich fand dann die Perspektive des hessischen Ministers für Internationales ganz interessant. Mhm. Pence, der hat gesagt, ja, als Konsequenz dafür, dass Deutschland nicht gewählt wurde, könnte man ja auch über eine Kürzung der deutschen Finanzbeiträge an die Vereinten Nationen nachdenken. Wäre das ein Zeichen, was ankommen würde aus Ihrer Sicht?
3: Das ist ja eine ganz schlimme Trotzreaktion, so ein beleidigte Leber. Die Reaktion darauf ist, sich mal hinzusetzen, zu überlegen, wo kommt das her? Also warum ist man in so einem Raum plötzlich nicht mehr willkommen? Warum ist das so? Also ein bisschen Fehlerkultur, ein bisschen sich zusammensetzen, Köpfe zusammenstecken und überlegen, wie konnte es so weit kommen? Das ist das, was jetzt ansteht. Also sich dafür anzustrengen auch, dass man gewählt wird. Das kennen ja PolitikerInnen eigentlich ganz gut, wie so eine Wahl funktioniert. Das kommt halt nicht ohne etwas. Du musst schon etwas anbieten und du musst auch ein bisschen überprüfen, wie hast du dich in den letzten Jahren irgendwie verhalten. Jetzt irgendwie zu sagen, wir kürzen das jetzt, das ist ja irgendwie Trumpsches Verhalten, also eine beleidigte Leberwurst, das nicht ernst zu nehmen.
1: Das wird hier auch gerade nochmal aufgegriffen. Tatsächlich ein Hörerkurs sagt, das ist aber Trump-Stil. Er sagt eher souverän bleiben.
3: Souverän bleiben, ja.
1: Also so ein bisschen, nochmal hier nachgeklappt sozusagen. Herr Behrens, wir haben ja hier während der Musik, weil wir unser offenes Studio haben, auch schon mit den Hörerinnen und Hörern uns ausgetauscht, mit dem Chat. Und wir waren an der Formulierung hängen geblieben, dass Deutschland keinen nicht ständigen Sitz da bekommen hat. Und Sie hatten angekündigt, das sage ich jetzt für Sie, die Sie vielleicht auch nur im Radio zuhören und das nicht mitbekommen haben, dass Sie da eine total gute Formulierung gefunden haben, um diese Verwirrung, die dieses kein nicht ständiger Sitz
3: auslöst. Ja, die hatte ich vorhin erwähnt. Das ist vom Spiegel-Kollegen im Leitartikel. Ich weiß gerade nicht mal, wer den Text geschrieben hat, tut mir leid. Aber der hat eben von diesem ständigen, nicht ständigen Sitz, also diesen Abo, den man da irgendwie offenbar hat, gesprochen. Das fand ich eigentlich eine schöne Formulierung, dass man nämlich da diesen Anspruch hat, einen nicht ständigen Sitz einfach ständig zu besetzen, weil man ihn schon immer bekommen hat. Ja. Und jetzt ist es plötzlich nicht mehr so.
1: Ja. Also, wir hatten gestern noch so die Formulierung, ein unständiger Sitz ist das ein unanständiger
3: ein
1: Sitz. Also, man kann dieses Wort spielen.
3: Ein unanständiger Sitz, geht unendlich weit.
1: Ja, also kann man auf jeden Fall noch ein paar Formulierungen mit dranhängen. Danke nochmal fürs Rekapitulieren und danke Ihnen, liebe Hörerinnen und Hörer, hier fürs Mitchatten. Keschrau Behrens hier bei uns im Deutschlandfunk Kultur. Danke bis hierhin.

0: James José. Nee, José James war das hier bei uns im Deutschlandfunk Kultur mit seinem Titel Trouble. Kesch Rauberos ist Podcaster und Journalist, heute hier zu Gast, um auf die Themen dieses Tages zu schauen. Und nicht nur er ist zu Gast, sondern auch Sie, liebe Hörerinnen und Hörer. Das sind Sie natürlich immer, wenn Sie am Radio sitzen und hier unserer Sendung lauschen. Aber diesmal können Sie auch dem Kamera-Livestream folgen. Ich wink mal hier rein. Sie können uns außerdem im Chat Ihre Gedanken mitteilen. Und der aktuelle Podcast von Kesch Rauberos, über den wollen wir jetzt sprechen, der heißt This is America, Free Luigi. Und der klingt so.
1: Luigi Mangione.
2: Luigi Mangione.
3: Luigi Mangione.
4: Luigi Nicholas Mangione. Doch dieses Verbrechen ist anders. Denn aus dem mutmaßlichen Mörder wird quasi über Nacht ein Held.
5: Oh my God, that man is a hero.
6: He's a superhero.
7: Listen, I love a good villain too.
4: Weil er ein kaputtes System rächt.
8: It's out of control.
4: Und viele sich danach sehnen, dass endlich mal einer aufräumt.
0: Genau, also es geht um den Mord des Geschäftsführers einer amerikanischen Krankenversicherung auf offener Straße im Dezember 2024. Und Luigi, aus dem Titel, haben gerade ja schon gehört, Luigi Mangione, der ist nicht das Opfer, sondern der mutmaßliche Täter, studierter Data Engineer aus gutem Hause. Und dieser Luigi Mangione ist, wir haben es gerade schon gehört, total zur Ikone geworden. Ja. So eine Art Robin Hood, der sich aus Sicht seiner Verehrer eben für das Soziale, für das Gute einsetzt und damit auf eine Art, so sagen es viele, diesen Mord auch rechtfertigt kriegen.
4: Ja.
0: Wie haben Sie entschieden, dass das der Stoff für so einen fünfteiligen Podcast ist, Kesch Rauberos?
9: Puh, gute Frage. Das ist erstmal eine Intuition. Als die Geschichte da passiert ist, ist sie durch die Nachrichten gejagt worden. Ich habe dann irgendwie gesehen, wie aus diesem mutmaßlichen Mörder eben ein Held geworden ist, wie Leute ihn gefeiert haben mit TikToks und irgendwelchen Memes, das ist ganz groß in den USA. Und wie toll der aussieht, ne? Das ist ja auch noch so ein Schönling. Also das ist natürlich eine subjektive Betrachtung, aber viele sagen, es ist eine glatte 11 von 10. Und dieser Typ ist plötzlich so ein Held. Und das ist erstmal die erste Reibung. Und bei der Reibung stelle ich mir erstmal Fragen, gesellschaftliche Fragen vor allem. Wie kann das sein? Und das ist der Moment, wo für mich so eine Geschichte interessant wird als Podcaster, weil ich natürlich eben nicht nur diesen Mord erzählen möchte, weil das ist relativ schnell erzählt. Das ist auch nicht so wahnsinnig interessant, sondern mich eher die Dynamik dahinter interessiert und was danach passiert. Und dann haben wir da relativ schnell entschieden, gemeinsam mit Cosmo und dem WDR, dass wir daraus eine Geschichte machen wollen.
0: Ich hatte unsere Hörerinnen und Hörer hier im offenen Studio mal gefragt, wie sie diese Geschichte einschätzen. Also wie sie darauf reagieren, dass diese Verdrehung von, das ist eigentlich ein mutmaßlicher Mörder, aber der wird so total zum Helden stilisiert, wie das bei ihnen, also wie sie da so drauf schauen. Und ein Hörer schreibt hier, schon pervers, aber menschlich nachvollziehbar, aber Mord bleibt Mord. Und ein Mörder ist kein Held und darf das auch nicht werden. Unter anderem mit einer Friedenstaube als Smiley hier dahinter gesetzt. Das ist ja diese Dynamik, die Sie gerade beschrieben haben. So diese Verdrehung von dem eigenen moralischen Empfinden vielleicht auch. Und mir ging es so, dass ich beim Hören einerseits total faszinierend fand zu hören, dass der Liebesbriefe ins Gefängnis bekommt, dass es ein Musical mit ihm gibt als Helden, wo er dann so stolz irgendwann aus dem Gefängnis rausstolziert. Wie gesagt, hat mich auf eine Art fasziniert, aber ich hatte trotzdem so ein sträubendes Unverständnis permanent in mir, wie man einen mutmaßlichen Mörder so in den Himmel heben kann.
9: Ja.
0: Und Sie haben ja gerade diese Dynamik selber auch schon beschrieben. So, haben Sie denn während der Recherche den Punkt gefunden, an dem das für Sie auf eine Art erklärbar wurde?
9: Also erklärbar vielleicht, nachvollziehbar nicht. Und ich glaube, man merkt ja eben, wann so eine Geschichte so besonders spannend wird, nämlich wenn man Denkpausen nach dem Satzende macht und dann aber macht. Ne? Also menschlich, also schon pervers, aber menschlich nachvollziehbar. Pause. Aber Mord ist Mord. Also dann wird es kompliziert, weil es ist natürlich nicht erklärbar. Es ist mit keinem, also auch nicht begründbar. Aber wenn man sich da mit Leuten unterhält vor Ort, ich habe auch ein paar Leute ja auch getroffen, auch eine Ärztin unter anderem in Texas, die als Chirurgin arbeitet für Brustrekonstruktion nach einer Brustkrebsoperation. Und sie erzählt hat von den immensen Kosten im amerikanischen Gesundheitssystem und wie Menschen dort alleingelassen werden mit ihren Sorgen, mit ihren Nöten, wenn sie mal wirklich krank werden, was dann passiert und wie das oft eben dazu führt, dass sie an ihr Existenzminimum gebracht werden. Also ein System, was total empathielos ist für die Kranken, die es ja eigentlich schützen soll und vor allem diejenigen, die eben kein Geld haben. Und wenn man da mit Leuten redet, ist es plötzlich nachvollziehbar, dass sich das hinterher so anfühlt, als wäre eine Wut entladen worden. Und deswegen sagen wir ja auch, naja, die Leute haben in ihm plötzlich einen Batman gesehen. Irgendwie so einen dunklen Rächer, der irgendwie reinkommt und sich für all dieses Unrecht irgendwie rächt für sie an ihrer Stadt. So. Und dann versteht man das irgendwo. Man versteht dann so ein bisschen so, okay, die Wut und die Emotionen, die verstehe ich dann. Aber das ist natürlich das Ding mit so Emotionen, man muss denen vielleicht eine Sekunde geben und dann kurz nachdenken und dann merkst du, naja, hat sich denn nach diesem Mord irgendwas verändert zum Beispiel? Und die Wahrheit ist, nein, hat sich natürlich gar nichts verändert. Das System ist das System, es gibt einen neuen Geschäftsführer an der Spitze von United Healthcare, das hat sich nichts geändert, es gibt keine neuen Gesetze und das Gesundheitssystem, was es vorher war, ist es jetzt auch immer noch.
0: Mhm. Wir sprechen hier in Deutschland ja auch gerade ganz, ganz viel über Sozialpolitik und mögliche Kürzungen. Das ist natürlich nicht vergleichbar, weil ich schon sagen würde, hier ist das Klima, das gesellschaftliche Klima hoffentlich noch nicht so, dass man eben sagt, da wird irgendwie das Elterngeld gekürzt und dann gibt es hier so einen krassen Gewaltausbruch oder so. Aber ich habe mich schon gefragt, so ist dieses Thema Sozialpolitik dann das Thema, was dazu führt, dass jemand dann so gewalttätig wird? Oder ist das dann so eine gesellschaftliche Gemengelage, in die das reinfällt, die das dann noch mit ermöglicht? Haben Sie da Antworten bekommen?
9: Ich glaube, es ist eine Kombination aus beidem. Ich glaube tatsächlich, das eigene Leben und was da passiert, das Unrecht, was einem widerfährt, das versucht man dann ganz oft in solchen Situationen mit einfachen Antworten irgendwie zu belegen. Zu sagen, na, wer ist denn schuld jetzt da dran? Und das ist ein Einfallstor für Rechte, das ist ein Einfallstor für Radikalismus, für Extreme. Und ich glaube, da müssen wir aufpassen. Da muss auch eine demokratische Regierung eben aufpassen. Sagen, wie kann man eben dafür sorgen, dass Menschen diese Nöte eben nicht haben? Da muss man eben an die Wurzel des Problems muss man hinschauen. Mhm. Und das sind aber oft Probleme, die länger dauern als eine Wahlperiode. Hm. Und das ist das Problem. Die länger dauern als 4 Jahre. Du brauchst mehr als 4 Jahre, um Armut irgendwie zu bekämpfen. Das heißt, du profitierst als Politiker oder als Politikerin gar nicht mehr davon, dass du etwas Gutes da tust. Also bis zur nächsten Wahl kannst du damit nicht mehr angeben und sagen, guck mal, ich habe Armut bekämpft. Das heißt, man ist dann immer so an so Palliativlösungen eher dran, die solche Probleme eben nicht lösen. Hm. Ich glaube, das ist der Trick. Und ich glaube, wenn man es ganz wirklich banal, polemisch irgendwie sagen möchte, in den USA sieht man, was passieren würde, wenn die AfD in Deutschland regieren würde. Hm. So mal ganz polemisch sagen. Naja, deswegen würde ich mich davor hüten zu sagen, in Deutschland ist ja gar nicht möglich. Naja, ist gar nicht gerade so weit weg, ist das eben nicht. Und was passiert denn, wenn die StimmungsmacherInnen an der Spitze sind, wenn die StimmungsmacherInnen in einzelnen Ländern regieren und vielleicht irgendwann auch in die Regierung kommen? What happens then? Und dann wird es schon ganz, ganz komisch.
0: Wir haben ja einen Kommentar von einem Hörer, Robert Hösle, der schreibt, schließt ganz gut an das, was Sie gerade gesagt haben. Ich verstehe dann nicht, weshalb viele nicht reiche US-Bürger, so zum Beispiel meine eigene Tante, danke fürs Teilen, Herr Hösle, meine eigene Tante, Obamacare ablehnen als Links etc. Also Obamacare, noch kurz als Rekapitulation, das waren ja Obamas Pläne, damals, als er Präsident war, eben eine Krankenversicherung für alle zu schaffen, die bezahlbar ist, das Gesundheitssystem zu revolutionieren.
9: Ja. Das ist schon inzwischen, also wir haben ja auch mit Leuten gesprochen, die zum Beispiel in der PR arbeiten bei Krankenversicherungen. Und was dann eben dort eben passiert, also ein Whistleblower haben wir gesprochen, der damit aufgehört hat, und als er gemerkt hat, wie schlimm das ist, der hat uns eben erzählt, dass sie ganz gezielt eben genau sowas kommuniziert haben, weil es den Amerikanern eben oft sehr wichtig ist, diese ideologische Grundhaltung. Es ist ja über Jahrzehnte in sie eingepfercht worden. Also McCarthy und so weiter erinnern wir uns vielleicht noch, alles was so leicht kommunistisch irgendwie aussieht und links riecht, das ist total anti-amerikanisch. Das ist eine Geschichte, die ihnen seit Jahrzehnten erzählt wird. Und es ist ganz, ganz schwer, und es ist beziehungsweise auch ganz einfach, dann von der anderen Seite her zu sagen, das ist links, das ist kommunistisch, das wollen wir nicht, wir sind Kapitalisten, wir sind ein freies Land, wir wollen keine Obrigkeit, die uns irgendwie sagt, was wir irgendwie zahlen müssen, um irgendwie gesund zu sein. Das ist völlig absurd, dass man dann ganz oft gegen die eigenen Interessen auch wählt, gegen die eigenen Interessen auch handelt, dass viele Leute zum Beispiel auch diese Hilfe nicht in Anspruch nehmen wollen, weil die glauben, das ist anti-amerikanisch. Man muss es ja aus eigener Kraft irgendwie schaffen.
0: Also der American Dream.
9: Der American Dream, ja. So. Und da steckt halt so ein bisschen so die Gefahr, dass Leute eben diese Hilfe nicht mehr annehmen oder nicht annehmen wollen, weil die Leute sagen, wenn du das machst, bist du nicht amerikanisch. Mhm. Und ich glaube, es gibt schon einen Weg daraus, aber es ist natürlich Storytelling, was seit 20, 30, 40 Jahren irgendwie durchgesetzt wird in den USA. Das ist fast schon wie so ein kollektives Brainwashing.
0: Dann wieder aber interessant, weil der American Dream spielt bei Ihnen im Podcast auch eine Rolle, und zwar als es um die Familie des mutmaßlichen Mörders geht, Luigi Mangione. Die wird so beschrieben als der perfekte American Dream. Italienische Einwanderer, die es total geschafft haben, wo der Sohn auf eine Elite-Uni geht, super erfolgreich wird. Eigentlich ja verrückt, dass jemand, der so von außen betrachtet diesen American Dream total repräsentiert, dann genau eben einen mutmaßlichen Mord begeht.
9: Ja, nicht nur das, sondern die andere Seite, also die ermordete Person, das ist tatsächlich die eigentliche American Dream Geschichte. Brian Thompson, das ist ja, also bei so einer Geschichte haben wir so ein ganz krasses Empathie-Defizit. Weil wir mit einer Seite sehr stark empathieren und die andere ist für uns dieser farblose, anonyme Feind. Der CEO, der Multimillionär eines Milliardenunternehmens, der Geschäftsführer. Das ist so ein bisschen so der Feind. Was wir dann gesehen haben in unserer Recherche, auch in der Erzählung in der ersten Episode direkt, ist so, Brian Thompson, der CEO, das ist der wahr gewordene amerikanische Traum. So, eigentlich. Der kommt aus ganz einfachen Verhältnissen und hat es nach ganz oben geschafft. Luigi Mangione, der ist in sehr, sehr gute Verhältnisse aufgewachsen. Dem ging es sehr gut. Der hat eigentlich überhaupt gar keinen Anlass gehabt, das zu machen, was er da gemacht hat. Und da ist natürlich, wird so eine Geschichte auch wieder interessant, weil es dann so viele Fragen gibt und Reibungen gibt und sich fragt, warum? Was sind das für Motivationen?
0: Mhm. Für die Recherche, und wir müssen gleich nochmal zu weiteren Themen kommen, aber noch eine letzte Frage. Für die Recherche sind Sie, Sie haben es ja schon gesagt, in die USA gereist, Sie haben Menschen getroffen, die mit dem mutmaßlichen Mörder in Thailand an der Bar gesessen haben, zum Beispiel, über das Gesundheitssystem da auch diskutiert haben. Welchen Teil der Recherche fanden Sie denn am eindrücklichsten?
9: Tatsächlich zum einen diese Ärztin, die ich in Texas getroffen habe, das war eine Frau mit ihrem Team, ihrem weiblichen Team, das da diese Brustrekonstruktion macht, und es ist einfach unfassbar, was für eine Arbeit die dort machen und mit welchem Tempo und mit welchem Druck auch sie auch umgehen müssen und mit wie viel Herzblut das irgendwie auch gemacht wird. Ich glaube, das ist eh immer wahnsinnig wichtig, glaube ich, solchen Leuten zu begegnen, die im Hintergrund eigentlich so die ganze Arbeit machen, die da so notwendig ist, wo wir außen eher so über Politik und Policies und Gesetze und was weiß ich was reden, dass man irgendwie solche Leute trifft. Und die fand ich, also Dr. Elizabeth Potter, die fand ich wahnsinnig beeindruckend, wie sie da so ihre Arbeit da macht. Und dann habe ich in New York, also in New Jersey, habe ich so einen ehemaligen Juror getroffen, eines anderen Falls aus den USA, was wir in der vierten Episode erzählen. Und das war auch spannend, weil er erzählt hat, wie so dieses Jury-System in den USA im Grunde genommen funktioniert, wo man sich dann jetzt auch Fragen stellen muss, ist es möglich, dass Luigi Mangione dafür am Ende nicht verurteilt wird? Und die Frage ist, wissen wir nicht. Die Antwort ist, wissen wir nicht.
0: Ja, aber die Frage ist auch,
9: wissen wir nicht?
0: Cash Rauveros, sein aktueller Podcast heißt This is America, Free Luigi, überall da, wo es Podcasts gibt. Vielen Dank für den Einblick in die Recherche und in das, was wirklich auch als, nennt es jetzt mal, Metaebene über diesem allen schwebt.
9: Ja, danke.

0: Sie hören Deutschlandfunk Kultur. Das war Ida Lova mit Paca Ala Vescor Luise bei uns hier im Programm. Wir haben ja gerade über den Podcast meines Gastes gesprochen, in dem es um ein Verbrechen geht, das über das Land hinaus Wellen schlägt. Und so ein Verbrechen ist auch in Großbritannien passiert. Ende Dezember 2025 ist ein britischer Student nach einem Messerangriff auf der Straße in Southampton gestorben, weil die Polizisten in der Situation Täter und Opfer wahrscheinlich verwechselt haben. Der Täter hatte ein Messer bei sich, hatte behauptet, aus Notwehr gehandelt zu haben. Daraufhin hat die Polizei das eigentliche Opfer festgenommen. Der Student hat aber stark geblutet, war stark verletzt, ist dann noch vor Ort gestorben. Und der Täter ist inzwischen zu lebenslanger Haft verurteilt worden. Herr Berus, als ich mich jetzt in der Vorbereitung damit befasst habe, musste ich unweigerlich mich fragen, ob das ein Fall wäre, der das Potenzial hätte, von Ihnen zum Podcast gemacht zu werden. Wäre das sowas, wo Sie sagen würden, Sie haben vorhin von der Intuition gesprochen, die irgendwie zeigt, da ist irgendwie mehr als die Beschreibung dieses Falls. Mhm. Hätte dieser Fall das Potenzial zum Podcast?
1: Durchaus. Vor allem, weil er sich ja gerade erst so langsam ausbreitet. Also die gesellschaftliche, politische Dimension wird ja jetzt sehr interessant. Auch das ist jetzt wieder so ein Fall von, der Fall selbst ist schnell erzählt, was da irgendwie passiert ist oder nicht passiert ist. Aber die Reaktionen darauf aus der Politik, aus der Gesellschaft, wir sprechen ja sicherlich gleich nochmal über Nigel Farage und so weiter, das ist ja das, was es so interessant macht, die Dynamik, die sich da entfaltet. Ich glaube schon durchaus, dass es ein Podcast-Thema ist.
0: Ja, interessant. Sind wir auch gespannt. Vielleicht kommt ja da Monaten mal was. Bei diesem Fall ist Bildmaterial extrem wichtig. Mhm. Es gibt ein Bodycam-Video, da ist zu sehen, wie das Opfer Novak heißt er, nach dem Angriff am Boden liegend stirbt, während die Polizisten ihm nicht helfen, sondern ihm stattdessen Handschellen angelegt haben. Mhm. Und dabei ruft er immer wieder, I can't breathe. Und ja, das ist natürlich ein Satz, der weckt unweigerlich die Erinnerung an George Floyd, der ja 2020 durch Polizeigewalt in Minnesota ums Leben gekommen ist. Und dort war ja tatsächlich Rassismus im Spiel. Das war rassistische Polizeigewalt, die ihn zu Tode gebracht hat. Und in diesem Fall, das ist ein bisschen kompliziert, finde ich, zu beschreiben, aber ist offensichtlich vielleicht die Sorge vor Rassismus ein Grund dafür, warum die Polizisten erstmal das Weiße eigentlich Opfer festnehmen und denken, das könnte der Täter sein.

0: Also all die Worte sehr klar formuliert. Und irgendwas hat es bei dem Polizisten irgendwie nicht erregt. Nämlich, dass er nicht dann gesagt hat, okay, das überprüfen wir jetzt mal. Und das sehen wir ganz oft in letzter Zeit, eben dass Opfer oder Menschen sehr klar äußern, wie es ihnen geht und dass das von der Polizei oder von Leuten, die versuchen, da irgendwie etwas durchzusetzen, nicht ernst genommen wird. Das ist das eine, was man, glaube ich, ganz klar irgendwie sehen kann im Bodycam. Und was jetzt aber passieren muss, natürlich das, was jetzt das Ganze schwierig macht in unserer heutigen Medienwelt, nämlich, dass so eine Geschichte erst einmal aufgearbeitet werden muss. Da müssen also jetzt Leute rein und sich das angucken, wie sind die Polizisten überhaupt dahin gerufen worden, wie sah die Situation vor Ort aus, was war überhaupt der Notruf, was war der Hilferuf, wie sah der Tag von diesem Typen vorher aus, von diesem Polizisten, wie kommt er da drauf, hat er tausende Messerstechereien erlebt, wo Leute, die auf dem Boden liegen, lügen und er hat das irgendwie gedacht, das ist hier genauso, weiß man alles nicht. Also ich würde da gerne noch abwarten und schauen, was da passiert. Aber, und das ist jetzt, glaube ich, das eigentliche Problem dieser Geschichte ist, nämlich, das reicht erstmal aus, um das daraus Zündstoff zu machen. Und Zündstoff ist es ja tatsächlich geworden.
1: Auf jeden Fall. Wir können auch mal hören, zum Beispiel, der Rechtspopulist Nigel Farage nutzt das als Zündstoff.
2: Ja. Respond to this with pure cold rage.
1: Also der nutzt das und sagt, ruft dazu auf, den Vorfall mit, so sagt er es, purer, ja, kalter Wut weiterzutragen. Eigentlich ein Aufruf zu einem Gewaltexzess, wenn man so will.
0: Das ist, ja, ich finde auch, das ist genau das, was man eben nicht tun soll, vor allem nicht in einer verantwortungsvollen Position, dass man jetzt sich vor die Kamera stellt und sagt, wir müssen jetzt alle extrem wütend werden und wir müssen jetzt auf die Straße und was weiß ich was machen. Das ist jetzt nicht, der ruft nicht zu Protest auf, das ist fast schon ein Gewaltaufruf, so, und das geht natürlich nicht. Also, da muss erstmal eine Arbeit gemacht werden, aber ist klar, dass Rechte eine solche Situation halt eben dafür nutzen, um zu sagen, hey, da hat jemand woke, in Anführungszeichen, reagiert. Nämlich, da ist jemand gekommen und gesagt, ich bin rassistisch angegriffen worden und die Polizei hat diesem Menschen erstmal Glauben geschenkt. Das ist erstmal die einfache Erzählung, die man irgendwie hier sieht. Und das ist dann natürlich gefährlich, sich auf diese erste einfache Erzählung zu verlassen.
1: Was glauben Sie denn, würde aber in so einer öffentlichen Debatte, die eben schon diese Blüten treibt, ne? Es gibt extrem viel Agitation auch online, unter anderem auch US-Tech-Milliardär Elon Musk hat sich eingeschaltet, hat geschrieben, er sei gerne bereit, eine Klage wegen, ja, widerrechtlicher Tötung gegen diese Ausgeburten von Strafverfolgern zu finanzieren. Ne? Ich will das eigentlich hier gar nicht zitieren. So. Mhm. Das heißt, das ist schon in der Welt. Was würden Sie aber sagen, würde helfen in einer solch aufgehitzten Debatte? Sie haben gerade schon dazu aufgerufen, sich an die Fakten zu halten. Das ist, denke ich, total wichtig. Aber was kann man noch tun?
0: Dasselbe, was gegen Ungerechtigkeit im Gesundheitssystem helfen würde. Politik machen. Und das ist aber etwas, was sehr, sehr viel Zeit braucht und sehr lange dauert. Da müssen Menschen aus der Zivilgesellschaft plötzlich aktiv werden und sich zum Wehen aufstellen lassen. Was weiß ich was. Also wahnsinnig viel Arbeit, das ist Demokratie. Demokratie bedeutet einfach manchmal sehr lange Prozesse mit sehr wenig Fortschritt und es braucht sehr, sehr viel Zeit, bis da irgendwas passiert. Und das ist etwas, was jetzt Leute in so einer Situation natürlich nicht hören wollen. Die wollen eine schnelle Antwort und eine resolute Antwort, eine klare Antwort. Und die gibt es halt hier nicht. Die erste Antwort ist, naja, das Ding erstmal sich anschauen, die Situation klären, was da genau passiert. Und dann muss man wahrscheinlich ins Training gehen. Also da hat eine Polizei oder ein Polizist ganz offensichtlich komplett so reagiert, wie wir es von einem Polizisten nicht erwarten würden. Dass man irgendwie so jemanden ernst nimmt, wenn er sagt, ich bin verletzt. Also erstmal zumindest überprüft, bist du es denn wirklich? Und das nicht von der Hand weist und sagt so, nee, das glaube ich dir nicht, du bist nicht verletzt. Oder wenn sagt, ich kann nicht atmen, dass da irgendjemand, der dabei ist, irgendwie sagt, Moment mal, lass uns kurz überprüfen, ob das wirklich stimmt. Weil im Zweifel stirbt halt jemand. Und dann ist halt so Hochnäsigkeit und so auch vielleicht so ein bisschen auch polizeilicher Alltag hilft dann nicht, ne? Weil es sind halt Leute, die halt so, keine Ahnung, ihren Job seit Ewigkeiten machen und sehr viel Erfahrung haben und diese Erfahrung kann eben oft fehlgeleitet sein. Weil es kann natürlich sein, dass es auch Leute gibt, die da lügen, die da Quatsch erzählen, einfach um irgendwie davon zu kommen. Aber man muss halt jedes Mal überprüfen. Und das ist halt am Ende Polizeitraining zum Beispiel. Aber da muss auch das auch erstmal hin. Das sind halt so Schritte, die erstmal kommen müssen und das geht halt nicht schnell.

0: Sie hören Deutschlandfunk Kultur, Blind in Love, also ein Liebessong, ein taumelnder Liebessong von Talia Ray hier bei uns im Programm. In dem Film Falsche Bewegung ist die damals 13-jährige Nastassja Kinski halb nackt zu sehen. Sie fordert den Regisseur Wim Wenders seit Jahren vergeblich auf, diese Szene zu entfernen. Jetzt hat er gehandelt, hat angekündigt, diesen Film vorerst zurückzunehmen und einen Austausch darüber angekündigt. Auf der Verleihung des Deutschen Filmpreises, die jetzt gerade war, ist Wim Wenders für sein Lebenswerk geehrt worden und hatte sich in seiner Rede da noch nicht so klar geäußert. Keschrau Berus ist mein Gast hier, Journalist und Podcaster. Herr Berus, Sie hatten sich über den Verlauf dieser Diskussion vorher ziemlich geärgert, richtig?
1: Ich habe mich ein bisschen geärgert. Ja, ich war auch vor Ort bei meinem Filmpreis, als Wim Wenders diese Rede da gehalten hat. Das ging sehr lange und dann irgendwann hat er sich geäußert. Man hat im Publikum schon gehört, so, oh, jetzt kommt was, jetzt passiert was, weil er sich vorher eben nicht geäußert hatte. Und worüber ich mich geärgert habe, ist zum einen, Wim Wenders hat diesen Preis verdient, den Ehrenpreis, super Regisseur, alles gut. Was mich geärgert hat, ist, dass er daraus dann aus dieser Sache eine Geschichte über Zensur gemacht hat, fast schon. Es klang sowas wie so, kann ich das überhaupt machen? Kann ich Filme hinterher schneiden? Was macht das mit dem Filmerbe? So hat er es genannt, mit dem deutschen Filmerbe. Und er hat dann gesagt, kann nicht allein auf meiner Schulter lasten. Dafür müssen wir gemeinsam reden. Also es ist auch euer Anliegen. Und ich sehe das nicht so. Ich glaube, das ist nicht ein Fall, es ist nicht so eine Geschichte. Es ist wichtig, diese Debatte zu führen, aber das ist nicht so eine Geschichte.
0: Warum nicht?
1: Hier geht es darum, dass ein junges Mädchen, ein 13-jähriges Mädchen, offenbar in eine Situation gekommen ist, in der es sich nicht wohlgefühlt hat. Eine Situation, die so nicht hätte passieren dürfen. Das heißt, die Kunst, die daraus entstanden ist hinterher, die ist so fast schon ergaunert worden. So, das ist, die hätte so nicht entstehen dürfen. Es gab also quasi diese Zustimmung, in diesem Fall diese explizite Zustimmung offenbar nicht. So, es ist auch keine Frage von, damals sind die Sachen irgendwie anders gewesen, damals hat man 13-jährige Mädchen oberkörperfrei gefilmt. Nein, war auch damals schon nicht in Ordnung. Und die Künstlerin Nastassja Kinski, die von Wim Wenders ja auch bewundert wird, die haben ja auch noch einen Film gedreht später, die hat später mir realisiert, das war eine Situation, mit der habe ich mich nicht wohl gefühlt eigentlich. Und dann hat sie ihren Kollegen und Freund Wim Wenders irgendwie angeschrieben und gesagt, hey, können wir das irgendwie rausnehmen? Und das Ding ist, ich finde, da gibt es eine einfache Antwort, nämlich einfach zu sagen, ja, ich schneide das halt jetzt raus, die Szene. Fertig. Das ist auch keine Frage von einer Texttafel vorne, die sagt, damals ist das anders gewesen. Das ist auch keine Warnung, keine Triggerwarnung.
0: So wie man es vielleicht bei Kindernbüchern machen würde, die genau, rassistische Begriffe behalten.
1: Darum geht es nicht. Es geht darum, dass eine Person, die da partizipiert hat in diesem Film, jetzt sagt, das ist nicht unter guten Umständen irgendwie geschehen. Und das ist wichtig, dass da gute Umstände irgendwie drin sind. Ne? Also Filme, dürfen wir auch nicht vergessen, sind auch Verträge. Das sind auch Leute, die Honorare bekommen. Da arbeiten Leute dran. Das ist eine Arbeit. Und da ist ein Teil dieser Arbeit auf eine Art und Weise entstanden, wie sie nicht hätte entstehen dürfen. Das andere ist eher philosophischer Natur. Ich bin da so ich erinnere da an Walter Benjamin, das Kunstwerk.
0: Im Zeitalter seiner technischen Reproduzierbarkeit.
1: Genau. Dieses Video, dieser Film, den gibt es seit 30, 40 Jahren oder sowas auf VHS, auf DVDs, auf Blu-rays, auf irgendwelchen Festplatten. Dieses Filmerbe ist wirklich so wenig beschädigt, wie es nur geht. Dieser Film ist da draußen. Gibt es auch Filmrollen, das wird sich auch nicht ändern. Diese Blu-rays und so, die sind alle irgendwie da draußen. Das heißt, es geht jetzt wirklich nur darum, ab jetzt den Film nicht mehr so weiter zu verbreiten. Und ich finde, das ist etwas, was man wirklich auch als Filmregisseur irgendwie dann verzichten kann, sein kann, weißt du was, das ist nicht so gut gelaufen. Und es hat er jetzt zum Glück, bisschen spät, aber ich finde gut, in seinem Statement hat Wim Wenders irgendwie das auch gesagt, dass er es jetzt zurückzieht und dass er trotzdem natürlich auch diese Debatte haben möchte, was ich auch gut finde. Aber die Reaktion erstmal, das zurückzuziehen, das ist anständig.
0: Zustimmung aus dem Chat. Bernd Umbach schreibt, grundsätzlich finde ich es schwierig, wenn nachträglich Szenen aus Filmen geschnitten werden, weil sie nicht mehr in die Zeit passen. In diesem Fall geht es aber um Empfindungen, die Frau Kinski betreffen, um diese Szene herauszunehmen. Und das ist nicht Zensur aus seiner Sicht, sondern Rücksicht auf Frau Kinski.
1: Richtig.
0: Genau. Und ja, er hat ja auch, Wim Wenders hat sich entschuldigt, hat gesagt, er hätte besser beschützt werden müssen. So hat er es in der Mitteilung geschrieben. Und dafür bitte ich dich um Entschuldigung, Nastassja, ohne Wenn und Aber. Ist das dann, sage ich mal, besser spät als nie? Also einfach eine Entschuldigung, die nach die Debatte, wir haben es ja gesagt, dauert jetzt schon einige Jahre, die dann jetzt auch einfach gut ist, angenommen werden sollte?
1: Ja, weil es war Frau Kinski wichtig, dass das jetzt irgendwie noch passiert, dass sie weiß, dass dieses Video von ihr mit diesem Oberkörper, der da zu sehen ist, dass dieses Video nicht mehr aktiv vertrieben wird von der Person, die die Rechte an diesem Film auch weiterhin hat. Also Wim Wenders hat die alleinigen Rechte daran oder die Wim Wenders Stiftung, glaube ich. Deswegen hat er wirklich die Macht, das einfach zu machen. Anders bei vielen anderen Filmen, wo du erstmal durch 30 Verlage gehen musst und nach Amerika irgendwie telefonieren musst, ist das hier eine einfache Situation. Und deswegen finde ich es gut. Ja, es ist spät, aber es ist gut, dass das jetzt passiert ist. Weil die haben offenbar auch nur über Anwälte gesprochen in den letzten Monaten.
0: Keschrau Beros, Podcaster und Journalist hier bei uns im Deutschlandfunk Kultur. Ich danke Ihnen ganz herzlich für das Gespräch und für Ihren Besuch hier.
1: Danke Ihnen, danke für die Einladung.
0: Sehr gern. 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Das heißt, da können Sie uns folgen und jetzt hier gleich auch mit uns weiter diskutieren, wenn Sie Lust haben. Und bis zu den Nachrichten. Ist das noch Vanessa Paradis mit Les Épines du Cœur? Schön, dass Sie dabei waren.

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1: Mit Viktoria Egler. Die Bundesregierung erwägt eine neue Kandidatur für den UNO-Sicherheitsrat in 8 Jahren. In Argentinien protestieren mehrere hunderttausend Menschen gegen Gewalt gegen Frauen. Und die französisch-iranische Comiczeichnerin und Filmemacherin Marjane Satrapi ist tot. Nach dem Scheitern der deutschen Kandidatur für einen Sitz im UNO-Sicherheitsrat erwägt die Bundesregierung eine erneute Bewerbung in 8 Jahren. Das sei der normale Turnus. Vieles spreche dafür, dass man dabei bleibe, teilte Außenminister Wadephul mit. Gestern hatte die UNO-Vollversammlung Portugal und Österreich für einen Sitz im Sicherheitsrat ausgewählt für die Jahre 2027 und 2028. Als Konsequenz der gescheiterten deutschen Kandidatur hat Hessens Staatsminister für Internationales, Pence, eine Kürzung der Gelder für die UNO ins Gespräch gebracht. Das hält der frühere deutsche UNO-Botschafter Heusgen für falsch. Er sagte im Deutschlandfunk:
2: Die Folgerung daraus sollte sein, dass wir alles tun, um unsere Stellung, die wir weltweit haben, auch wieder zurückzugewinnen, uns bei der UNO engagieren. Denn das ist doch die Grundlage unseres Landes. Wir sind doch nach dem Zweiten Weltkrieg angetreten. Davon ab jetzt halten wir uns nach dem internationalen Recht. Wir haben als Deutschland immer wieder gesagt, wir wollen auch international uns für die Durchsetzung des Völkerrechts einsetzen. Da steht nun mal die UNO an oberster Stelle. Nein, wir müssen uns weiter engagieren.
1: Sagt Christoph Heusgen. Von 2017 bis 2021 war er deutscher Botschafter bei den Vereinten Nationen. Angesichts der Reformen in der Migrationspolitik plädiert EU-Innenkommissar Brunner für ein Ende der Kontrollen an den Binnengrenzen des Schengen-Raums. Jetzt sei der richtige Zeitpunkt dafür, sagte Brunner vor einem Treffen der EU-Innenminister in Luxemburg. Insgesamt 9 Länder nehmen derzeit Kontrollen an ihren Grenzen zu anderen Schengen-Ländern vor, darunter Deutschland, Österreich und die Niederlande. Die EU-Kommission hatte ihnen am Dienstag einen Verzicht darauf nahegelegt und auf das Inkrafttreten des EU-Asylpaktes verwiesen. Bundesinnenminister Dobrindt lehnt eine Beendigung der Grenzkontrollen ab. Er sagte in Luxemburg, die Maßnahmen der vergangenen Monate seien wirkungsvoll gewesen. Sie würden nun flexibel weiterentwickelt, aber man werde sie weiterhin brauchen. Nordkoreas Machthaber Kim Jong-un will das Atomwaffenprogramm seines Landes weiter ausbauen. Beim Besuch einer neuen Anlage für Nuklearmaterial sagte Kim laut der staatlichen Nachrichtenagentur KCNA, die Produktionskapazität habe sich in den vergangenen 5 Jahren mehr als verdoppelt und solle nun exponentiell steigen. Diese Ankündigungen lassen sich nicht unabhängig überprüfen.
3: Allerdings hatte im April auch die internationale Atomenergiebehörde IAEA mitgeteilt, dass Nordkorea seine Kapazitäten zum Bau von Atomwaffen sehr deutlich ausgeweitet habe. Das Regime um Kim Jong-un bezeichnet sein Nukleararsenal als notwendiges Mittel zur Selbstverteidigung des Landes. Das isolierte Nordkorea sieht sich vor allem durch die USA militärisch bedroht.
1: Thorsten Iffland berichtete. In Argentinien haben mehrere hunderttausend Menschen in verschiedenen Städten gegen Gewalt gegen Frauen und gegen Femizide demonstriert. Dazu aufgerufen hatte eine feministische Organisation. Sie wirft dem rechtslibertären Präsidenten Milei vor, die Schutzprogramme für Frauen und Transpersonen zu streichen und dadurch das Leben der betroffenen Menschen zu gefährden. Milei will auch den Straftatbestand des Femizids abschaffen. In Argentinien gilt seit 2012 ein Gesetz, das Femizide, also geschlechtsspezifische Morde an Frauen, Mädchen und Transfrauen, besonders hart bestraft. Die französisch-iranische Comiczeichnerin, Illustratorin und Filmemacherin Marjane Satrapi ist tot. Das berichten die Académie des Beaux-Arts in Paris und Medien, die sich auf die Familie berufen. Demnach starb Satrapi im Alter von 56 Jahren an so wörtlich Traurigkeit, etwas mehr als 1 Jahr nach dem Tod von Matthias Ripa, ihrem Ehemann. Bekannt wurde Marjane Satrapi mit der autobiografischen Graphic Novel Persepolis und dem gleichnamigen Animationsfilm. Caroline Düller.
4: Klare, scharfe Linien und eindrückliche Schwarz-Weiß-Bilder, die ebenso einfühlsam wie radikal die Geschichte des Iran nach der Islamischen Revolution darstellen. Persepolis wurde 2007 verfilmt und auf dem Filmfestival in Cannes mit dem Preis der Jury ausgezeichnet. Frankreichs Präsident Emmanuel Macron würdigte Marjane Satrapi als immense Künstlerin, die eine iranische Kindheit in eine universelle Fabel verwandelt habe.
0: Das Wetter.
1: Es ist überwiegend bewölkt mit Schauern und kräftigen Gewittern. Im Südosten und Osten bleibt es noch länger trocken. Im Bergland sind Sturmböen zu erwarten. Die Höchstwerte liegen zwischen 16 und 26 Grad.
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5: Und ich freue mich, dass Sie uns weiterhin im Programm zuhören. Glücklich sind heute die, die in Bayern, in Baden-Württemberg oder in Nordrhein-Westfalen leben. Dort ist heute nämlich Feiertag, und zwar Frohen Leichnam. Für die katholischen Christen ist dieser Tag ja ein ganz besonderer Tag, und für alle anderen ist es ein sehr praktischer Feiertag, denn Frohen Leichnam fällt immer auf einen Donnerstag und eignet sich darum ja gut für ein verlängertes Wochenende. Wir schauen heute im Deutschlandfunk Kultur auf diesen Tag, und das gleich zweimal. Dafür reisen wir mit Ihnen an den Bodensee. Dort verschönern auf den Straßen riesige Blumenteppiche die Frohen Leichnam-Prozession. Und in Nürnberg feiert die katholische Kirche ihren Gottesdienst in einem evangelischen Gotteshaus. Gleich mehr dazu hier im Programm von Deutschlandfunk Kultur.

0: Dry Your Tears war das von Ian Hooper. Der US-Amerikaner ist diesmal als Solosänger unterwegs, bekannt aber wurde er ja als Frontmann der Berliner Folkband Mikey Oaks. Überall im Land, da feiern heute die katholischen Christen frohen Leichnam. Und besonders typisch für diesen Tag sind die öffentlichen Prozessionen. Die Hostie, also das Brot, wird zuerst im Gottesdienst geweint und anschließend in der Monstranz dann durch die Straßen getragen. Und die Gläubigen bringen so damit ihre große Freude über die Anwesenheit des Herrn zum Ausdruck. Für die 2000 Seelengemeinde in Sipplingen am Bodensee ist es der größte Festtag im Ort und die Prozession ist natürlich heilig. Darum sammeln die Bewohner schon Tage zuvor hunderte Blüten, halten sie frisch, um diese Blüten dann in aller Frühe heute an frohen Leichnam zu wunderschönen Blütenteppichen zu formen. Mein Kollege Thomas Wagner, der war bei den Vorbereitungen mit dabei.
1: Sipplingen am Bodensee. An von Leichnam sind dort die Frühaufsteher gefragt.
2: Ich bin Luca, ich bin 9 Jahre alt. Wir haben heute Morgen einen Blumenteppich gelegt, 5 Uhr. Und dann haben wir überlegt, wie Farben sein können. Und dann haben wir die Farben gelegt auch.
3: Ich bin Leandra, 8.
4: Wir haben einen Blumenteppich gelegt, da wo es der Berg runtergeht und es war echt cool, ja.
5: Es sieht aus wie ein Gemälde. Wir sind alle total glücklich, überglücklich, dass es so gelungen ist.
1: Drei Stunden hat es gedauert, bis die vielen Helferinnen und Helfer aus vielen 10.000 Blüten einen Teppich quer durch die kurvigen Straßen Sipplinges gelegt haben.
6: Das Alleinstellungsmerkmal von Sipplingen ist natürlich wirklich dieser lange Blumenteppich, über 850 Meter.
1: Beiger Anzug, dunkle Krawatte, Zylinder. Oliver Gortert, Bürgermeister der 2000 Einwohnergemeinde am westlichen Bodensee, hat sich an diesem Tag fein herausgeputzt, wie fast alle, die hierher gekommen sind.
6: Zum einen ist es natürlich die christliche Komponente. Was mich als Bürgermeister natürlich immer sehr freut, ist diese Gemeinschaft. Über Generationen hinweg, es kommen auch Gäste, die helfen, es sind die ganz, ganz Kleinen mit dabei.
7: Herr Oberst, Bürgermilitz eingetreten.
8: Danke, Oberleutnant.
9: Zur Meldung an den Bürgermeister, die Augen links.
7: Vielen Dank, Herr Oberst. Bitte lassen Sie zum Kirchgang abrücken.
8: Jawohl.
1: Von Leichnam an Sipplingen, das ist der Tag, an dem Religion und weltliche Tradition ganz eng zusammenrücken. Die Männer der Sipplinger Bürgermiliz in ihren blauen Traditionsuniformen stehen stramm, als würde jeden Augenblick ein unbekannter Feind um die Ecke biegen. Eine Stunde Gottesdienst, bis die eigentliche Prozession beginnt. Die Gemeinde zieht ganz langsam und andächtig rechts und links des Blumenteppiches durch den Ort. Nur der Pfarrer darf bitten durch. Rückblende, Vorabend von von Leichnam, ein Hinterhof in einer der schmalen Gassen unweit des Ortskerns von Sipplingen. Gut ein halbes Dutzend Menschen, alle über 60, sitzen vor Kästchen und Eimerchen, innen drin die abgetrennten Blüten derjenigen Blumen, die sie zuvor draußen auf den Wiesen und Feldern vor dem Dorf gepflückt haben.
10: Das ist Thuja-Hecke, Buchs, das, was man halt gerade hat.
5: Die rote Spornblume. Dann haben wir noch ganz viel Rose.
1: Sagen Rosa Wiedenhorn und Gerold Beirer, die da am Tisch sitzen und ohne Unterlass die Blütenblätter vom Stiel zupfen. Der über 80-jährige Gerold Beirer bezeichnet sich dann auch als
5: Ursipplinger, ja. Und einer, der schon über 60 oder 70 Jahre Blumenteppich macht, ja.
11: Und am Dienstag sind die Blumen geholt worden, haben wir gestern zupft und heute auch. Ja. Man muss halt den Stiel von der Blume nehmen und die Blüte wegzupfen, denn, wenn man genau die Farbe haben will. Ne. Das ist das Geheimnis, oder ist ja kein Geheimnis, so muss man es halt machen.
1: Ergänzt Adrian Steiger, der mit am Tisch sitzt. Aus diesen frisch gezupften Blütenblättern gestalten die Sipplinger dann ihren Blumenteppich mit schmucken geometrischen Mustern drin. Doch es geht nicht nur um den Teppich an sich.
12: Was ist hier?
1: Auf Knopfdruck öffnet sich ein Garagentor und zum Vorschein kommt ein großformatiges Bild, gefertigt wiederum aus bunten Blütenblättern. Eines von drei sogenannten Altarbildern.
5: Also das ist praktisch der Jesus mit der Friedenstaube.
1: Ein wohlriechender Geruch von frischen Blüten zieht in die Nase. Das aus Blumenblüten gefertigte große Jesusbild wird tags darauf von einem der drei Altäre entlang des Prozessionsweges ausgebrannt. Und wohl überlegt hat Gerold Beirer gerade Jesus und die Friedenstaube als Motiv ausgewählt.
5: Den Spruch Frieden hinterlasse ich euch, meinen Frieden gebe ich euch.
1: Aktueller, findet Gerold Bayrer, könnte der Bezug zur Gegenwart nicht sein.
5: Ich denke, wichtiger denn je, denn auf der ganzen Welt ist ja Krieg. Und wir sehen uns nicht mehr nach Frieden wie jetzt. Denke ich, das kann jeder unterschreiben.
1: Dabei ist der Brauch mit den Blumenteppichen Jahrhunderte alt.
5: Und es geht also zurück auf den Einzug von Jesus in Jerusalem. Und darum tut man da praktisch Blumen zupfen. Und so wie damals haben wir Palmwedel gestreut. Und wir machen das zur Ehre Gottes mit Wiesenblumen.
1: Doch erstmal freuen sich die Sipplingerinnen und Sipplinger über ihren Blumenteppich heute am Fronleichnamstag. Manchmal müssen sie sich auch die Ohren zuhalten.
9: Hoch, leg an!
8: Danke, dass ich einmal.
1: Erst der Segen vor dem Altar, dann der Böllerschuss, schließlich der Kirchenchor, dann setzt sich der Zug in Bewegung. Das geht so weiter bis zur Mittagszeit. Und irgendwann wird dann auch klar, alles ist vergänglich. Auch, so der Sipplinger Gemeinderat Martin Kitt, der Fronleichnams Blumenteppich.
12: Der wird meines Wissens, liegt er nur 1-2 Stunden und dann wird er zusammengekehrt und fachgerecht entsorgt. Dann ist vorbei, genau.
0: Auch ein bisschen traurig, denn in mühevoller Kleinarbeit haben die Sipplinge aus hunderten Blüten kunstvolle Blumenteppiche kreiert. Und die spielen an Fronleichnam eine genauso wichtige Rolle wie die Prozessionen.

0: Dream Life hat die mailändische Sängerin Marta Del Grandi den Titeltrack aus ihrem gleichnamigen Album genannt. Und Anfang dieses Jahres, da ist es erschienen. 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Wir bleiben beim Thema Fronleichnam. Es ist ja ein ganz besonderes Fest für die katholischen Christen. Für den Reformator Martin Luther ist es dagegen zeitlebens das, und das ist jetzt ein Zitat, allerschädlichste Jahresfest. Weil Fronleichnam mit keinem Wort in der Bibel erwähnt wird, er nennt es darum ein Schauspiel, eine eitle Abgötterei. Ja, und jetzt heute, 500 Jahre später, hat trotzdem Fronleichnam das Potenzial, ein ökumenisches Fest zu sein, zumindest in der Stadt Nürnberg. Dort öffnet heute die evangelische Kirche St. Sebald ihre Tore für alle Gläubigen und den Gottesdienst heute um 10 Uhr, den hat kein evangelischer Pfarrer oder Pfarrerin gehalten, sondern Domkapitular Andreas Lurz. Als Stadtdekan ist er zuständig für die Belange der katholischen Kirche in Nürnberg. Und mit ihm konnte ich gestern schon über diese ungewöhnliche Feier sprechen. Und natürlich wollte ich auch von ihm wissen, was würde denn heute wohl Martin Luther von dieser ökumenischen Feier halten?
1: Ich glaube, es sind einige hundert Jahre vergangen. Die katholische Kirche hat sich weiterentwickelt. Die Kritikpunkte, die Luther damals hatte, die haben sich ja auch verändert. Vielleicht wäre er so ganz glücklich drüber, dass in einer heute evangelischen Kirche ein katholischer Gottesdienst in dem Sinn stattfinden würde.
0: Und Sie feiern das ja auch schon zweiten Mal in dieser evangelischen Kirche. Wie kam das eigentlich dazu? Wer hat damals den ersten Schritt unternommen?
1: Das hatte zwei Gründe. Das eine war ganz praktischer. Wir hatten das Fronleichnamsfest immer auf dem Hauptmarkt, mitten in Nürnberg. Und wir hatten jedes Jahr das Problem, wie ist es mit dem Wetter, die Sonne knallt runter. Und wir haben uns deshalb überlegt, wir könnten es eher in eine Kirche wieder verlagern. Wir haben nur keine so großen Kirchen in der Innenstadt. Die Frauenkirche ist zwar schön, aber sie ist nicht groß genug. Und im letzten Jahr hatten wir die Besonderheit, dass wir 500 Jahre Reformation in Nürnberg hatten. Mhm. Und wir hatten den 600. Jahrestag der Heiligsprechung des heiligen Sebald. Das ist einer der Nürnberger Stadtpatrone und auch einer unserer Bistumspatrone vom Erzbistum Bamberg. Und mit ein bisschen hin und her überlegen, haben wir gesagt, na, eigentlich passt das ja alles wunderbar zusammen. Lass uns doch zum einen einen ökumenischen Akzent setzen an Fronleichnam, lass uns den Sebald irgendwo mit einbauen und lass uns dieses Praktische vielleicht auch noch mit dazu kriegen. Und am Ende kam dabei raus, dass wir gesagt haben, wir fragen mal bei St. Sebald an, ob wir als katholische Gemeinde unseren Fronleichnamsgottesdienst dort feiern dürfen und dann eine kleine Prozession zur Frauenkirche halten können. Und der evangelische Pfarrer, der hat ja wirklich sofort ja gesagt, ihr seid herzlich willkommen. Und es war für uns ein wunderbares Zeichen.
0: Der heilige Sebald, den Sie gerade angesprochen, den hat ja der Papst noch vor der Reformation heilig gesprochen. Und ich glaube, er ist auch für die evangelischen Christen ein besonderes, kostbares Erbe. Wenn man so ein gemeinsames Erbe auch hat, hilft das auch, aufeinander zuzugehen?
1: Der heilige Sebald, der verbindet, glaube ich, viele Menschen in Nürnberg. Also Heiligenverehrung hat heute vielleicht gerade in einem eher evangelischen Kontext vielleicht sowas von, ich sag mal, Lokalpatriotismus. Also viele Menschen verbinden mit dieser Person, des heiligen Sebald, etwas, vielleicht nicht gerade im klassisch religiösen Sinn, aber etwas, das zu dieser Stadt einfach dazugehört. Und das ist konfessionsübergreifend. Ich glaube, das spürt man in Nürnberg auch sehr.
0: Nürnberg ist ja die zweitgrößte bayerische Stadt und was vielleicht auch nicht alle von unseren Zuhörerinnen und Zuhörern wissen, ist, dass es ja eine evangelische Hochburg im katholischen Bayern ist. Sie haben ja gerade die 500 Jahre Reformation in Nürnberg angesprochen. Wie kam das eigentlich dazu?
1: Vielleicht muss man da ein bisschen korrigieren. Nürnberg war die klassisch evangelische Stadt. In der Realität ist es in der Gegenwart so, dass die Prozentzahlen von den Katholiken und den Evangelischen gar nicht mehr so wahnsinnig weit auseinander liegen. Also wir sind ungefähr bei 18% Katholiken und 21% Protestanten in Nürnberg, sodass man sagen kann, wir sind eigentlich so auf einer Ebene. Trotzdem hat natürlich Nürnberg noch so ein bisschen so die Erinnerung an diese evangelischen Zeiten dann bewahrt. Also das heißt, es ist schon immer noch so, aber wir sind in einer anderen Wirklichkeit. Also das heißt, vielleicht sind wir an einigen Stellen tatsächlich eher ökumenischer mittlerweile schon unterwegs, als es viele Menschen denken.
0: Heißt das denn dann auch jetzt, dass sozusagen die katholische Kirche und die evangelische Kirche sowieso auch abgesehen von Fronleichnam viel enger miteinander zusammenarbeiten in Nürnberg? Aufgrund eben der Lage, die Sie gerade beschrieben haben?
1: Auf jeden Fall. Also viele Gemeinden haben untereinander ökumenische Kontakte und Ökumene ist mittlerweile auch mehr geworden als nur das Projekt von einigen speziell Interessierten, sondern es ist in die Realität von Gemeinden eingedrungen. Hat vielleicht den etwas negativen Beigeschmack, dass es nicht mehr das Dauerthema ist, aber ich sehe es dann oft so, es ist eine Realität geworden für viele. Auf der anderen Seite ist es dann auch noch so, dass wir untereinander als verfasste Kirchen sehr enge Kontakte haben, der evangelische Stadtdekan und der katholische Stadtdekan, also ich. Wir sind oft bei Veranstaltungen gemeinsam unterwegs. Wir trauen einander auch zu, dass wir bei manchen Gelegenheiten für den anderen eben mitsprechen dürfen. Da ist eine ganz große Selbstverständlichkeit jetzt auch da. Zumal man auch sagen muss, viele Menschen interessieren sich eigentlich nicht mehr wirklich dafür, ist es jetzt das Katholische, ist es das Evangelische, sondern ist es wirklich, was macht eigentlich den Wert des christlichen Glaubens aus? Mhm. Das ist eigentlich vielleicht die zentralere Frage für viele.
0: Vielen Dank für diese Einblicke. Mit Domkapitular Andreas Lurz habe ich darüber gesprochen, warum die Katholiken in Nürnberg das katholische Hochfest Frohen Leichnam heute in einer evangelischen Kirche feiern. Vielen Dank.
1: Danke Ihnen.

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1: Musik von Menschen mittleren Alters für Menschen mittleren Alters verspricht Konstantin Gropper alias Gedwell Soon. Und natürlich heißt er auch alle anderen willkommen. Heute in Dresden.

0: Minus the Magic nennt Get Well Soon sein aktuelles Mit-40er-Album und will den Titel augenzwinkernd verstanden wissen. Die Magie würde mit fortschreitendem Alter nicht verschwinden, man müsse sie nur woanders suchen. Zum Beispiel beim Get Well Soon-Konzert heute Abend im Beatpol in Dresden. Heute ist die Fotoserie Häuser und Gesichter von Helga Paris ein Klassiker der Fotogeschichte. Seinerzeit, Mitte der 80er Jahre, gefielen ihre Aufnahmen von verfallenden Altstadthäusern und ihren Bewohnern der politischen Führung in Halle an der Saale ganz und gar nicht. Die Ausstellung von Helga Paris wurde 1986 verboten und eine weitere Fotoserie in Auftrag gegeben. Ein Gegenentwurf, in dem Constanze Göbel Neubauten, Aufbruch und eine leuchtende Zukunft zeigen sollte. 40 Jahre später sind in Halle beide Fotoarbeiten zu sehen. Kuratorin Jule Schaffer.
1: Constanze Göbel ist dann mit der Kamera los, und zwar ein bisschen später dann als Helga Paris, nämlich von 87 bis 89. Und sie schreibt selber, das war eine ganz wilde Zeit, weil einfach so viele Gebäude am einen Tag standen und am nächsten Tag schon abgerissen waren.
0: Halle im Umbruch. Die Fotoserie von Constanze Göbel ist derzeit im Literaturhaus in Halle zu sehen. Die Arbeit Häuser und Gesichter von Helga Paris wird parallel im Kunstmuseum Moritzburg gezeigt. Drei Frauen, drei Generationen. Olivia Helterleins Roman Wir Töchter, den sie heute in Hamburg vorstellt, nimmt die Fäden vor gut 80 Jahren in einem Dorf in Polen auf, in dem Marianna das Leben einer einfachen Bäuerin führt.
2: Wir Mädchen in Bauernfamilien, wir sind keine Kinder. Wir werden geboren und Spendne, unnütz genannt. Unsere Namen werden nicht ins Geburtenregister eingetragen. Da steht nur Zurka, Tochter, neben dem Vornamen des Bruders.
0: Ende der 80er Jahre verlässt ihre Tochter Polen. Deren Tochter wiederum wächst im Westen der wiedervereinten Bundesrepublik auf und stellt sich als kinderlose Frau Fragen. Was bedeutet es, die Letzte zu sein? Welche Geschichten werden mit ihr zu Ende gehen? Wir Töchter. Olivia Helterlein liest heute Abend im Aalhaus in Hamburg.
3: 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Und jetzt im Deutschlandfunk Kultur ein Klassiker aus den Anfang 90ern. Depeche Mode wissen längst, also die Fans meine ich, wovon ich spreche. Enjoy the Silence gehört zu den bekanntesten der Songs der britischen Band.

0: Da mogeln Sie sich langsam aus dem Programm im Deutschlandfunk Kultur durch Pesh Mode mit Enjoy the Silence. Jetzt habe ich einen Appell an Sie. Schmeißen Sie bitte Ihre ausgedienten elektronischen Zahnbürsten, Ihre E-Zigaretten oder auch Ihre Rasenmäherroboter nicht einfach in den Müll. Denn die Akkus können später auf den Recyclinghöfen große Brände auslösen. Und selbst kleine Knopfbatterien haben das Zeug dazu. Am Krefelder Hafen hat es deshalb in den vergangenen Monaten schon zweimal richtig schwer gebrannt. Und das immer bei einer Firma, die im großen Stil Metall recycelt. Auf diesen Schrottbergen, da landen eben immer öfter auch ausgediente Elektrogeräte mit Akkus oder Batterien. Und die gehören ja eigentlich extra entsorgt, aber manche von uns, die werfen sie einfach in den Restmüll und so landen sie dann auf solchen Recyclinghöfen. Das berichtet unser NRW-Landeskorrespondent Jonas Panning.
1: Im Krefelder Hafen fallen kleine Metallteile aus einer Leitung in einen wannengroßen Behälter. Frank Smiatek ist Betriebsleiter beim Recyclingunternehmen IMR. Moderne Brille, gelber Schutzhelm. Smiatek klingt überzeugt und stolz, wenn er darüber spricht, was in der Anlage passiert.
2: Da sind Gummianteile, da ist Holz mit drin. Also all das, was man im Verbund keinem Stahlwerk oder keinem Metallschmelzwerk zur Verfügung stellen kann.
1: Müll nennt Smiatek das, was der Schredder hier heraussortiert. Er stammt von alten Wäschespinnen, Markisengehäusen, Campingmöbeln. Das Ziel, Alteisen und Altmetalle so aufzubereiten, dass sie in Aluminiumschmelzwerken, Gießereien und anderen Betrieben wiederverwertet werden können. Am hinteren Ende des 50.000 Quadratmeter großen Geländes der Krefelder Firma kippt ein LKW Metallschrott aus, also den Ursprungsstoff für das Recycling. Betriebsleiter Frank Smiatek zeigt auf die Stelle, die seinem Unternehmen zunehmend Sorgen macht. Innerhalb weniger Monate hat es hier zwei Großbrände gegeben. Die Ursache mutmaßlich falsch entsorgte Lithium-Ionen-Akkus. Ein Bagger, der sich mit einem langen Arm und einer Kralle durch den sperrigen Metallschrott kämpft, könnte bei der Entstehung von Bränden eine Rolle spielen.
2: Wenn wir die Akkus greifen mit der Spinne oder der Schrott wird durch Wind, verschiebt sich ein bisschen und die Pole geraten aneinander, dann passiert diese Reaktion. Es wird heiß, es kommt zum Brand und wenn man dann sieht, da sind ja Kunststoffanhaftungen, Holzanhaftungen, die geraten dann sehr schnell in Brand und ja, alles Weitere haben wir dann gesehen.
1: Stundenlang war die Krefelder Feuerwehr hier zuletzt Anfang Mai im Einsatz. Rund 700 Tonnen Schrott brannten. Die Löscharbeiten waren so kompliziert, dass der Brand erst nach 10 Stunden gelöscht werden konnte. Anwohner wurden aufgerufen, Türen und Fenster geschlossen zu halten. Bis ins 20 Kilometer entfernte Düsseldorf zogen die Rauchschwaden. Auch Marc Laumen geht zu 99%, wie der Geschäftsführer der Firma IMR sagt, davon aus, dass ein falsch entsorgtes Gerät mit einer Batterie oder einem Akku der Auslöser des Feuers auf seinem Gelände war.
3: Ob es jetzt Kinderspielzeug ist, was einfach in den Recyclingmüll geschmissen wird oder auf Wertstoffsammelcentern oder kommunalen Wertstoffhöfen entsorgt wird, das können dann sein Rasenmäherroboter, das können diese Cityroller sein, das können Vapor sein.
1: Das Unternehmen beteuert, den Schrott im Vorfeld so gut es geht zu kontrollieren. Laumen weist auch darauf hin, dass man mit zertifizierten Entsorgern zusammenarbeite. KI-Systeme seien in der Erprobung, aber schon kleinste Akkus könnten große Brände auslösen.
3: Man kann das ein bisschen vergleichen mit der Nadel im Heuhaufen, wie der Schrott hier ankommt, in welchen Tonnagen und welchen Größenordnungen das ist. Und wenn man dann mal so eine kleine Knopfbatterie oder sonstiges daneben legt, wir haben die allergrößte Ambition. Wir loben hier Finderprämien aus. Auf der anderen Seite haben wir hohe Pönalen für unsere Vorlieferanten, sollten deren Lieferung Lithium-Ionen-Batterien enthalten.
1: Firmen, in deren Lieferung sich falsch entsorgte Batterien befinden, erhalten eine Pönale, also eine Vertragsstrafe von 1.000 Euro. Zudem denke man über die Anschaffung modernster Löschsysteme nach, sagt Geschäftsführer Marc Laumen. Allerdings bekämpfe man mit all diesen Maßnahmen nur die Symptome.
3: Ich mache da persönlich auch keinem Verbraucher einen großen Vorwurf draus. Das Bewusstsein der Bevölkerung für dieses Fehlverhalten scheint einfach absolut nicht da zu sein. Und wenn man jetzt sagt, okay, meine elektrische Zahnbürste ist kaputt, ab in Müll, ich weiß sowieso nicht, wohin damit. So, das sind all die Probleme, die uns heute überproportional betreffen.
1: Eine Analyse, die Andreas Habel teilt. Er beschäftigt sich beim Bundesverband Sekundärrohstoffe und Entsorgung seit Jahren mit dem Thema falsch entsorgte Akkus. Dadurch, dass immer mehr Produkte mit Batterien und Akkus verkauft werden, gäbe es auch eine Zunahme der Brände, sagt Habel.
4: E-Zigaretten sind für uns ein sehr, sehr großes Problem. Gerade diese Kleinstgeräte. Vielen Leuten ist es nicht bewusst, dass das Elektronik-Altgeräte sind und nach Gebrauch die Akkus in diesen Einweg-E-Zigaretten auch noch genügend Restspannung haben, um dann, wenn du den Hausmüll entsorgt, schon im Sammelfahrzeug Brände auslösen zu können.
1: Habels Verband, der über 1000 Unternehmen der privaten Recycling- und Entsorgungswirtschaft vertritt, fordert deshalb ein Verkaufsverbot von Einweg-E-Zigaretten. Außerdem müsse die Kommunikation verbessert werden. Hersteller seien auch für die Rücknahme ihrer Geräte verantwortlich.
4: Viele wissen gar nicht, dass sie im Handel auch Kleingeräte zurückgeben können. Dass sie das zum Wertstoff hochbringen. Die Wertstoffhöfe müssen eigentlich recht nahe sein. Also man muss diese Angebote eben auch schaffen, das zurückzubringen. Der Weg zur Tonne vom Haus ist immer sehr kurz, sehr nah. Aber da gehört es eben aus technischer Sicht nicht hin. Das muss bekannt werden.
1: Auch ein Pfandsystem für größere Akkus sei vorstellbar. Allerdings tue sich der Gesetzgeber hier schwer, sagt Habel. Es sei zudem mit einem größeren bürokratischen Aufwand verbunden. In seiner Krefelder Metall-Recycling-Firma steht Geschäftsführer Marc Laumen vor einem weiteren Problem, der Versicherungsschutz. Für den Schaden Ende letzten Jahres kam er deshalb lieber selbst auf.
3: Weil wir auch nicht unbedingt davon ausgehen, dass es besonders förderlich ist, jeden Schaden der Versicherung zu melden. Entweder steigen die Beiträge oder die überlegen sich, ob das Konzept ins Portfolio passt. Und das heißt, es ist halt ein Riesenrisiko für den Unternehmer an sich, quasi Fallschirm ohne Fallschirm zu springen.
1: Da momentan keine nachhaltigen Lösungen des Problems absehbar sind, versucht Laumen, seine 150 Mitarbeiter zu animieren, auf die Suche nach der Nadel im Heuhaufen zu gehen.
3: Wir haben selber aber auch eine Incentivierung, das betrifft Gasflaschen, das betrifft Batterien und Sonstiges für unsere Mitarbeiter, dass die halt sehenden und wachen Auges an die Aufwerke drangehen.
1: Wie hoch die Prämien für die Mitarbeiter im Einzelnen sind, will der Recycling-Fachmann nicht sagen. Fest steht, jeder Pfund spart ihm im Zweifelsfall hohe Kosten.
0: Also die ausgediente Elektrozahnbürste oder E-Zigarette entweder bei den Wertstoffhöfen abliefern oder noch einfacher, ab zurück zum Händler.

0: Ganslinger, Revolverheld, der Song, der stammt aus dem zweiten Album von der US-Amerikanerin Natalie Bergman. In vielen Wäldern von Brandenburg, da liegt noch immer Munition und das sind militärische Altlasten, denn in diesen Gegenden, da haben viele unterschiedliche Armeen den Krieg geprobt. Seit mehr als 100 Jahren. Darum weiß man auch heute nicht mehr so genau, wie viel und wo genau diese explosiven Altlasten liegen. Und wenn es in diesen Wäldern brennt, dann traut sich oft die Feuerwehr nicht mehr da rein. Sie können dann diese Brände nur noch aus der Ferne löschen. Und diese alten Kampfmittel einfach so aus dem Boden holen, kostet sehr, sehr viel Geld. Unser Brandenburg-Korrespondent Christoph Richter, der gibt uns jetzt einen Einblick in diese komplizierte Situation. Und dafür hat er auch mit dem Leiter der obersten Forstbehörde des Landes gesprochen.
1: Sie müssen ja wirklich mit der Sonde gehen, müssen Metall suchen. Häufig ist es dann gar kein Kampfmittel, sondern nur Altmetall. Aber der Aufwand ist genauso. Wenn das Gerät erstmal anschlägt, muss man davon ausgehen, es ist eine Bombe.
2: Carsten Lessner ist der Leiter der obersten Forstbehörde des Landes Brandenburg im Landwirtschaftsministerium. Die munitionsbelasteten Gebiete und die Munitionsverdachtsflächen machen ihm Sorgen. Mit etwa 300.000 Hektar, rund ein Drittel der gesamten Waldfläche, ist Brandenburg das bundesweit mit Munitionsaltlasten am stärksten belastete Bundesland.
1: Ich denke mal, wir haben seit 1990 runde 10.000, 15.000 Hektar entmunitioniert. Das ist natürlich eine Sisyphusarbeit, aber nichtsdestotrotz, man muss es irgendwann mal beginnen.
2: Und letztlich eine Generationenaufgabe. Einer der betroffenen Orte ist Treuenbrietzen, etwa eine Autostunde südlich von Berlin. Rundherum befanden sich früher Truppenübungsplätze. Dort wurden seit Mitte des 19. Jahrhunderts bis Anfang der 1990er Jahre Militär- und Schießübungen abgehalten, zuletzt von der Roten Armee. Noch immer liegen viele Blindgänger am Boden, die sich bei Hitze oder Blitzeinschlag selbstständig entzünden und explodieren können. Die Feuerwehr kann bei Waldbränden nur aus sicherer Entfernung löschen. Wegen der Explosionsgefahr müssen die Einsatzkräfte einen Sicherheitsabstand von 500 Metern einhalten. Auch aus der Luft darf nur aus sicherer Entfernung gelöscht werden. Daher ist die Gefahr groß, dass bei Waldbränden die Feuer auf Ortslagen am Rand der munitionsbelasteten Wälder überspringen. Robert Walter Wildgrube ist der parteilose Bürgermeister in Treuenbrietzen und die Entsorgung der explosiven Altlasten steht ganz oben auf der Wunschliste des Rathauschefs.
3: Ja, also

0: ist natürlich der Wunsch der Stadt Römeritzen, dass man sich den Altlasten, die da im Wald bestehen, annähert und die untersucht. Und naja, wir wollen natürlich einen Wald frei von Munition haben, das ist natürlich klar.
1: Immer wenn die Temperaturen steigen, wird Wildgruber nervös. Die Sorge vor einem Waldbrand in den munitionsbelasteten Wäldern.
0: Wenn man abends im Bett geht, guckt man nochmal aufs Handy drauf, schaut nochmal, dass der Pieper auch an ist, dass man das abends nicht vergessen hat. Dann ist man natürlich auch ein bisschen unruhiger.
1: Im Mittelalter dominierten in Brandenburgs Wäldern Eichen und Buchen. Im 18. und 19. Jahrhundert führte steigender Holzbedarf zu großflächigen Abholzungen. Danach wuchs auf den nährstoffarmen Böden nur noch die widerstandsfähige Kiefer schnell und gut und verbreitete sich auf diesen Flächen. Daraus entstanden die heute vorherrschenden Monokulturen, die bekannten Kiefernbestände in Brandenburg. Ohne Waldumbau und ohne Entsorgung der militärischen Altlasten dürfte das Risiko von Waldbränden weiter steigen. Deshalb müsse gegengesteuert werden.
2: Also ich glaube, auch das ist ein System, wenn wir nur entmunitionieren, wird uns das an der Stelle auch nicht weiterbringen, außer dass wir nur ganz viel zunehmende Geldmittel benötigen.
1: Sagte Brandenburgs Landwirtschaftsministerin Hanka Mittelstädt, SPD.
2: Das heißt, auf der anderen Seite müssen wir auch Waldprävention machen, dass die Wälder gar nicht erst anfangen zu brennen. Und das funktioniert natürlich auch ein Stück weit um den Waldumbau herum.
1: Für Pia Ibisch ist erstmal eine genaue Kartierung der munitionsbelasteten Flächen vorrangig. Der Waldökologe von der Hochschule für nachhaltige Entwicklung in Eberswalde erläutert, dass Waldbrände in den Wäldern auch einen Neubewuchs fördern können. Auch wenn das widersprüchlich klinge, sagt Ibisch und verweist auf eigene Studien.
3: Wir haben unter anderem im Kontext von Waldbränden gesehen, wenn es einfach Funkenflug gegeben hat, dass an diesen Stellen gute Bedingungen für das Keimen von Laubbäumen entstanden. Dass daraufhin sozusagen dort einfach frisches und feuchteres Grün aufgewachsen ist.
1: Die Kiefernwälder, bisher Monokulturen in den munitionsbelasteten Wäldern, könnten durch Waldbrände am Ende grüner und diverser werden, weil an den Brandstellen Laubbäume Fuß fassen, die mit der Zeit die Gefahr von Waldbränden reduzieren. Aber auch Ibisch hält den aktiven Waldumbau für das Gebot der Stunde, selbst wenn das sehr lange brauche. Zu lange, sagen viele Menschen, die am Rand der früheren Truppenübungsplätze wohnen. Sie wünschen sich eine zügige Entsorgung der Altlasten.
4: Na klar, überall, wo die Munition von den ehemaligen Freunden liegt.
5: Das müsste beräumt werden, Ihrer Meinung nach.
4: Ja.
1: Die Kosten dafür sind immens. 1 Euro pro Quadratmeter. Damit würde eine komplette Entsorgung der brandenburgischen Waldflächen etwa knapp 3 Milliarden Euro kosten. Geld, das nicht da ist. Erst müssen die Blindgänger in den städtischen Räumen entsorgt werden, erklärt Hubertus Kraut, der Direktor vom Landesforstbetrieb Brandenburg. Erst dann käme der Wald an die Reihe. Aber auch dort priorisiert man zwischen den Forsten.
6: Wir setzen vor allen Dingen dort an, wo wir aufgrund des Waldzustandes am dringendsten wirtschaften möchten und diese Flächen deshalb also für die Wirtschaft oder aber auch für die Bevölkerung wieder nutzbar zu machen.
1: Klar ist aber auch, ergänzt er noch, das sei eine Generationenaufgabe, die Jahrzehnte, wenn nicht Jahrhunderte braucht.

Ja, Resch war das mit seinem Song Gatti, in dem er ziemlich gut gelaunt von seiner Trennung singt. Ihre Comics sind weltbekannt für ihre autobiografische Graphic Novel Persepolis. Da wurde sie international gefeiert, Marjan Sabrati. Sie haben es ja schon in den Nachrichten gehört, die französisch-iranische Künstlerin ist nach nur gut einem Jahr nach dem Tod ihres Mannes ebenfalls gestorben und das mit nur 56 Jahren. Im Deutschlandfunk Kultur, da erinnern wir gleich an sie. Dranbleiben lohnt sich.

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2: Mit Viktoria Eglau. Die Regierung plant eine Pflegereform mit mehr Prävention und höheren Beiträgen für Gutverdiener und Kinderlose. Die EU will diesen Monat Beitrittsverhandlungen mit der Ukraine und Moldau aufnehmen. Und die Deutsche Filmakademie meldet sich in der Debatte um den Wenders-Film Falsche Bewegung zu Wort. Seit Jahren übersteigen die Ausgaben der Pflegeversicherung die Einnahmen. Im Rahmen einer großen Pflegereform plant die Bundesregierung nun mehr Prävention und höhere Beiträge für Gutverdienende und Kinderlose. Zudem sollen weniger Menschen als pflegebedürftig eingestuft werden und Heimbewohner länger auf höhere Zuschüsse zum Eigenanteil warten. Das geht aus dem Entwurf für die Pflegereform hervor. Sie soll noch im Sommer beschlossen werden. Gesundheitsministerin Wagen sagte in Berlin:
3: Wir haben jetzt einen Gesetzentwurf vorgelegt, der zum einen dafür sorgt, dass die Finanzen wieder stabilisiert werden, der aber zum anderen, das ist mir auch wichtig, dafür sorgt, dass sich die Versorgung für die Menschen verbessert. Wir wollen einen stärkeren Fokus auch auf Prävention legen, also die Vermeidung von Pflegebedürftigkeit, den Erhalt eines längeren gesunden Lebens, also Prävention und Rehabilitation vor Pflege. Wir wollen die Menschen besser begleiten mit einem neuen Anspruch auf eine Pflegeversorgung. Fachliche Begleitung und wir wollen auch Angehörige entlasten,
2: sagt Gesundheitsministerin Nina Wagen von der CDU. Der Bundesverband der Verbraucherzentralen spricht sich gegen eine Verlängerung des sogenannten Tankrabatts aus. Stattdessen müsse es eine Senkung der Stromsteuer zur Entlastung privater Haushalte geben. Verbandsvorständin Popp erklärte, diese Maßnahme entlaste unmittelbar und setze zugleich ein klares Signal für mehr Unabhängigkeit von fossilen Energien. Noch bis Ende des Monats gilt eine Absenkung der Steuersätze auf Benzin und Diesel. Diese Maßnahme kostet den Staat etwa 1,6 Milliarden Euro. Eine Verlängerung wird derzeit diskutiert. Bestimmte Leistungskürzungen für abgelehnte Asylbewerber und Bewerberinnen in Deutschland verstoßen gegen EU-Recht. Das hat der Europäische Gerichtshof in Luxemburg entschieden. Laut dem EuGH dürfen grundlegende Leistungen wie Kleidung und Haushaltsprodukte Asylbewerbern nicht gestrichen werden. Nach der derzeit geltenden EU-Aufnahmerichtlinie müssten die Mitgliedsländer einen angemessenen Lebensstandard gewährleisten, der auch den Schutz der physischen und psychischen Gesundheit sicherstelle, hieß es. Klaus Hempel.
4: Geklagt hatte ein Asylbewerber aus Afghanistan. Vor rund 5 Jahren hatte er in Deutschland einen Asylantrag gestellt. Er hatte dies aber zuvor schon in Rumänien getan. Deshalb wurde sein Antrag in Deutschland als unzulässig zurückgewiesen. Der Landkreis Schweinfurt, wo er untergebracht war, kürzte ihm daraufhin verschiedene Leistungen und verwies auf das deutsche Asylbewerberleistungsgesetz, wonach in Fällen wie diesen Kürzungen zulässig sind. Der Afghane bekam kein Geld mehr, etwa für Kleidung, für öffentliche Verkehrsmittel oder für sein Handy.
2: Die EU will noch im Juni Beitrittsverhandlungen mit der Ukraine und Moldau aufnehmen. Zuvor hatte die zyprische Ratspräsidentschaft mitgeteilt, dass Ungarn seine Blockade aufgegeben habe. Die Vorbereitungen für den ersten Verhandlungsabschnitt hätten begonnen. Sabrina Fritz.
5: Insgesamt sind die Verhandlungen in 6 Kapitel eingeteilt, darunter Wirtschaft, Außenpolitik und Justizsysteme. Mit diesem Kapitel soll nun begonnen werden. Darin muss die Ukraine nachweisen, dass ihr Rechtssystem und ihre öffentliche Verwaltung den EU-Standards entsprechen. Das Ergebnis muss dann von allen EU-Mitgliedstaaten bestätigt werden. Wir werden die Anforderungen in den nächsten Monaten erfüllen, heißt es aus der Ukraine. Das Land macht Tempo. Der ukrainische Regierungschef Selenskyj hat immer wieder einen Beitritt seines Landes zur EU als überlebenswichtig bezeichnet, vor allem als Schutz vor Russland.
2: In der Debatte um eine Nacktszene im Film Falsche Bewegung von Wim Wenders hat sich die Deutsche Filmakademie zu Wort gemeldet. Der Regisseur hatte die Frage in den Raum gestellt, ob Filme und andere Kunstwerke nachträglich verändert werden sollten, müssten oder dürften. Nun wollen die Filmakademie-Präsidenten Vicky Krieps und Florian Gallenberger bei einer Veranstaltung im September darüber diskutieren. Nach ihren Worten berührt die Fragestellung juristische, ethische, künstlerische und kulturwissenschaftliche Dimensionen gleichermaßen. Gestern hatte Wenders Stiftung angekündigt, den Film Falsche Bewegung von 1975 vorerst nicht mehr zeigen zu lassen. Darin ist die 13-jährige Nastassja Kinski mit nacktem Oberkörper zu sehen.
0: Das Wetter.
2: Es ist überwiegend bewölkt mit Schauern und kräftigen Gewittern. Im Südosten und Osten bleibt es noch länger trocken. Im Bergland sind Sturmböen zu erwarten. Die Höchstwerte liegen zwischen 16 und 26 Grad.
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6: Herzlich willkommen. Muss man gute Kunst lange schützen? Oder vielleicht kann man sie auch mit einem Motorrad zerstören, so wie das hier bei der Documenta der Künstler Jim Avignon gemacht hat. Der hat da Ende der 90er jeden Tag ein großes Bild gemalt und ist dann im Anschluss genüsslich wieder zerstört. Kritik am Kunstmarkt war das damals. Und jetzt hat Jim Avignon an diesem Wochenende wieder eine ganz ähnliche Aktion geplant, will 24 Stunden lang malen, danach alles sofort wieder löschen. Ob das auch Kritik ist oder ob das mittlerweile vielleicht auch so eine Art Social-Media-Logik folgt, das kann uns Jim Avignon gleich persönlich erzählen. Der ist zu Gast bei uns in 15 Minuten hier in Deutschlandfunk Kultur.

0: How Strange heißt dieser Song, kommt von Blossom hier in Deutschlandfunk Kultur. Ich sehe, dass Nastassja Kinski damals hätte besser geschützt werden müssen. Dafür bitte ich um Entschuldigung, Nastassja, ohne Wenn und Aber. So steht seit gestern auf der Homepage der Stiftung von Wim Wenders. Und damit geht Wim Wenders nach der medialen Debatte der letzten Tage auf den Wunsch der Schauspielerin Nastassja Kinski ein, den Film Falsche Bewegung von 1975 nicht länger auszustrahlen, vor allem nicht mit der Szene, in der Nastassja Kinski damals als 13-jährige Schauspielerin mit nacktem Oberkörper zu sehen ist und in dieser Szene erst geohrfeigt und dann gestreichelt wird. Wie dieses Einlenken von Wenders jetzt zu bewerten ist und wie ein guter Umgang mit problematischen Szenen in älteren Filmen aussehen könnte, darüber spreche ich jetzt mit unserem Filmkritiker Matthias Dell. Hi Matthias.
1: Hallo.
0: Vor ein paar Tagen klang das ja noch anders bei Wenders, bei der Verleihung des Deutschen Filmpreises am Freitag. Da hat er so ein Eingreifen in seinen Film oder so ein Zurücknehmen seines Films ja noch in Frage gestellt. Wie kam es denn jetzt zu diesem Einlenken?
1: Genau, er hatte versucht, da das Problem praktisch zu verallgemeinern, von sich wegzureden, indem er auch sehr unangenehm, wie ich fand, beim Gucken eben andere Filmschaffende adressiert, als ob die sein Problem auch hätten. Und wenn er da jetzt was ändern müsste, dass das dann ein Präzedenzfall werden könnte, das war fast so ein bisschen wie eine Drohung, sage ich mal. Aber er hat sich damit im Prinzip verkalkuliert, weil die Reaktionen im Saal mögen da wohlwollend gewesen sein, aber die mediale Debatte in den letzten Tagen war eben so laut, dass er jetzt darauf reagiert hat. Und deswegen gibt es, würde ich sagen, auf die Frage, warum er einlenkt, mindestens zwei Antworten.
0: Und was wäre die erste Antwort?
1: Na, das wäre ganz nüchtern. Also er ist mit dieser Kritik einfach schlecht umgegangen. Das ist der Klassiker aus der Politik, wo man sagt, man stolpert nicht über einen Skandal an sich, sondern über den Umgang damit. In dem SZ-Text, der zwei Wochen vor der Preisverleihung erschienen ist, da hatte ja Kinski gesagt, dass sie seit 15 Jahren nach einer Lösung sucht, also auch im persönlichen Kontakt seit 10 Jahren dann mit Anwalt. Das hat Wenders alles abgeblockt und hat dann eben auch, eben am Freitag dem weiter Zündstoff gegeben durch diese etwas schwierige Formulierung, auch der Umstand, dass er sagt, er verehrt sie, wo man sich dann fragt, ja, wenn du sie verehrst, warum sprichst du dann nicht mit ihr? Mhm. Also eigentlich würde ich sagen, ist das Einlenken jetzt der Versuch, die Debatte zu beenden, weil damit die Gefahr besteht, dass seine Reputation als deutscher großer Filmemacher beschädigt wird. Irgendwie, er hat ja in den letzten Jahren nochmal ein großes Ansehen gewonnen, etwa durch den Film Perfect Days, der bei den Oscars war, oder durch Cannes-Premieren und so weiter.
0: Und eine zweite mögliche Antwort, was wäre das?
1: Na, die andere ist eben die, dass es zwar stimmt, dass es allgemeine Aspekte berührt, diese Frage, wie gehen wir damit um, dass in früheren Filmen Sachen drin sind, die wir heute anders bewerten, aber die ist am Ende immer eine ganz konkrete und persönliche. Also der Schmerz von Nastassja Kinski mit diesem Bild von sich als halbnackter 13-Jähriger zu leben, über das sie damals keine Kontrolle hatte, der ist ja konkret. Und wenn das ist ja selbst erklärter Autorenfilmer, also ist er auch verantwortlich. Er ist der, der das Werk hat, der die Rechte hat, er kann das ändern und er kann diesem nachvollziehbaren Wunsch von ihr folgen. Genau, und die Frage ist halt, warum er diesen Fehler dann lange nicht korrigieren wollte.
0: Da hat er ja auch quasi drauf geantwortet am Freitag. Er sagt, die Szene sei für ihn künstlerisch zwingend. Was würdest du denn sagen? Wie könnte eine angemessene Korrektur von so einer Szene aussehen?
1: Also es gibt da auf jeden Fall Möglichkeiten und es ist auch nicht so, dass jetzt zum ersten Mal ein Film umgeschnitten würde. Das machen ja Regisseure die ganze Zeit, dass die noch Versionen erstellen von Filmen und nochmal dran rumschneiden und nochmal einen Final Cut und einen Director's Cut, wo man dann auch nicht sagen kann, was ist denn jetzt die richtige Version von Apocalypse Now zum Beispiel. Das Entscheidende ist ja, wie praktisch der Fehler weiter im Werk dokumentiert sein kann, ohne dass man den Missbrauch im Bild weiter wiederholen muss. Und da gäbe es zum Beispiel die Möglichkeit, ein Schwarzbild einzufügen, statt eben der Szene. Darauf könnte man einen Text setzen, der halt erklärt, was da zu sehen war und warum es nicht mehr zu sehen ist. Das könnte er dann einfach Director's Cut nennen. Und weil alle wahrscheinlich gucken würden, wie das dann aussieht, würde dieser Film, der vermutlich auch in den letzten Jahren gar nicht so viel nachgefragt worden ist, nochmal neu ausgewertet werden. Also da ginge nichts verloren und das Wissen um diese Szene wäre weiter im Werk präsent, bloß ohne den Umstand, dass Nastassja Kinski mit diesem Bild leben muss, das sie als zu Recht als missbräuchlich und schwierig empfindet.
0: Also da gibt es natürlich Möglichkeiten und wir werden das natürlich auch weiter beobachten, ob Wim Wenders da eine Möglichkeit probieren wird. Jetzt hat Wim Wenders erstmal seinen Film Falsche Bewegung von 1975 komplett rausgezogen, um nach einer Lösung zu suchen. Im Umgang mit den Nacktszenen mit der 13-jährigen, damals 13-jährigen Nastassja Kinski. Vielen herzlichen Dank an unseren Filmkritiker Matthias Dell hier in Deutschlandfunk Kultur.
1: Bitte sehr.

0: Das ist ein Song von Manu Chao. Sao Paulo Motoboy. Geht um die Motorradkurierin Sao Paulo. Gehört hier in Deutschlandfunk Kultur. Und wir haben jetzt Besuch hier vom schnellsten Künstler der Welt. So bezeichnet er sich gerne, der Berliner Pop-Art-Künstler Jim Avignon. Der malt sehr, sehr viel. Wurde zum Beispiel damit bekannt, dass er bei der Documenta Ende der 90er mal jeden Tag ein neues Bild gemalt hat und es dann anschließend performativ zerstört hat. Da konnten dann zum Beispiel Kinder durch seine Bilder durchrennen und sie mit großer Freude zerstören. Jetzt am Wochenende findet in Berlin eine neue Kunstaktion von Jim Avignon statt. Da wird er 24 Stunden lang am Stück malen, wird alle Wände einer Galerie in Berlin bemalen. Dazu spielen DJs, das Publikum ist auch eingeladen, die ganze Zeit mit dabei zu sein. Und zum Schluss wird das Ergebnis dann kurz zu sehen sein und dann wird es sofort wieder übermalt. Und warum, das kann uns Jim Avignon jetzt persönlich erzählen. Herzlich willkommen, Jim Avignon.
1: Hallo.
0: Sie planen also so einen 24-Stunden-Malmarathon jetzt von Samstag bis Sonntag. Wie müssen wir uns das vorstellen? Malen Sie wirklich 24 Stunden am Stück? Gibt es Ruhephasen? Schlafen Sie mal?
1: Es ist tatsächlich so geplant, dass ich das nonstop mache. Vielleicht ganz schnell mal aufs Klo springe und mir eine Pizza einschiebe. Aber ansonsten keine Pausen. Wenn ich am Malen bin, also das kenne ich auch, wenn ich zu Hause male, kann ich die Zeit komplett vergessen. Also ich denke mal, es wird bestimmt schon Erschöpfungsmomente geben, aber ja, diese 24 Stunden werden für mich relativ schnell rumgehen.
0: Zu Hause malen Sie wahrscheinlich nicht 24 Stunden am Stück.
1: Nein.
0: Was ist das Reizvolle daran? Ist es auch wie so ein, ist das ein anderer Zustand, in dem man da kommt? Oder wieso wollen Sie 24 Stunden am Stück malen?
1: Es ist tatsächlich so, dass ich das Gefühl habe, wenn ich mich in Aktionen wie diese hineinversetze, dass dann Bereiche in meinem Unterbewusstsein aktiv werden und mir Bilder ausgeben, die sonst nicht kommen. Und ich versuche gar nicht jetzt wirklich einen Plan zu machen, was ich male. Ich will mich überraschen lassen, was dann selber mein Kopf sich ausdenkt. Und gerade mit der Musik, ich bin total gespannt, was die DJs auflegen werden, mit den Besuchern. Und das wird ein wilder Mix aus Inspirationen sein, aus denen dann auch die Motive kommen werden. Und gerade wenn man dann schon 18 Stunden dabei ist, ist es so, dass das Unterbewusstsein einen ganz eigenartige, interessante Wege gehen lässt. Auf die freue ich mich und bin gespannt.
0: Vielleicht entstehen dann die besten Motive ganz zum Schluss, wenn Sie so völlig erschöpft sind und ganz im Rausch oder so.
1: Das hoffe ich.
0: Ja, Sie haben es gesagt, es spielen DJs, 12 DJs, alle 2 Stunden kommt jemand Neues, wenn ich richtig
1: 12
0: weiß.
1: 12 DJs oder DJ-Teams, ja.
0: Oder DJ-Teams. Ich frage mich dann, ist das so eine Art Party, ist das für Sie auch, ist das Malen so eine Art Tanzen, ist auch so ein körperliches Reagieren auf die Musik oder wie sieht die Interaktion aus?
1: Es schließt sich für mich ein bisschen ein Kreis. Ich habe Anfang der 90er in Berlin angefangen, als die Clubs gerade angefangen haben, Techno hochkam, sehr viel live in Clubs zu DJs zu malen und kenne daher auch diesen Kick, den man bekommt, wenn Leute um einen rum sind, wenn Musik läuft, dann geht das Motiv finden fast wie von selber. Und ich kann auch, also je mehr Chaos um mich herum ist, desto ruhiger bin ich und desto weniger, ich bin nicht abgelenkt. Also ich mag diesen Moment, ich brauche nicht die Ruhe, um Motive zu finden, ich brauche eigentlich das Chaos um mich herum und insofern versuche ich jetzt maximal das Chaos zu schaffen, um vielleicht tiefer zu graben in meinem Kopf.
0: Ja, das, also klingt für mich auch ein bisschen so, als wäre Ihre Kunst da ein bisschen im Hintergrund oder so. Also ich stelle mir dann vor, da läuft Musik, da sind viele Leute, man kann ja jederzeit dazukommen und dann sind einfach ganz viele Leute im Raum und irgendwo in der Ecke malt dann noch Jim Avignon.
1: Also da möchte, also erstens mal irgendwo in der Ecke, das sind über 150 Quadratmeter, die ich anmale. Ich male alle 4 Wände der Galerie an, also am Anfang ist das alles weiß, ein White Cube und am Ende ist dann einfach wirklich alles bemalt. Also ich glaube nicht, dass die Kunst wirklich im Hintergrund sein wird, ganz im Gegenteil, also ich denke, meine Motive können sich schon ganz gut durchsetzen.
0: Wir sind ja auch sehr farbenkräftig oft. Aber es ist ja schon auch so ein Ort, den Sie sich vielleicht ausgesucht haben, wo viele verschiedene Menschen zusammenkommen. Also am RAW-Gelände in Berlin, wo viele Partyleute nachts hinkommen, tagsüber viele Touristen, Familien. Was versprechen Sie sich von diesem Zusammenkommen verschiedenster Menschen? Ist ja so ein bisschen ein Sozialexperiment auch.
1: Das ist durchaus so beabsichtigt. Ich finde das inspirierender, wenn sozusagen am selben Ort in 24 Stunden völlig unterschiedliche Gruppen von Leuten sind. Also ja, anfangs die Familien, dann die Kunstinteressierten, dann die Partygänger, dann die Freaks, morgens Leute, die zum Frühstücken kommen und sich das anschauen. Und alle sind in denselben Räumen und vielleicht ändert sich die Stimmung total, auch mit der Musik natürlich. Urban Spree ist sowieso meine Galerie, also ich habe dort alle 2 Jahre eine Ausstellung und gerade aktuell ist es gar nicht so sicher, wie lange es das Urban Spree noch gibt. Das ganze Gelände steht auf sehr wackeligen Füßen. Da ist eigentlich geplant, noch so einen zweiten Tower wie den Amazon Tower hochzuziehen. Ja. Und dann müssen die alle raus. Die haben momentan nur sehr kurze Mietverträge. Und haben mir angedeutet, dass es klug wäre, wenn ich das wirklich machen möchte, das doch eher bald zu machen. Mhm. Deswegen mache ich das jetzt.
0: Und ein Clou des Ganzen ist ja auch, dass sie nach den 24 Stunden das alles gleich wieder übermalen werden. Also man kann sich noch 2 Stunden lang anschauen, aber es ist keine Kunst, die dann bleiben soll, sondern es wird sofort übermalt. Warum?
1: Es wäre natürlich schön, wenn man wie auf der Documenta durch die Wände springen könnte, aber das geht da wohl leider nicht.
0: Die sind ein bisschen härter als bei
1: der Documenta. Die sind ein bisschen zu hart. Es geht wirklich darum, dass es eine Performance ist und dass man, wenn man sie sehen möchte, wirklich während der Performance vorbeikommen soll und dann auch Teil des Ganzen wird. Wer weiß, vielleicht landen Besucher als Porträts auf der Wand, vielleicht landen Sachen, die gesagt werden, als Zitat an der Wand. Hm. Es geht wirklich darum, den Moment zu leben und auch eben, ist ja ein roter Faden in meinem Werk an sich, dass ich ganz gerne den Kunstmarkt ein bisschen kritisiere und auch keine bleibenden Werte schaffen möchte. Und insofern ein Bild, was direkt wieder verschwindet, ist wirklich nur gemalt als Kommunikationsangebot. Ich zeige meine Sicht der Welt. Man kann sich ein Foto machen, aber das Original ist danach wieder verschwunden. Kein Mensch kann es kaufen oder besitzen.
0: Und niemand kann Geld damit machen?
1: Keiner kann damit Geld machen.
0: Sie sind ja auch dafür bekannt, dass Sie Ihre Bilder, wenn dann, ziemlich günstig verkaufen oder auch gerne verschenken oder eben dann ja, die Bilder sofort wieder übermalen. So eine Kritik am Kunstmarkt, wie Sie gerade gesagt haben, ich finde es spannend, weil kann man so eine Kritik reinlesen. Gleichzeitig hatte ich auch den Gedanken, ein bisschen ist es, passt vielleicht aber auch voll in unsere Zeit von Social Media und immer wieder schnell neuen Output schaffen, nie lange verweilen, von einem zum nächsten hopsen. Ist vielleicht, wäre dann doch auch sehr zeitgemäß?
1: Ich mache das ja schon seit 35 Jahren, also lange vor Social Media. Vielleicht haben sich da die Welten einfach angenähert. Für mich war immer Kunstkommunikation und nicht Anlagewerte schaffen. Und insofern bleibe ich mir da treu. Das ist der rote Faden, der sich durch mein Leben zieht. Immer wieder ja, kulminiert es eben in solchen Events wie dem jetzt, dem 24-Stunden-Live-Painting. Gelegentlich mache ich auch ganz normale Ausstellungen, gelegentlich verschenke ich einfach ein paar Sachen bei Konzerten.
0: Ja,
1: also eine Station des Lebens. Ich habe mir selber gedacht, ich werde älter und vielleicht kann ich das jetzt noch gut schaffen mit den 24 Stunden, vielleicht in 5 Jahren schon nicht mehr so gut, deswegen jetzt oder nie.
0: Jetzt nochmal richtig Live-Kunst sozusagen. Und Sie haben mehrere Projekte, die Sie gleichzeitig machen. Das zeichnet Sie ja auch aus. Sie sind auch Musiker. Sie sind auch Labelbetreiber. Und Sie haben gerade ein neues Album rausgebracht mit Neo Angin. Das ist ja quasi Ihr Name als Musiker. Und Sie haben diese Platte mitgebracht hier, die neue, die heißt
1: Forever Coming of Age.
0: Genau, Forever Coming of Age. Ich habe es gerade gesucht, wo es draufsteht.
1: Weil das ist einerseits das Lieblingsgenre meiner Frau bei Büchern und Filmen. Andererseits sehe ich darin mich, der sich so eine gewisse Protesthaltung gegenüber dem Älterwerden. Also ich Berufsjugendlicher ist für mich jetzt kein richtig passendes Wort, aber ich habe immer noch diese Instinkte, diese Impulse, das Leben mit den Augen eines 20-Jährigen zu sehen. Und das ist wohl ein Thema für mich.
0: Und die Platte ist natürlich mit ihren Motiven gestaltet. Es sind Figuren, die man von ihnen kennt, würde ich sagen. Solche grafische, fast cartoonartige. Und da ist natürlich auch Musik drin. Und da wollen wir mal reinhören in einen Song von dem Album. Der heißt Still in Love with the World. Der klingt so. 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They just trash what's left behind. There's no hope in humankind. There's no hope in humankind. There's no hope in humankind. I'm still in love with the world that destroys itself. That is ziemlich markant, würde ich sagen. Einerseits keine Hoffnung mehr in die Menschheit und gleichzeitig trotzdem eine große Umarmung für die Welt.
1: Das ist genau das Dilemma, in dem ich mich befinde. Ich bin ein hoffnungsloser Optimist. Ich glaube eigentlich an das Gute im Menschen. Andererseits sehe ich natürlich, dass an allen Ecken der Welt genau das Gegenteil passiert, dass wir also letztendlich die Welt sich auf Abgründe zubewegt und auch sehr starke Kräfte das auch noch beschleunigen. Und dieser Song war der Versuch, genau das zu formulieren.
0: Ja, beides gleichzeitig. Weil es ist ja ein zärtlicher Song eigentlich, ne? Also einerseits, erst geht man mit ihnen in diese Abgründe, die wir natürlich alle sehen, und dann gleichzeitig sagen sie, ich liebe diese Welt immer noch. Das ist ihr Umgang damit, das dann trotzdem zu bejahen.
1: Ich gebe auch nicht auf. Also ich glaube auch immer noch, dass Dinge passieren werden, die die Welt vielleicht wieder in eine andere Richtung. Ich glaube auch an die junge Generation. Die werden sich auch Sachen ausdenken, um der Welt wieder eine andere Richtung zu geben. Aber im Moment hat man nicht so allzu viele Gründe, richtig optimistisch zu sein. Das ist wohl so.
0: Und wenn wir auf diese 24-Stunden-Performance jetzt am Wochenende gucken, haben Sie da auch ein Anliegen mit? Also da klingt halt schon ein bisschen durch, dass Sie natürlich auch einen größeren Blick auf die Welt haben. Die Kunstmarktkritik haben Sie ja auch genannt. Was würden Sie sich wünschen? Was sollten die Menschen da mitnehmen vielleicht von so einer Aktion?
1: Naja, was können die mitnehmen? Auf jeden Fall sollen die mitnehmen, dass sie das Gefühl haben, an einem wirklich außergewöhnlichen Event dabei gewesen zu sein, dass sie Spaß gehabt haben, dass meine Bilder versuchen immer unterhalten, gleichzeitig gute Laune zu machen, aber trotzdem auch nicht philosophische oder kritische Aspekte mit dabei haben. Und wenn ich diese Schnittmenge auch mit dem 24-Stunden-Bild erreiche, dann bin ich schon happy.
0: Kann man am Wochenende mit dabei sein bei der 24-Stunden-Malmarathon-Aktion von Jim Avignon? Das beginnt am Samstag um 12 Uhr mittags in Friedrichshain in der Galerie Urban Spree, auf dem RAW-Gelände und läuft dann bis Sonntagmittag, 12 Uhr. Der Eintritt ist frei. Kann man einfach vorbeikommen, jederzeit, wann man möchte.
1: Wir können vorbeikommen, dabei bleiben, man kann sich eine Decke mitbringen, Picknick machen.
0: Ja, zuschauen,
1: tanzen. Was man möchte, zuschauen, tanzen, alles erlaubt.
0: Vielen Dank für den Besuch hier in Deutschland von Kultur.
1: Jim Avignon. Vielen Dank.

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1: Besingt hier den Irrsinn Madness von der österreichischen Sängerin Avec in Deutschlandfunk Kultur.
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1: Heute mit Frederik Würwig.
3: Der Verleih des fast 1000 Jahre alten Teppichs von Bayeux nach London hat in Frankreich seit längerem eine Kontroverse ausgelöst. Experten waren vor allem vor den Risiken durch den Transport der fast 70 Meter langen Stickerei, die die Eroberung Englands im Jahr 1066 darstellt. Nun hat die französische Kulturministerin Catherine Pégard in Paris erstmals Details genannt. Der Wandteppich soll in einer speziellen Kiste transportiert werden, die extra zur Dämpfung von Vibrationen entwickelt wurde, wobei das Datum geheim gehalten wird. Laut einer technischen Studie kann die Kiste den Schock eines Aufpralls nahezu vollständig absorbieren. Der Wandteppich soll ab September im British Museum in London zu sehen sein. Nach seiner Rückkehr nach Frankreich Ende 2027 soll er restauriert werden. Ist Kultur das Fundament der Demokratie? Diese Frage stand im Mittelpunkt einer Diskussionsveranstaltung in Dessau. Organisiert wurde das Treffen vom Deutschen Kulturrat, der Stiftung Bauhaus Dessau und vom Umweltbundesamt. Nach Ansicht von Uber-Präsident Dirk Messner hat die Schaffenskraft der Kulturszene eine außerordentlich gute und wichtige Bedeutung, um planetare Krisen zu thematisieren. Hier im Deutschlandfunk Kultur sagte er, dass man stark auf die Kulturschaffenden im Land angewiesen ist, wenn man Veränderungsprozesse voranbringen will, etwa zur Klimaneutralität.
4: Die Kultur hilft uns, die Welt zu verstehen in ihrer Diversität. Sie hilft uns, Kreativität und kulturelle Innovationen voranzubringen. Und die Klimaneutralität, die Lösung der Umweltfrage ist eben nicht nur Technologie, ist nicht nur Ökonomie, das hat auch mit kulturellem Wandel zu tun. Das wäre die erste Dimension, die mich dabei stark interessiert. Die zweite Dimension ist, wir brauchen die Demokratie als Lebenselixier, weil wir wollen mit der Politik und der Gesellschaft und der Wirtschaft ja gemeinsam die großen Umwelt- und Klimakrisen meistern. Und dafür brauchen wir einen offenen Austausch,
3: sagt Dirk Messner, Präsident des Umweltbundesamtes. In Hollywood wird der Einsatz von künstlicher Intelligenz bei Filmproduktionen weiterhin skeptisch gesehen. Der Regisseur Martin Scorsese hat die Technologie hingegen für kreativ befreiend und arbeitet nun mit Black Forest Labs zusammen. Das deutsche Unternehmen hat sich auf die Erstellung von Bildern und Videos durch KI spezialisiert. Der 83-jährige Oscar-Preisträger hatte, wie er selbst sagt, schon immer Schwierigkeiten damit gehabt, seinem Team zu vermitteln, was er im Kopf sieht. Mithilfe von KI kann er nun Bilder für Storyboards erstellen, die zeigen, wie Figuren, Orte oder Szenen aussehen sollen. Kollegen kritisierten Scorseses Aussagen, so etwa die Konzeptkünstlerin Carla Ortiz. Auch für Regisseur Samuel Dietz gibt es keinen Grund, eine KI zu nutzen, die auf der gestohlenen Arbeit von Millionen Künstlern basiert.
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1: Marjan Satrapi, den Namen kennen vielleicht nicht alle, aber Persepolis, das kennen die allermeisten als Comic oder als Film. Vor 20 Jahren war das einer der wichtigsten Comics überhaupt, auch in Deutschland. Und jetzt ist die Autorin Marjan Satrapi gestorben und wir sprechen gleich über sie mit dem Verlag, der Persepolis damals auf Deutsch rausgebracht hat. Gleich hier bei uns im Kompressor.

0: Cowboy Mouth. Das ist dieser Song hier von Sophie Royer in Deutschlandfunk Kultur. Es war für viele Menschen in Deutschland sowas wie das erste Werk, das einen Eindruck gegeben hat vom Alltag vieler Menschen im Iran. Der Comic Persepolis von Marjane Satrapi, die jetzt gestorben ist. Über 25 Jahre ist es her, dass Satrapi den ersten Teil von Persepolis geschrieben hat. 2006, vor 20 Jahren, da war Persepolis dann auch hier in Deutschland Comic des Jahres. Ein Jahr später, 2007, kam Persepolis als Kinofilm raus, hat noch viel mehr Menschen erreicht, hat Marjane Satrapi weltweit bekannt gemacht. Und was ihr Anliegen mit Persepolis gewesen ist, das hat Marjane Satrapi mal so gesagt.
1: Dieser Film hat vielleicht ein Ziel, dass die Leute sagen, dieser Mensch da ist ein Mensch wie du. Wenn du dich mit ihm identifizieren kannst, dann verstehst du ihn, seine Geschichte. Und plötzlich ist er nicht nur ein Drittweltmensch oder ein Fundamentalist, sondern er ist einer wie du.
0: Also die Menschlichkeit, die da im Fokus stand für sie, Empathie für alle Menschen. Jetzt ist Marjane Satrapi gestorben im Alter von 56 Jahren und über ihre Bedeutung und ihr Werk kann ich sprechen mit Julia Marti. Das ist die Co-Leiterin des Verlags Edition Moderne, der damals Persepolis auf Deutsch rausgebracht hat. Hallo Frau Marti.
2: Hallo.
0: Wie würden Sie das zusammenfassen? Welche Bedeutung hatte Marjane Satrapi für die Comicwelt, auch hier im deutschsprachigen Raum?
2: Marjane Satrapi und spezifisch Persepolis haben elementar dazu beigetragen, das Genre Comic als Literatur zu etablieren im deutschsprachigen Raum, aber ich denke mal auch darüber hinaus und auch die Wahrnehmung von Comics nachhaltig geprägt. Ich glaube, es war für viele Menschen die Erkenntnis oder Offenbarung, dass in Comics auch ernste Themen behandelt werden können und Literatur für Erwachsene, dass auch Literatur für Erwachsene sein kann. Persepolis ist ja eine sehr differenzierte und auch umfangreiche Erzählung und ja, dafür war es einfach ein total wichtiges und auch politisches Werk.
0: Es war ja damals auch die Zeit, als dann immer mehr von Graphic Novels die Rede war, eben genau komplexe Comics auch für Erwachsene. Persepolis, das war ihr bekanntestes Werk. Was war das denn für ein Buch? Wieso hat es damals so eingeschlagen und so einen Impact gehabt?
2: Ich glaube, ich muss ein bisschen eher auch in der Retrospektive sprechen, also beides. Mhm. Also als es rausgekommen ist, war ich ein Teenager. Mhm. Und für mich persönlich, aber auch eben als Co-Verlegerin der Edition Moderne, ist es ein total wichtiges Werk. Also es war für mich auch eine total prägende Leseerfahrung. Ich habe mich quasi teilweise auch wiedererkannt in diesem Mädchen, in dieser Hauptfigur, das in einem repressiven System irgendwie nach Emanzipierung sucht. Und ich glaube, das hat ganz viele LeserInnen, sage ich mal, abgeholt. Und das ist ein Aspekt, dass er auch dieses Werk nach wie vor so zeitlos macht. Und warum es nicht an Relevanz verloren hat. Und hinzu kommen halt auch die politischen Umwälzungen, spezifisch auch Iran. Aber ich glaube, es hat etwas sehr, sehr Universelles in dieser Erzählung auf der Suche nach Freiheit und Zugehörigkeit. Ich glaube, wir schauen ja oft die Welt an, also ich spreche von mir und meinem näheren und weiteren Umfeld, mit einem eurozentristischen Blick an. Und Marjane Satrapi ist es halt gelungen, hier auch Brücken zu schlagen. Und Persepolis macht ja beispielsweise Sexismus nicht spezifisch im Iran, sondern eben auch in Österreich und Frankreich sichtbar, weil sie aus ihrer eigenen Erfahrung heraus erzählt hat. Und ich glaube, das ist das, was wir auch so mitnehmen können und nach wie vor wichtig und schön ist an diesem Buch, obwohl das Thema traurig ist, dass diese Themen nach wie vor Aktualität haben.
0: Hm. Wie würden Sie denn Ihren Stil beschreiben? Also Persepolis, war das auch so eine Art universeller Stil vielleicht? Das war ja viel schwarz-weiß, grafisch ziemlich. Was hat Ihren Stil ausgezeichnet?
2: Ja, also der Stil zeichnet sich ja aus durch eine sehr, sehr einfache Formensprache, also schwarz-weiß, sehr flächig, ja, sehr vereinfacht. Und dadurch hat er auch etwas sehr Zugängliches, wie ich finde, und schafft auch viel Raum für diese ja sehr auch komplexe und differenzierte Erzählung. Für mich hat, also im Strich von Marjane Satrapi, ja, hat das für mich immer den Strich von Marjane Satrapi irgendwie ausgemacht und ihren Erzählstil. Was in der Erzählung von Marjane Satrapi noch spezifisch ist, ist, dass es sehr episodisch erzählt ist. Das sind ja oft so kurze Fragmente und auch Alltagsbeobachtungen, sehr, ja, irgendwie sehr menschlich, sehr nah an den Figuren. Und es hat ja auch etwas Anekdotisches, aber da wird auch sichtbar, das Private ist politisch. Und ich glaube, das macht ihren Stil auch aus.
0: Jetzt ist Marjane Satrapi gestorben im Alter von 56 Jahren. Ihre Familie hat mitgeteilt, dass sie an einem gebrochenen Herzen gestorben sei, nach dem Tod ihres Mannes vor gut einem Jahr. Wie interpretieren Sie das oder was wissen Sie auch darüber, wie Marjane Satrapi die letzten Jahre auch künstlerisch verbracht hat?
2: Das weiß ich noch nicht. Wir wissen auch nicht mehr, als was Sie gerade zitiert haben. Ja, sie hat sich ja vor einigen Jahren irgendwie leider auch ein bisschen jetzt aus der Perspektive der Comicverlegerin verabschiedet, mehr in die Filmwelt und war da ja auch sehr erfolgreich. Und sie hat letztes oder vorletztes Jahr ja als Herausgeberin gewirkt in einem Buch, das Arbeiten von Comicschaffenden auch zum Iran vereint. Also sie ist irgendwie der Comicwelt schon verbunden geblieben im Geiste.
0: Das sagt Julia Marti, die Co-Leiterin des Verlags Edition Moderne, der vor gut 20 Jahren das Buch Persepolis auf Deutsch herausgebracht hat, zu der Autorin von Persepolis, Marjane Satrapi, die jetzt im Alter von 56 Jahren gestorben ist. Und wir bleiben hier in der Comicwelt in Deutschlandfunk Kultur und sprechen jetzt über ganz aktuelle neue Comics, denn ab morgen läuft wieder eines der größten Comicbranchentreffen in Europa, der Comic-Salon Erlangen, Treffpunkt für Verlage, Agenturen, Künstler, Fans aus aller Welt. Sicher wird es auch um Marjane, ich habe gerade ihren Nachnamen vergessen, Satrapi, genau, Marjane Satrapi gehen, aber es geht natürlich auch viel um neue Comic-Autorin, zum Beispiel über eine aus Tschechien, die gerade viel Beachtung findet. Stepanka Jislova heißt sie. Ihr Comic Hardcore, also hart wie Herz, der wurde gerade in Dutzend Sprachen übersetzt, hat schon viele Preise gewonnen, erscheint in diesen Tagen auch in Deutschland. Und auf der Website des Comic-Salons Erlangen, da ist sie auch ganz vorne mit zu sehen, Stepanka Jislova. Und was sie auszeichnet, wie sie arbeitet, das kann uns jetzt meine Kollegin Olga Hochweiß erzählen, die Stepanka Jislova für uns getroffen hat.
3: Treffpunkt ist Helens Coffee, vom Prager Zentrum eine halbe Stunde U-Bahnfahrt entfernt. Lachend springt Stepanka Jislova zur Seite, als die Kellnerin ihr den Kaffeebecher nur knapp an den Klamotten vorbeikippt. Die 33-Jährige hat Humor, selbst wenn es ernst wird. Für ihr Buch Hardcore gilt das in besonderem Maße.
4: Ich habe für den Anfang einen sehr offenen Ton gewählt, sehr witzig. Das war für mich eine Art trojanisches Pferd, um anspruchsvollere Themen in dieses Buch hineinzuschmuggeln. Beziehungen zwischen Männern und Frauen, aber auch das Thema sexueller Missbrauch, solche Dinge. Ich bekomme darauf ganz unterschiedliche Reaktionen von Männern und Frauen. Und zwar in einem Maß, das es schon an Komik grenzt. Wenn eine Frau das Buch gelesen hat, vor allem wenn sie plus minus in meinem Alter ist, lautete das Feedback immer gleich. Da hast du exakt mein Leben aufgeschrieben. Genau das habe ich erlebt, bis ins letzte Detail. Wenn Männer auf das Buch Bezug nehmen, sagen sie immer, du denkst zu viel darüber nach.
3: So präzise wie offenherzig verarbeitet Stepanka Jislova in Hardcore persönliche, teilweise traumatische Erfahrungen mit Liebe und Sex. Episodisch beschreibt sie frustrierende Dating-Erlebnisse und den Druck durch Social Media, schmerzvolle Kindheitserinnerungen und quälende Teenagerjahre. Dazu kommt das große Bild, Erkenntnisse aus Psychologie und Soziologie.
4: Ich wollte mich am Anfang auf eine einzige konkrete toxische Beziehung konzentrieren, weil mein Ansatz war, Liebe ist eine Fähigkeit, die man erwerben kann. Genauso wie Tischlern oder das Schneiden von YouTube-Videos können wir vielleicht auch richtiges Lieben lernen, theoretisch. Und viele Ergebnisse meiner Recherchen haben mir geholfen, nur dass die Suche sehr lang und sehr schwierig war. Hardcore ist meine Antwort auf all das. Gebündelt stecken alle Informationen drin, die ich so mühselig zusammengetragen habe, eingebettet in einen konkreten Kontext und hoffentlich in eine spannende Geschichte.
3: In 14 Sprachen wird Hardcore aktuell übersetzt. Die virtuosen Zeichnungen wirken universell. Transparent dank lediglich zweier Grundfarben, Rot und Grau. Stepanka Jislowa variiert sie in vielfältigsten Schattierungen für Linien wie Flächen, im mal kleinteiligen, dann wieder Riesenformat. 2023 erhielt Stepanka Jislowa für Hardcore unter anderem den Preis für die beste Graphic Novel des Jahres. Zu diesem Zeitpunkt hatte die 33-Jährige bereits ein Jahrzehnt in diversen tschechischen und internationalen Comic-Anthologien publiziert. Inspiriert nicht nur von den feministischen Comics einer Alison Bechdel oder Uli Lust.
5: Ich bin 1992 geboren. 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

0: Zeitschriften auf, in denen schrecklich offen über Sex gesprochen wurde. In einem Maß, dass man fast das Gefühl bekam, es sei eine Notwendigkeit, damit nur früh genug anzufangen, um nichts zu verpassen. Und das betraf viele Lebensbereiche.
1: Was passiert, ist wichtiger als wem es passiert, sagt Stjepanka Jislova auf einer der ersten Seiten ihres Comics. Sie spielt auf sexuellen Missbrauch an, den sie selbst erlebt hat. Aufwühlend erzählt sie davon in Hardcore und schreibt doch keine Opfergeschichte. Ihr Buch endet mit den Worten: Ich wünsche mir, dass diese Geschichte der Beweis dafür ist, dass Menschen sich ändern können. Denn die Frau, die sie zu erzählen begann und die sie beendete und die ich jetzt bin, sind drei verschiedene Menschen. Was für ein Geschenk, diese Menschen in Hardcore kennenlernen zu dürfen.
2: Unsere Reporterin Olga Hochweiß hat uns die tschechische Comic-Künstlerin Stjepanka Jislova vorgestellt. Ihr Comic Hardcore, der wird in den nächsten Tagen auch auf Deutsch erscheinen bei Voland und Quist. Und Stjepanka Jislova ist auch zu erleben beim Internationalen Comic-Salon in Erlangen, der heute startet und dann bis Sonntag läuft in Erlangen.

0: Geheimnis, so heißt dieser Song, besungen von Florian Paul und der Kapelle der letzten Hoffnung zusammen mit Magdalena Wawa hier in Deutschlandfunk Kultur. Was kommt raus, wenn Martin Scorsese und Steven Spielberg im Jahr 2026 zusammen eine Serie produzieren? Ab heute läuft diese Serie Kap der Angst. Manchen kommt dieser Name vielleicht bekannt vor, weil Scorsese, der hat schon mal einen Film gemacht, Kap der Angst, das ist der gleiche Stoff, 1991, damals mit Robert De Niro als sehr eindrücklichem Bösewicht, der seinem Anwalt die Hölle heiß macht, nachdem er aus dem Gefängnis kommt. Und diese Story, die gibt es jetzt eben als Serie.
1: Let me ask you a question. What is your worst fear?
2: Max Cady was released from prison.
3: What does that have to do with us?
4: He's been locked up 17 years for a murder he didn't do.
5: You were his lawyer, right?
0: Ja, düster klingt das. Ausschnitt aus der neuen Apple-TV-Serie Kap der Angst. 10 Folgen hat die und unsere Filmkritikerin Jenny Zilker, die hat diese 10 Folgen schon gesehen. Hi Jenny.
6: Hallo.
0: Die Geschichte gab es ja schon von Scorsese 1991 und davor gab es die auch schon als Film von 1962. Jetzt 10-teilige Serie. Was erzählt die Serie denn? Erzählt die mehr als die Filme?
6: Naja, die Filme, einmal eben der von J. Lee Thompson von 62 und dann eben die Scorsese-Version. Das sind übrigens Romanadaptionen. Die hatten sich ja auf das Verhältnis zwischen diesem Ex-Sträfling Max Cady, dann damals von Robert Mitchum und 91 von De Niro gespielt, und seinem Anwalt und dessen Familie kapriziert. Und die Plotline war damals, ein Mann kommt aus dem Gefängnis und rächt sich an seinem damaligen Pflichtverteidiger, indem er

0: mit psychologischen Spielchen und dann auch hoher Gewalt erst dessen Frau und Tochter und dann auch den Anwalt selbst bedroht und missbraucht. Und dafür muss er dann am Ende in einem dementsprechenden Finale am Wasser büßen. Das übernimmt die Serie nur bedingt. Es gibt den wegen Mord an einer Frau einsitzenden Max Cady, gespielt von Javier Bardem. Aber sein Anwalt ist eine Anwältin bzw. ein Anwaltspaar. Die tolle Amy Adams und der immer so ein bisschen undurchdringliche Patrick Wilson spielen die. Die heißen Anna und Tom Bowden und die haben zwei Kinder im Teenageralter, die auch wichtig sind für den Plot. Und was ebenfalls wichtig und ein guter Dreh ist, Cadys Anwältin Anna arbeitet für eine Organisation, die zu Unrecht verurteilte Straftäter rehabilitiert. Und dann gibt es noch einen weiteren wichtigen Unterschied. Cady bedrängt nicht, wie in den Filmen davor, die Tochter des Anwalts oder seine Frau, weil er eigentlich dem Mann schaden will. Das ist ja so ein klassisches Motiv, das auf in der mannigfaltiger Hinsicht sexistischen Idee beruht. Mhm. Um einen Mann zu verletzen, muss man in Gänsefüßen seine Frau oder seine Tochter entwürdigen. Mhm. Diese Motivlage ist in der Serie anders. Cady will sich quasi auf Augenhöhe an seiner Anwältin rechnen. Und um zu hören, wie die so klingen, können wir ja mal kurz in ein Gespräch zwischen Anna Bowden und ihrem Mann und Cady reinhören.
1: Why are you here? What's funny?
2: What? No, I'm sorry. It's just that I ask the same question every day for 17 years. Why am I here?
3: Yeah, why are you here tonight?
2: Because I wanted to see you both. I wanted to see you and you because I read about you, your good works and you, I mean, your professional success. Puh.
0: Ja, wir hören schon, wie böse der ist, der Javier Bardem, wie er da die beiden bedroht und sagt, ja, er will was über die erfahren, aber es ist schon klar, da ist viel Böses dahinter.
4: Bei Scorsese 1991, der war auch ziemlich böse und der war auch ganz schön hart, also ziemlich explizite Gewalt auch, die da Robert De Niro dann gespielt hat. Ist es in der Serie auch so oder geht es da mehr um psychologische Spannung? Wie ist das?
0: Na, die ist schon auch ziemlich explizit. Es gibt nicht so sehr viele, aber recht drastische Gewaltszenen, die ich auch zum Teil unnötig finde. Zum Teil auch ein bisschen abstoßend, wenn es da so um verschiedene Körpergeschichten geht. Da möchte ich gar nicht ins Detail gehen. Mhm. Aber ich bin auch recht dünnhäutig, was das betrifft. Es ist jedenfalls keine Serie, die sich auf performativer Gewalt ausruht oder das die ganze Zeit visuell ausstellt und ausbeutet, sondern die Psychologie soll dennoch schon im Vordergrund stehen. Viel wird tatsächlich atmosphärisch erzählt. Wie im Original ist das ja ein Southern Gothic, also in den Südstaaten angesiedelter Horror oder Grusel. Und das heißt, man spürt es förmlich kleben da. Ne? Also es ist also heiß und drückend. Und die Bäume hängen bis in die moosbewachsenen Gewässer. Und überall sind diese schönen gespenstischen, gusseisernen Tore und Zäune und Stühle. Alle Menschen sind immer schweißbedeckt. Dann werden auch die ganze Zeit Drogen und Alkohol konsumiert. Also die Tochter trinkt, der Vater macht Microdosing. Der Sohn hat eh starke psychische Probleme. Das gibt schon eine sehr immersive und intensive und nervenkitzelnde Atmosphäre im Ganzen.
4: Das klingt ziemlich gruselig, aber das muss man auch erstmal hinkriegen, dass dieser Nervenkitzel dann über 10 Folgen hinweg irgendwie konstant da bleibt.
0: Ja, genau, das hat ehrlich gesagt, finde ich, nicht ganz so gut geklappt. Ich habe jetzt ja nur die Prämisse anerzählt. Ich habe das Gefühl bekommen, dass die MacherInnen der Serie, allen voran Nick Antosca, das ist der Showrunner, und er hat mit sehr vielen unterschiedlichen DrehbuchautorInnen zusammengearbeitet, dass die sich zuweilen in der teilweise im Gegensatz zum Original etwas unübersichtlichen und etwas unordentlich gearbeiteten Story verlieren, weil sie die eben auf 10 Folgen mit je fast einer Stunde auszubreiten versuchen. Das sind dann jede Menge Verwicklungen mit Menschen, die dann doch früher noch was anderes gemacht oder erlitten haben und Lügen in der Vergangenheit und wieder anderen Motiven. Und inmitten all dieser Verwicklungen geht der Spannungsbogen teilweise ein bisschen flöten. Also man schaut das vor allem am Anfang mit viel Interesse und Neugier, aber dann reicht die Figurenentwicklung, vor allem die von Max Cady, dann doch nicht für diese knapp 10 Stunden Material. Irgendwie merkt man nach einer Weile, dass das eigentlich ein Stoff für einen kürzeren Film ist und dass der ein bisschen ausgewälzt wird.
4: Aber vielleicht schaut man ja den Darstellerinnen und Darstellern gerne zu. Das sind ja durchaus große Namen. Javier Bardem, hast du schon gesagt. Amy Adams spielen da. Wie hast du die in dieser Serie erlebt?
0: Ja, die sind wiederum der Grund, wieso ich dann doch zumindest nicht genervt durchgeguckt habe, beziehungsweise die letzten beiden Folgen, die gab es auch noch gar nicht für die Presse. Es ist tatsächlich schauspielerisch sehr, sehr beeindruckend. Amy Adams mit ihrem schönen und schrägen Blick und diese beiden problematischen Teenager, Lily Collyers und Joe Anders spielen die. Die tolle CCH Pounder spielt Anna Bowdens Vorgesetzte und Ron Perlman in der Nebenrolle und eben Javier Bardem mit seinem spanischen Akzent, der ihm eine ganz andere Präsenz als Fremder in dem Land gibt. Seine Figur hat, das sieht man in Rückblenden, eine missbräuchliche Kindheit hinter sich. Der spielt ja alles mit in seinem Wahnsinn. Also diesem Können schaut man schon sehr gern zu. Und was wirklich immer noch fantastisch ist, das möchte ich auch gern noch erwähnen, ist die Musik. Im Original von Bernard Herrmann und 1991 dann gechannelt quasi von Elmer Bernstein wird dieses gruselige, wunderschöne Thema wieder aufgegriffen und von dem Filmkomponisten Jeff Rosso ohne Ende in der Serie eingesetzt. Da hören wir auch noch mal rein, denn das ist echt filmmusikalisches Können, so gruselig das auch klingt.

0: Ja, das ist starke Musik auf jeden Fall.
1: Genau, also das allein deswegen, finde ich, lohnt sich das immer. Also ich kann das tatsächlich auch einfach atmosphärisch genießen, auch wenn ich finde, es hätte etwas besser geschrieben sein können.
0: Das sagt die Filmkritikerin Jenny Zülker über die neue Serie Cup der Angst, die zu sehen ist ab morgen weltweit auf Apple TV+. Vielen herzlichen Dank dir, Jenny.
1: Sehr gerne.

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7: Mit Viktoria Eglau. Die Bundesregierung erwägt eine erneute Kandidatur für den UNO-Sicherheitsrat in 8 Jahren. Die geplante Pflegereform sieht mehr Prävention und höhere Beiträge für Gutverdienende und Kinderlose vor. Und Frankreichs Präsident Macron würdigt die verstorbene Comiczeichnerin Marjan Satrapi. Die Bundesregierung erwägt nach dem Scheitern der deutschen Kandidatur für einen nichtständigen Sitz im UNO-Sicherheitsrat eine erneute Bewerbung in 8 Jahren. Außenminister Wadephul sagte, dafür spreche vieles. Bewirbt sich Deutschland vor dem Zeitraum 2035-36, gäbe es nach jetzigem Stand wieder eine Kampfkandidatur gegen andere Bewerber. Gestern hatte die UNO-Vollversammlung Portugal und Österreich je einen Sitz im Sicherheitsrat für die Jahre 2027 und 28 zugesprochen. Reaktionen von Gabor Hallasch.
8: SPD-Außenpolitiker Ralf Stegner sieht die Schuld nicht beim Außenminister, sondern er sagte im Deutschlandfunk, Deutschland müsse lernen, sich für das Völkerrecht einzusetzen, auch dann, wenn es von demokratischen Freunden gebrochen werde. Völkerrecht gebe es nicht à la carte. Es gelte nicht nur in der Ukraine, sondern auch im Iran, in Venezuela und in Gaza, betonte Stegner. Die grüne Fraktionschefin Katharina Dröge sieht es ähnlich. AfD-Chefin Alice Weidel spricht von einer Blamage für den Bundeskanzler, der Deutschland zurück auf die internationale Bühne bringen wolle.
7: Deutschland verliert durch Firmenübernahmen viele Patente an Unternehmen in anderen Staaten. Das geht aus einer Studie des Instituts der deutschen Wirtschaft im Auftrag der Bertelsmann Stiftung hervor. Danach haben ausländische Konzerne, etwa in den USA oder China, die Kontrolle über fast ein Drittel der mehr als 650.000 transnationalen Patente, die deutsche Unternehmen angemeldet haben, in den Jahren von 2000 bis 2022. Deutschland sei gut beraten, mehr Unabhängigkeit in relevanten Technologiebereichen zu erzielen, hieß es. Empfohlen wird außerdem, hierzulande mehr in Forschung zu investieren, um international nicht den Anschluss zu verlieren. Seit Jahren übersteigen die Ausgaben der Pflegeversicherung die Einnahmen. Im Rahmen einer großen Pflegereform plant die Bundesregierung nun Einsparungen, unter anderem durch mehr Prävention und höhere Beiträge für Gutverdienende und Kinderlose. Zudem sollen weniger Menschen als pflegebedürftig eingestuft werden und Heimbewohner länger auf höhere Zuschüsse zum Eigenanteil warten. Die Pflegereform soll noch im Sommer beschlossen werden. Gesundheitsministerin Waken sagt, in Berlin.
9: Wir haben jetzt einen Gesetzentwurf vorgelegt, der zum einen dafür sorgt, dass die Finanzen wieder stabilisiert werden, der aber zum anderen, das ist mir auch wichtig, dafür sorgt, dass sich die Versorgung für die Menschen verbessert. Wir wollen einen stärkeren Fokus auch auf Prävention legen, also die Vermeidung von Pflegebedürftigkeit, den Erhalt eines längeren, gesunden Lebens, also Prävention und Rehabilitation vor Pflege. Wir wollen die Menschen besser begleiten mit einem neuen Anspruch auf eine pflegefachliche Begleitung und wir wollen auch Angehörige entlasten,
7: sagt Gesundheitsministerin Nina Waken von der CDU. Mehrere Sozialverbände kritisierten die geplante Reform, insbesondere eine einseitige Belastung von Pflegebedürftigen und Angehörigen. Im Libanon gibt es weitere Angriffe, trotz eines neuen Anlaufs, die bisher kaum wirksame Waffenruhe umzusetzen. Die staatliche Nachrichtenagentur NNA berichtete über israelische Drohnenattacken auf Fahrzeuge im Süden des Landes mit mindestens einem Todesopfer. Israels Verteidigungsminister Katz sagte, man setze auch den Bodeneinsatz gegen die Hisbollah-Miliz vorerst fort. Bei einem Angriff auf einen UNO-Stützpunkt kam im Südlibanon ein Blauhelm-Soldat ums Leben. Israel warf der Hisbollah-Miliz vor, für die Attacke verantwortlich zu sein. Unterhändler Israels und des Libanons hatten sich gestern in Washington darauf verständigt, die seit April geltende brüchige Waffenruhe tatsächlich umzusetzen. Die französisch-iranische Comiczeichnerin, Illustratorin und Filmemacherin Marjan Satrapi ist tot. Das berichten die Académie des Beaux-Arts in Paris und Medien, die sich auf die Familie berufen. Demnach starb Satrapi im Alter von 56 Jahren. Bekannt wurde sie mit der preisgekrönten autobiografischen Graphic Novel Persepolis und dem gleichnamigen Animationsfilm. Darin schildert sie in eindrücklichen Schwarz-Weiß-Bildern ihre Kindheit und Jugend im Iran und ihr Exil in Wien. Caroline Düller.
10: Frankreichs Präsident Emmanuel Macron würdigte Marjan Satrapi als immense Künstlerin, die eine iranische Kindheit in eine universelle Fabel verwandelt habe. 2006 erlangte Marjan Satrapi die französische Staatsbürgerschaft und engagierte sich aus dem Exil, unterstützte zum Beispiel die Proteste nach dem Tod von Gina Mahsa Amini im Jahr 2022. Als Satrapi letztes Jahr in die französische Ehrenlegion aufgenommen werden sollte, lehnte sie das ab. Satrapi kritisierte vor allem, dass Frankreich Visabewerbungen von jungen iranischen Dissidenten und Künstlern abgelehnt habe.
0: Das Wetter.
7: Es ist überwiegend bewölkt mit Schauern und kräftigen Gewittern. Im Südosten und Osten bleibt es noch länger trocken. Im Bergland sind Sturmböen zu erwarten. Die Höchstwerte liegen zwischen 16 und 26 Grad.
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11: Und mit Ihnen. Ich freue mich, dass Sie zuhören. Und wir haben einen einsamen und anonymen Cowboy zu Gast gleich. Der meint es wirklich ernst. Red Leather hat ein Album Tahoe, also dem Lake Tahoe in der Wüste gewidmet und tritt auf mit Sturmhaube, über der er ein Mundtuch hat und ein Cowboyhut von dem Fransen bis ans Kinn runterhängen. Also ich habe wirklich gar nichts gesehen, aber gesprochen haben wir. Hören Sie gleich nach Lucent und Love Bites Back.

Das Album Tahoe von Red Leather, das beginnt mit einer Legende, mit der Legende eines einsamen Cowboys, der sich durch die Wüste schleppt, der einsam ist und dann erklimmt er einen großen Berg und erreicht einen klaren See, erfrischt sich und trinkt. Und dann ruft er Gott an und sagt, wie kann es sein, dass ich jetzt alles habe und dass ich trotzdem nichts fühle? Und Gott sagt, weil die Menschen leiden sollen. Und dann weint der Cowboy, aber warum hast du mich dann erschaffen? Und dann antwortet Gott, weil der schönste Blick nach dem hartesten Aufstieg erfolgt. Und dann geht's weiter auf diesem Album von Red Leather mit dem Titel Last Call.

0: Ein Ausschnitt aus dem Song Last Call vom Album Tejo von Red Leather, der gerade damit in Deutschland auf Tour ist. Und vor der Sendung war er bei uns im Studio. Warm welcome, glad to have you here.
1: Thank you so much for having me. Dankeschön.
0: Ich habe jetzt gerade den Leuten erzählt, wie dieses Album anfängt mit dieser Legende. Was ist das für ein Intro? Auf was soll die Hörerinnen und Hörer diese Geschichte einstellen?
1: So the story of Tahoe is all about how life goes on. And even when you get to one peak of a mountain, there's another valley and you got to keep going. You know, once you get to the top, it doesn't always mean it's the end. And the story is at the end, it says the greatest view, you know, comes after the hardest climb. And so I think in my life, what I've found is that like the hardest times have been what have created the most meaning in my life. So I just wanted to get the story and set the tone of the Tahoe album with that.
0: Also Red Leather erzählt, dass eigentlich dieses Album die Geschichte des Weitermachens und des ständigen Weitergehens erzählt im Leben. Weil auch wenn man denkt, man hätte es jetzt irgendwie geschafft auf der Spitze eines Erfolgs, das heißt nicht, dass es da stehen bleibt, sondern es geht immer weiter. Es geht hoch und es geht runter. Und es ist eben auch so, dass je härter der Aufstieg, desto schöner die Aussicht sozusagen. Das ist so diese Botschaft, die auch Red Leather in seinem eigenen Leben erfahren hat. Man muss sagen, also der Hintergrund seiner eigenen persönlichen Geschichte ist in diesem Fall die von Süchten nach Alkohol, nach Kokain und dann eben doch weiterzumachen. Ja, tritt völlig anonym auf. Auch hier im Studio sitzt er jetzt in Jacke mit einem Gesichtstuch wie die Cowboys, die Postwagen überfallen haben, und einem Cowboyhut, dessen Fransen die das ganze Gesicht verdecken. Er stilisiert sich auch als diese Figur, die einsame Cowboy-Figur, die sich durch das Album zieht und besingt die ganze Zeit eine Einsamkeit. Wie kann die denn so fröhlich klingen? So fröhlich wie im Song, den wir gerade gehört haben, der klingt nach einer Hymne, die in einer Bar alle mitsingen.
1: Of course. You know, I think the truth is that a lot of people feel lonely and I think a lot of people struggle with darkness, whether that's addiction, like how I faced it, or maybe it's just mental health or the blues or whatever, you know, like people struggle with a lot of things. And I think by making the song Last Call feel like a party, it becomes more accessible to more people for that message to really hit home. I think that's like one of the beautiful things about music is you can reach people and tell a story. It's sometimes when you're just talking to someone face to face, it can be difficult to talk about such heavy topics. But with a song, it's a little easier to digest. So the song is meant to reach people that might feel the same thing.
0: Mm-hmm. Also dieser Song jetzt gerade, Last Call, das ist ein Song, der viele Leute erreichen soll, weil Red Leather findet, dass manchmal, wenn man solche Themen anspricht, und das können eben Süchte sein, das kann aber auch mentale Gesundheit sein, da ist es manchmal schwieriger, von Angesicht zu reden, als das in einen Song zu verpacken, wo ganz viele dann mitmachen können und den ganz viele auch fühlen können. Nach Last Call kommt ein Song, der heißt SOS. Auch da geht es um einen letzten Anruf. Im Song danach wartet das lyrische Ich auch am Telefon auf einen Anruf und dann später wird auch mal ein Brief geschrieben. Es geht also viel um Kommunikation, auch um Kommunikation zu Gott. Was wissen Sie denn über Kommunikation, nachdem wie auf diesem Album Beziehungen offensichtlich abgebrochen sind?
1: For sure, I think the album definitely is about communication, and some of it is a yearning, some of that is a call for help, some of it is a prayer. And I think throughout this album, like you said, it has so many themes of loneliness and struggle. And I think it was really because I was continuing to search for something. You know, it's really about searching for connection after being in addiction, right? They say that the opposite of addiction is connection. And so I think throughout this album, I'm, you know, reaching out towards a past, you know, lover that I miss, or I'm reaching out towards the feeling that I miss from drugs and alcohol, or lastly, maybe as a last effort, reaching out to a higher power, you know, God. Through all of that is kind of how I got sober, you know, is by reaching out for help, mm-hmm. is by trying to understand my situation by talking to other people and by communicating with a higher power.
0: Also Kommunikation ist tatsächlich das, was Red Leather rausgeholfen hat aus der Sucht. Und es ist eine Anrufung einer Sehnsucht, einer alten Liebe. Es ist natürlich auch ein Gebet, das da vorkommt auf diesem Album. Und das ist, was hilft, nämlich das Gegenteil von Sucht ist Beziehung. Also Beziehung zu jemand anderen. Und genau so hat er es geschafft, nüchtern zu werden und nüchtern zu bleiben. Und darüber singt er. Wie gut geht denn nüchtern sein jetzt auf Tour, frage ich mich, weil ja dieses Tourleben in seiner Unregelmäßigkeit ja komplett ums Nachtleben herum organisiert ist.
1: Well, first I think the gift of being able to tour and to be in front of crowds every night is so special. Sometimes there definitely can be the temptation, you know, of the drugs, the alcohol, the nightlife, but I think I really get the high that I'm looking for from performing. You know, for me, that's kind of the ultimate high, and it's something that, you know, it's a renewable resource. And the best thing about tour, I always tell people, they're like, "What's the best part about tour?" And I say, "The best part is that you get to play another show the next night." So I think that the momentum of tour is really what keeps me going. And as far as my sobriety, you know, I would say I'm very aware of my addiction, and I call myself a recovered addict, but I'm very aware of what would happen if I started to drink or use drugs again. And I think what would happen is I'll probably die. You know, I was really close to that a couple times when I was drinking and using. And so that's enough to keep me to stop. You know, I have so many blessings in my life now, and one of the biggest ones is to be able to travel and perform and live my dreams. So I don't want to throw that all away.
0: Mm-hmm. Also Red Leather weiß ganz genau, was auf dem Spiel stünde, wenn er rückfällig werden würde, weil er hatte schon mal, also er stand schon mal knapp davor, als er Drogen genommen hat und getrunken hat, sein Leben zu verlieren. Und für ihn ist jetzt das High, das er hat, ist jeden Abend auf der Bühne zu stehen. Und das Beste davon ist, dass es am nächsten Tag nochmal wieder so ein High gibt, wenn er auf der Bühne steht. Und das sieht er als reiches Geschenk. Und sein Leben ist eben viel bedeutungsvoller dadurch, dass er das, was er jetzt durchgemacht hat, eben auf diese Art ausleben kann. Wie tritt er denn auf? Also ich denke mal, er sieht genauso aus, wie er jetzt aussieht. Das ist so seine Stage-Figur. Und wie funktioniert das, wenn man so anonym bleibt, eine Connection aufzubauen zu den Menschen? Oder hilft es vielleicht sogar mehr, weil die Menschen nicht an dem tatsächlichen Gesicht kleben bleiben?
1: As a performer, I think that I probably have to do a little bit more work to connect with the audience, right? Because they don't see my face or my expressions. So I think I have to convey that emotion really through my voice. The emotion is going to come through my voice and my guitar playing and my band and the music. But I think, like you said, being anonymous really helps the music speak for itself. And I think that the band, yeah, like you said, the crowd isn't seeing a specific person of a certain, you know, look or a specific, you know, gender, race. It's not so specific to like, this is what the person is. It's, I think Red Leather has kind of become more of a symbol. And I think that in some ways it becomes more accessible and relatable for my fans.
0: Mm-hmm. Also er muss natürlich ein bisschen mehr machen auf der Bühne, weil die Menschen eben nicht an seinem Gesicht ablesen können, wie er sich fühlt. Und das tut er eben dann durch den Ausdruck in seiner Stimme, durch sein Gitarrespiel und auch mit der Band zusammen. Und auf der anderen Seite ist es aber tatsächlich so, dass er findet, dass Red Leather jetzt mehr ein zugänglicheres Symbol geworden ist, weil es eben nicht diese spezifischen Schubladen bedient von ethnischer Zugehörigkeit, von Geschlechtszugehörigkeit, sondern einfach das Symbol ist für den Inhalt dieser Musik. Ben, thank you very much.
1: I appreciate you having me in. Tonight I'm performing in Berlin at the Kessel House and you're invited and the broader audience is invited. There's still a few tickets left, so I hope to see you and everyone else at the show. And I can't wait to, this is my second tour in Europe, so it's going to be an absolute blast.
0: Also, alle sind eingeladen ins Kesselhaus heute Abend zum Konzert von Red Leather. Es gibt auch noch ein paar Tickets und das ist seine zweite Europa-Tour und das ist ein Segen für ihn. Thank you very much.
1: Thank you so much for having me.
0: Dass er in Reno, Nevada geboren ist, ist das Einzige, was bekannt ist von Red Leathers Biografie. Aber seine Musik ist da, jetzt schon auf dem zweiten Album. Tahoe heißt das. Und von diesem Album spielen wir jetzt noch einen ganzen Song. Und wie könnte der anders heißen als nach einem ultra berühmten Western, The Good, The Bad and The Ugly?

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1: Musik von Menschen mittleren Alters für Menschen mittleren Alters verspricht Konstantin Gropper alias Gedwell Soon. Und natürlich heißt er auch alle anderen willkommen. Heute in Dresden.

Minus the Magic nennt Get Well Soon sein aktuelles Mit-40er-Album und will den Titel augenzwinkernd verstanden wissen. Die Magie würde mit fortschreitendem Alter nicht verschwinden, man müsse sie nur woanders suchen. Zum Beispiel beim Get Well Soon-Konzert heute Abend im Beatpol in Dresden.

0: Teenager und alte Menschen haben vieles gemein, findet die Künstlerin Christiane Rösinger. Sie würden rumhängen, nichts mehr zum Bruttosozialprodukt beitragen und müssten vor allem niemandem mehr gefallen. Heute lädt Christiane Rösinger zur musikalischen Lesung aus ihrem Ratgeber The Joy of Aging nach Bremen.
1: Wir werden ja immer über einen Kamm geschoren mit unseren Generationen. Ich bin Boomerin. Ja gut, was habe ich mit Thomas Gottschalk gemeinsam? Nichts. Ne? Ich hatte in meiner Jugend sehr viel Sympathie für die Punkbewegung und die Musik. Und dann dachte ich, das ist auch ganz gut fürs Alter. Ja, so diese Verweigerung, No Future, passt auch sehr gut, wenn man 80 ist.
0: The Joy of Aging, die musikalische Lesung mit Christiane Rösinger, heute Abend im Kulturzentrum Lagerhaus in Bremen.
2: Die Musiktipps waren das von und mit Julia Eickmann. Und das hier jetzt ist Father John Misty und Total Entertainment Forever.

Kanada ist nicht nur ein Staat mit zwei offiziellen Amtssprachen, sondern auch einer modernen Einwanderungspolitik. Es ist im Verhältnis zur Einwohnerzahl das Land mit der höchsten Zuwanderung von Arbeits- und von Fachkräften weltweit. So auch der Gitarrist Sebastian Riquelme und der Drummer Sergio Di Santo und der Sänger und Bassist Loic Calatayud-Sola. Eingewandert sind sie aus Spanien, Italien und Chile und haben sich getroffen in Kanada und in nur 3 Tagen ihr erstes Album aufgenommen. Das war vor 3 Jahren. Jetzt hat sich die Band By Parula, so heißen sie nämlich, mehr Zeit genommen für das zweite Album. Und das heißt Something Out of Nothing. Und wir hören mal rein in den Song I Don't Know.

0: Ein Ausschnitt aus dem Song I Don't Know von By Parula und dem neuen Album Something Out of Nothing. Und vor der Sendung waren Sebastian, Sergio und Loik hier bei mir im Studio. Warm welcome, glad to have you here.
1: Ja, thank you so much.
0: Something Out of Nothing, das klingt nach Arbeit, also was aus dem Nichts zu schaffen, aber natürlich auch nach Stolz, das geschafft zu haben. Das Album beginnt aber mit diesem Song I Don't Know und mit einer musikalischen Energie. Ist das selbstbewusste Ignoranz, jemandem zu sagen, ich weiß nicht, wovon du redest?
2: Maybe there's a bit of that. And also, the album was really heavy emotionally. And we wanted to start it on the lighter side and have something fun to start with. And this was like the
0: fun ignorance.
2: Yeah, exactly. Because we're leaning toward it. With all the heaviness there is, and we want to be that carefree again with all the things, the heavier stuff we've experienced.
0: Mm-hmm. Also nach einer härteren Zeit für die Band war dieser Song das Statement zu sagen, okay, wir wollen so ein bisschen eine leichte Ignoranz haben und vor allem eine Unbeschwertheit zu sagen, okay, wir wissen gar nicht, was ihr wollt oder wie das ist, sondern sie wollten eben vor allem unbeschwert starten, dieses Album. Und das startet ja auch so mit der ersten Hälfte, die geht sehr nach vorne und die zweite Hälfte ist dann so ein bisschen zurückgenommener. Was waren das denn für harte Zeiten? Und vor allem nach diesem vorigen Album, warum musste By Parula da wieder ein Power-Trio werden, im Gegensatz zu den fünf Menschen, die vorher da Musik gemacht haben?
3: Well, I think we, for the first record, as you said, like five pieces were working pretty well at one point. We had like all these songs also like maybe going a little bit more slow tempo, more cinematic. And we had a couple of songs a little bit more up tempo, and we find that was something we were enjoying playing in live. When people were dancing actually and reacting to this song. So kind of like help us to maybe going into this direction.
0: Also Loik sagt, dieses Album, das sie aufgenommen haben mit 5, das Debütalbum, das war ein cinematografischerer Sound, der war auch ein bisschen zurückgenommener. Dann hat aber die Band gemerkt, dass live natürlich die Songs, die ein bisschen Abtempo sind, besser funktionieren mit dem Publikum. Und eigentlich wollte sich die Band in diese Richtung entwickeln, weil das natürlich dann auch mehr Spaß macht, wenn man die Songs geben kann für ein Publikum, das dann da eben mitmachen kann.
2: And also we've always written music, the three of us. We've played with two other people, but it felt natural to play the three of us live.
0: Genau, und Sebastian hat gesagt, also alle drei haben auch vorher schon die Musik geschrieben, die beiden anderen haben nur mitgespielt sozusagen, und deswegen war das dann auch, hat sich ganz natürlich angefühlt, dann auch zu dritt auf der Bühne zu stehen. Das Album ist unterteilt in zwei Abteilungen, Songs to listen to in a standing position und eins in Songs to listen to in a sitting position. Aber warum denn nicht liegen?
2: Yeah, it could have been lying.
0: Sitting. It sounds like...
2: yeah. I think it was more about the wording that sounded better, but lying is fine.
3: It works. Lying it works too, yeah. I think.
0: You think?
3: It probably works pretty good too.
2: Yeah.
0: Also liegen funktioniert vielleicht auch.
3: I've tried it and it works.
0: Loik hat es auch schon versucht und es funktioniert, aber standing und sitting ist natürlich wegen der Alliteration passender als standing und lying. Was bedeutet das denn für die Konzerte? Weil jetzt gerade haben Sie ja gesagt, eben der Teil, der nach vorne geht, der hat die drei quasi zusammengebracht. Wie wird das im Konzert dann aufgeteilt?
2: We use the sitting position songs in the middle of the set to create some kind of intimacy. And actually, we didn't really play that part yet.
3: No, we're working on it, actually.
2: We've been working a lot on it. We're mostly playing up-tempo songs at the time. And now with the launch and stuff, we are working on the sitting down position, but we used a couple and it works best in the middle.
0: Also, sie haben eigentlich noch gar nicht so viele von den Songs von der sitting position eingebaut. Ein paar spielen sie und wenn sie die spielen, dann eben in der Mitte, um so eine Intimität zu kreieren. Aber natürlich, das ist ja auch schlau, mit Energie anzufangen, in der Mitte eine Dichte zu machen und dann am Ende natürlich die Leute mit guter Laune auch wieder nach Hause zu schicken. Auf diesem Album sind Songs auf Französisch, auf Englisch und auf Spanisch. Sergio, warum haben Sie sich nicht durchgesetzt?
1: I don't know, really. We work on the first album with a song. We use a sample from the Italian film on the 40s, on the 50s. And after we don't had a chance to work on it, I think on the next one. For a Italo disco sound.
0: And if not, call me. I'm gonna help you against these nice. Two. Okay, yes, you yes. know
3: we're not against it. At all.
2: No, it's out of respect mostly because most of my family are from Spain, is Chilean. So I'm doing the lyrics and I'm thinking mostly. And I was like, oh, I don't know if I can sing in Italian.
0: Okay.
2: And but then we said, oh, maybe you could sing the song and. But we didn't work on something yet, but we're definitely planning on doing
1: yeah, okay. on our next chapter.
0: Also hier hat jetzt Sergio das Versprechen bekommen, auf dem nächsten Album wird es ein italienisches Lied geben. Aber keiner hat was dagegen. Auf dem ersten Album gab es ein Sample aus einem italienischen Film aus den 40er, 50er Jahren. Und Sebastian hat gesagt, es ist eigentlich eher aus Respekt vor der italienischen Sprache nicht passiert, weil er quasi Spanisch singen kann und Englisch, aber Italienisch vielleicht nicht so. Aber jetzt wird er sich vielleicht trauen. Und eigentlich ist es ja schon cool, oder? In Kanada einen Markt zu haben, bei dem man sich sprachlich viel weniger festlegen muss als in Europa, oder?
2: Yeah, I think it's one of our strengths to have like those languages to be able to reach a lot of people and like in a lot of countries. We've seen like a lot of communities in London, in Paris, and it's always fun to see everyone gather and resonate together since the world is shifting to polarity more and more. It's like, it's a breath of fresh air.
0: Das ist wie ein frischer Luftzug, sagt Sebastian, weil in einer Welt, in der alles irgendwie zu den Polen sich entreißt, ist eine Musik oder deren Musik in diesen verschiedenen Sprachen, was sie eben beobachten, dass sie ganz verschiedene Communities zusammenkriegen auf ihren Konzerten, ob sie in London oder in Paris spielen, aber eben auch in Montreal, wo sie her sind, dass sie dadurch, dass sie eben dann auch die Muttersprache von Menschen sprechen, die nochmal ganz anders mit einbinden können. Und ich spreche die Herkunftssprachen an, weil ich ja vorhin erzählt habe, dass sie alle, glaube ich, zu Pandemiezeiten in Kanada eingewandert sind. Und weil das ja auch Teil ist dieser Polarität der Welt, ist, wer hat da schon gewohnt und wer ist hinzugezogen? Also weil Migration so ein Riesenthema ist. Wie waren denn Ihre Erfahrungen als Immigranten in Kanada?
2: It was hard to get a visa into, but I think it's harder in
0: Germany.
2: Yeah, in other countries. In France, he tried to have a French visa.
3: It didn't work. Yeah. And I moved to Canada, and it was a little bit, maybe not easier, but I think it was more open.
2: Yeah, and I think open-minded people move there because they want to find open-minded
0: people. Yeah.
2: So it's a really great country for that.
3: But it wasn't that easy, if you want to know. I mean,
0: yes,
3: for us, like, we all started working in different jobs before getting into all the time music,
1: yeah.
3: You know? So
0: what did you work in?
3: I work in a kitchen, like in a catering for a while.
2: I was accounting for a while. Then I did specification for architects' plans. But I had this only option. If I don't get the job done, I'm out. Your boss can do whatever he wants. So people resign and they say, oh, you're going to do his job too. And you say, hey, if I say no,
0: your
2: I'm
0: visa,
2: gone. I'm gone. So
1: same for me in the kitchen, yeah.
0: Also was ich jetzt höre, es ist erstmal gar nicht so einfach, nach Kanada reinzukommen und dieses Visum zu bekommen. Das ist an die Arbeit gekoppelt und Loic und Sergio haben in der Küche gearbeitet, bei Catering Services. Sebastian hat Buchhaltung gemacht und dann irgendwas über Planung von Architekten. Und was alle aber als Erfahrung haben, ist, dass dadurch, dass das Visum an die Arbeit gekoppelt ist, kann der Chef dann sagen, okay, diese Arbeit machst du jetzt auch, weil wenn man rausfliegt, dann ist man eben auch das Visum sofort los. Wie hat das denn dann funktioniert, sich auf die Musik umzuswitchen?
2: We got lucky.
3: Yeah.
2: We got really lucky. Because the first song we released...
3: Our first single.
0: Ah, that was the theme of that big show.
3: Yeah, exactly.
0: Ah, okay. Really, that's why.
2: Yeah, it got picked and that's a lot of royalties. And so it helped us putting our jobs aside, when we got our permanent residency. Now we're all citizens.
0: Also Sie haben dann natürlich die ständige Aufenthaltserlaubnis gehabt und konnten dann bleiben, mussten also nicht mehr Ihre Jobs machen. Und dann hatten Sie das Glück, dass einer Ihrer Songs eine Titelmelodie für eine ganz berühmte Sendung wurde. Und von dem Geld haben Sie dann geschafft, anzufangen, sich selbstständig zu machen. But now you're going to play a song. Jetzt spielen Sie auch ein Lied. Welcher Song ist das und was hat der für eine Geschichte?
2: I think we're going to play I Don't Know.
3: I Don't Know. Maybe. I Don't Know.
0: I Don't Know.
2: That's one of the most fun we had playing, recording, writing. So it was leading the album for like, we want up-tempo songs. And that kind of innocence and that you don't care if you don't know what's happening, if you don't know what the people are talking about. You're playing your game to get to your point, and that's fair. Sometimes you gotta like let it flow and do it. So yeah.
0: Also bei Parula spielen jetzt den Opener-Song des Albums I Don't Know, weil das eben so eine gute Energie hat und das also von der Einstellung auch eben so hilft, dass man nicht sich ständig mit irgendwas konfrontieren muss, sondern dass man einfach auch sagen kann, okay, das interessiert mich jetzt nicht, ich mache jetzt einfach meins. Thank you very much for your visit.
2: Thank you.
3: Thank you.
2: Vielen Dank.

bei Parula und I Don't Know in der Tonart Live Session. Und in Berlin spielen sie heute Abend im Rough Trade Laden auch live. Hier geht's jetzt weiter mit Svelja Inevra Qualcosa. Non c'ho

Phoenix und Listomania im Deutschlandfunk Kultur. In 5 Minuten hören Sie hier die Nachrichten im Deutschlandfunk Kultur und danach sprechen wir über Haruki Murakami. Was hat der in einer Musiksendung zu suchen? Naja, ein Musikwissenschaftler und ein Literaturwissenschaftler hat die Musik in Murakamis Büchern untersucht und was sie da genau macht. Bis zu den Nachrichten Feeling So Nice von Maro.

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4: Mit Viktoria Eglau. Bundesinnenminister Dobrindt ist weiterhin gegen ein Ende der Grenzkontrollen zwischen Schengen-Staaten. Im Libanon lehnt die Hisbollah eine neue Vereinbarung für eine Waffenruhe mit Israel ab. Und neue deutsch-französische Kulturinstitute eröffnen in Schottland und Argentinien. Der österreichische EU-Innenkommissar Brunner ist dafür, die Kontrollen an den Binnengrenzen des Schengen-Raums zu beenden. Jetzt ist der richtige Zeitpunkt dafür, das sagte Brunner vor einem Treffen der EU-Innenminister in Luxemburg. Bundesinnenminister Dobrindt hingegen lehnt ein Ende der Grenzkontrollen weiterhin ab. Katrin Schmidt.
5: Die Maßnahmen der vergangenen Monate seien wirkungsvoll gewesen. Sie würden entsprechend den Fortschritten der EU-Migrationspolitik flexibel weiterentwickelt. Aber wir werden diese Kontrollen auch weiterhin brauchen, so Dobrindt in Luxemburg. Insgesamt 9 Länder des Schengen-Raums nehmen derzeit noch Kontrollen an ihren Grenzen zu anderen Schengen-Ländern vor. Darunter neben Deutschland auch Österreich und die Niederlande. Die EU-Kommission hat diesen Staaten Anfang der Woche erneut nahegelegt, die Kontrollen zu beenden. Es fehle eine ausreichende Begründung für die angebliche Bedrohungslage, die diese Kontrollen im eigentlich grenzfreien Schengen-Raum rechtfertigten.
4: Bestimmte Leistungskürzungen für abgelehnte Asylbewerber und Bewerberinnen in Deutschland verstoßen gegen EU-Recht. Das hat der Europäische Gerichtshof in Luxemburg entschieden. Laut dem EuGH dürfen grundlegende Leistungen wie Kleidung und Haushaltsprodukte Asylbewerbern nicht gestrichen werden. Nach der derzeit geltenden EU-Aufnahmerichtlinie müssten die Mitgliedsländer einen angemessenen Lebensstandard gewährleisten, der auch den Schutz der physischen und psychischen Gesundheit sicherstelle, hieß es. Dazu sagt der Jurist Konstantin Ruschka von der Evangelischen Hochschule in Freiburg.
6: Zuständig ist der Staat, in dem sich die Person aufhält, und elementarste Bedürfnisse bedeutet Verpflegung, Kleidung, Unterkunft und Hygieneartikel. Und der EuGH sagt darüber hinaus, auch Geldmittel müssen zur Verfügung gestellt werden, um die Handlungsfreiheit der Personen nicht so einzuschränken, dass es menschenrechtswidrig wird.
4: Konstantin Ruschka, Rechtsprofessor an der Evangelischen Hochschule in Freiburg. Die militant-islamistische Hisbollah hat auch die neue Vereinbarung für eine Waffenruhe im Libanon abgelehnt. Hisbollah-Chef Qasim wies in einer im Fernsehen übertragenen Ansprache vor allem die Forderung nach einer Entwaffnung der Miliz zurück. Unterhändler Israels und des Libanons hatten sich gestern in Washington darauf verständigt, die bereits seit April geltende, aber brüchige Waffenruhe tatsächlich umzusetzen. Allerdings ist der Libanon nicht Kriegspartei. Heute gab es auch wieder israelische Angriffe. Die staatliche libanesische Nachrichtenagentur NNA berichtete von mehreren Drohnenattacken auf Fahrzeuge im Süden des Landes mit mindestens einem Todesopfer. Am Frankfurter Flughafen sind bei einem Unfall mit einer Lufthansa-Maschine mehrere Beschäftigte der Fluglinie verletzt worden. Lufthansa bestätigte, dass eine Boeing 787-9 Dreamliner betroffen war, die nach Los Angeles fliegen sollte. Fluggäste waren noch nicht eingestiegen. Die verletzten Crew- und Bodenmitarbeitenden der Fluggesellschaft würden medizinisch versorgt. Michael Metzger.
7: Auf einem Video in den sozialen Medien ist zu sehen, wie das Flugzeug vor einem Terminal in der Parkposition steht. Servicekräfte laufen um die Maschine, als das vordere Fahrwerk plötzlich einknickt und die Nase des Flugzeugs auf dem Boden aufprallt. Dabei wird ein Gepäckhubwagen vom Flugzeugrumpf eingeklemmt. Flugzeugteile brechen ab. Die Lufthansa hat einen Krisenstab eingerichtet, um den Vorfall zu untersuchen.
4: Im schottischen Glasgow und im argentinischen Córdoba sind neue deutsch-französische Kulturinstitute eröffnet worden. Die Einrichtung binationaler Kulturinstitute geht auf den Aachener Vertrag von 2019 zurück, der den Freundschaftsvertrag beider Länder von 1963 ergänzt. Seitdem wurden bereits deutsch-französische Institute im italienischen Palermo, in Ramallah im Westjordanland und in Atlanta in den USA eröffnet. Mit den Einrichtungen in Glasgow und Córdoba sind es nun 5. Ende des Jahres soll auch ein gemeinsames Kulturinstitut Deutschlands und Frankreichs in Bischkek in Kirgisistan eröffnen.
3: Das Wetter.
4: Es ist überwiegend bewölkt mit Schauern und kräftigen Gewittern. Im Südosten und Osten bleibt es noch länger trocken. Im Bergland sind Sturmböen zu erwarten. Die Höchstwerte liegen zwischen 16 und 26 Grad.
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8: Und mit dem neuen Album oder mit dem Singer-Songwriter-Album von Zoe Amber, die ist eigentlich eine Jazzmusikerin und hat aber jetzt zur Akustikgitarre gegriffen. Und mit der Musik von Haruki Murakami, denn er macht ganz viele Bezüge in seinen Romanen und denkt sich manchmal sogar ganze Lieder aus, die es nicht gibt, die dann aber in die Wirklichkeit eingeschrieben werden. Mehr dazu gleich nach Marino und Greed. Green!

Die Beach Boys, die Beatles, die Sinfonietta von Janacek, aber auch ein Song namens Kafka on the Shore, die musikalischen Verweise im Werk des japanischen Autors Haruki Murakami sind Legion, wirklich. Musik durchzieht seine Romane, irgendwie auch dieser Song.

0: Astro Gilberto hat diesen Song bekannt gemacht. Und was er mit Haruki Murakamis Werk zu tun hat, darüber spreche ich jetzt auch gleich mit Florian Besthorn. Denn diese ganze Musik, die auftaucht in den Werken von Murakami, hat ihn dazu gebracht, nochmal ganz genau hinzugucken, wie häufig und warum Murakami auf Komposition zurückgreift, um daraus Geschichten zu stricken oder auch einfach, um in den Köpfen der LeserInnen bestimmte Atmosphären entstehen zu lassen. Und vor der Sendung habe ich mit Florian Besthorn gesprochen. Hallo, guten Tag.
1: Guten Tag, ich grüße Sie.
0: Wie sind Sie denn überhaupt auf die Idee gekommen, die Klangwelten von Haruki Murakami zu erforschen?
1: Das war eigentlich das Fehlen von Klang. Im NDR Kultur gab es eine Zeit, da wurde ein Hörbuch von ihm gelesen und darunter gab es keine Musik, aber permanent gab es sprachlich sozusagen eine Soundkulisse. Und da habe ich mich gefragt, was ist das, warum pflegt er so viel Musik ein, die irgendwie klingt im Kopf, und noch viel spannender, warum nennt er mittendrin Aufnahmen, die ich gar nicht kenne? Und da bin ich ein bisschen hintenhergegangen.
0: Vielleicht fangen wir von vorne an, nämlich damit, wie Murakami Musik schreibt. Und er ist ja jemand, der, also Zehntausende, sein Vorlass zum Beispiel, da hat er, glaube ich, schon 10.000 Schallplatten verschenkt oder 20.000 bei ihm zu Hause. Gibt es eine Wand mit 10.000 Schallplatten, das beschreiben sie auch in ihrem Buch. Also wenn wir diesen Schreibensprozess angucken, wie fließt denn Musik beim Schreiben erstmal selbst ein, bevor das zum Rezipienten überhaupt kommt?
1: Also Murakami ist selbst kein Musiker, aber enorm musikbegeistert. Sie haben die Plattensammlung genannt, also es gibt wahrscheinlich kaum etwas, was er nicht kennt, und er lässt sich davon sehr inspirieren. Am Anfang hat er mal gesagt, eigentlich hat er sich vorgestellt, Schreiben ist genau das Gleiche wie Musik zu machen. Da gibt es große Unterschiede, aber vielleicht gibt es doch ein gemeinsames, was man bei ihm sagen könnte, ist eine Art Improvisation. Er beschreibt und sagt, am Klavier habe ich immer 88 Tasten, aber jedes Mal, wenn man sich dran setzt, erklingt etwas anderes. Und so versucht er auch zu schreiben, gewissermaßen einen Liedsheet sich hinzustellen, wie im Jazz, und sagen, das ist mein Thema. Und jetzt versuche ich mal darüber zu improvisieren und den Text sich selbst ausdrücken zu lassen, um am Ende wieder eine schöne Schlaufe zurückzufinden.
0: Mhm. Und was heißt das denn für die Leserinnen, wenn man die hören würde beim Lesen? Würde das denn auch das Lesen enhancen oder augmenten, um mit aktuellen Vokabeln eigentlich aus der virtuellen Realität zu sprechen?
1: Das denke ich schon, weil es ist jetzt nicht willkürlich, was ersetzt. Was er beim Schreiben gehört hat, kann man nur erahnen, aber er nennt so viele Musikverweise, wie es selten bei anderen Autoren der Fall ist. Und es gibt enorm viele Playlists und Leserinnen, die ganz bewusst während dem Lesen eigentlich die Musik hören möchten, die genannt wird. Das heißt, dann schaffen wir eine gewisse Atmosphäre, die häufig gut passt. Und was mich interessiert hat, ist eigentlich die Momente, wo die Atmosphären nicht passen, wo Murakami eine Musik setzt, verbal, die im Gegensatz zu dem steht, was eigentlich textlich mit Wörtern die Atmosphäre beschrieben wird. Das ist ein spannender Punkt, den die Leserinnen sozusagen eigentlich erst dann wirklich wahrnehmen können, wenn sie die Musik zum Buch lesen, weil man häufig, es sind so viele Verweise, auch nicht jede Musik im Kopf hat. Es sind viele, sie haben es genannt, Beach Boys, Beatles, The Girl from Ipanema, das hat vielleicht jeder im Hinterkopf. Janáček, Sinfonietta wohl wahrscheinlich nicht. Mhm. Und dann merkt man, wenn man auf Streaming-Plattformen schaut, wie viele Kommentare es gibt. Murakami hat mich hierher gebracht. Ach, du bist auch hier wegen Murakami. Also es gibt so eine Gemeinde, die sich auch über diese Musik viel austauscht.
0: Und genau, was macht das denn? Sie haben es angesprochen, für Sie hat vor allem quasi das Spannungsverhältnis interessiert, wenn es nicht passt. Und was passiert dann, wenn man sich die Mühe macht? Und davon kann man eigentlich ja auch nicht ausgehen bei Leserinnen. Aber wenn man sich die Mühe macht, was entschlüsselt sich dann für ein geheimer Raum?
1: Wenn wir sozusagen die Klangkulisse einfach als musikalische Tapete sehen, dann tauchen wir einfach ein, die Atmosphäre, alles ist wunderbar. Was passiert aber, wenn diese Atmosphäre gerade nicht passt, wie Sie gefragt haben? Dann eröffnen sich eigentlich weitere Bezüge. Wird einfach so ein Mozart nur genannt oder ist mit einem kleinen Verweis auf die Zauberflöte nicht die ganze Geschichte der Zauberflöte, die verschiedenen Welten, hell und dunkel, alles mit gemeint? Das macht Murakami meines Erachtens keinesfalls zufällig, sondern kreiert nicht nur seine eigenen Welten, sondern hat ein Verweisspiel, was auf sehr viele hypertextuelle Dinge verweist. Ich nehme nochmal die Sinfonietta von Janáček. Wenn man sich die Entstehungszeit anschaut, die Kriegszeiten, das was Anfang des 20. Jahrhunderts los war, dann ist das kein harmloses Stück, was zu einer Sportveranstaltung gespielt wird, sondern es hat schon irgendetwas Militärisches, was dem Roman, in dem es vorkommt, wo es als Leitmotiv eingepflogen wird, dann natürlich eine ganz neue Ebene auch gibt.
0: Das heißt, interessanterweise scheint sich Murakami hier der Rap-Musik-Sample-Technik zu bedienen. Und zwar gar nicht, indem er es also als Sound reinmixt, sondern einfach nur als Zitat reinmixt. Jetzt haben wir aber ja gerade Girl from Ipanema gehört. Und es gibt diesen Song, der beschrieben wird, der heißt Kafka on the Shore. Und tatsächlich gibt es dieses Lied, dieses Stück überhaupt nicht. Es taucht aber im Kontext dieses Bossa Nova auf. Und zwar nicht auf der Seite, auf der Girl from Ipanema war, sondern genau die andere Seite wird in einem Buch gespielt, wo Kafka on the Shore auftaucht. Was hat das denn damit auf sich?
1: Kafka on the Shore ist der Song, der eben im Roman Kafka am Strand eine enorm wichtige Bedeutung hat. Es ist sozusagen eine verloren geglaubte Geliebte, die das gesungen hat. Die, kurz gesagt, ist das eine Ödipus-Geschichte im Hintergrund. Und das ist aber so ein Changieren. Dort ist es jetzt die Mutter und ein vermeintlicher Sohn, die ihren früheren Geliebten verloren hat. Es gibt Beethoven-Anklänge an den fernen Geliebten und eben diesen Song, den die Geliebte, ihren ehemaligen verstorbenen Geliebten, geschrieben hat, Kafka on the Shore. Und diesen Song gibt es nicht. Das ist ein rein fiktiver Song. Der wurde aber mittlerweile dutzend Male aufgenommen. Also sehr viele Musikerinnen, Künstlerinnen haben sich inspiriert gefühlt, auch weil im Roman der Song sehr genau beschrieben wird. Also es kommt nicht nur der ganze Text wird abgebildet, sondern mit welchen Akkorden ist der Text unterlegt, wie ist der Song gestrickt, mit welcher Instrumentierung. Und da sind sozusagen keine Grenzen gesetzt, ob man dem sehr nahe folgt, wo es einige Aufnahmen gibt, ob man es eher als Jazz-Standard versucht, als Leadsheet zu sehen und relativ frei darüber improvisiert. Das fand ich sehr spannend, dass es von so einem fiktiven Song mittlerweile, wenn man im Internet ein bisschen recherchiert, zig Versionen von Kafka on the Shore gibt und wir jetzt einen fiktiven Song sozusagen Realität haben werden lassen.
0: Genau, hat Murakami in die Realität reingeschrieben, direkt sozusagen. Jetzt sind Sie ja promovierter Musikwissenschaftler und dieses Buch hat Kapitel, die heißen Klang und Wort, Wechselspiele, klingende Wegweiser, Erinnerungen verfallen, Echokammern, am eigenen Ich vorübergehen, fantasievolles Wechselspiel von Worten und Klängen. Das klingt komplett unwissenschaftlich. Was machen Sie mit diesem Buch? Was nimmt die Musikwissenschaft aus diesem Buch mit heraus? Weil das Buch an sich ist natürlich komplett wissenschaftlich. Also da sind unter jedem Kapitel nochmal Anmerkungen und Verweise, die fast genauso lang sind wie ein Kapitel. Also so, wie man das von wissenschaftlicher Arbeit erwartet. Aber was fügen Sie der Musikwissenschaft mit diesen Untersuchungen zu?
1: Ich würde sagen, es ist ein Buch zwischen den Stühlen, genauso wie Murakami vielleicht ein Autor zwischen den Stühlen, zwischen den Welten, zwischen Ost und West ist. Was wollte ich denn mit dem Buch? Ich habe gesehen, es gibt dieses enorme Interesse an der Musik, die Murakami nennt. Darum war meine Frage, macht Murakami nicht etwas sehr gut, und zwar die Musikvermittlung, wo wir permanent dran sind, versuchen, mit unserer wissenschaftlichen Sprache auch Musik zu vermitteln. Und vielleicht schafft das an der einen oder anderen Stelle für ein ganz anderes Publikum, wo wir nicht hinkommen. Gleichzeitig ist auch literaturwissenschaftliche Arbeit, nicht nur musikwissenschaftlich. Wie baut er seine Texte? Funktioniert das, was er selber sagt, das Improvisieren mit den Worten, wie in der Art Musik? Kann das funktionieren? Was steht dahinter, wenn wir diese Verweise haben? Wir hatten Mozart, wir hatten Janacek, da braucht man sicher einen gewissen musikwissenschaftlichen Hintergrund, um manche dieser Türen zu öffnen. Gleichzeitig muss man sich ja auch bewusst sein, die meisten Leserinnen nehmen die Bücher zur Hand und werden jetzt nicht schauen, aha, Mozart, das Veilchen, was hat es damit auf sich? Aber die einen oder anderen eben schon, die wir dann im Internet in diversen Foren finden, die mehr wissen wollen. Und da wollte ich einfach ein paar, ich nenne es mal Fenster öffnen, hin zu Schumann, hin zu den Beatles, hin zu The Girl from Ipanema. Es ist sehr breit gestreut und man kann nicht überall Experte sein. Und es soll doch eigentlich ein Lesebuch sein für alle, die sich mit den Büchern von Murakami befassen, für alle, die interessiert sind an Musik, an Literatur, einfach mal einzutauchen und zu schauen, wo können denn diese Fenster hinführen.
0: Vielen Dank, Florian Besthorn, zu Musik hinter den Worten und Haruki Murakamis Klangwelten. Danke.
1: Danke für die Einladung.

0: Regina Spektor und Don't Leave Me haben Sie gehört im
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2: In der Debatte um eine Nacktszene im Film Falsche Bewegung von Wim Wenders hat sich die Deutsche Filmakademie zu Wort gemeldet. Der Regisseur hatte die Frage in den Raum gestellt, ob Filme und andere Kunstwerke nachträglich verändert werden sollten, müssten oder dürften. Nun wollen die Filmakademie-Präsidenten Vicky Krebs und Florian Gallenberger bei einer Veranstaltung im September darüber diskutieren. Nach ihren Worten berührt die Fragestellung juristische, ethische, künstlerische und kulturwissenschaftliche Dimensionen gleichermaßen. Gestern hatte Wenders angekündigt, den Film Falsche Bewegung von 1975 vorerst nicht mehr zeigen zu lassen. Darin ist die 13-jährige Nastassja Kinski mit nacktem Oberkörper zu sehen. Der Verleih des fast 1000 Jahre alten Teppichs von Bayeux nach London hat in Frankreich seit längerem eine Kontroverse ausgelöst. Experten warnen vor allem vor den Risiken durch den Transport der fast 70 Meter langen Stickerei, die die Eroberung Englands im Jahr 1066 darstellt. Nun hat die französische Kulturministerin Catherine Pégard in Paris erstmals Details genannt. Der Wandteppich soll in einer speziellen Kiste transportiert werden, die extra zur Dämpfung von Vibrationen entwickelt wurde, wobei das Datum geheim gehalten wird. Laut einer technischen Studie kann die Kiste den Schock eines Aufpralls nahezu vollständig absorbieren. Der Wandteppich soll ab September im British Museum in London zu sehen sein. Nach seiner Rückkehr nach Frankreich Ende 2027 soll er restauriert werden. Die französisch-iranische Comiczeichnerin, Illustratorin und Filmemacherin Marjane Satrapi ist tot. Das berichten die Académie des Beaux-Arts in Paris und Medien, die sich auf die Familie berufen. Demnach starb Satrapi im Alter von 56 Jahren. Bekannt wurde sie mit der preisgekrönten autobiografischen Graphic Novel Persepolis und dem gleichnamigen Animationsfilm. Darin schildert sie in eindrücklichen Schwarz-Weiß-Bildern ihre Kindheit und Jugend im Iran und im Exil in Wien. Caroline Düller.
3: Frankreichs Präsident Emmanuel Macron würdigte Marjane Satrapi als immense Künstlerin, die eine iranische Kindheit in eine universelle Fabel verwandelt habe. 2006 erlangte Marjane Satrapi die französische Staatsbürgerschaft und engagierte sich aus dem Exil, unterstützte zum Beispiel die Proteste nach dem Tod von Gina Mahsa Amini im Jahr 2022.

0: Als Satrapie letztes Jahr in die französische Ehrenlegion aufgenommen werden sollte, lehnte sie das ab. Satrapie kritisierte vor allem, dass Frankreich Visabewerbungen von jungen iranischen Dissidenten und Künstlern abgelehnt habe.
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2: Schön, dass Sie zuhören. Das ist Katharina Stone und Livewire.

0: So, Amber hat sich bisher vor allem einen Namen gemacht mit ihrem Instrument, dem Tenorsaxophon, mit ihrem Spiel, mit ihrer Komposition im Bereich des Free Jazz. Und da hat sie schon auf Festivals begeistert, aber auch die Jazzkritiker zum Beispiel vom Guardian, die sprechen von einer spirituellen Kraft und vergleichen sie mit Größen am Tenorsaxophon. 26 Jahre alt ist Zoe Amber. Und hat aber jetzt ein Singer-Songwriter-Album aufgenommen mit Songs über die alte Heimat, ihre alte Heimat Tennessee, mit verzerrten Gitarren aber auch. Und gesungen hat sie, bis ihr die Stimme gebrochen ist. Dirk Schneider hat das Album mit dem Titel Eyesful gehört und versucht mit Zoe Amber darüber zu sprechen.
1: Was großartige Musik ist, lässt sich nicht erklären. Natürlich hat es meistens mit Können zu tun und mit Wollen, mit Hingabe. Zoe Amber, aufgewachsen in der Kleinstadt Kingsport in Tennessee, hat angeblich früher im Wald auf ihrem Saxophon geübt. Mit 18 ist Amber nach San Francisco gegangen, um am dortigen Konservatorium zu studieren. Der Tenorsaxophonist David Murray gehörte zu Ambers Lehrern. All das erklärt dennoch nicht, warum Zoe Ambers Free Jazz so viele Menschen berührt.

0: dass Amber in den letzten Jahren immer öfter zur Gitarre gegriffen hat, was nun zur Veröffentlichung eines rohen Singer-Songwriter-Albums namens Eyes Full geführt hat, wirft natürlich einige Fragen auf. Zum Beispiel, was gibt Amber die Gitarre, was das Saxophon nicht kann? Was lässt sich im Gesang ausdrücken, was auf dem Saxophon nicht zur Sprache kommen kann? Vielleicht sind das aber auch Fragen, die an der Sache vorbeigehen. So Amber kann sie im Interview jedenfalls nicht beantworten. Schließlich einigt man sich darauf, dass Amber einfach selbst über diese neue Musik erzählt.
1: The record I wrote over the past years and
2: Ich habe das Album in den letzten Jahren geschrieben, in denen mir das Gitarrespielen immer wichtiger wurde. Irgendwann hat es komplett mein Leben bestimmt. Ich habe angefangen, mit Gitarrenstimmungen zu experimentieren und langsam in der Welt dieses Instruments Fuß gefasst. In dieser Zeit kamen viele Erinnerungen hoch. Ich habe versucht, mich ihnen mit Anmut, mit Freundlichkeit und Liebe zu nähern. Davon handeln die meisten dieser Songs.
0: Es sind Erinnerungen an Ambers Heimatstadt Kingsport. Zum Beispiel an einen Jungen mit Zwangsstörung, dem Medikamente verabreicht werden sollten. Im Song OCD wünscht sich Amber, man würde ihn in Ruhe lassen und seine sogenannte Störung als eine Besonderheit anerkennen. Sit.

0: die Dinge das sein lassen, was sie sind. Es scheint so Ambers dringender Wunsch zu sein. Das macht es schwer, Fragen in einem Interview zu beantworten. Denn was ist eine sprachliche Antwort anderes als eine Beschneidung dessen, wovon die Frage handelt? Zum Beispiel die Frage, ob Amber als Kind in Kingsport glücklich war.
1: Ob ich dort glücklich war? An manchen Tagen war ich glücklich, an manchen war ich traurig. Die Kindheit ist eine große Sache. Sie kennt jedes Gefühl und ich glaube, ich habe sie alle durchgefühlt.
0: Man kann Ambers Album Eyes Full natürlich als Würdigung sehen, einer Welt, die wenig Beachtung findet. Tiefste amerikanische Provinz, wirtschaftlich und kulturell abgehängte Menschen, deren Geschichten hier zu ihrem Recht kommen. Geschichten von der Opioidkrise, von Arbeitslosigkeit und fehlender Gesundheitsversorgung. Aber so blickt Zoe Amber nicht auf die alte Heimat. Denn wie nähert man sich den Dingen, wie von Amber beschrieben, mit Anmut, Freundlichkeit und Liebe? Nicht, indem man sie in Schubladen steckt.
1: Diese Musik musste einfach passieren. Ich weiß nicht, warum. Man muss sich entscheiden. Entweder man will etwas verstehen und es erforschen, oder man will in der Magie leben. Ich möchte nicht verstehen, was der Grund ist für Dinge, die so fein sind und sich so intensiv anfühlen. Ich möchte nur spüren, dass sie magisch sind und süß. Und ich möchte jeden Tag besser werden auf der Gitarre und Songs schreiben und mein Leben leben. Ja, und all diese Dinge sollen aus mir herausfließen.
0: Hier gibt es nichts zu erklären, es gibt nur etwas zu hören. Und wer dabei etwas fühlen kann, der möge es fühlen, was immer es ist. Aber auf eine Sache darf man Zoe Ambers Musik, egal ob am Saxophon oder an der Gitarre, vielleicht doch festlegen. Sie erzählt davon, dass Leiden und Hoffnung gleichzeitig existieren können.
1: Für Amerika habe ich keine Hoffnung. Für die Regierung, für Menschen in Ämtern und in Anzügen. Aber für die jungen Leute habe ich Hoffnung, denn sie können etwas ändern. Niemand sonst. Das ist meine Meinung dazu.

0: Lee Scratch Perry war als Produzent, als Toningenieur, als Labelbetreiber, als Musiker eine Legende für diese Genres Ska, Roots Reggae, Dub und überhaupt die Sound Systems. Aber das letzte Albumprojekt, das letzte offizielle, was er vor seinem Tod hatte, das hat er in Berlin gehabt und da mit den Elektropionieren von Mouse on Mars aufgenommen. Und dieses Album Spatial No Problem, das erscheint morgen. Love Überland stellt es vor.
1: Die Fischsuppe war ein wichtiger Einfluss für die ganze Produktion.
2: Die Fischsuppe von Humphrey, dem Berliner Gitarristen, der mal eine Zeit lang auf Jamaika gelebt hatte und im Studio dann echt jamaikanische Fischsuppe kochte, das sind so die Vibes, wenn Mouse on Mars von der Entstehung ihres frisch erscheinenden Albums erzählen. Spatial No Problem. Fast 3,5 Jahrzehnte haben Andy Thoma und Jan Werner in ihrem Projekt Mouse on Mars Erfahrungen damit gesammelt, Chaos zu ordnen. Mit modifizierten Synthesizern und verkabelten Kästchen, Kistchen, Schaltern und Knöpfen unbestimmbarer Herkunft hat sich ihr Output von abgedrehter, dubbiger Tanzmusik über surrealen Pop und postmoderne Orchestermusik zu frühen Experimenten mit KI gemorpht, dabei Schichten über Schichten gelegt, Glitches, also Störungen, schlicht drin gelassen und durcheinanderpurzelnde Harmonien stets gepflegt. Dank ihres Rufes klopften diverse namhafte Acts bei ihnen an, von Bon Iver und The National bis Stereolab. Und dann stand 2019 plötzlich Lee Perry am Flughafen und wollte abgeholt werden.
3: Calling the meek and the humble, welcome to Blackboard Jungle.
2: Lee Scratch Perry, der mythische Altmeister und versponnene Miterfinder der Dub-Musik, 2019, zwei Jahre vor seinem Tod mit 85 Jahren, stellte er nur die Bedingung, dass er mit Mouse on Mars kein Reggae-Album machen wolle. Dann verzierte er als erstes ihr Studio mit Heiligenbildern, Talismanen und Abziehbildern und an die Wand gekritzelten Slogans und dann wurde aufgenommen.
1: Es gab keinen Ort, wo es Ruhe gab. Es gab auch nicht wirklich so ein Anfang und Ende. Das war einfach konstant Aufnahme an mehreren Stellen im Studio, auch in mehreren Räumen waren Mikrofone, aber auch Menschen, die gejammt haben oder was ausprobiert haben.
2: Ganz alte Schule war das, wie in alternativen Krautrock-Zeiten. Da jammt eine Band und von überall her kommen die Menschen angerannt.
1: Da waren ja zum Teil Leute im Studio, die wir gar nicht kannten, die uns irgendwie so einen Klinkestecker vor die Nase halten und sagen, nimm mal auf. Und das war ja alles totaler Overload.
2: Ohne Absprachen, ohne Songs lief das und Lee ist darin rumspaziert, hat zugehört oder was erzählt oder gesungen oder Strippen gezogen.
1: Der Lee hat die ganze Zeit so gechannelt, als wären die Menschen so modular sind ist eigentlich. Und hat immer so imaginäre Kabel gesteckt. Aber angefasst hat er nichts mehr, der hat sich auch gar nicht für die Instrumente groß interessiert und so. Der Lee war so der Master of Ceremony, hat Sissy mit einer Papaya gefüttert, während sie gespielt hat.
2: So erinnert sich Andy an die Harfenistin und Jan analysiert.
1: Ja, ich glaube, diese Entspanntheit kam auch, weil es nie so ein 1, 2, 3, 4 jetzt Aufnahmezustand war, sondern weil eigentlich die ganze Zeit war klar, wir sind eigentlich alle an irgendwie.
2: An. Vier Tage hat dieser seltsame mehr Zustand als Prozess gedauert.
1: Aber ich kann es nicht in Tagen zählen, was da passiert ist. Eigentlich funktioniert diese Zeitzuschreibung gar nicht. Es war so wie so gefaltete Tage oder wie so, so doppelt gefaltet oder so.
2: Fünf 5, 6 Jahre hat es sich dann hingezogen, in denen Andy und Jan diesen Berg an Musik mit seinen Faltungen zwischen den Teilnehmern und deren unterschiedlichen Welten sortierten und strukturierten. Spatial No Problem heißt nun das Album, das dabei herausgekommen ist. Und das war es, was Lee Scratch Perry auf die Frage antwortete, ob die Marsmäuse die Aufnahmen auch für Raumklangexperimente, also Spatial Installations, benutzen durften.
1: Und er hat geantwortet, Spatial No Problem. Und irgendwie war dieses Spatial No Problem wirklich diese Initialzündung eigentlich für dieses ganze Projekt. Und ist es immer noch. Ne? Es ist so ein unendlich faltbarer oder sich öffnender Raum. Ja.

Y Gabriela.

0: Jenny. Dziecko.
1: Und dieser Raum faltet und öffnet sich auch neu. Und zwar nach den Nachrichten. Da machen hier die Kollegen vom Studio 9 weiter und beschäftigen sich unter anderem mit den Reformen zur Pflegeversicherung, die hat die Gesundheitsministerin Nina Wagen heute vorgestellt. Bis zu den Nachrichten bringt sie Robin und Ever Again.

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2: Mit Viktoria Eglau. Die Bundesregierung will durch eine Reform die finanzielle Lage der Pflegeversicherung verbessern. Innenminister Dobrindt erteilt Forderungen nach einem Ende der Grenzkontrollen im Schengen-Raum eine Absage. Und der Regisseur Martin Scorsese hält künstliche Intelligenz für kreativ befreiend. Bundesgesundheitsministerin Wagen plant umfangreiche Änderungen in der Pflegeversicherung. Ein Reformentwurf der CDU-Politikerin sieht beispielsweise einen höheren Pflegebeitrag für kinderlose Menschen vor. Geplant sind auch höhere Hürden für eine Einstufung in einen Pflegegrad. Die beitragsfreie Mitversicherung für Ehepartner in der gesetzlichen Krankenversicherung soll überwiegend wegfallen. Das Gesundheitsministerium will durch die Reform die finanzielle Lage der Pflegeversicherung verbessern und allgemeine Beitragssteigerungen verhindern. Dazu sagte der Vorsitzende der CDU-CSU-Bundestagsfraktion Spahn.
3: Die Pflegeversicherung, wie übrigens auch die Krankenversicherung, die sind schlicht und ergreifend pleite. Und zwar nicht ein bisschen, die sind richtig pleite im Milliardendefizit. 4, 5, 6 Jahre ohne Wachstum, Rezession, Stagnation. Das schlägt halt zu. Also das Geld, das wir nicht durch mehr Wachstum eingenommen haben, das ist jetzt nicht da. Bei gleichzeitig alternder Gesellschaft. Vor gut 20 Jahren gab es 2 Millionen Pflegebedürftige in Deutschland. Mittlerweile haben wir 6 Millionen Menschen, die aus der Pflegeversicherung unterstützt werden in Deutschland. Das muss eben finanzierbar bleiben.
2: Jens Spahn, der Vorsitzende der Unions-Bundestagsfraktion. Der Spitzenverband der gesetzlichen Krankenkassen bewertete die Reformpläne als unausgewogen. Die Deutsche Stiftung Patientenschutz und der Sozialverband Deutschland kritisierten, das Vorhaben gehe zu Lasten von Pflegebedürftigen. Die Bundesregierung erwägt nach dem Scheitern der deutschen Kandidatur für einen nichtständigen Sitz im UNO-Sicherheitsrat eine erneute Bewerbung in 8 Jahren. Außenminister Wadephul sagte, dafür spreche vieles. Bewirbt sich Deutschland vor dem Zeitraum 2035-36, gäbe es nach jetzigem Stand wieder eine Kampfkandidatur gegen andere Bewerber. Gestern hatte die UNO-Vollversammlung Portugal und Österreich je einen Sitz im Sicherheitsrat für die Jahre 2027 und 2028 zugesprochen. Reaktionen von Gabor Hallasch.
4: SPD-Außenpolitiker Ralf Stegner sieht die Schuld nicht beim Außenminister, sondern er sagte im Deutschlandfunk, Deutschland müsse lernen, sich für das Völkerrecht einzusetzen, auch dann, wenn es von demokratischen Freunden gebrochen werde. Völkerrecht gebe es nicht à la carte. Es gelte nicht nur in der Ukraine, sondern auch im Iran, in Venezuela und in Gaza, betonte Stegner. Die grüne Fraktionschefin Katharina Dröge sieht es ähnlich. AfD-Chefin Alice Weidel spricht von einer Blamage für den Bundeskanzler, der Deutschland zurück auf die internationale Bühne bringen wolle.
2: Bundesinnenminister Dobrindt hat den jüngsten Forderungen aus der EU-Kommission nach einem Ende der deutschen Grenzkontrollen eine Absage erteilt. Der CSU-Politiker sagte beim Treffen mit seinen EU-Kollegen in Luxemburg, die Kontrollen hätten eine positive Wirkung auf das Migrationsgeschehen und seien weiterhin notwendig. EU-Innenkommissar Brunner plädierte dagegen dafür, die Kontrollen zu beenden. Bei dem Treffen der EU-Innenminister soll unter anderem auch über die sogenannte Massenzustromrichtlinie diskutiert werden. Diese garantiert ukrainischen Flüchtlingen vorübergehenden Schutz in der Europäischen Union, ohne dass sie ein Asylverfahren durchlaufen müssen. Die Regelung ist befristet bis März 2027. Bestimmte Leistungskürzungen für abgelehnte Asylbewerber und Bewerberinnen in Deutschland verstoßen gegen EU-Recht. Das hat der Europäische Gerichtshof in Luxemburg entschieden. Laut dem EuGH dürfen grundlegende Leistungen wie Kleidung und Haushaltsprodukte Asylbewerbenden nicht gestrichen werden. Nach der derzeit geltenden EU-Aufnahmerichtlinie müssten die Mitgliedsländer einen angemessenen Lebensstandard gewährleisten, hieß es. Klaus Hempel.
5: Geklagt hatte ein Asylbewerber aus Afghanistan. Vor rund 5 Jahren hatte er in Deutschland einen Asylantrag gestellt. Er hatte dies aber zuvor schon in Rumänien getan. Deshalb wurde sein Antrag in Deutschland als unzulässig zurückgewiesen. Der Landkreis Schweinfurt, wo er untergebracht war, kürzte ihm daraufhin verschiedene Leistungen und verwies auf das deutsche Asylbewerberleistungsgesetz, wonach in Fällen wie diesen Kürzungen zulässig sind. Der Afghane bekam kein Geld mehr, etwa für Kleidung, für öffentliche Verkehrsmittel oder für sein Handy.
2: In Hollywood wird der Einsatz von künstlicher Intelligenz bei Filmproduktionen überwiegend skeptisch gesehen. Der Regisseur Martin Scorsese hält KI aber für kreativ befreiend und arbeitet nun mit Black Forest Labs zusammen. Das deutsche Unternehmen hat sich auf die Erstellung von Bildern und Videos durch künstliche Intelligenz spezialisiert. Der 83-jährige Oscar-Preisträger hatte nach eigener Aussage schon immer Schwierigkeiten damit, seinem Team zu vermitteln, was er im Kopf sieht. Mithilfe von KI könne er nun Bilder für Storyboards erstellen, die zeigen, wie Figuren, Orte und Szenen aussehen sollen.
0: Das Wetter.
2: In der Nacht ist vom Alpenrand bis zur Lausitz kräftiger Regen zu erwarten, sonst nur noch einzelne Schauer oder Gewitter. Die Tiefstwerte liegen bei 14 bis 6 Grad. Morgen ist es wechselhaft mit einem Mix aus Sonne und Wolken, einzelnen Schauern sowie kurzen Gewittern. Die Temperaturen steigen auf 16 bis 22 Grad.
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6: Guten Tag. Kokain statt Kakaobohnen in 400 Paketen mit schwarzer Folie umwickelt, entdeckt in einem Seekontainer aus Westafrika, der in Wilhelmshaven gelandet ist. Vizekanzler Klingbeil spricht von einem Schlag gegen den internationalen Drogenhandel. Reden wir gleich drüber.

0: Submarine, der Song von Alfie Templeman im Deutschlandfunk Kultur. Kokainfunde und Drogenbanden, da denkt man vielleicht an Mafiabanden oder Gangstergeschichten, aber nicht unbedingt an Wilhelmshaven. Dort aber ist dem deutschen Zoll jetzt einer der größten Kokainfunde der vergangenen Jahre gelungen. Mehr als 8 Tonnen der Droge sind da gefunden worden mit geschätztem Verkaufswert von rund 500 Millionen Euro. Ein Thema für Benedikt Strunz, NDR-Investigativjournalist, beschäftigt sich seit Jahren mit dem Thema. Hallo.
1: Hallo.
0: Der Fund in Wilhelmshaven, ist das jetzt eine Ausnahme oder wird vermehrt in Richtung kleiner Häfen in Deutschland, Europa geschmuggelt?
1: Also steht zu befürchten, dass dieser Fund jetzt wirklich einen Trend anzeigt. Wir haben ja seit vielen Jahren eine Kokainwelle. Also Europa wird wirklich überschwemmt mit Kokain. Diese Kokainwelle lief bisher insbesondere über die Häfen Rotterdam, Antwerpen, aber auch Hamburg ab. Da wurde viel sichergestellt und diese Häfen haben jetzt eins gemacht. Sie haben in den vergangenen Jahren wirklich ihre Sicherheitsmaßnahmen ganz massiv nach oben geschraubt. Und jetzt geraten eben insbesondere kleinere Häfen in den Fokus von international agierenden Drogenbanden, beispielsweise Wilhelmshaven, einfach weil da die Sicherheitsarchitektur noch nicht so weit ausgebaut ist. Also dieses Thema, mit dem werden sich kleinere Häfen auch noch deutlich kleinere Häfen als jetzt Wilhelmshaven, also auch so Yachthäfen beispielsweise, in kommenden Monaten und Jahren noch intensiv auseinandersetzen müssen.
0: Die Drogen sind in diesem Fall aus Sierra Leone gekommen. Das klingt eher ungewöhnlich.
1: Total. Auch das zeigt quasi, dass internationale Banden auf sozusagen die Gegenseite, auf die Fahnderseite reagieren. Der Zoll und auch die Polizei haben in den vergangenen Jahren deutlich gelernt, alles was aus Lateinamerika kommt, also Schiffe, die aus Lateinamerika kommen, da wo das Kokain eben hergestellt wird, die sind verdächtig, die werden genauer kontrolliert. Und jetzt haben wir quasi eine Bewegung, dass wir viele Schiffe sehen, die von Lateinamerika, insbesondere Brasilien aus, nach Westafrika fahren und da Kokain anlanden, das dann eben von dort aus hochgeschmuggelt wird. Es gibt noch einen zweiten spannenden Aspekt dazu. In Sierra Leone selbst hat sich gerade der größte Drogenboss oder einer der wichtigsten Drogenschmuggler aus Europa versteckt, Joost Leydekkers, ein Holländer. Und der soll dort mit der Tochter des Präsidenten zusammen sein. Es wird auch gemutmaßt, dass die Regierung die schützende Hand über ihn hält. Auch ganz interessant, da wird wirklich gerade ein sehr, sehr großes Rad gedreht, offenbar von Leydekkers und anderen. Vor ein paar Wochen hat beispielsweise die spanische Küstenwache ein Schiff aufgebracht vor den Kanaren, was da eben von Sierra Leone hochgefahren ist. An Bord waren nicht nur irgendwie ziemlich viele schwer bewaffnete Männer, sondern eben auch 30 Tonnen Kokain.
0: Weiß man, wie viel Kokain nach Deutschland geschmuggelt wird? Gibt es da Zahlen oder Schätzungen?
1: Total schwierig. Der Punkt ist auch immer so ein bisschen der, wenn man Kokain schmuggelt, sozusagen jetzt im globalen Maßstab, dann nutzt man sozusagen einzelne Häfen als Anlandepunkte und dann ist das aber quasi ein Markt, der europäisch ist. Also wenn jetzt was über Hamburg reingeht, dann geht es erstmal beispielsweise nach Rotterdam auf den Großmarkt und kann dann stückweise wieder nach Deutschland zurückkommen. Wenn Sie mich jetzt fragen, sozusagen Strich drunter, einmal eine Summe für Europa, würde ich mich sehr, sehr schwer tun. Aber wenn ich es trotzdem machen soll, würde ich sagen, ich gehe etwa von 1000 Tonnen im Jahr aus.
0: Wie schwierig ist das, das zu überwachen, danach zu fahnden direkt?
1: Total. Also der transatlantische Kokainhandel ist wirklich ein sehr, sehr ausdifferenziertes industrielles Geschäft. Wir haben ganz verschiedene Gruppen, die hier miteinander arbeiten. Wir haben jetzt beispielsweise in Europa Logistiker sitzen, die sich nur darum kümmern, dieses Kokain anzulanden und auf den Markt zu bringen. Die wissen unter Umständen gar nicht, mit welcher Bande sie dann auf der lateinamerikanischen Seite zusammenarbeiten. Dann gibt es quasi noch die Organisatoren, die Broker, die Angebot und Nachfrage zusammenbringen. Und dann gibt es bei so einer Kokainlieferung, wie jetzt von den 8 Tonnen, ganz viele verschiedene Seiten, die einfach nur da rein investieren und dann ihr Geld rausziehen. Und wenn man jetzt eine Person oder einen Täterkreis fasst, dann heißt das noch überhaupt nicht, dass man an die anderen drankommt. Also Ermittlungen müssen immer global stattfinden. Und in der Regel ist ganz, ganz entscheidend, dass man Informationsaustausch hat, auch mit Nachrichtendiensten oder eben Quellen in den einzelnen Gruppen hat. Aber wirklich so eine ganze Bande oder ein ganzes Netzwerk wirklich zu bekommen, ist sehr, sehr schwierig und dauert oft jahrelang.
0: Aber jetzt reden wir von keinen kleinen Mengen. Wo oder wie werden die in der Regel versteckt?
1: Also wir haben jetzt hier in Wilhelmshaven den klassischen Weg gesehen, sozusagen einen Container. Und da gibt es eine Tarnladung, in dem Fall Kakaobohnen, und dann steckt man das einfach rein. Das ist so quasi die alte Schule. Aber wir sehen mittlerweile, Kokain wird in ganz, ganz großen Mengen von Schiffen abgeworfen. Dann kommen kleine Speedboote, die das aufsammeln, auch als Dienstleistung sozusagen. Wir haben Kokainschmuggel in Torpedos unter Schiffen, die werden da angebracht und dann gehen Taucher ins Hafenbecken und holen das raus. Wir sehen aber beispielsweise auch verändertes Kokain, was chemisch verändert wird. Das wird dann so quasi gestaltet, dass man das nicht mehr richtig detektieren kann. Da werden dann eigens Chemiker aus Kolumbien nach Deutschland eingeflogen, die hier in Laboren das wieder rückverwandeln. Es gibt Halbtauch-U-Boote, es gibt Tauchdrohnen. Es gibt wirklich in diesem Bereich nichts, was es nicht gibt. Man muss da wirklich von kriminellen Unternehmerinnen und Unternehmern sprechen, die wirklich nur ein Ziel haben, nämlich den Gewinn zu maximieren. Und dafür sind sie auch bereit, über Leichen zu gehen.
0: Und jetzt zurück zum Fund in Wilhelmshaven. Was ist mit den 8 Tonnen Kokain jetzt eigentlich passiert?
1: Ja, ganz, ganz wichtiger Punkt. In dem Fall hat die Staatsanwaltschaft Aurich total gut und schnell reagiert. Die Zollfahndung in Hannover, die das Verfahren quasi auf Ermittlerseite geführt hat, hatte einmal dringend darum gebeten, dieses Kokain möglichst rasch zerstören zu können. Denn wir haben jetzt schon mehrere Fälle in Europa gehabt, insbesondere wenn es um so große Mengen geht, bei denen die Gegenseite einfach gesagt hat, okay, wir nehmen uns jetzt ein paar Maschinenpistolen und holen uns unser Zeug zurück. Wir wissen quasi, die Gegenseite, Polizei ist nicht so gut ausgerüstet wie wir. Und in dem Fall hat dann die Staatsanwaltschaft auch gesagt, Risiko ist zu groß, wir verbrennen das sofort und halten nur eine kleine Menge zurück, dann als Beweismaterial für den kommenden Prozess. Und das ist leider nicht in allen Fällen so. Insofern waren die Zöllner hier sehr dankbar, dass da so schnell reagiert wurde.
0: Der NDR-Investigativjournalist Benedikt Strunz im Deutschlandfunk Kultur. Danke.
1: Gerne.

0: Im Zweifel die bessere Lösung, ein gutes Buch, der Song von Dota im Deutschlandfunk Kultur. Vorstellen möchte es sich ja niemand, aber dass man die Treppen plötzlich nicht mehr alleine hochkommt, dass der ganz normale Alltag mit Kochen, Waschen, die Wohnung sauber halten irgendwann nicht mehr geht, kann passieren. Wir werden immer älter und das heißt, die Gefahr, dass Menschen pflegebedürftig werden, steigt damit auch. Wie geht es dann weiter? Mit Angehörigen, die zu Hause pflegen, Alltagshilfen oder Pflegeheim? Es ist auch eine Geldfrage für Pflegebedürftige ebenso wie für Versicherungen. Der Pflegeversicherung droht in den nächsten 2 Jahren ein Defizit von gut 22 Milliarden Euro. Und Gesundheitsministerin Wagen hat nun Pläne, um dagegen zu steuern, die jetzt bekannt geworden sind. Volker Findhammer, das kann ja nur heißen, dass die Belastungen für Versicherte deutlich mehr werden.
1: Ja, Nicole Dietmar, das liegt ja auf der Hand, weil die Pflegeversicherung auch immer nur einen Teil der Kosten abdeckt. Und du hast es ja schon erwähnt, die Kosten laufen aus dem Ruder. Da gibt es wirklich enorme Steigerungen und Defizite, die zu erwarten sind. Insofern ist das, was heute als Referentenentwurf bekannt wurde, natürlich auch, wie in der Gesundheitsversicherung auch, ein weiteres Sparprogramm, um eben die finanzielle Entwicklung in der Pflegeversicherung in den Griff zu bekommen und einigermaßen in den kommenden Jahren steuern zu können. Und das heißt natürlich vor allen Dingen Versicherte und pflegende Angehörige stärker in die Pflicht nehmen.
0: Machen wir das vielleicht schon mal an einem Punkt deutlicher. Wer heute ins Pflegeheim kommt, der zahlt durchschnittlich 3.200 Euro Eigenanteil am Anfang. Viel Geld, das sinkt mit den Jahren, aber jetzt demnächst deutlich langsamer, oder?
1: Naja, das ist so ein bisschen so eine Wunschvorstellung. Da soll es jetzt zumindest einen Mechanismus geben ab 2028, dass die künftigen Preissteigerungen nicht mehr einseitig zulasten der Pflegebedürftigen weitergegeben werden sollen. Aber die finanzielle Lage der Pflegekassen ist natürlich schwierig, vor allen Dingen auch, weil die Länder ja seit Jahren den geforderten Investitionseinteil nicht tragen würden. Und deshalb soll da jetzt künftig ein anderer Rhythmus bei den Entlastungszuschlägen für die Pflegekosten greifen. Dieser Zuschlag, du hast es ja schon erwähnt, der ist nach der Aufenthaltsdauer gestaffelt. 15% im ersten Jahr, 30% im zweiten und 50% im dritten, bis zu 75% ab dem vierten Jahr. Und da soll jetzt eben, um Geld zu sparen, die Verweildauer in den einzelnen Stufen verlängert werden, damit man eben an der Stelle nicht mehr so viel Geld aufbringt. Allein das soll 2,6 Milliarden Euro bringen.
0: Welche Punkte sind noch vielleicht auch diskussionswürdig?
1: Naja, zumindest sehr diskussionswürdig ist, dass die einzelnen Kriterien für die Pflegegrade angehoben werden sollen. Da heißt es ja schon lange, dass die Politik da bei der letzten großen Reform, die ja seit 2017 in Kraft ist, eigentlich zu großzügig war und über die Forderungen der Wissenschaft hinausgegangen ist, was eben auch mit zu den steigenden Zahlen und Ausgaben in der Pflege beigetragen hat. Und jetzt sollen eben diese Leistungsansprüche in den einzelnen Pflegegraden neu geordnet werden, beispielsweise im Pflegegrad 1. Da sollen sich die Ansprüche jetzt darauf konzentrieren, dass sie eine präventionsorientierte Wirkung aufweisen, also eigentlich ein Beitrag zur Pflegevermeidung sein sollen. Und die Voraussetzungen für die Einstufung in die weiteren Pflegegrade, die sollen auch jeweils leicht angehoben werden, um das System finanziell zu entlasten. Da wird zwar einen Bestandsschutz geben für alle, die jetzt schon in der Pflegestufe sind, aber nur bei Neubewertungen wird es auch dazu Anpassungen kommen. Und auch das hat natürlich das Ziel, Geld einzusparen.
0: Kann man als Versicherter nur hoffen, dass man Pflege nicht in Anspruch nehmen muss oder die Bedürftigkeit zumindest hinaus zögern kann? Und dazu gibt es dann aber noch Unterstützung von der Regierung.
1: Ja, da gibt es gerade die Idee mit der Prävention. Das soll also wirklich ausgebaut werden. Menschen ab 60 sollen jetzt regelmäßige Untersuchungen bekommen können, ob sie und wie sie pflegebedürftig werden könnten, was man da medizinisch schon vorher tun könnte, um eben das zu vermeiden. Also gerade das Stichwort Prävention spielt tatsächlich mittlerweile eine große Rolle. Das ist aber auch allgemein bekannt, dass das sinnvoll wäre, in diesen Bereichen viel früher einzugreifen. Ob das jetzt wirklich eine große Unterstützung ist seitens der Regierung, da wäre ich jetzt mal ein bisschen vorsichtig. Es ist zumindest ein Versuch, da einen anderen Weg einzuschlagen und nicht mehr diesen Automatismus nach dem Motto, hat man Schwierigkeiten an der einen oder anderen Stelle, wird man pflegebedürftig und kommt Leistungen aus der Pflegekasse. Nein, die Menschen sollen stärker animiert werden, dagegen vorzugehen.
0: Wie sind denn die allgemeinen Reaktionen darauf heute?
1: Na, ich würde mal sagen, verhalten bescheiden. Also viele Sozialverbände sprechen von wirklichen Sparprogrammen, die da auf die Menschen zukommen, die die Menschen auch stärker belasten würden. Beim Gesamtverband der gesetzlichen Krankenkassen schaut man das ganze Verhalten an. Der Fokus sei richtig, aber auch da spricht man von einem Sparprogramm zulasten der Versicherten. Hören wir mal Florian Lanz, den Sprecher des GKV-Spitzenverbands.
2: Aber die Einschnitte, die geplant sind, sind wirklich hart. Es ist wichtig, dass die Politik hier in einem nächsten Schritt nochmal nachsteuert, Denn im Moment ist es so, dass die Belastung insbesondere für Pflegebedürftige, aber auch für die Beitragszahlerinnen und Beitragszahler zu hoch sind.
1: Und Nicole Dittmer, auch beim Koalitionspartner SPD kommt der Entwurf nur bedingt an. Christoph Pantazis, der gesundheitspolitische Sprecher, spricht davon, dass wieder einmal nur die gesetzlich Versicherten betrachtet werden und die Privatversicherten bei der Reform außen vor bleiben.
0: Volker Fintermer, vielen Dank.

0: Baby, der Song von Basche Bulat.
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0: Und die kommen heute von Frederik Wirwig.
2: Die französisch-iranische Künstlerin Marjan Satrapi wurde mit der autobiografischen Graphic Novel Persepolis und dem gleichnamigen Animationsfilm bekannt. Jetzt ist die Comiczeichnerin, Illustratorin und Filmemacherin gestorben, wie die Académie des Beaux-Arts in Paris und Medien, die sich auf die Familie berufen, berichten. Demnach starb Satrapi im Alter von 56 Jahren an, so wörtlich, Traurigkeit, etwas mehr als ein Jahr nach dem Tod von Matthias Rieper, ihrem Ehemann und der Liebe ihres Lebens. Caroline Düller.
3: Klare, scharfe Linien und eindrückliche Schwarz-Weiß-Bilder, die ebenso einfühlsam wie radikal die Geschichte des Iran nach der Islamischen Revolution darstellen. Persepolis wurde 2007 verfilmt und auf dem Filmfestival in Cannes mit dem Preis der Jury ausgezeichnet. Frankreichs Präsident Emmanuel Macron würdigte Marjan Satrapi als immense Künstlerin, die eine iranische Kindheit in eine universelle Fabel verwandelt habe.
2: In der Debatte um eine Nacktszene im Film Falsche Bewegung von Wim Wenders hat sich die Deutsche Filmakademie zu Wort gemeldet. Der Regisseur hatte die Frage in den Raum gestellt, ob Filme und andere Kunstwerke nachträglich verändert werden sollten, müssten oder dürften. Nun wollen die Filmakademie-Präsidenten Vicky Krebs und Florian Gallenberger bei einer Veranstaltung im September darüber diskutieren. Nach ihren Worten berührt die Fragestellung juristische, ethische, künstlerische und kulturwissenschaftliche Dimensionen gleichermaßen. Gestern hatte Wenders angekündigt, den Film Falsche Bewegung von 1975 vorerst nicht mehr zeigen zu lassen. Darin ist die 13-jährige Nastassja Kinski mit nacktem Oberkörper zu sehen. Das Ziel der jahrhundertealten Académie Française

0: Thèse ist die Vereinheitlichung und Pflege der französischen Sprache. Jetzt hat die Akademie die ersten Einträge der 10. Auflage ihres Wörterbuchs veröffentlicht, deren Fertigstellung sie bis zum Jahr 2050 anstrebt. Unter den ersten 350 neuen Wörtern finden sich Begriffe wie abandonique, alter Mondialist oder anthropocène, das die aktuelle ideologische Epoche bezeichnet. Der ständige Sekretär der Akademie, Amin Malouf, hofft, dass das Wörterbuch auch das Wort Giraffe aufnehmen wird. Im französischsprachigen Afrika bedeutet es vom Nachbarn abschreiben. Die Akademiemitglieder haben zunächst mit der Prüfung der Wörter begonnen, die mit dem Buchstaben A beginnen, fast 2 Jahre nachdem sie die 9. Auflage des Wörterbuchs fertiggestellt hatten. Die erste Auflage war 1694 erschienen.
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2: Mögen Sie Comics? Dann kennen Sie vielleicht auch den Besten in der deutschen Szene, Ingo Röhmling. Das ist der, der jetzt auch bei Star Wars mitmachen darf. Mit ihm spreche ich gleich.

0: Salisbury Hill, Peter Gabriel. Es ist das größte und bedeutendste Treffen der deutschsprachigen Comic-Szene, der Comic-Salon im fränkischen Erlangen. Da trifft sich alle zwei Jahre das Who is Who der grafischen Erzählkunst. Zum einen natürlich, um den besten deutschsprachigen Comic auszuzeichnen, zum anderen aber auch, um über aktuelle Entwicklungen zu diskutieren. Und da geht es in diesem Jahr natürlich auch darum, wie KI die Branche beeinflusst. Ingo Römling ist bei uns, einer der besten deutschen Comiczeichner und auch der erste Deutsche, der an Star Wars Comics arbeitet. Tag, Herr Römling.
1: Hallo, danke für den Anruf.
0: Das Podium, auf dem Sie heute sitzen, diskutiert die Frage KI, Freund oder Feind. Wohin geht denn die allgemeine Tendenz in der Comic-Szene, Freund oder Feind?
1: Puh, ja, also in der Comic-Szene würde ich jetzt spontan aus dem Bauch heraus sagen, wahrscheinlich eher Feind, weil die allermeisten Kollegen und Kolleginnen tatsächlich sehr alarmiert sind, auch aus guten Gründen, weil Jobs gerade verloren gehen, weil Stellen wegbrechen, Kunden sich verabschieden, teilweise halt auch auf sehr zynische Art. Also wenn man sagt, so herzlichen Dank für die Zusammenarbeit, wir haben jetzt einen digitalen Klon von Ihnen gebaut und Ihre Arbeiten in eine KI gefüttert, wir brauchen Sie jetzt nicht mehr, dann hat das natürlich so einen gewissen Zynismus einfach, und das ist natürlich nicht schön. Das ist halt, würde ich sagen, der Großteil. Mhm. Die Stimmung ist gedrückt.
0: Mhm. Ja, Sie haben ja, Sie haben ja selber mit KI experimentiert. Wo ist sie denn hilfreich und gut?
1: Ich würde sagen, KI ist in Bereichen hilfreich und gut, wo man sich Zeit und Arbeit sparen kann. Also mir hilft sie bei der Buchhaltung zum Beispiel, mir hilft sie bei Übersetzungen. In meinem Arbeitsprozess als Comiczeichner, muss ich sagen, hilft sie mir gar nicht. Ich habe es probiert, also ich war auch neugierig natürlich. Also es gibt eine neue Technologie, die kann man natürlich auch ausprobieren, klar. Ich habe halt festgestellt, für mich ist es überhaupt nichts. Es kommt auch insofern nicht in Frage, weil ich ja dadurch den Prozess des Zeichnens überspringen würde. Ja, also das würde dann ja ein Rechner für mich übernehmen oder ein Algorithmus. Und das ist aber genau der Bereich, den ich halt nicht weggeben möchte.
0: Aber haben Sie das mal versucht, der KI konkrete Arbeitsaufträge zu geben, kreative Arbeitsaufträge?
1: Ja, also insofern, ich sag mal, ich habe damit ein bisschen herumgespielt mit verschiedenen Algorithmen. Da gibt es ja unterschiedliche Algorithmen, die auch unterschiedliche Ergebnisse produzieren. Ich habe halt festgestellt, es ist täuschend echt möglich, zum Beispiel ein Foto in eine Zeichnung umzusetzen. Teilweise auch mit erstaunlichen Ergebnissen umgekehrt. Also dass ich sage, eine Zeichnung von mir bitte jetzt als Foto darstellen. Aber das ist halt nicht der Bereich, der mich halt persönlich jetzt interessieren würde. Man kann natürlich auch Comics generieren, das ist ohne weiteres möglich. Man kann Bildgeschichten ausgeben, inklusive Sprechblasen. Man muss dann vielleicht nochmal hier und da ein bisschen was nachkorrigieren. Aber das wäre halt ein Prozess vom Ende her zu denken, also einen kreativen Prozess vom Ende her zu denken, wo ich sage, das ist der falsche Weg. Weil gerade doch der Prozess doch eigentlich das ist, wo die spannenden Sachen passieren, wo wir uns als Kreativschaffende weiterentwickeln, wo Unvorhergesehenes passiert, wo auch der Kontakt mit Menschen stattfindet. Wenn man alles vom Ergebnis her definiert, überspringen wir den ganzen spaßigen und interessanten Part. Und ich finde, das ist halt ein Irrweg.
0: Hat die KI nicht beim Comiczeichnen auch ganz klare Grenzen?
1: Ich finde ja, es gibt auf jeden Fall Grenzen. Ich habe zum Beispiel gerade, heute Morgen habe ich von einem Kollegen erfahren, es gibt zum Beispiel Zeichner, die gerade dran arbeiten, sich einen eigenen Algorithmus zu zimmern. Also die dann in der Lage sind, ihren eigenen Zeichenstil gezielt zu reproduzieren. Das finde ich total spannend. Für mich käme es nicht in Frage, weil mir das Zeichnen viel zu sehr Spaß macht. Weil genau da hat die KI, soweit ich sie kenne oder kennengelernt habe, tatsächlich Grenzen, wenn es darum geht, sehr zielgerichtet zu arbeiten. Also ich habe ja ein gewisses verschwommenes Bild im Kopf, das möchte ich gerne aufs Papier bringen. Und in diesem Prozess passiert halt wahnsinnig viel. Ja, ich trete in Interaktion mit dem Papier, mit meinen Zeichenwerkzeugen und so weiter. Und das ist halt einfach der Prozess, der mit der KI komplett übersprungen wird. Und die Ergebnisse, die dabei rauskommen, sind ja statistisch. Also die KI zeigt mir das, wovon sie ausgeht, dass ich das gerne sehen möchte. Mhm. Weil viele, viele andere das auch in diesem Moment sehen möchten.
0: Das heißt aber bei dem, was Sie da alles schildern jetzt gerade, würde die KI doch ein Stück weit ihr Bedrohungspotenzial für die Comiczeichner wieder verlieren.
1: Weil Sie meinen, wegen der Limitierung.
0: Mhm.
1: Ja, im Moment ja. Für mich, ich sag auch ganz ehrlich, ich bin jetzt wieder so ein bisschen entspannter. Ich war am Anfang alarmierter, weil ich die Geschwindigkeit gesehen habe, in der sich das alles rein technisch entwickelt, also die Qualität. Also gerade zum Beispiel im fotografischen Bereich, dass man das ja mittlerweile eigentlich nicht mehr unterscheiden kann, so richtig, ob das jetzt von der KI stammt oder ob das jetzt von einem Fotostudio ist, ein Foto zum Beispiel. Bei Zeichnungen bilde ich mir zumindest ein, sieht man das schon noch. Und da unterlaufen ja auch noch Fehler. Da gab es ja zum Beispiel dann so Kinderbücher, wo so ganz schlimme, so Glitches, so Fehler in der Illustration drin waren, dass da zum Beispiel so ein Kopf in einem Regal liegt oder ein Kind nur ein Kind auf einmal drei Beine hat. Oder das sind halt so diese Fehler, die halt einfach noch passieren und wo dann einfach diese Zeit nicht sich genommen wird, das richtig zu kuratieren oder einfach gleich einen Illustratoren oder eine Illustratorin zu beauftragen. Also diese Limitierungen, die machen mich im Moment ein bisschen entspannter, aber da ist halt die Frage, inwieweit das vielleicht halt auch noch ausgebügelt werden kann.
0: Da geht es doch letztendlich jetzt, wenn man einen Schluss daraus ziehen müsste und der KI was entgegensetzen wollen würde, darum wirklich für Comiczeichner ja sowieso, aber es haben bisher vielleicht nur die Etablierten, so einen wirklich eigenen Stil zu entwickeln, oder? Der letztendlich von der KI irgendwie eben nicht generiert werden kann.
1: Und das ist genau das, ja. Also erstens denke ich, hat sowieso jeder Zeichner, jede Zeichnerin entwickelt einen eigenen Stil. Also es gibt natürlich auch Leute, die ihren Stil variieren. Was mich halt eigentlich im Moment so ein bisschen hoffnungsvoll stimmt, ist halt erstens, dass wir diese Interaktion zwischen Künstlern, zwischen Lesern und Leserinnen und den Künstlern und Künstlerinnen, dass wir das nicht einfach rauskürzen, dass diese Akzeptanz auch nicht so groß ausfallen wird, wie die Tech-Firmen uns das jetzt gerade suggerieren werden oder suggerieren wollen. Und dass das halt alles so ein bisschen wieder zurückfindet dazu, dass es vielleicht doch besser ist, von Mensch zu Mensch zu agieren.
0: Ingo Rümling im Deutschlandfunk Kultur, einer der besten deutschen Comiczeichner. Ich danke Ihnen.
1: Dankeschön.
0: Und wenn wir über Comic reden am heutigen Tag, dann müssen wir auch über Marjan Satrapi reden, die französisch-iranische Künstlerin, international bekannt geworden mit ihrer Graphic Novel Persepolis. Und Marjan Satrapi ist heute im Alter von nur 56 Jahren gestorben. Und mehr zu ihr und zum Beispiel dazu, was Persepolis für die iranischen Frauen bedeutet hat, das erfahren Sie heute Abend in unserem Kulturmagazin Fazit ab 23.05 Uhr. 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

0: Rosie Ntiam, holländische Sängerin mit Wurzeln in Kamerun, Better, ihr Song.
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0: Raccoons von L'Oper. Deutschland ist gescheitert. Deutschland sitzt in den kommenden 2 Jahren nicht am Tisch des UN-Sicherheitsrats. Von einer Blamage ist die Rede, von einer schallenden Ohrfeige für die deutsche Diplomatie und einer Quittung für die deutsche Nahost-Rhetorik, meint zumindest Benjamin Hammer in seinem Kommentar.
1: Am 10. März dieses Jahres reiste Bundesaußenminister Johann Wadephul nach Israel. 10 Tage zuvor hatten Israel und die USA den Iran angegriffen und damit, nach vorherrschender Rechtsauffassung, Völkerrecht gebrochen. Der deutsche Außenminister aber schrieb damals auf der Plattform X: Wir stehen an der Seite Israels. Diese und andere Äußerungen von Mitgliedern der Bundesregierung wurden weltweit aufmerksam registriert. Noch kurz vor der Abstimmung in New York hatte Johann Wadephul in dieser Woche im Deutschlandfunk bekräftigt, Deutschland sei ein Anwalt des Völkerrechts. Die UN-Vertreterinnen und Vertreter vieler Länder hatten daran aber offenbar große Zweifel. Zu häufig wurde in der deutschen Außenpolitik in den vergangenen Jahren mit zweierlei Maß gemessen. Mit großer Klarheit und mit Verweis auf das Völkerrecht stellt sich Deutschland seit Jahren an die Seite der Ukraine, die von Russland angegriffen wurde. Bei anderen Konflikten wird daraus aber ein »Das kann man so oder so sehen« oder ein »Wir prüfen das«. Beim Gazakrieg zum Beispiel, beim Krieg gegen den Iran oder bei der Entführung des venezolanischen Präsidenten durch die USA. Die Bundesregierung war mit dem Slogan »Respekt, Recht, Frieden« ins Rennen um den Sitz im UN-Sicherheitsrat gegangen. Und vielleicht wollten Wadephul und sein Team aus dem Auswärtigen Amt bis zuletzt einfach nicht wahrhaben, wie sehr der Ruf deutscher Diplomatie in den vergangenen Jahren gelitten hat. Der Bundesaußenminister sagte nach der Niederlage, dass Deutschlands besondere Verantwortung für Israel Stimmen gekostet haben könnte. Das wirkt fast so, als wolle sich der Minister als Opfer der eigenen Prinzipientreue inszenieren und es kommt einer Ausrede gleich. Denn jahrzehntelang war Deutschland auf diplomatischen Bühnen gern gesehen, obwohl oder gerade weil es ein besonderes Verhältnis zu Israel pflegt. Deutschland galt als eines der wenigen Länder mit guten Beziehungen zu Israel und zur arabischen Welt. In nur wenigen Jahren haben deutsche Kanzler und Minister diesen Ruf beschädigt, mit allzu plumpen Aussagen. Der frühere Kanzler Olaf Scholz nannte Israel ohne Einschränkungen einen Staat mit sehr humanitären Prinzipien. Die frühere Außenministerin Annalena Baerbock machte Aussagen, die als Legitimierung von Angriffen auf zivile Ziele im Gazastreifen interpretiert wurden. Und Bundeskanzler Friedrich Merz sagte vor seinem Amtsantritt, er wolle Benjamin Netanyahu nach Berlin einladen, obwohl gegen den israelischen Premierminister ein Haftbefehl des Internationalen Strafgerichtshofes vorliegt. Deutschlands Nahostpolitik hat sich in den vergangenen Jahren gar nicht so stark verändert. Die Rhetorik deutscher Spitzenpolitiker schon. Das war nicht der einzige, aber ein wichtiger Grund für Deutschlands Scheitern bei den Vereinten Nationen. Bleibt zu hoffen, dass sich deutsche Politiker künftig umsichtiger äußern als in der jüngeren Vergangenheit und sich dabei an einer Richtschnur orientieren: am Völkerrecht.
0: Es kommentierte Benjamin Hammer.

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1: Mit Viktoria Eglau. Der Entwurf des Gesundheitsministeriums für eine Pflegereform zieht Kritik auf sich. Bei einem Unfall mit einer Lufthansa-Maschine in Frankfurt werden mehrere Mitarbeitende verletzt. Und Frankreichs Kulturministerin nennt Details für den Transport des Teppichs von Bayeux nach London. Der heute bekannt gewordene Entwurf des Bundesgesundheitsministeriums für eine Pflegereform zieht Kritik auf sich von Sozialverbänden und Kassen, aber auch vom Koalitionspartner SPD. Der gesundheitspolitische Sprecher der SPD-Bundestagsfraktion Pantazis sagte der Welt, der Entwurf enthalte wichtige Ansätze, aber bleibe die zentrale Antwort schuldig. Es fehle der Ausgleich zwischen sozialer und privater Pflegeversicherung. Der Entwurf von Gesundheitsministerin Wagen von der CDU setzt auf mehr Prävention und sieht außerdem zahlreiche Einschnitte und Mehrbelastungen vor.
2: So sollen Kinderlose einen noch höheren Aufschlag auf den Beitrag zahlen als bisher. Die Beitragsbemessungsgrenze soll steigen und Minijobber sollen auch in die Pflegeversicherung einzahlen. Weitere Punkte: höhere Hürden für eine Einstufung in einen Pflegegrad und eine schlankere Verwaltung. Das soll Ausgaben sparen. Aktuell rechnet Ministerin Wagen bei der Pflegeversicherung mit einem Minus in zweistelliger Milliardenhöhe pro Jahr.
1: Informationen von Andreas Gerlach. Bestimmte Leistungskürzungen für abgelehnte Asylbewerber und Bewerberinnen in Deutschland verstoßen gegen EU-Recht. Das hat der Europäische Gerichtshof in Luxemburg entschieden. Laut dem EuGH dürfen grundlegende Leistungen wie Kleidung und Haushaltsprodukte nicht gestrichen werden, auch wenn ein anderes Land für die betreffenden Asylbewerber zuständig ist. Philipp Eckstein.
3: Bundesinnenminister Alexander Dobrindt räumt ein, Leistungskürzungen werden durch das Urteil erschwert. Zugleich betont der CSU-Politiker, die Entscheidung des EuGH werde jetzt im Detail geprüft und das werde eine Weile dauern. Auch das Arbeits- und Sozialministerium hat eine Prüfung angekündigt. Dabei soll geklärt werden, ob deutsche Gesetze oder die Rechtspraxis angepasst werden müssen. Und zwar bei sogenannten Dublin-Fällen, also Asylsuchenden, für die ein anderer Staat zuständig ist.
1: Fast 1,5 Jahre nach dem Anschlag auf den Magdeburger Weihnachtsmarkt mit 6 Toten hat die Generalstaatsanwaltschaft Naumburg für den mutmaßlichen Täter die Höchststrafe gefordert. Oberstaatsanwalt Böttcher plädierte heute vor dem Landgericht Magdeburg dafür, Taleb A. zu lebenslanger Haft mit anschließender Sicherungsverwahrung zu verurteilen und die besondere Schwere seiner Schuld festzustellen. Die Gewalttat in der Landeshauptstadt Sachsen-Anhalts sprenge jede menschlich begreifbare Dimension. An A.s Täterschaft gebe es keine ernsthaften Zweifel, so der Staatsanwalt. Der mutmaßliche Täter war mit einem Auto über den Magdeburger Weihnachtsmarkt gefahren. Mehr als 300 Menschen wurden verletzt. Am Frankfurter Flughafen sind bei einem Unfall mit einer Lufthansa-Maschine mehrere Beschäftigte der Fluglinie verletzt worden. Lufthansa bestätigte, dass eine Boeing 787-9 Dreamliner betroffen war, die nach Los Angeles fliegen sollte. Fluggäste waren noch nicht eingestiegen. Die verletzten Crew- und Bodenmitarbeitenden der Fluggesellschaft würden medizinisch versorgt. Michael Metzger.
4: Auf einem Video in den sozialen Medien ist zu sehen, wie das Flugzeug vor einem Terminal in der Parkposition steht. Servicekräfte laufen um die Maschine, als das vordere Fahrwerk plötzlich einknickt und die Nase des Flugzeugs auf dem Boden aufprallt. Dabei wird ein Gepäckhubwagen vom Flugzeugrumpf eingeklemmt. Flugzeugteile brechen ab. Die Lufthansa hat einen Krisenstab eingerichtet, um den Vorfall zu untersuchen.
1: Der Verleih des fast 1000 Jahre alten Teppichs von Bayeux aus der Normandie nach London sorgt seit längerem für Kontroversen. Experten warnten vor allem vor Risiken durch den Transport der fast 70 Meter langen Stickerei. Diese stellt die Eroberung Englands im Jahr 1066 dar. Nun hat die französische Kulturministerin Catherine Pégard erstmals Details genannt. Der Wandteppich soll in einer speziellen Kiste transportiert werden, die extra zur Dämpfung von Vibrationen entwickelt wurde. Laut einer technischen Studie kann die Kiste den Schock eines Aufpralls nahezu vollständig absorbieren. Der Wandteppich soll ab September im British Museum in London zu sehen sein. Nach seiner Rückkehr nach Frankreich Ende 2027 soll er restauriert werden.
0: Das Wetter.
1: In der Nacht ist vom Alpenrand bis zur Lausitz kräftiger Regen zu erwarten, sonst nur noch einzelne Schauer oder Gewitter. Die Tiefstwerte liegen bei 14 bis 6 Grad. Morgen ist es wechselhaft mit einem Mix aus Sonne und Wolken und einzelnen Schauern sowie kurzen Gewittern, vor allem in der Nordhälfte. Die Temperaturen steigen auf 16 bis 22 Grad.
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5: Guten Abend. Es ist eine nicht so schöne und auch nicht ganz ungefährliche Sache. Ausgestattet mit Schutzanzug und Notizbrett begutachten Experten zur Stunde den Kadaver von Timmy. Der Buckelwal soll jetzt auf der dänischen Urlaubsinsel Anholt obduziert werden. Mehr dazu gleich.

0: Leaving is easy. Almost Monday. Es ist eine traurige Geschichte, die viele Menschen wochenlang verfolgt haben. Die vom Buckelwal-Timmy. Und jetzt nähert sie sich wirklich dem Ende. Vor mehr als 2 Wochen ist ja der Kadaver des Wals an der dänischen Insel Anholt angespült worden. Seit dem späten Nachmittag wird er dort jetzt von Tierärzten und Forschern untersucht. Die Obduktion soll mehrere Stunden dauern. Thomas Schröder ist für uns vor Ort. Was passiert da jetzt gerade? Was genau wird bei der Obduktion überhaupt gemacht?
1: Ja, jetzt gerade sind da so 6, 7 Experten, die an dem Wal wirklich brachial herumschneiden, Organe rausholen und Proben nehmen. Zwischendurch sieht man auch, wie die ihre Messer nachschärfen. Es läuft viel Flüssigkeit aus. Also es ist nichts für schwache Nerven.
0: Das Ganze ist nicht ganz ungefährlich. Warum?
1: Also der Wal, der liegt ja jetzt schon eine ganze Weile, fast 3 Wochen. Und da ist natürlich, der ist verwest und sammelt Gase im Inneren an. Und der kann rein theoretisch dann auch jederzeit explodieren. Die Forscher, die wirkten da jetzt relativ entspannt, als sie da rangegangen sind. Haben ganz normal gearbeitet, aber auch relativ schnell dann diese Schnitte gesetzt, mit denen dann kontrolliert sozusagen dieses Gas rausgelassen wird. Und es sieht tatsächlich so ein bisschen aus wie bei einer Luftmatratze, bei der der Stöpsel gezogen wird. Das sackt da alles so in sich zusammen ein bisschen. Und dann kommt natürlich, da kommt natürlich noch dazu, dass es wie bei jedem Wildtierkadaver auch Keime gibt. Deswegen tragen die auch Schutzkleidung. Masken haben die nicht. Das hat man beim Deutschen Meeresmuseum schon gesehen und kritisiert und hat gesagt, das wird es bei uns nicht geben wegen der Infektionsgefahr, ist das eigentlich immer vorgeschrieben.
0: Welche Erkenntnisse erhofft man sich?
1: Naja, also es gibt erstmal, was passiert da so? Da gibt es ein ganz standardisiertes Protokoll für Obduktionen. Man konnte zum Beispiel als erstes sehen, wie die sofort den Wal ausgemessen haben, auch die Flipper. Dann wird außen geschaut, ob man Verletzungen finden kann. Das dürfte jetzt nicht so ganz einfach sein, weil der Wal ja schon stark verwest ist. Der hat ja auch so eine ganz helle, fast bräunliche Haut. Und wie viel die Forscher da jetzt noch sehen konnten, das werden wir erst erfahren, wenn die sich dann äußern oder vielleicht ein Gutachten vorlegen. Danach wird dann das Geschlecht bestimmt. Das ist übrigens nicht so einfach, wie man denken könnte. Der Wal liegt zwar auf dem Rücken, man kommt also ganz gut an diese entsprechende Stelle ran, aber sowohl Männchen als auch Weibchen haben so eine Geschlechtsspalte, also wie so eine Hautfalte, in der das Geschlecht versteckt ist. Und deswegen konnte man auch sehen, wie die Forscher sich da so über diese Stelle rüberbeugen und nochmal genau nachgeguckt haben. Und dann wird der ganze Bauchraum geöffnet, Darmschlingen Stück für Stück herausgeholt. Und das darf man sich echt auch so vorstellen. Der ist teilweise fast so dick wie so ein Oberschenkel. Und der Darm von Buckelwalen, der ist auch echt lang. Also den kann man einmal quer über ein Fußballfeld legen.
0: Ich habe es gesagt, es soll mehrere Stunden dauern. Das heißt, es wird bis in den späten Abend gehen.
1: Genau. Man wird so ungefähr 6 Stunden haben die eingeplant. Das ist auch wirklich harte Arbeit, weil das einfach alles sehr groß und sehr schwer ist. Und dann werden die jetzt halt innerhalb dieser Stunden schauen, was sie schon finden können, was sie feststellen können. Sowas wie Geschlecht kann man vielleicht schon bestimmen. Man könnte vielleicht auch schon Teile im Magen finden. Also wenn er jetzt ein Netz verschluckt hätte oder so, dann würde man das natürlich finden. Vielleicht Plastikteile, die er verschluckt hat. Also das könnte man am Ende der Obduktion vielleicht schon erwarten. Andere Sachen brauchen natürlich länger. Sie nehmen natürlich viele Proben. Bis die dann analysiert sind. Das dauert in der Regel so 2 bis 3 Wochen. Es kann natürlich sein, dass es jetzt wegen des Interesses des Großen ein bisschen schneller geht.
0: Und was passiert danach mit dem Wal?
1: Der wird abtransportiert, aufs Festland gebracht und einiges an Proben wird konserviert werden. Aber der ganze Blubber, also die Fettschicht, die wird in der Regel entsorgt von Spezialfirmen. Das Skelett, das könnte noch interessant sein, weil man an den Knochen später dann noch bestimmen kann, woher der Wal gekommen ist und auch, also zu welcher Population er gehört hat. Und man könnte auch noch ein paar Rückschlüsse auf seine Ernährung ziehen. Das hat das Deutsche Meeresmuseum gesagt.
0: Thomas Schröder zur Obduktion von Buckelwal-Timmy auf der dänischen Insel Anholt. Vielen Dank.

0: Ausgehen, Amy Warning.
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2: Musik von Menschen mittleren Alters für Menschen mittleren Alters verspricht Konstantin Gropper alias Gedwell Soon. Und natürlich heißt er auch alle anderen willkommen. Heute in Dresden.

0: Minus the Magic nennt Get Well Soon sein aktuelles Mit-40er-Album und will den Titel augenzwinkernd verstanden wissen. Die Magie würde mit fortschreitendem Alter nicht verschwinden, man müsse sie nur woanders suchen. Zum Beispiel beim Get Well Soon-Konzert heute Abend im Beatpol in Dresden. Heute ist die Fotoserie Häuser und Gesichter von Helga Paris ein Klassiker der Fotogeschichte. Seinerzeit, Mitte der 80er Jahre, gefielen ihre Aufnahmen von verfallenden Altstadthäusern und ihren Bewohnern der politischen Führung in Halle an der Saale ganz und gar nicht. Die Ausstellung von Helga Paris wurde 1986 verboten und eine weitere Fotoserie in Auftrag gegeben. Ein Gegenentwurf, in dem Constanze Göbel Neubauten, Aufbruch und eine leuchtende Zukunft zeigen sollte. 40 Jahre später sind in Halle beide Fotoarbeiten zu sehen. Kuratorin Jule Schaffer.
1: Constanze Göbel ist dann mit der Kamera los, und zwar ein bisschen später dann als Helga Paris, nämlich von 87 bis 89. Und sie schreibt selber, das war eine ganz wilde Zeit, weil einfach so viele Gebäude am einen Tag standen und am nächsten Tag schon abgerissen waren.
0: Halle im Umbruch. Die Fotoserie von Constanze Göbel ist derzeit im Literaturhaus in Halle zu sehen. Die Arbeit Häuser und Gesichter von Helga Paris wird parallel im Kunstmuseum Moritzburg gezeigt. Drei Frauen, drei Generationen. Olivia Helterleins Roman Wir Töchter, den sie heute in Hamburg vorstellt, nimmt die Fäden vor gut 80 Jahren in einem Dorf in Polen auf, in dem Marianna das Leben einer einfachen Bäuerin führt.
2: Wir Mädchen in Bauernfamilien, wir sind keine Kinder. Wir werden geboren und Spendne, unnütz genannt. Unsere Namen werden nicht ins Geburtenregister eingetragen. Da steht nur Zurka, Tochter, neben dem Vornamen des Bruders.
0: Ende der 80er Jahre verlässt ihre Tochter Polen. Deren Tochter wiederum wächst im Westen der wiedervereinten Bundesrepublik auf und stellt sich als kinderlose Frau Fragen. Was bedeutet es, die Letzte zu sein? Welche Geschichten werden mit ihr zu Ende gehen? Wir Töchter. Olivia Helterlein liest heute Abend im Aalhaus in Hamburg.
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0: The Beat is on hold, die Münchner Band Kites. Liebe Sex und Eishockey, mehr braucht es offenbar gerade nicht, um einen Serienerfolg zu landen. Off Campus ist das aktuelle Beispiel dafür. An der Serie führt gerade kein Weg vorbei. Es ist eine Romanverfilmung aus der Kategorie Young Adult. Und in den sozialen Medien machen viele Memes die Runde. Die Band Beaches feiert einen neuen Streaming-Rekord. Und für die Plattform Prime Video ist Off Campus eine der erfolgreichsten Produktionen überhaupt. Was ist da los? Simone Schlosser weiß Bescheid.
1: Was willst du, Garrett Graham? Einen roten Teppich vielleicht?
2: Ich könnte Hilfe gebrauchen.
3: Wow.
2: Was?
3: Naja, eigentlich gibt er Fragen am Satzende die Stimme ja hoch. War bei dir irgendwie gerade nicht so.
4: Also an der Geschichte liegt es nicht, dass diese Serie so erfolgreich ist. Denn die Handlung ist überschaubar und zudem komplett vorhersehbar. Hauptfiguren sind Hannah und Garrett. Er ist der Star im Eishockey-Team, sie eine nerdige Musikstudentin. Die Serie beginnt damit, dass die zwei einen Deal abschließen. Sie hilft ihm bei einer Prüfung, er unterstützt sie mit ihrem Schwarm. Aber in Wahrheit sind natürlich die beiden das Traumpaar.
3: Also was, du wirst mein Nachhilfeschüler und außerdem mein Fake-Boyfriend, sodass Justin neidisch wird?
2: Sowas in der Art.
4: Off Campus ist eine romantische Komödie mit allem, was dazugehört. Dieses erst so tun als ob und dann verlieben sie sich wirklich, die komplett gegensätzlichen Interessen der Figuren und natürlich die Tatsache, dass sie allesamt aussehen wie aus einem Katalog. Aber es ist wie immer bei einer guten Liebesgeschichte. Entscheidend ist nicht das Ob, sondern wie sie zusammenkommen.
5: Also wenn man das mal runterbricht, dann passiert ja eigentlich relativ wenig auf Handlungsebene.
4: Yannick Nolting ist Autor und betreibt einen YouTube-Kanal über Filme und Literatur. Das Geheimnis dieser Serie, dass sie zunächst sämtliche Klischees bedient und sie dann sukzessive unterläuft. Off Campus ist zugleich sinnlich, charmant und aufrichtig interessiert an ihren Figuren.
5: Das ist vor allem diese Dynamik zwischen den Figuren, die das ja Subversive, das Rebellische ausmacht. Also dass es permanent darum geht, dass da ein emotionaler Denk- und Reflexionsprozess angestoßen wird.
4: Auffällig ist vor allem das Männerbild, das diese Serie transportiert. Und die Art, wie sie dafür gefeiert wird, sagt viel aus über den Zustand der Popkultur. In dieser Serie haben die Männer nicht nur Sixpacks, sondern sie können kochen und den Abfluss reparieren. Sie wissen, wann sie ein Nein zu akzeptieren haben und sie interessieren sich für den weiblichen Orgasmus.
6: Ich möchte einfach, dass es wirklich gut wird für sie.
7: Das meist empfohlene und effektivste von allen geschätzte Mittel, auf das du Zugriff hast, Vertrauen. Das ist alles. Sie muss sich einfach komplett sicher fühlen und entspannt.
5: Das Männlichkeitsbild in Off Campus ist sehr ambivalent. Das sind erstmal Männerbilder, wie man sie auch in der Manosphere im Netz finden kann, also wo es dauernd darum geht, sich selbst zu optimieren, den Körper abzurichten. Das wird da erstmal bedient, aber dann wird es aufgebrochen. Und das ist dann genau diese Art und Weise, da heranzugehen, zu sagen, es ist vielleicht doch beides möglich. Es kann dieser Körperpanzer existieren, aber es kann darunter eine emotionale Zugänglichkeit existieren.
4: Natürlich gibt es auch hier Missverständnisse. Beziehungen gehen zu Ende, Figuren sind eifersüchtig und treffen falsche Entscheidungen. Doch die Serie ist niemals toxisch oder gefährlich. Off Campus ist der heilsame Zufluchtsort in einer Streaming-Landschaft, die zuletzt geprägt war von düsteren Erzählungen wie Adolescence oder Euphoria. Anstatt auf Isolation und Misstrauen setzt diese Serie auf Respekt. Und weiß dennoch über die Probleme unserer Zeit.
5: Elle Kennedy, die Autorin, hat immer pro Band so ein bis zwei große Oberthemen, die sie da abarbeitet. Im ersten Band The Deals sind das Missbrauchserfahrungen. In den späteren Romanen geht es dann unter anderem um Trauer- und Verlusterfahrungen. Also das sind schon sehr schwerwiegende Sachen, die da drin stecken zum Teil.
4: Einzige Schwäche der Serie. Bislang bleibt ihr Blick auf Beziehungen heteronormativ. Mann liebt Frau, mehr gibt es nicht. Und sie hängt einem Beziehungsideal an, bei dem es vor allem darum geht, den einen Menschen fürs Leben zu finden. Am Ende erfindet Off Campus die romantische Komödie nicht neu, aber die Serie trägt dennoch erheblich dazu bei, dass dieses Genre endlich in der Gegenwart ankommt.
1: Tja, Süße, dafür sind Beziehungen nun mal da. Man unterstützt sich, hilft einander dabei, als Mensch zu wachsen. Sex und Spaß kann ja nicht das Einzige sein.
0: Simone Schlosser über die Serie Off Campus. Hierzulande diskutieren wir ja gerade viel über die Rentenreform und was politisch dabei rauskommt, ist immer noch nicht so ganz klar. In Singapur ist es ganz klar, was ins staatliche Rentensystem eingezahlt wird. Das kommt am Ende auch hinten raus. Mehr dazu gleich in der Weltzeit.

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1: Das Thema Rente ist ja allgegenwärtig und man landet da ganz schnell bei Fragen, wie wird's denn reichen, wie lange werde ich arbeiten müssen, was werden meine Kinder eigentlich alles leisten müssen, um die künftigen Rentner zu finanzieren. Und dann kommen da natürlich die Ideen ins Spiel, wie man es anders machen könnte. Es lohnt sich mal zu schauen, wie es andere Länder machen, Singapur zum Beispiel. Wie es da läuft, schauen wir uns gleich an nach diesem Song hier, Little More Than Little Me von Noah.

0: Wenn man sich internationale Vergleiche anschaut, dann schneiden die Rentensysteme von Ländern wie den Niederlanden, Island, Dänemark oder Israel besonders gut ab. Im letzten Mercer CFA Institute Global Pension Index 2025 hat es Singapur weltweit auf Platz 4 geschafft und ist damit Spitzenreiter in Asien. Da ist es sogar möglich, seine Rente zu vererben. Wie das funktioniert, das hat sich unsere Korrespondentin Jennifer Johnston zusammen mit David Martin Pur angeschaut.
1: Konzentriert sitzt die 68-jährige

0: Fendi Sheng über ihre Nähmaschine gebeugt, zwischen Stoffrollen, Bügelbrettern und chinesischen Glücksbringern. Ihre Änderungsschneiderei ist einer von vielen kleinen Shops in einem überdachten Markt im Stadtviertel Bukit Timah in Singapur. Obwohl Sandy schon in Rente gehen könnte, möchte sie arbeiten, solange sie fit ist. Sie ist jeden Tag im Laden.
1: Cannot retire. I want to earn money.
0: Zum einen, weil sie das Geld im Alter brauche. Zum anderen, weil es ihr Spaß mache, erzählt sie, während sie eine blaue Bluse umnäht.
2: Am Morgen bin ich um 7:30 hier. Gegen 4, 5 Uhr gehe ich. Ich will nicht mehr so lange arbeiten.
0: Bevor sie mit zwei Freundinnen ihre eigene Änderungsschneiderei eröffnet hat, hat Sandy in einer Textilfabrik gearbeitet. In dieser Zeit hat sie in Singapurs Rentensystem eingezahlt. In Singapur spart jeder individuell für sich. Heißt, was man ins staatliche Rentensystem einzahlt, bekommt man auch heraus. Plus 4% Zinsen, das untere gesetzliche Limit. Tiefer dürfen die Zinsen nicht fallen. Als Angestellter spart man verpflichtend 20% seines Gehalts. Der Arbeitgeber gibt noch mal knapp das Gleiche dazu. Das Geld wird vom Staat am Kapitalmarkt angelegt, investiert in nicht handelbare Singapurer Staatsanleihen. Das Risiko trägt also der Staat. Das Finanzministerium betont, dass diese Konstruktion die Auszahlung der Ersparnisse und zugesagten Zinsen absichert. Singapur gilt als einer der zahlungsfähigsten Staaten der Welt. Eingeführt wurde das System 1955 und seitdem schrittweise weiterentwickelt.
3: Das System ist ziemlich einzigartig in Bezug auf seine Struktur und Gestaltung. Es ist sehr schwer, international etwas Vergleichbares zu finden.
0: Sagt Christopher G., stellvertretender Direktor des Instituts für Politikstudien an der Nationaluniversität von Singapur. Dort forscht er seit Jahrzehnten zu Demografie und Altersvorsorge.
4: And it has been a very central part of Singapore's national development.
3: Es ist eine der Säulen der wirtschaftlichen Entwicklung Singapurs in den vergangenen 60, 70 Jahren. Die Idee eines Sparpools, der in Wohnen und all die Dinge investiert werden kann, die benötigt werden, um einen schnell wachsenden Stadtstaat wie Singapur aufzubauen. Es ist eine Erfolgsgeschichte, denke ich.
4: The things that are needed to build a quickly growing city state like Singapore. And it's been one of the key success stories, I guess.
0: Der Kern dieses Sparpools ist der CPF, der Central Provident Fund. Ein Sparsystem mit individuellen Konten für die Rente, aber auch für Wohnen, Bildung und Gesundheit. Das Geld von Arbeitnehmer und Arbeitgeber wird automatisch nach festen Sätzen auf die verschiedenen Spartöpfe verteilt. Die Aufteilung hängt hauptsächlich vom Alter ab. Umso älter jemand ist, umso mehr Geld fließt aufs Sparkonto für die Altersvorsorge. Bei jungen Menschen fließt das meiste Geld in den Topf für Wohnungskauf und Bildung. Von diesen Ersparnissen kaufen sich die meisten Singapurer im Laufe ihres Lebens eine staatlich geförderte Wohnung, so wie die 68-jährige Sandy. Sie hat den Kredit für ihre Wohnung mit ihrem CPF-Geld bereits abgezahlt, so wie es der Staat bis zum Renteneintritt vorsieht. Der wurde gerade von 63 auf 64 Jahre erhöht. Ab 2030 soll das Renteneintrittsalter für Männer und Frauen auf 65 steigen. Das Rentenalter lässt sich aber nicht direkt mit dem in Deutschland vergleichen. Es ist eher ein arbeitsrechtlicher Schutz. Wer das Rentenalter erreicht, kann bei seinem Arbeitgeber unter angepassten Bedingungen wie kürzeren Arbeitszeiten noch 5 Jahre weiterarbeiten. Seit diesem Jahr also bis 69. Arbeitgeber sind verpflichtet, den Arbeitnehmer weiter zu beschäftigen, wenn dieser das möchte. Und das sind laut Arbeitsministerium immer mehr Menschen. Singapur gilt als eine der teuersten Städte der Welt. Auch das abbezahlte Eigenheim ist daher eine essentielle Säule, um als Rentnerin gut über die Runden zu kommen. Wie Sandy besitzen fast 90% der Singapurer ihre Wohnung, dank des staatlichen CPF-Systems. Sie müssen im Alter also weder hohe Mieten noch Kredite zahlen oder können ihre Wohnung sogar verkaufen, sich verkleinern, um Geld für anderes zur Verfügung zu haben.
1: My son, HDB also.
0: Auch ihre zwei Söhne besitzen schon HDB-Wohnungen, also Wohnungen des staatlichen Singapurer Housing Development Boards. Neben Wohnen kann Sandy ihre Ersparnisse auch für Bildungs- oder Gesundheitsausgaben nutzen. Für ihre regelmäßigen ärztlichen Check-ups nutzt sie Geld aus ihrem CPF-Sparfonds. Ihren Rententopf hat sie hingegen noch nicht angetastet. Dabei können sich Singapurer mit 55 bereits Teile ihrer Rentenbeiträge auszahlen lassen, wenn sie wollen. Ein Minimum als Basisabsicherung muss jedoch fürs Alter bleiben. Die reguläre monatliche Auszahlung beginnt in der Regel mit 65, lässt sich aber bis 70 aufschieben. Das macht fast jeder Zweite, wie Sandy. Dadurch bekommt sie später höhere monatliche Beiträge. Oder könnte ihre Rente sogar an ihre Söhne vererben. Die Höhe der monatlichen Auszahlung hängt von der erreichten Sparsumme ab und reicht in der Regel von umgerechnet rund 600 Euro bis 2300 Euro pro Monat. Gleichzeitig ist das ersparte Geld nur eine Säule der Altersabsicherung. Weitere Säulen sind Wohneigentum und die Familie. Es ist üblich, besonders in der chinesischen Kultur, dass Kinder ihren Eltern im Alter auch finanziell helfen. Im multikulturellen Stadtstaat Singapur ist die Mehrheit chinesischer Abstammung. Nicht weit entfernt von Sandy sitzt Tony Tan hinter der Kasse. Neben ihm ein Glastresen voll mit Keksen und Törtchen. Der Bäcker ist 75 Jahre alt, eigentlich in Rente, hilft aber regelmäßig seiner früheren Angestellten im Backshop. Am liebsten entwickelt der frühere Unternehmer bis heute seine eigenen Kreationen.
5: No, not the money. Because this is our hobby.
6: Es ist nicht wegen des Geldes, es ist einfach mein Hobby. Ich liebe es. Ich könnte die ganze Zeit backen. Ich mag es auch, mich selbst herauszufordern. Heute habe ich versucht, meine eigene Hühnchenpie zu verbessern, etwas hinzuzufügen, damit sie noch besser schmeckt.
0: Er bekommt bereits seine Rente vom Staat ausgezahlt. Jeden Monat umgerechnet etwa 480 Euro, größtenteils steuerfrei. Als Selbstständiger hat er freiwillig in das staatliche CPF-System eingezahlt. Seine Sparsumme liegt unter der von vielen Angestellten. Aber mit dem Geld komme er über die Runden, sagt Tony Tan. Auch dank zusätzlicher privater Ersparnisse und einer eigenen Wohnung.
6: Für einen alten Mann wie mich ist das okay, ist genug. Es kommt darauf an, wie du es nutzt. Du kannst jetzt nicht die ganze Zeit ins Restaurant gehen. Du gehst stattdessen zum Hawker Center. Da bekommst du für 4,50 eine Schüssel Reis oder ähnliches. Das geht immer.
0: Hawker Center sind überdachte Garküchen in Singapur. Dort gibt es lokales Essen zu günstigen Preisen. Manche Singapurer essen dort dreimal am Tag. Am Ende sei die Idee, dass man durch das staatliche CPF-Rentensystem genug habe für einen einfachen Lebensstandard im Alter. Nicht luxuriös, sondern ausreichend, erklärt Rentenforscher Christopher G.
4: That's where the CPF system is targeted to provide that minimum threshold of a living.
0: Das CPF-System solle das Mindestniveau absichern. Wer später mehr möchte und es sich leisten kann, sorgt zusätzlich privat vor. Wie das Singapurer Ehepaar Simin und Eugene. Beide sind Anfang 30, haben einen kleinen Sohn und arbeiten in der Immobilien- und Finanzbranche.
7: Ich denke, nur mit dem CPF habe ich vielleicht nicht genug für ein komfortables Leben als Rentnerin. Darum spare ich noch privat und investiere.
8: And do my own investments.
0: Das Rentensystem finden die beiden dennoch gut.
7: Wir sehen ja, dass die Generation unserer Eltern davon profitiert. Und für sie scheint es gut zu funktionieren. Deshalb denke ich, dass es eigentlich auch für unsere Generation funktionieren sollte.
0: Noch lange über das Rentenalter hinaus, wie die Generation ihrer Eltern, wollen die beiden nicht arbeiten, sagt Eugene.
9: I don't think my generation will want to work as long as the parents' generation. There is a shift towards more work-life balance. More freedom.
0: Es gäbe eine Tendenz zu einer stärkeren Work-Life-Balance mit mehr Freiheiten. Um sich diese im Alter leisten zu können, kann man statt privat vorzusorgen auch freiwillig mehr in seinen CPF-Rentenfonds einzahlen, für sich selbst oder Angehörige. Diese freiwilligen Zahlungen verdoppelt der Staat bei Singapurern ab 55 Jahren, die wenig verdienen und noch nicht die Basissumme angespart haben. Das Ziel der Regierung ist, dass Rentner mit 55 Jahren mindestens 75.000, im besten Fall umgerechnet rund 300.000 Euro für ihre Rente angespart haben. Der Realitätscheck zeigt jedoch, dass etwa jeder Fünfte aus dieser Altersgehorte den Basisschutz heute noch nicht erreicht hat. Wer mit Renteneintritt zudem keine anderen Ersparnisse besitzt, keine größeren Immobilien und auch nicht von der Familie unterstützt werden kann, bekommt später im Alter zusätzlich Geld vom Staat.
4: For those that don't have enough, the government will support you.
3: Die Regierung hilft bis zu einem bestimmten Level, finanziert durch Steuern, jedoch nur denen, die es am dringendsten brauchen. Wir wollen nicht, dass jeder, auch wer es sich leisten kann, durch Steuern subventioniert wird.
4: Who can well afford to have that being subsidized by taxes from everybody.
0: Erklärt Wissenschaftler Christopher G. Mit dem sogenannten Silver Support Scheme etwa unterstützt der Staat derzeit rund 290.000 Senioren. Das entspricht etwa einem Drittel der singapurischen Bevölkerung über 65 Jahren. Auf staatliche Hilfe angewiesen ist meist, wer nicht durchgehend gearbeitet hat, wenig verdient oder als Selbstständiger nur geringe Summen freiwillig eingezahlt hat. Die ältere Generation hat zudem weniger vom Wohlstand Singapurs der letzten Dekaden profitiert als gut verdienende junge Menschen. Die Zufriedenheit mit dem halb staatlichen, halb privaten Rentensystem ist heute hoch. Doch das war nicht immer so.
10: Singapore, you know, 50 years we've been paying and paying. Huh? Pay and pay for what?
0: Vor mehr als 10 Jahren gab es öffentliche Proteste. Die Demonstrierenden forderten, dass sie mit 55 Jahren an ihr Geld für die Rente kommen. Und zwar komplett, nicht nur in Teilen.
10: So they said, okay, you will retire at 55, you will, all the money that you earn, your hard sweat money will come back to you at 55, when you can get your CPF. That promise has been changed.
0: Die Protestierenden argumentierten, dass das Geld ihnen gehöre und sich der Staat weniger einmischen solle. Die Singapurer Regierung hielt dagegen, dass viele Menschen ihr Geld zu schnell ausgeben würden, könnten sie alles auf einmal abheben. Dann hätten sie im Alter zu wenig zum Leben. Als Reaktion auf die Proteste wurden kleine Anpassungen vorgenommen, die mehr Flexibilität bei der Auszahlung ermöglichen. Aber im Kern verteidigt die Regierung das System bis heute als notwendig, um Altersarmut zu verhindern.
4: It still needs improvement.
3: Es braucht aber noch Verbesserungen,
0: sagt Wissenschaftler Christopher G. von der Nationaluniversität.
4: It is 60 years, 70 years and two.
3: Das System ist 60, 70 Jahre alt und die Welt verändert sich sehr schnell. Also muss das System sich auch an die aktuelle Situation anpassen.
4: Still needs to adapt to current situation.
0: Die Rentner Sandy und Tony auf dem Markt in Bukit Timah, aber auch das junge Pärchen Eugene und Simin schauen entspannt in die Zukunft.
7: Ich denke, ich sollte in der Lage sein, in Rente zu gehen und hoffentlich das Leben zu führen, das ich mir für meinen Ruhestand vorstelle.
0: Sie wissen, was sie eingezahlt haben auf ihr Sparkonto, bekommen sie früher oder später auch wieder ausgezahlt. Mit einer guten, staatlich garantierten Rendite.
11: Jennifer Johnston und David Martin, pur waren das über das Rentensystem in Singapur. Das kann man also grob ungefähr so zusammenfassen. Jeder ist für sein späteres Auskommen selbst verantwortlich. Kritiker sehen darin eine Schwäche, weil Geringverdienerinnen und Verdiener stark unter Druck geraten können in einem so kapitalgedeckten Individualsystem. Das Vorzeigemodell schlechthin gibt es natürlich ohnehin nicht. Selbst die Systeme der Länder, die besonders gut abschneiden in internationalen Rankings, die unterscheiden sich voneinander. Und es sind eben sehr viele Faktoren, die da eine Rolle spielen. Darüber spreche ich jetzt mit Peter Hahn. Er ist Professor für empirische Wirtschaftsforschung an der FU Berlin und Leiter der Abteilung Staat am Deutschen Institut für Wirtschaftsforschung. Hallo.
12: Hallo.
11: Herr Hahn, wir gucken ja oft darauf, wo es Rentnerinnen und Rentnern weltweit eigentlich besonders gut geht oder sogar am besten. Und man vergleicht da natürlich gerne die Rentenhöhe oder das Rentenniveau. Wo liegen aus Ihrer Sicht die Grenzen solcher Vergleiche und welche Faktoren werden dabei vielleicht auch häufig übersehen?
12: Ja, das ist in der Tat schwierig, da wirklich einen guten Vergleich hinzubekommen, weil es ja nicht nur die Rente gibt, es gibt auch andere Alterseinkünfte. Ein Beispiel aus Deutschland. Deutschland wird häufig als Rentensystem dargestellt, was vor allem für ärmere Menschen besonders schlecht ist, wenn sie geringe Renten haben. Das stimmt auch, dass es viele Rentnerinnen und Rentner mit geringen Renten gibt. Aber wir haben eben noch die Grundsicherung im Alter, die aber über das Steuersystem finanziert wird. Das heißt, wenn man das dazu zählt, sieht das System in Deutschland gar nicht mehr so schlecht aus. Und hier sieht man schon, allein die Rente nur anzugucken, reicht nicht. Man muss auch die anderen Systeme sich angucken, sowohl Transfersysteme als auch andere Einkommensarten.
11: Jetzt gibt es ja auch Länder, die immer wieder auftauchen bei diesen Vergleichen, nämlich ganz oben als Spitzenreiter. Das sind die Niederlande oder Schweden und deren Modell wird nicht umlagebasiert. Was genau machen die besser und wer profitiert dann in so einer Gesellschaft? Sind das dann alle?
12: Also grundsätzlich muss man auch wieder sagen, diese Rankings gucken sich dann vor allem die Auszahlungen an, aber es geht ja auch immer darum, wie viel ins System einbezahlt wird. Ne? Also sagen wir, wie viel Geld wirklich die Schwedinnen und Schweden oder auch Österreich ist ein Beispiel, was auch immer genannt wird, dass das österreichische System so gut ist, ne? Aber wie viel zahlen die Leute eigentlich ein? Ne? Und das sind ja auch immer davon an, wie viel Einzahlung und Auszahlung ist. Aber es stimmt, gerade die Beispiele Schweden, Holland, die stehen im Moment sehr gut da. Das liegt an unterschiedlichen Sachen. Das liegt insbesondere daran in den Niederlanden, dass es eben eine sehr gute betriebliche Altersvorsorge gibt. Und diese betriebliche gesetzliche Altersvorsorge ist verpflichtend für alle, die beschäftigt sind. Das heißt, wenn man beschäftigt ist, dann hat man eben sehr gute Abdenkungen. Und das ist zum Beispiel in Deutschland nicht der Fall, weil in Deutschland ist es so, dass wenn man halt eben in großen Betrieben ist zum Beispiel, dann hat man eher eine betriebliche Absicherung. Aber viele Menschen haben das halt nicht, vor allem die, die halt geringe Löhne haben oder in kleineren Betrieben sind. Das heißt, da gibt es schon Elemente in einem System, die wirklich gut sind.
11: Sie haben ja jetzt vor der Sendung verraten, dass Sie gerade in Finnland waren und da auch sich angeschaut haben, wie da das Rentensystem funktioniert. Was muss man darüber denn wissen?
12: Also da fand ich zwei Sachen interessant. Zum Ersten ist es da so, dass es da nur eine Säule gibt, die wirklich wichtig ist. Also wir sprechen im Rentensystem von drei Säulen. Einmal der gesetzlichen Rentenversicherung, der betrieblichen und der privaten. Und in Finnland ist eigentlich nur die gesetzliche, also die erste Säule relevant. Aber was hier interessant ist, ist, da gibt es eben ein Teil Umlage. Also das heißt, dass man einzahlt und dann die nächste Generation gleich das Geld ausbezahlt. Aber es gibt auch einen Kapitalanteil, der in der gesetzlichen Rentenversicherung ist und da angelegt wird. Und der hat eben in den letzten Jahren extrem gut performt, auch sodass das finnische System eigentlich recht gut dasteht. Das Erste, was interessant ist, Finnland hat aber das Problem auch, dass die Demografie da sehr schlecht aussieht. Insbesondere Geburtenraten sind noch niedriger als bei uns. Das heißt, hier müssen jetzt noch weitere Reformen gemacht werden. Und interessant ist, die Reformen, die jetzt da gemacht werden, sind nicht, dass das Renteneintrittsalter angehoben werden muss oder andere unpopuläre Sachen, sondern es wird gesagt, dass man jetzt auf dem Kapitalmarkt noch etwas aggressiver anlegen darf, sodass da eine höhere Rendite zu erwarten. Das heißt, also, Sie können Reformen in Ihrem System machen in der ersten Säule. Das können wir in Deutschland nicht, weil wir eben in der ersten Säule noch nicht diesen Kapitalmarkt so stark nutzen, wie das in Finnland ist.
11: Es ist ja tatsächlich so, dass der demografische Wandel diesen Rentensystemen einiges abverlangt. Wo gelingt denn das jetzt, abgesehen von Finnland, das Sie gerade genannt haben, schon ziemlich gut? Also wo gibt es Beispiele, an denen man sich orientieren kann, auch mit Blick auf die Generationengerechtigkeit?
12: Ich glaube, da gibt es viele Beispiele und ich will tatsächlich auch mal Deutschland als Beispiel hervornehmen, in der Vergangenheit eher. Aber als wir Reformen eingeführt haben, als wir die Rente mit 67 eingeführt haben, haben wir eine sehr vorausschauende Politik eigentlich gemacht, die eigentlich dafür gesorgt hat, dass wir trotz demografischem Wandel bis heute einen relativ stabilen Beitragssatz haben. Ja? Also wir haben vor 20 Jahren haben wir Projektionen gesehen, dass es eigentlich viel schlechter heute aussehen würde, als es tatsächlich ist. Ne? Und das lag daran, dass wir Rentenreformen eingeführt haben. Es lag auch daran, dass der Arbeitsmarkt gut funktioniert hat. Das heißt, wir haben hier eigentlich gesehen, dass wir auch Politik machen konnten, Rentenpolitik, die uns eigentlich gut geholfen haben. Die Frage ist jetzt, wie es in den nächsten Jahren weitergehen wird, ob wir jetzt wirklich die nächsten richtigen Schlussfolgerungen ziehen, sodass es so gut bleibt, wie es jetzt in der Vergangenheit war. Das ist die große Herausforderung. Und da kann man tatsächlich jetzt in andere Länder rangucken, die jetzt in den letzten Jahren Reformen gemacht haben, sodass sie wahrscheinlich für die nächsten Jahre besser aufgestellt sind. Hier ist tatsächlich Schweden zu nennen, die eben aufgrund auch der stärkeren Nutzung des Kapitalmarktes besser dastehen als wir. Also was wir eben nicht gut gemacht hatten in Deutschland, war die private Vorsorge, Riester, dass das eben nur sehr selektiv genutzt wurde. Es gibt schon viele Leute, die das abgeschlossen haben, aber es sind eigentlich die Leute, die im Alter relativ gut dastehen, also nicht die Menschen, die vor allem von Altersarmut bedroht sind, die haben eben nicht die private Vorsorge getroffen. Und das ist in Schweden anders. Hier ist es eben breiter, deutlich breiter in der ganzen Bevölkerung vertreten, diese Kapitalkomponente, sodass man da schon sagen kann, dass sie sich eigentlich besser aufgestellt haben.
11: Ich würde gerne noch auf eine andere Problematik zu sprechen kommen, und zwar die Rentenlücke zwischen Männern und Frauen. Und wir haben ja darüber gesprochen, dass die Niederlande zum Beispiel ja ein Land sind, das eigentlich immer so als ein Positivbeispiel bei der Rente genannt wird. Aber wenn es darum geht, nun auch relativ weit hinten landet. Tschechien hingegen relativ weit vorne. Deutschland steht auch nicht so besonders gut da, zumindest im OECD-Vergleich. Was machen also einige Länder politisch besser? Welche Stellschrauben nutzen Sie besser und erfolgreicher, um dieses Problem zu handeln?
12: In den meisten Rentensystemen hängt eben die Rentenhöhe sehr stark vom Erwerbsleben ab. Ne? Das ist im deutschen System so, aber auch im niederländischen System so, weil das eben diese betriebliche Alterskomponente drin hat. Ja? Und in den Niederlanden ist das Land in Europa und vielleicht sogar weltweit, ist die höchste Teilzeitquote von Frauen hat. Das heißt, wir sehen schon eine sehr große Ungleichheit auf dem Arbeitsmarkt während der Erwerbsphase und das überträgt sich dann natürlich auch auf das Alter. Gleichzeitig ist es so, dass die Niederlande wenig zusätzliche Rentenmöglichkeiten haben, wie wir das in Deutschland haben. also kinderbezogene Leistungen zum Beispiel. Kindererziehungszeiten, die wir in Deutschland haben, davon profitieren hauptsächlich Mütter. Das haben wir in den Niederlanden nicht. Insofern stehen wir da in Deutschland fast besser da, obwohl vielleicht am Arbeitsmarkt ähnlich schlecht da sind. Aber es gibt eben andere Komponenten, die da helfen. Jetzt in Systemen, die nicht so stark an das Erwerbsleben gekoppelt sind, wo man eine Mindestrente bekommt, unabhängig davon, wie man vorher erwerbstätig war, da hat man natürlich dann nicht so eine große Rentenlücke zwischen den Geschlechtern.
11: Bei dem Thema fällt mir auch ein, Menschen generell, die weniger verdienen, haben wir ja gerade gehört, oder mit unvollständiger Erwerbsbiografie, haben eben in vielen Ländern ja Nachteile, wenn es um die Rentenhöhe geht. Was sollte aus Ihrer Sicht also eine staatliche Rente in erster Linie leisten? Die Mehrheit vor der Altersarmut schützen oder die Leistungen und das Einkommen der Erwerbszeit widerspiegeln? Und wo gelingt das besonders gut?
12: Ja, ich glaube, es muss tatsächlich beides leisten. Wir müssen eine Absicherung gegen Altersarmut haben, sei es im Rentensystem oder sei es in der Grundsicherung, wie das in Deutschland ist. Aber wir müssen schon auch widerspiegeln können, was über das Arbeitsleben erwirtschaftet wurde. Insofern muss man beides haben. Und wichtig dafür, dass wir diese Erwerbskomponente wirklich stark ausbilden können, ist, dass eben die Chancen auf dem Arbeitsmarkt auch gegeben sind. Ja? Also dass wir eben Erwerbsunterbrechungen vermeiden können und gerade jetzt auch bezüglich wieder auf den Gender Gap, dass wir Gleichheit auf dem Arbeitsmarkt herstellen, sodass es dann für Frauen im Alter auch besser aussehen kann, als es gerade ist.
11: Herr Hahn, vielen Dank für Ihre Ausführungen und Ihre Einschätzung.
12: Vielen Dank. Tschüss.
11: Ja, das war's von der Weltzeit für heute. Im Zeitfragen-Feature ab 7:30 geht's dann gleich um Trauer und wie sie das Gehirn verändern kann. Bleiben Sie dran. Hier kommt Mando Diao mit All My Senses.

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5: Mit Viktoria Eglau. Der Europäische Gerichtshof urteilt gegen Leistungskürzungen für Asylsuchende. Die EU will diesen Monat Beitrittsverhandlungen mit der Ukraine und Moldau aufnehmen. Und das Centre Pompidou eröffnet eine Außenstelle in Südkoreas Hauptstadt Seoul. Bestimmte Leistungskürzungen für abgelehnte Asylsuchende in Deutschland verstoßen gegen EU-Recht. Das hat der Europäische Gerichtshof in Luxemburg entschieden. Laut dem EuGH dürfen grundlegende Leistungen wie Kleidung und Haushaltsprodukte nicht gestrichen werden, auch wenn ein anderes Land für die betreffenden Asylbewerber zuständig ist. Reaktionen von Philipp Eckstein.
6: Bundesinnenminister Alexander Dobrindt räumt ein, Leistungskürzungen werden durch das Urteil erschwert. Die innenpolitische Sprecherin der Linken, Clara Bünger, kritisiert die deutsche Asylpolitik. Diese verstoße gegen menschenrechtliche Grundsätze. Und für sie steht fest, die Formel Bett, Brot, Seife sei mit dem Urteil hinfällig. Zumal der EuGH festgestellt hat, dass Asylbewerber stets auch Geldleistungen erhalten müssen, etwa für Fahrkarten oder Kommunikationsmittel. Wie sie fordert auch der sozialpolitische Sprecher der Grünen im Bundestag, Timon Ginos, die Regierung auf, zu handeln.
5: Bundesgesundheitsministerin Waken plant umfangreiche Änderungen in der sozialen Pflegeversicherung. Ein Reformentwurf der CDU-Politikerin sieht beispielsweise einen höheren Pflegebeitrag für kinderlose Menschen vor. Geplant sind auch höhere Hürden für eine Einstufung in einen Pflegegrad. Die beitragsfreie Mitversicherung für Ehepartner in der gesetzlichen Krankenversicherung soll überwiegend wegfallen. Das Gesundheitsministerium will durch die Reform die finanzielle Lage der Pflegeversicherung verbessern und allgemeine Beitragssteigerungen verhindern. Dazu sagte der Vorsitzende der Unionsbundestagsfraktion Spahn.
7: Die Pflegeversicherung, wie übrigens auch die Krankenversicherung, die sind schlicht und ergreifend pleite. Und zwar nicht ein bisschen, die sind richtig pleite im Milliardendefizit. 4, 5, 6 Jahre ohne Wachstum, Rezession, Stagnation, das schlägt halt zu. Also das Geld, das wir nicht durch mehr Wachstum eingenommen haben, das ist jetzt nicht da. Bei gleichzeitig alternder Gesellschaft. Vor gut 20 Jahren gab es 2 Millionen Pflegebedürftige in Deutschland. Mittlerweile haben wir 6 Millionen Menschen, die aus der Pflegeversicherung unterstützt werden in Deutschland. Das muss eben finanzierbar bleiben.
5: Jens Spahn, der Vorsitzende der CDU-CSU-Bundestagsfraktion. Der Spitzenverband der gesetzlichen Krankenkassen bewertete die Pläne als unausgewogen. Die Deutsche Stiftung Patientenschutz und der Sozialverband Deutschland kritisierten, das Vorhaben gehe zu Lasten von Pflegebedürftigen. Die EU will noch im Juni Beitrittsverhandlungen mit der Ukraine und Moldau aufnehmen. Zuvor hatte die zyprische EU-Ratspräsidentschaft mitgeteilt, dass Ungarn seine Blockade aufgegeben habe. Die Vorbereitungen für den ersten Verhandlungsabschnitt hätten begonnen. Sabrina Fritz.
8: Insgesamt sind die Verhandlungen in 6 Kapitel eingeteilt, darunter Wirtschaft, Außenpolitik und Justizsysteme. Mit diesem Kapitel soll nun begonnen werden. Darin muss die Ukraine nachweisen, dass ihr Rechtssystem und ihre öffentliche Verwaltung den EU-Standards entsprechen. Das Ergebnis muss dann von allen EU-Mitgliedstaaten bestätigt werden. Wir werden die Anforderungen in den nächsten Monaten erfüllen, heißt es aus der Ukraine. Das Land macht Tempo. Der ukrainische Regierungschef Selenskyj hat immer wieder einen Beitritt seines Landes zur EU als überlebenswichtig bezeichnet, vor allem als Schutz vor Russland.
5: Bundespräsident Steinmeier hat den früheren Vizekanzler Gabriel mit dem Bundesverdienstkreuz ausgezeichnet. Der ehemalige SPD-Chef erhielt die Auszeichnung für seine Verdienste um die deutsch-US-amerikanischen Beziehungen. Seit 2019 ist Gabriel Vorsitzender des Vereins Atlantikbrücke. In Zeiten eines schwieriger gewordenen Dialogs, in denen sich die US-Regierung von Europa abwende, sei diese Arbeit wichtiger denn je, so Steinmeier. Auch die frühere Bundesjustizministerin Leutheusser-Schnarrenberger von der FDP wurde ausgezeichnet für ihr internationales politisches Engagement. Das Centre Pompidou in Paris ist gerade geschlossen. Es wird bis 2030 saniert. Ein Grund für die Museumsleitung, die Werke auf die Reise zu schicken. So hat heute in der südkoreanischen Hauptstadt Seoul eine Außenstelle des Centre Pompidou eröffnet. Es ist die zweite in Asien, nach Shanghai in China. In den kommenden 4 Jahren sollen jährlich 2 Ausstellungen zu sehen sein. Partner ist die südkoreanische Hanwha Kulturstiftung. Die erste Schau thematisiert den Kubismus. Mehr als 100 Werke sind zu sehen, von Künstlern wie Pablo Picasso, Georges Braque und Fernand Léger.
0: Das Wetter.
5: Morgen ist es wechselhaft mit einem Mix aus Sonne und Wolken und einzelnen Schauern sowie kurzen Gewittern, vor allem in der Nordhälfte. Die Temperaturen steigen auf 16 bis 22 Grad.
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9: Herzlich willkommen zu dieser Sendung. Heute fragen wir uns hier, was passiert, wenn wir trauern? Was verändert sich nicht nur in unserem Leben, sondern auch in unserem Körper, wenn ein geliebter Mensch stirbt? Darum geht es um 19.30 Uhr in unserem sehr beeindruckenden Feature. Davor begleiten wir Forschende der Münchner Universität auf einen Hörspaziergang. Was dabei passiert? Gleich nach dem genialen Asaf Avidan. Love It or Leave It ist nur einer von vielen tollen Hits des in Israel geborenen Sängers. Auch er eine echte Empfehlung.

0: Wie klingt der Park um die Ecke? Welche Klänge tun uns eigentlich gut? Welche Pflanzen, welche Geräusche der Pflanzen machen besonders glücklich? Um das herauszufinden, veranstaltet die Ludwig-Maximilian-Universität in München Hörspaziergänge. Dabei geht es auch darum, zu ermitteln, ob artenreiche Natur das Wohlbefinden mehr fördert als reine Grünstreifen, in denen nur wenige Tiere oder Pflanzen leben. Robert Fischmann ist für uns mitspaziert.
1: Ich würde jetzt starten, deshalb würde ich euch auch bitten, alle einen Schritt zu mir zu kommen.
2: Sophia Bayerl promoviert an der Ludwig-Maximilians-Universität, kurz LMU, in München am Lehrstuhl für Public Health und Versorgungsforschung im Fachbereich Gesundheitsförderung und Prävention. In ihrem Forschungsprojekt geht es um die Frage, wie sich Klangkulissen in städtischen Grünanlagen auf das Wohlbefinden und die Gesundheit der Menschen auswirken. Und die Forscherinnen und Forscher wollen auch herausfinden, ob und wie die Artenvielfalt in einem Park das Wohlergehen der Menschen beeinflusst.
1: Könnt ihr hinten mich hören?
2: Rund 20 Menschen sind diesmal zum Hörspaziergang im Münchner Stadtteil Au gekommen.
1: Wir gehen jetzt ungefähr eine Stunde spazieren. Auf unserem Spaziergang machen wir ein paar Stopps, nämlich vier insgesamt, wo wir genau zuhören werden für ein paar Minuten.
2: Am Treffpunkt Kolumbusplatz geht es direkt los.
1: Was wir machen, ist, dass wir uns in einer Reihe aufstellen. Wir schauen alle in die Richtung zu diesem Bus. Und ich würde euch bitten, da wirklich nur auf die Geräusche zu achten. Das fällt am leichtesten, wenn man die Augen dabei schließt. Also ich empfehle immer, wirklich die Augen zu schließen. Ihr könnt sie aber auch offen lassen. Ihr sollt euch auch wohlfühlen dabei.
2: So klingt der Kolumbusplatz in der Münchner Au. Der Eingang zur U-Bahn-Station, eine quietschende Rolltreppe, Autoverkehr, ab und zu ein Bus. Die Gäste hören 3 Minuten lang still und konzentriert hin. So nehmen sie Geräusche wahr, die im Alltag an ihnen vorbeirauschen. Anschließend füllen sie auf ihren Handys einen Fragebogen aus. Sie geben an, ob sie sich entspannt fühlen oder gestresst, erregt, vergnügt, gelangweilt oder belästigt und welche Arten von Geräuschen sie wahrgenommen haben. Naturklänge wie Wasser, Wind oder Vogelzwitschern, Verkehrslärm, Sirenen, Baulärm, Stimmen, Kinder.
1: Unser Fragebogen, da sind ganz viele Fragen drin, die wir validierte Instrumente nennen. Das bedeutet, dass das Fragen sind, die schon wissenschaftlich vorgetestet wurden und wir auch genau sagen können, dass die bestimmte Dinge messen, zum Beispiel die Stimmung von den Teilnehmenden oder ihre Erholung oder auch, wie sie die Geräuschkulisse wahrnehmen. Manche Fragen kommen sogar aus einer Norm, also es gibt wirklich so eine DIN-Norm, wie man so Hörspaziergänge durchführt und welche Fragen man da fragen soll. Und die geben auch alle ganz genau vor, wie man das dann auch auswertet. Und am Ende haben wir ganz einfach gesagt, zum Beispiel einen Wert zwischen 1 und 5, wie die Stimmung der Teilnehmenden war, von gut bis schlecht. Und das wird auch im Projekt dann noch mit Daten von unseren Kollegen und Kolleginnen zusammengebracht aus der Biologie, die dann auch schauen, okay, an den Orten, wo wir jetzt waren mit den Hörspaziergängen, wie hoch war da die Artenvielfalt und ob es da einen Zusammenhang gibt.
3: An erster Stelle Autolärm, an zweiter Stelle die U-Bahn-Rolltreppe, an dritter Stelle den Bus, der hier hält. Es gibt in dieser Geräuschumgebung viel für mich zu entdecken, stimme ich zu oder stimme ich nicht zu.
2: Die Forscherinnen und Forscher haben die 4 Hörstationen sorgfältig ausgewählt, erklärt Sophia Bayerl.
1: Für uns war wichtig, dass zum Beispiel die gleich viele Grünflächen wie Grauflächen haben. Zum Beispiel nicht an mittleren Ring liegen oder keine Bahnstrecke durchführt, die halt so die Geräuschkulisse beeinflussen könnte. Dass unsere Wege auch keine Steigungen und keine Treppen haben, dass die meisten Leute belaufen können, dass wir genug Platz haben zum Stehen und natürlich vor allem auch, dass die Geräuschkulisse möglichst unterschiedlich ist, also dass wir unterschiedliche Dinge hören.
2: Der gut einstündige Spaziergang führt auf kurzem Weg vom Kolumbusplatz an die Isar und wieder zurück. Am Fluss liegt ein kleiner Park, in dem Kinder spielen und Jogger ihre Abendrunden laufen. In Wurfweite verläuft Münchens wichtigster Fahrradweg, der die Stadt unterbrechungsfrei durchquert. Den Teilnehmerinnen und Teilnehmern hat die Tour gefallen.
4: Ich komme gerade frisch von der Dienstreise, war heute viel unterwegs und war jetzt auch am Anfang noch eher hibbelig und gestresst. Und jetzt von Hörgang zu Hörgang ist besser geworden oder man kommt ein bisschen runter und man nimmt Dinge wahr, die man so jetzt vielleicht nicht gehört hätte. Ich habe vorher Gänse vorbeifliegen sehen und im Gebüsch mal einen Vogel rumwühlen hören. Das ist sehr angenehm.
5: Ich arbeite tatsächlich mit der Sophia zusammen am Lehrstuhl. War schon in Harlaching dabei im September letzten Jahres und fand es da schon total spannend. Und habe mir gedacht, au, wäre eigentlich auch mal schön. Allein, weil man ja so viele neue Orte kennenlernt. Zum Beispiel in dem Park war ich vorhin noch gar nicht. Und dann habe ich Kilian noch motiviert mitzukommen.
2: Auch Katrina aus Finnland freut sich über die Erfahrung auf dem Hörspaziergang.
6: Ich hoffe, dass das Ergebnis aus dieser Studie ist, dass dann auch für Stadtmenschen Park, Grünanlagen und sowas sehr wichtig ist. Und die sollte man möglichst beibehalten.
2: Doktorandin Sophia Beierl stimmt zu.
1: Tatsächlich wissen wir aus Public Health-Sicht schon, wie wichtig Grünflächen tatsächlich sind. Also das ist auch der Grund, warum wir uns auf Grünflächen konzentrieren, weil wir wissen, dass die einfach unfassbar wichtig für unsere Gesundheit sind. Was ich mir natürlich auch erhoffe und was ja auch unser Ziel ist, ist zu schauen, gibt es auch Vorteile, wenn sie sehr artenreich sind? Also hilft es was, die so zu gestalten, dass sie artenreich sind, dass sie dann auch besonders gut für uns sind?
2: Nächstes Jahr will das Forscherteam die Ergebnisse präsentieren. Die Stadt hat versprochen, sie bei ihrer Grünflächenplanung zu berücksichtigen.
0: Hörspaziergänge sollen also dabei helfen, herauszufinden, welche Klänge uns Menschen guttun. Und das hier ist Gute-Laune-Musik der französischen Chansonsängerin Sahou.

0: berauscht sein. Auch das macht, wie spazieren gehen, glücklich, zufrieden und entspannt. Dass das auch ohne Drogen geht, das zeigt die Sober Party. Hier wird getanzt bis zur Ekstase. Ohne Drogen, ohne Alkohol. Astrid Wulff ist für uns dabei gewesen und hat Forschende zu den Wirkmechanismen des Rausches befragt.
1: Klingt wie 2.30 Uhr nachts in einem Berliner Elektroclub. Es ist aber 21:30 Uhr abends in einem kleinen Saal in der Lübecker Musik- und Kongresshalle. Normalerweise proben hier Orchester. Heute riecht es nach Räucherkerzen. Die rund 150 Teilnehmenden, überwiegend Frauen, haben ein Ziel. Tanzen, bis der Kopf frei wird und Glückshormone anfangen zu sprudeln.
2: Für mich gehören Drogen nicht zum Leben in dem Sinne, aber Glück durchaus und Glücksgefühle.
3: Das war irgendwie cool und hat Spaß gemacht und das ist kein Problem, ne? Ohne Alkohol, nö.
4: Normalerweise trinke ich auch ein bisschen was beim Feiern gehen, einfach um so locker zu werden. Und so war das einfach richtig gut.
1: Der DJ legt erst ruhige und meditative Musik auf. Nach und nach steigen die Beats per Minute und damit steigt auch die Euphorie. Allein durchs Tanzen, ohne Alkohol. Ohne Drogen. Die nüchterne Ekstase. Für DJ Marius Beyer ein Zustand, in dem viel passieren kann.
5: Man kann auch einfach mit seinen Gefühlen in Kontakt kommen. Und das bedeutet eben nicht nur Jubel, Freude, Heiterkeit, sondern es kann auch Trauer oder alte Verletzungen hochkommen. Und wenn man das dann wirklich zulässt, ja, kann durchaus schon mal die eine oder andere Träne fließen. Und auf jeden Fall fühlen sich die Menschen in der Regel danach erleichtert und sehr viel besser.
4: Also zwischendurch war ich wirklich nur für mich und ich habe wirklich einfach nur mich gespürt und alles ausblenden können. Das war richtig schön.
6: Also ich war das erste Mal da und hätte noch ein bisschen länger dauern können für mich. Also in die Ekstase bin ich nicht gekommen, habe ich immer drauf gewartet und dann war Schluss.
2: Hat sich gut angefühlt und ecstatic. Ich bin auch nicht zum ersten Mal bei einem Ecstatic Dance, also ich weiß schon, wie so sein kann.
1: Für einen Rausch ohne Alkohol oder andere Drogen muss das Gehirn den Glückscocktail selbst produzieren. Bewegung aktiviert Botenstoffe wie Dopamin und Serotonin. Und auch die Oxytocin-Produktion kommt hier beim Tanzen in Wallung, erklärt Hans-Jürgen Rumpf. Er ist Professor und leitender Psychologe der Suchtforschung an der Universitätsklinik Lübeck.
7: Das ist das, was Kuschelhormon ist, was so bezeichnet wird. Und bei einer Aktivität, die jetzt, wie zum Beispiel das Tanzen dazu führt, dass man sich wohlfühlt, das Soziale ist da ganz wichtig. Wir haben auch zum Beispiel den Bereich der Religiosität, wo wir auch dort sehen, dass so diese Aktivitäten wie der Hadsch zum Beispiel, also diese Pilgerzusammenkunft, dass das zu rauschartigen Zuständen führt, weil da eben auch in der Gemeinschaft dann so ein starkes Gefühl entstehen kann.
1: Auch Läuferinnen und Läufer schwärmen vom Runner's High, einem Zustand der Euphorie und Leichtigkeit, der sich bei längerem Joggen einstellen kann. Lange ging die Forschung davon aus, dass Endorphine für diesen Rausch verantwortlich sind. Forschende der Universitätsklinik Hamburg haben herausgefunden, dass aber vor allem körpereigene Endocannabinoide für die guten Gefühle sorgen. Das sind Botenstoffe, die ähnlich wirken wie ein Joint. Dahinter steckt möglicherweise ein alter Motivationshack aus Zeiten, in denen Menschen für die Nahrungssuche noch sehr lange zu Fuß unterwegs sein mussten. Suchtforscher Hans-Jürgen Rumpf erklärt den Unterschied zwischen dem High vom Joggen und dem vom Kiffen. Das Runner's High ist längst nicht so intensiv und nicht so leicht zu haben.
7: Bis man dort in so einen Zustand kommen kann, muss dann selbst auch eine Weile laufen, Stunde zum Beispiel, das ist individuell verschieden. Also sehr aufwendig und deswegen sind halt die Drogen so viel attraktiver, weil man da keinen Aufwand benötigt.
1: Holotropes Atmen, bei dem kontrolliert hyperventiliert wird, soll in einen LSD-artigen Rausch führen können. Auch Meditation und Sex können uns in ekstatische Zustände bringen. Aber hier gilt dem Experten zufolge, an das neuronale Feuerwerk durch Kokain beispielsweise kommen diese Trips nicht ran.
7: Man kann sagen, dass insgesamt die natürlichen Verstärker, die Natural Highs, wie man auch sagt, dass die alle nicht so bombastisch sind, zum Beispiel, wie das es man durch Drogen erleben kann. Alkohol zu trinken, Kokain zu nehmen, Opioide zu nehmen, da haben wir dann tatsächlich Ausschüttungen, die ja hundertfach so hoch sind, wie wir das durch andere Aktivitäten erreichen können.
1: Die Nachteile von Drogen, auch von Alkohol, sind bekannt. Das Hirn will diese Ausschüttung immer wieder. Suchtgefahr droht. Das ist bei den nicht so bombastischen körpereigenen Höhenflügen anders. Eben weil sie nicht so intensiv sind und es Mühe kostet, ihnen nachzujagen. Der Vorteil, die körpereigenen Highs verursachen in der Regel keinen Kater. Wohl auch deshalb trifft die Suche nach der nüchternen Ekstase einen Nerv. Fast jede Soberparty mit DJ Marius Meyer in den letzten Monaten war ausverkauft.
5: Viele Menschen sind sehr viel körperbewusster, gesundheitsbewusster geworden. Gerade die Gen Z, ne, die achten einfach auf ihren Sleep Score. Und der wird natürlich geschädigt, wenn ich erst morgens um 6 völlig besoffen oder zugeballert ins Bett falle.
1: Dass auch der Beat ballern kann, man sich beim Training für den Halbmarathon in einen wolkengleichen, euphorischen Zustand läuft, beim Meditieren Momente völliger innerer Ruhe erlebt, all das ist möglich, ganz ohne Drogen.
0: Rausch ohne Drogen, wie das geht, hat Astrid Wulff für uns herausgefunden. Achtung, Triggerwarnung. In unserem Feature gleich reden wir über Trauer, übers Sterben. Wenn ein geliebter Mensch tot ist, haut einen das ja um, auch wenn der Tod erwartbar war. Alles ist anders, nichts ist mehr von Bedeutung, alles tut weh. Trauer verändert die Hinterbliebenen. Wie? Das beschreibt Johanna Hintermeier in ihrem sehr eindrucksvollen Feature. Das kommt gleich nach der Indie-Folk-Pop-Band His Golden Messenger. Und ich verspreche Ihnen, es lohnt sich. Selten waren ich und meine Kolleginnen und Kollegen so berührt, haben so tiefe Einblicke erhalten darüber, was Trauern mit uns körperlich macht, wie es uns verändert.

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1: Ich weiß noch, nachdem Papa gestorben ist, war irgendwie so sehr, sehr lange so Leere. Aber ja, es ist einfach ja das komplette Leben, wie man es kennt, und an den Füßen weggerissen, wenn ein Elternteil stirbt. Boah, ich glaube, es hat so den größten Stopp und Halt auf mein Leben gegeben, irgendwie, den es hätte geben können. Also es ging einfach nichts mehr. Und jetzt ist alles anders. Das habe ich mir groß aufgeschrieben in mein Tagebuch irgendwann mal. Dann war alles anders.
2: Von jetzt an ist alles anders. Diesen Blick auf die Welt teilen viele Menschen, die eine geliebte Person verloren haben.

0: Der Tod einer geliebten Person verändert die Hinterbliebenen. Das Denken, das Zusammenspiel der Organe im Körper und die Gene.
1: Wie Trauern das Gehirn verändert. Ein Feature von Johanna Hintermeier.
2: Ich bin Meni, ich bin 28 Jahre alt und ich bin in Berlin aufgewachsen und ich studiere Sozialgeografie in Leipzig. Also ich pendel gerade und wohne aber noch in Berlin.
0: Januar 2026. Meni steht an einer stark befahrenen Straße im Berliner Stadtteil Neukölln. In einer hellblauen, dicken Daunenjacke und grauen Fließfäustlingen. Meni identifiziert sich als nonbinär, möchte weder mit weiblichen noch männlichen Personalpronomen angesprochen werden. Grauer Himmel, der Bürgersteig ist eisig rutschig und es dämmert schon.
2: Hier hat mein Papa gewohnt, da oben in der zweiten Etage. Und ganz oben der Balkon, da habe ich eine lange Zeit gewohnt.
3: In dem weißen Haus hier?
2: Ja. Und wir sind hier auch aufgewachsen, da oben in der Wohnung. Also es ist auf jeden Fall ein Ort, der viel präsent war oder ist in meinem Leben.
0: Menis Vater Bernd hat 2022 in dieser Wohnung Suizid begangen. Nach langer, schwerer und unheilbarer Krankheit. Vor seinem Suizid konnte er die Wohnung schon länger nicht mehr verlassen. Meni hat ihn seit dem Abitur jahrelang gepflegt. Bernds Krankheit, seine Schmerzen, seine Psyche. Die haben auch Menis Leben bestimmt. Der Ort versetzt Meni zurück in eine Zeit, in der ihr Vater noch die Tür öffnen konnte. Wie war das, kurz nach dem Suizid?
4: Das war einfach ganz, ganz dumpf. Einfach ganz dumpf und es war schwer zu essen. Es hat sich irgendwie angefühlt, als ob das alles keinen Sinn mehr macht.
0: Rückblickend beschreibt Meni die ersten 3 Monate nach dem Tod.
4: So, als ob alles in Watte eingepackt ist, also um mich herum. Ich lag einfach ganz viel im Bett und ich weiß nicht, was ich den ganzen Tag gemacht habe, ehrlich gesagt. Aus dem Fenster geguckt, gefühlt und irgendwie so versucht, spazieren zu gehen. Es war auch alles sehr so in so verringerter Geschwindigkeit. Wenn ich spazieren gegangen bin, dann waren das so sehr langsame Bewegungen.
0: Als Meni einen neuen Job beginnt und sich nach einem Masterstudium umschaut, beginnt die Lebensrealität schmerzhafter zu werden.
4: Ja, ich habe das Gefühl, dieses so Slow Motion ist irgendwann wieder so ein bisschen schneller gemacht worden, so gedreht worden. Aber gar nicht so aus eigenem inneren Antrieb, sondern weil irgendwie die Welt sich außen herum so versucht hat, so in diese Watte reinzugraben.
0: Ohne diese Watte kommen unerwartete Erinnerungen und Gedanken hoch, die Meni irritieren. Fremde Menschen lösen manchmal zufällig etwas aus.
4: Da war so ein altes Ehepaar und der Mann sah so sehr gebrechlich aus wie mein Papa. Einfach aufgrund der Körperhaltung und so. Papa hat dann, bevor er gestorben ist, auch oft so einfach ein Stück Besteck fallen gelassen oder so und sich dann halt darüber so frustriert aufgeregt. Und das hat halt der Mann zum Beispiel auch so gemacht. Und obwohl er mit dem Rücken zu mir saß, war es auf einmal, als ob ich so wieder komplett so in der Situation wäre und es irgendwie so Papa da sitzen würde. Ich glaube, solche Situationen haben mich richtig oft dann einfach so richtig krass zum Weinen gebracht.
5: This is such a difficult experience, but part of what makes it difficult is not knowing how common it is.
6: Das ist eine sehr schwierige Erfahrung. Und ein Teil dessen, was sie so schwierig macht, ist, dass man nicht weiß, wie häufig sie vorkommt. Die Illusion, dass wir unsere geliebten Menschen hören oder sie in einer Menschenmenge sehen oder einfach nur ihre Anwesenheit spüren, ist unter Trauernden tatsächlich sehr, sehr verbreitet. Als Neurowissenschaftlerin hat mich das dazu gebracht, mich zu fragen, warum das so ist und was hier eigentlich vor sich geht.
0: Mary Frances O'Connor ist Neurowissenschaftlerin und Psychologin an der Universität von Arizona in den USA.
5: So there's nothing wrong with what's happening in the brain.
6: Es ist also nichts Ungewöhnliches an dem, was im Gehirn vor sich geht.

0: Aber die meisten Menschen sind sich nicht bewusst, dass man zwei Informationsströme gleichzeitig im Kopf haben kann. Das nenne ich die Gone but also everlasting theory.
1: It's what I call the gone but also everlasting theory.
2: Gone, weg, gegangen und doch everlasting, immerwährend da. Die Gone but also everlasting theory bezieht sich auf zwei Informationssysteme im Hirn. In Menis Fall das Wissen, dass der Vater tot ist, dass eine Beerdigung stattgefunden hat, dass Meni auch 3 Jahre nach seinem Tod in Berlin lebt, ohne ihn in der Wohnung in Neukölln zu besuchen. Auf der anderen Seite die tief verwurzelten Erinnerungen an ihn, wie er in der Tür steht, wie er seine Currywurst isst und an die schmerzhaften Erinnerungen, wie er das Besteck fallen lässt, weil sein Körper gebrechlich ist.
1: Humans are social mammals.
0: Menschen sind soziale Säugetiere. Und die Bindung an andere Menschen, an andere Lebewesen ist tatsächlich überlebenswichtig. Wir brauchen enge Beziehungen zu unseren Lieben, genauso wie wir Nahrung und Wasser brauchen.
2: Das Gehirn hat sich in der Evolution so entwickelt, dass es innere Karten erstellt und Wahrscheinlichkeiten einschätzt, erklärt Mary Frances O'Connor. Die wichtigsten Fähigkeiten zum Überleben sind dabei 3. Ein Gefühl für Raum, Zeit und Nähe. Zum Beispiel, wo ist Nahrung? Wie lange brauche ich, um dorthin zu gelangen? Und bei wem bin ich sicher? Man kann bei Säuglingen durch Scans des Gehirns, aber auch an ihrem Verhalten beobachten, dass diese 3 Fähigkeiten als erstes erlernt werden. Unser Gehirn versucht ständig, diese 3 Grundbedürfnisse zu erfüllen. Diese Funktionen werden in der Gehirnwindung Gyrus cinguli aktiviert, das dem limbischen System zugerechnet wird. Das menschliche Gehirn und der Körper brauchen, um richtig zu funktionieren, andere Menschen, sowohl psychisch als auch physisch.
1: I would say that it is simultaneously biological and psychological and social.
0: Ich würde sagen, dass es gleichzeitig biologisch, psychologisch und sozial ist. Ich meine, wenn uns jemand tröstet, wenn jemand seinen Arm um uns legt, während wir weinen, verändert das unsere Biologie. Und so gibt es nichts an dieser Erfahrung, das nicht gleichzeitig biologisch, psychologisch und sozial ist. Ich glaube, wir vergessen, dass wir das sind. Dass wir in eine soziale Gruppe eingebunden sind. Dass mein Körper nicht an der Grenze meiner Haut endet, weil zum Beispiel mein Herz auf die Person neben mir reagiert.
2: Was passiert also im Körper, im Gehirn, wenn geliebte Menschen sterben?
1: So when we talk about grief, you know, we have to talk about love first.
0: Wenn wir über Trauer sprechen, müssen wir zuerst über Liebe sprechen. Denn nur wenn wir verstehen, was in einer Bindung geschieht, können wir verstehen, was passiert, wenn es zu einer Trennung kommt und wir permanent von jemandem, den wir lieben, getrennt sind.
2: Wie Liebe, wie diese Bindung im Gehirn aussieht, das untersucht Oliver Bosch. Der Neurobiologe forscht an der Universität Regensburg.
3: Fühlen ist nichts anderes wie Prozesse im Gehirn, Verbindungen im Gehirn, Neurotransmitter, die freigesetzt werden. Also das hört sich manchmal alles sehr, sehr nüchtern an, wenn man sich das so überlegt. Aber letztendlich, es sind diese Vorgänge im Gehirn, dass irgendwelche Nervenzellen anfangen zu feuern, was freisetzen. Andere setzen dadurch nichts mehr frei. Man hat die Bindung und ohne die Bindung keine Trauer. Und Bindung ist eigentlich nur ein sehr, sehr, sehr kühles Wort für Liebe.
2: Das Gehirn funktioniert wie ein großes Zusammenspiel aus Erlerntem, Umwelteinflüssen und Genen. Sie kodieren, wie Nervenzellen feuern und welche Enzyme sich auf Rezeptoren legen. Wenn Menschen miteinander interagieren, verändert sich viel im Körper. Um das genauer zu verstehen, untersucht Oliver Bosch mit seinem Team das Bindungsverhalten von Mäusen. Die Tiere sind dem Menschen darin sehr ähnlich. Die Präriewühlmäuse leben meistens in monogamen Beziehungen und beide kümmern sich um den Nachwuchs. Wie kommt es zu dieser Bindung?
3: Hier im Modell sieht man ja, dass bei einer ersten Begegnung zwischen Männchen und Weibchen, dass da plötzlich ganz viel passiert. Also da wird jetzt das Oxytocin ausgeschüttet in dem Augenblick. Da wird Dopamin ausgeschüttet in dem Augenblick. Da wird tatsächlich auch ein Stresshormon ausgeschüttet in dem Augenblick. Das ist sogar das Stresshormon ist in dem Augenblick wichtig. Klar, man ist aufgeregt. Man sieht was Neues. Das könnte der Partner sein. Da passiert alles. Und in dem Augenblick, bumm, da passiert die Bindung.
2: Oxytocin, besser bekannt auch als Bindungs- oder Kuschelhormon, wirkt kraftvoll. Und es funktioniert bei Mäusen und Menschen sehr ähnlich. Je mehr Oxytocin ausgeschüttet wird, desto zufriedener und glücklicher fühlt man sich. Das Hormon wird zum Beispiel beim Sex freigesetzt, nach der Geburt oder auch beim Stillen. Aber auch einfach, wenn man seine beste Freundin, seinen besten Freund sieht.
3: Gehen wir vielleicht das erste Mal in den Tierraum rein. Das ist jetzt ein Raum, in dem unsere Rattenmütter gehalten werden.
2: Oxytocin macht aber nicht nur kurzfristig glücklich und entspannt. Langfristig verändert diese Bindung die Epigenetik. Man kann sich das so vorstellen. Gene legen den Bauplan fest, wie ein Mensch funktioniert. Die Epigenetik, die durch Umwelt wie auch durch Begegnungen beeinflusst wird, legt fest, wie dieser Bauplan genutzt wird. Das heißt, Liebe verändert, wie Prozesse im Hirn ablaufen. Mit Menschen Zeit zu verbringen, die uns glücklich machen, egal ob das Partner, Freunde oder Eltern sind, führt dazu, dass man sie mehr sehen will, mehr Zeit miteinander teilen will. Liebe verändert unsere Bedürfnisse. Das lässt sich auch bei den Präriewühlmäusen beobachten, erklärt Oliver Bosch.
3: Jetzt haben wir uns die Frage gestellt, ja, was passiert denn, wenn ich diese Bindung einfach aufhebe? Die Männchen waren plötzlich total passiv. Die Männchen waren dauergestresst. Warum? Ja, weil das Männchen ja gewohnt ist, dass das Weibchen da ist. Es ist ja im Gehirn ist es ja auch wie eine Stimulation, wenn ich den Kontakt zu dem Weibchen immer wieder habe. Aber dieser Stimulus, der war plötzlich weg. Und haben dann eben gefunden, dass in bestimmten Gehirnregionen plötzlich dieses Stresssystem deutlich hochreguliert war.
2: Werden die Tiere voneinander getrennt, stellt sich starker Stress ein. Forschende können das messen, indem sie den Tieren ein EEG, ein Elektroenzephalogramm, auf den Kopf befestigen, was aussieht wie ein winziger Helm aus Kabeln. Dadurch sieht man, dass vor allem das Angstzentrum im Hirn aktiviert ist. Das löst Unwohlsein aus. Die Tiere trauern. Allerdings konnte der Neurobiologe einen Unterschied messen, ob die Mäuse um ihren Partner trauern oder um ihre Kinder. Andere Gehirnregionen sind aktiv. Warum, ist noch unklar und soll in einem neuen Forschungsprojekt untersucht werden. Die nächsten Studien von Oliver Bosch und seinem Team sollen zeigen, ob man Mäusemüttern ihren Schmerz nach dem Verlust ihrer Kinder erleichtern kann.
3: Wir wollen nicht die Erinnerung auslöschen an das Kind. Wir wollen einfach, dass diese Frauen, diese Mütter ein normales Leben führen können, ohne wirklich eingeschränkt zu sein im Alltag, so wie das bei vielen der Fall ist, die ein Kind verloren haben.
2: Aber was genau macht Trennung und Trauer so schmerzhaft? Wenn wir Menschen, die wir lieben, lange nicht mehr sehen, wird Oxytocin unterdrückt und das Stresshormon Cortisol produziert. Cortisol kann kurzfristig helfen, konzentriert zu bleiben und Stress auszuhalten. Evolutionär ist das sinnvoll. Es soll dem Menschen Anreiz und Antrieb geben, dass man seine Liebsten wieder aufsucht und nicht zu lange von ihnen getrennt bleibt.
3: Aber was ist, wenn diese Person nicht mehr kommt? Und dann kann dieses System natürlich nicht mehr aufhören zu feuern. Und da sind wir dann, wo die Trauer einsetzt.
2: Im Falle des Todes ist das Gehirn gewissermaßen verwirrt bis dauergestresst, sagt Oliver Bosch. Und Forschende konnten noch mehr Gehirnaktivität nachweisen. In einer Studie zeigte Mary Frances O'Connor Trauernden Fotos ihrer Verstorbenen. Dabei wurde ihre Hirnaktivität im MRT, der funktionellen Magnetresonanztomographie, gemessen. Ergebnis? Der posteriore, also hintere, singuläre Kortex war in der Studie dauerhaft aktiviert. Das ist der Teil im Gehirn, der bei emotionalen, autobiografischen Erinnerungen und Langzeitwissen eine wichtige Rolle spielt. Auch aktiv war der ACC, der anteriore zinguläre Kortex in der Großhirnrinde und die Inselrinde, die Insula. In beiden Hirnregionen findet die Verarbeitung von Schmerz statt. Die Forschenden um O'Connor schließen daraus: In dem Moment, wo man das Foto der verstorbenen Person sieht, wird emotionaler Schmerz ausgelöst. Andere solcher Studien konnten zeigen, dass bei Trauernden die Amygdala, die Angst steuert, auch besonders aktiv ist. Oliver Bosch.
3: Und Trauer bedeutet letztendlich ja auch Stress. Also es spielt alles zusammen. Also vom Kopf in den Körper und vom Körper in den Kopf.
1: Why? Why do we feel so much pain? Why is this so difficult?
2: Warum fühlen wir so viel Schmerz? Fragt sich auch Mary Frances O'Connor. Sie geht nach bald 30 Jahren Forschung davon aus, dass Trauer die stressigste Erfahrung im Leben eines Menschen ist.
1: I came to realize that it is because grief is the other side of love.
0: Mir wurde klar, dass Trauer die Kehrseite der Liebe ist. Es ist die Sehnsucht, die dabei entsteht, die Motivation, den geliebten Menschen wiederzusehen. Das bedeutet, dass diese Mechanismen, die uns zu Lebzeiten so effektiv zusammenhalten, nicht mehr wirksam sind. Und so hat die Welle der Trauer selbst keinen evolutionären Nutzen. Sie ist ein Nebenprodukt der Liebe, die wir empfinden.
2: Trauer ist ein Nebenprodukt der Liebe. Sie ist auch ein neuronaler Transformationsprozess. Dieser Prozess wird von Trauernden mitunter als sehr anstrengend empfunden. Und weil Körper und Geist sich so lange umbauen müssen, definiert die Weltgesundheitsorganisation, die WHO, einen natürlichen Trauerprozess zwischen 3 bis 5 Jahren. Trauer ist also medizinisch und psychologisch komplex. Auch deshalb muss aus Sicht der Wissenschaftler Bosch und O'Connor Trauer weiter interdisziplinär erforscht werden. Forschende aus vielen Disziplinen arbeiten schon jetzt im Netzwerk Noggin zusammen. Man sei eine kleine, eingeschworene Gemeinschaft, sagt Oliver Bosch.
3: Trauer ist, glaube ich, immer noch ein Tabuthema.
2: Mary Frances O'Connor, die als eine der weltweit wichtigsten Expertinnen zu Trauer gilt, blickt zurück auf ihre Anfänge als Forscherin.
1: If anything, it was considered to be sort of an issue dealt with by religion and not by science.
0: Wenn überhaupt, wurde es eher als ein Thema angesehen, mit dem sich die Religion und nicht die Wissenschaft befasste.
2: Dabei kann Trauerforschung helfen. Die wissenschaftlichen Erkenntnisse bieten eine gute Grundlage, um Angebote für Trauernde zu schaffen. In Deutschland organisieren bis heute vor allem Kirchentrauergruppen. Meni hat sich in Berlin eine Trauergruppe für junge Erwachsene gesucht. Viele Themen schwirren durch den Kopf. Wen jetzt nach Rat fragen? Wie weiterleben?
4: Ich weiß nicht, ich finde, dann guckt man so in die Welt und ich glaube, zum Beispiel hätte ich vielleicht irgendwie hier so gesessen und dann die Leute laufen vorbei und ich denke mir so, wie bescheuert, dass sie zu irgendeiner Arbeit gehen. So, wissen sie nicht, dass irgendwie mein Papa gestorben ist?
2: Für Meni ist der Alltag nach dem Tod des Vaters anders. Keine Verantwortung mehr. Aber eben auch keine gemeinsame Zeit, keine Gespräche, keine Umarmungen.
4: Aber ja, es ist einfach ja das komplette Leben, wie man es kennt, und an den Füßen weggerissen, wenn ein Elternteil stirbt. Also so für mich war das zumindest so. Mein Papa war auch ein sehr großer Teil, glaube ich, von so meinem Selbstwertgefühl und so Selbstbewusstsein.
2: Auch neue Ängste sind bei Meni entstanden.
4: Gleichzeitig habe ich auch so eine Sterbensangst entwickelt und so die auch so auf alle anderen Menschen in meinem Umfeld projiziert.
2: Auch das ist ein Schutzmechanismus des Gehirns, wie Mary Frances O'Connor erklärt. Wenn jemand stirbt, verarbeitet das Gehirn eine Art Trauma und löst damit einen Impuls aus, der sagt, pass auf, dass das nicht nochmal passiert. Es werden ständig Warnsignale ausgesendet, die einen Trauernden verstärkt Gefahren wahrnehmen lassen. Gleichzeitig wird die eigene Identität überdacht.
4: Also ich glaube, in dieser Zeit so habe ich, glaube ich, nicht so das danach gesehen, so wie das wieder anders werden soll. So wie soll das Leben irgendwie wieder so weitergehen und wie sollen so normale so Gedanken über den Alltag wieder Platz haben. Das hat mir, glaube ich, schon Angst gemacht. Ich glaube, wenn das so dauerhaft so lange bleibt, dann lebt man ja auch nicht mehr so richtig.
2: Jeder trauert anders. Für die meisten Menschen verändert sich Trauer mit der Zeit. Sie bleibt, wird aber leiser, ist weniger vordergründig. Für einige aber bleibt sie so überwältigend, dass der Alltag kaum wieder Platz bekommt. Schock, Leere, tiefe Traurigkeit, aber auch Wut und Freude. All das gehört zur Trauer dazu, sagt Mary Frances O'Connor. Der Trauerprozess ist auch davon geprägt, ob der Tod plötzlich kam, ob es offene Konflikte gab oder ob man das Gefühl hat, ohne diese Person nicht mehr derselbe Mensch zu sein.
1: The heart, the brain, the body, the mind,
0: das Herz, das Gehirn, der Körper, der Verstand müssen lernen, wie man als Mensch, der die Abwesenheit eines anderen mit sich trägt, in der Welt lebt. Es ist nicht nur so, dass sie nicht da sind, sondern dass ihre Abwesenheit da ist und wir damit zurechtkommen müssen. Trauer ist also eine Form des Lernens. Das braucht Zeit und Erfahrung.
2: Trauern ist aus neurologischer und psychologischer Perspektive ein sehr langer und aufwendiger Lernprozess. Das liegt auch daran, dass das Gehirn, um Energie zu sparen, oft von Wahrscheinlichkeiten ausgeht. Schon Babys lernen, wenn ich schreie, werde ich wahrscheinlich in den Arm genommen und getröstet. Wie uns das prägt, erklärt Oliver Bosch anhand eines Möbelstücks.
3: Es ist dieser Tisch, der in der Küche steht. Und man weiß, dass der Tisch da ist. Und selbst wenn man in der Nacht schnell mal zum Kühlschrank geht und das Licht nicht anmacht, man wird immer um den Tisch rundherum gehen, weil man weiß, er ist da. Wenn der Tisch dann plötzlich eines Nachts weggenommen wurde und man geht runter, man wird immer noch den Bogen um den Tisch machen, weil der Tisch für einen ja noch da ist.
2: Das Gehirn braucht hunderte Male, um diese Informationen zu verarbeiten. Übersetzt bedeutet das: Mein verstorbener Vater kann nicht mehr mit mir reden. Mein toter Bruder kommt nicht mehr. Meine tote beste Freundin geht nicht ans Telefon. Bevor das trauernde Gehirn das lernt, braucht es Zeit, mit der neuen Realität klarzukommen. Nach dem Tod eines geliebten Menschen baut sich das Gehirn des Trauernden um. Es erprobt neue Grundannahmen und Wege.
1: A study from my lab. What we call a daily diary study, where we had.
0: In einer Studie aus meinem Labor, die wir eine Tagebuchstudie nennen, ließen wir junge Witwen und Witwer Fragen beantworten, um uns mitzuteilen, wie es ihnen mit der Trauer ging. In den ersten beiden Trauerjahren fühlten sie an den Tagen, an denen sie sich innerlich mit ihrem verstorbenen Partner auseinandersetzten, mehr Trauer. Oder besser gesagt, sie fühlten mehr negative Emotionen. Aber nach 2 Jahren fühlten sie an den Tagen, an denen sie an ihre verstorbenen Partner dachten, weniger negativ. Es braucht also Zeit, um diese inneren Bindungen zu transformieren. Wenn das gelingt, dann kann es für viele Menschen trotz Verlust sogar zu einer wunderbaren, andauernden Beziehung werden.
1: A wonderful continuing relationship.
2: Die Studie zeigt also, dass Erinnerungen an Verstorbene mit der Zeit weniger wehtun und sogar wertvoll werden können. Schmerzhaft ist es dennoch. George Bonanno, Psychologieprofessor an der Columbia-Universität in New York, hat in einer Studie herausgefunden, dass etwa 10% aller trauernden Menschen eine kompliziert verlaufende Trauer entwickeln. Man spricht dabei auch von Prolonged Grief Disorder. Typische Symptome sind, dass die Sehnsucht nach der verstorbenen Person auch ein Jahr nach deren Tod das komplette Leben dominiert. Die Betroffenen haben Schwierigkeiten, sich wieder in ihr Leben einzufinden. Sie haben vermehrt Konflikte mit Freunden, erleben emotionalen Schmerz wie Verbitterung und Wut. Und gleichzeitig fühlen sie sich oft emotional taub.
0: Wenn der verstorbene geliebte Mensch wieder am Leben wäre, wäre eine Person mit Depressionen vielleicht froh. Aber die Rückkehr des geliebten Menschen würde nicht alles lösen. Sie wäre immer noch depressiv. Bei einer Person mit chronischer Trauer hingegen sind die Gefühle, die Qualen und die Schwierigkeiten alle mit der Abwesenheit der verstorbenen Person verbunden.
2: schreibt Mary Frances O'Connor in ihrem Buch The Grieving Brain. Die Grenze zwischen Trauer und Depression ist trotzdem manchmal fließend. Bei Meni war das so.
4: Ich dachte auch richtig lange, dass ich nie wieder so sagen könnte, dass ich glücklich bin oder irgendwie zufrieden. Und ich bin so surprised, dass ich dieses Gefühl wieder empfinden kann.
2: Zeit heilt aber nicht alle Wunden. Zeit verändert, wie wir Erfahrungen in der Welt machen. Das Gehirn verarbeitet traurige und belastende Erfahrungen, wie eben den Tod. Und mit der Zeit können dann auch wieder mehr positive Erfahrungen dazukommen.
0: Wir können Sterblichkeit nicht ändern. Wir können das Leid, das mit einem Verlust einhergeht, nicht ändern. Wir können aufdringliche Gedanken und Wellen der Trauer nicht ändern. Aber wir können großen Mut aufbringen. Wir können lernen, mit diesen unumstößlichen Umständen besser umzugehen und ihnen mit größerem Geschick und tieferem Verständnis begegnen.
2: Viele Menschen verstehen Trauer als eine Art Metamorphose. Für Meni war der Suizid des Vaters und die Trauer eine Art Schwelle in ein neues Leben.
4: Ja, das ist wie so ein Portal. Und dann kann man da durchgehen oder durchgreifen und irgendwie was rausholen. Weil dadurch kann ich jetzt, habe ich Zugang zu was da auf der anderen Seite ist, weißt du, so vor dem Tod. Und kann immer mal wieder gucken, was ich davon gerade brauche.
2: Trauer als Prozess. Man geht hindurch. Verliert vieles. Aber was bleibt? Und was kommt als Neues hinzu? Darin unterscheidet sich der Mensch übrigens vom Tier. Wir besitzen die Fähigkeit, Erinnerungen bewusst hervorzuholen, sagt Mary Frances O'Connor. Genau diese Fähigkeit ermögliche uns dann auch, zu unterscheiden, dass geliebte Menschen zwar tot sind, dass wir sie aber trotzdem positiv erinnern können.
0: Wenn also ein geliebter Mensch in der äußeren Welt stirbt, stirbt er nicht in unserer Innenwelt. Und so können wir diese Beziehung innerlich weiterhin pflegen und aus ihr lernen. Für viele Menschen ist dies nach wie vor eine wichtige Quelle für Ratschläge, Humor und Ermutigung.
2: Um das Gehirn dabei zu unterstützen, rät die Neurologin, eine Art von Beziehung zu den Verstorbenen aufzubauen. Fotos aufstellen, dem Verstorbenen einen Brief schreiben, sich mit anderen verabreden, um über den Toten zu sprechen. Für Meni ist diese Verbindung zum Vater im Alltag wichtig, an seinem Grab. Am Südstern in Berlin, nur wenige Minuten von der früheren Wohnung des Vaters entfernt.
4: Hier sind auch oft so Eichhörnchen oder Füchse. Oder vorhin war da ein Vogel, der da rumgelaufen ist. Oh, das ist krass. Selbst der Uhu. Ich lag auch oft hier so auf der Wiese, neben dem Grab, in der Sonne. Ich kann hier irgendwie voll so sitzen und das Gefühl haben, dass ich so neben Papa sitze, so wie in seinem Wohnzimmer. Das ist voll schön. Und auch wo ich weiß, dass es auch einen danach gibt von diesem so schrecklichen Alltagsschmerz und so Struggle. Also weil jetzt bin ich halt irgendwie wieder so lebensfähig. Ich freue mich auf Dinge. So, ich habe Wünsche, Träume.

Die Toten leben weiter in uns. Das ist nur eine der wichtigen Erkenntnisse aus Johanna Hintermeyers Feature. Ich spüre und höre ihn noch, wie Trauer das Gehirn verändert. Viel Tröstliches, viel Informationen und ein großer Dank, dass Meni uns hat teilhaben lassen an der Trauer und dem Umgang damit. Hier kommt jetzt das Konzert, genauer ein Mitschnitt vom Samus Early Music Festival aus dem Kammermusiksaal des Deutschlandfunks in Köln. Viel Spaß dabei.

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1: Herzlich willkommen zu unserem heutigen Konzertabend. Hören Sie in den kommenden zwei Stunden einen Mitschnitt vom Zamus Early Music Festival. Am 27. Mai konzertierten die Ensembles Primary Colors und Tiefseits im Kammermusiksaal des Deutschlandfunks in Köln. Auf dem Programm Werke des 17. Jahrhunderts, die einen Ortsbezug zu Venedig haben, also entweder in der Lagunenstadt komponiert wurden oder aber vom musikalischen Geschehen Venedigs inspiriert worden sind. Giovanni Legrenzi, Johann Rosenmüller, Philipp Friedrich Buchner und Benedetto Marcello sind hier die musikalischen Stationen. Die ursprünglich an dieser Stelle vorgesehene Ausstrahlung des 423. Wartburg-Konzerts erfolgt zu einem späteren Zeitpunkt. Holger Hettinger ist für Sie am Mikrofon. Als Giovanni Legrenzi im Jahr 1690 in Venedig starb, war er einer der einflussreichsten Musiker der Serenissima. 5 Jahre zuvor war er zum Kapellmeister des Markusdoms ernannt worden, eine der prägendsten Positionen des venezianischen Musiklebens. Auch wenn die wirtschaftliche Bedeutung Venedigs bei weitem nicht mehr an die Blütezeit im 15. Jahrhundert heranreichte, war die kulturelle Prägekraft der Stadt auch im 16. Jahrhundert noch durchaus vorhanden. Insbesondere die Musik war ein nach wie vor vielbeachteter Exportartikel. Legrenzi hatte sich seinen Ruhm hart erarbeiten müssen. Der karrierebewusste Musiker aus Bergamo bewarb sich auf prestigeträchtige Stellen in ganz Europa mit durchweg wenig Erfolg. Als Organist in Bergamo und Kapellmeister in Ferrara blieb er zunächst noch unterhalb der Wahrnehmungsschwelle. Bis zur Top-Position in Venedig war es noch ein weiter Weg. Nun sollte man nicht den Fehler machen, diese Aktivitäten in der Peripherie als bedeutungslos abzutun. Vielmehr sind diese Jahre in Bergamo und Ferrara eine gute Möglichkeit gewesen, ohne stilprägende große Namen im unmittelbaren Umfeld, ganz in Ruhe eine eigene musikalische Handschrift zu entwickeln. Von der musikalischen Fabulierlust Legrenzis und seinem fantastischen Gespür für eine lebhafte Klangrede geben bereits die frühen Sonate a due e a tre ein beredtes Zeugnis. 1655 ist diese Sammlung im Druck erschienen. Hören Sie zunächst die Sonate a tre La Manina, die Sonate a due La Raspona, die Sonate a due La Donata und dann die Sonate a tre La Moltalbana. Es spielt das Ensemble Primary Colors aus Basel.

Das war das Ensemble Primary Colors aus Basel. Fast ein Vierteljahrhundert arbeitete Johann Rosenmüller als Musiker in Venedig, so lange, dass er seinen Vornamen italienisierte und als Giovanni Rosenmüller als Posaunist am Markusdom arbeitete. Stilistisch haben die langen Jahre in Venedig erkennbare Spuren in der musikalischen Handschrift Rosenmüllers hinterlassen. Ein fast schon opernhaftes Auskosten der musikalischen Affekte trifft auf eine prächtige Satzkunst, die die Virtuosität der Beteiligten ins rechte Licht setzt. Johann Rosenmüllers In te Domine Speravi, interpretiert vom Ensemble Primary Colors.

Johann Rosenmüllers In te Domine speravi, interpretiert von Primary Colors. Deutschlandfunk Kultur, wir senden heute Abend einen Konzertmitschnitt vom ZAMUS Early Music Festival vom 27. Mai im Kammermusiksaal des Deutschlandfunks in Köln. Im Glauben und in der Kunst hat Frankreich mich geübt, Italien mich vervollkommnet. So steht es auf der Grabplatte des Komponisten Philipp Friedrich Buchner im Würzburger Domkreuzgang. Buchner gab als Kapellmeister des Mainzer Doms der Dommusik neue Impulse, die er 1641 bei einem Aufenthalt in Venedig erhalten hatte. Dabei dürfte er die offen ausgespielte musikalische Dramatik Monteverdis kennengelernt haben, die er in ein etwas strengeres Satzgerüst überführte. Plectrum Musicum heißt eine Sammlung von Sonaten Buchners. Hören Sie daraus die Sonaten Nummer 8, Nummer 9 und Nummer 16. Primary Colors spielt.

Die Sonaten Nummer 8, Nummer 9 und Nummer 16 aus Plectrum Musicum Opus 4 von Philipp Friedrich Buchner, interpretiert vom Ensemble Primary Colors, Charlotte Nachtsheim, Sopran, Caroline Echeverri, Klemm, Geige, Sorajanska, Geige, Bianca Cuccini, Viola da Gamba, Andreas Westermann, Cembalo. Andrew Byrne spielte Dulcian und hatte die musikalische Leitung. Sie hören heute den Mitschnitt eines Konzerts vom 27. Mai im Kammermusiksaal des Deutschlandfunks in Köln. Zwei Konzerte vom ZAMUS Early Music Festival. Im Anschluss an das Ensemble Primary Colors betrat Tiefseits die Bühne des Deutschlandfunk Kammermusiksaals in Köln. Die trojanische Königstochter Kassandra hatte die Gabe der Weissagung. Doch als sie die Annäherungsversuche Apollos zurückwies, verfluchte der sie, sodass niemand mehr auf ihre Prophezeiungen hörte. Das sind dann die berühmten Kassandra-Rufe, eindringliche Mahnungen, die dann aber doch nicht zu ihren Adressaten durchdringen. Diese mythologische Figur hat der Komponist Benedetto Marcello zur Grundlage eines musikdramatischen Werks gemacht. Marcello hatte zwar bei Francesco Gasperini und bei Antonio Lotti eine fundierte Kompositionsausbildung erhalten, betrieb das Komponieren jedoch eher nebenbei. Der Spross einer einflussreichen venezianischen Familie war studierter Jurist und Mitglied des Rates der 40 des obersten venezianischen Gerichts. Als Komponist pflegte er die große Geste, ganz dem italienischen Ideal des Barocks entsprechend. Für ihr Konzert beim ZAMUS Early Music Festival hatte das Trio Tiefseits eine ganz besondere Darreichungsform entwickelt. Ausschnitte aus Benedetto Marcellos Kassandra-Kantate wurden mit Sätzen aus seinen Sonaten kombiniert, die die einzelnen Affekte unterstützen, vertiefen und stellenweise erweitern. Eine zusätzliche thematische Ebene wird durch einzelne Stimmen und Statements eingezogen, die sich dem Thema Klima widmen. So verbinden sich die Geschichte der unerhörten Mahnerin mit markanten Aussagen zum Klimawandel. Kassandras Stimme, das Trio Tiefseits. Alma Stolte, Anna Reisener und Miriam-Luise Münzel sowie als Gäste Yang Wen-Kwang, Countertenor sowie Daniel Trumbull, Cembalo und Truhenorgel.

0: wie es mit dem Wetter langfristig weitergehen wird, wie sich klimatische Veränderungen auf unserem Planeten auswirken werden, mit diesen Fragen befasst sich die Weltklimakonferenz in Genf.
1: Schneestürme, Überschwemmungen, Dürrekatastrophen. Nicht nur das Wetter, sondern das gesamte Klima scheint in Unordnung geraten. Das ist das Thema für 100 Meteorologen, die hier in Genf zur ersten Weltklimakonferenz zusammentrafen. 200 Land- und Forstwirte sowie Energieexperten hören Ihnen mit größtem Interesse zu. Aufwendige Messungen, unter anderem bei einem langfristigen Großwetterprojekt im Atlantik, haben gezeigt, dass der Kohlendioxidgehalt der Erdatmosphäre ständig ansteigt. Dieser Anstieg ist die Folge des wachsenden Verbrauchs von Erdöl, Erdgas und Kohle in Industrie und Haushalten. Gleichzeitig nimmt die Flora, die Kohlendioxid wieder in Sauerstoff umwandelt, durch zunehmende Besiedlung ab. Vor allem das Abholzen tropischer Wälder, wie zurzeit in Brasilien, kann Auswirkungen auf das gesamte Weltklima haben. Der wachsende Kohlendioxidgehalt der Luft führt zu einer unerwünschten Erwärmung der Atmosphäre. Die Folgen erläutert Professor Flohn aus Bonn, der hier einen vielbeachteten Vortrag über das Klima der Zukunft hielt.
2: Ein völliges Verschwinden des arktischen Meereises würde zu einer Verlagerung der Klimagürtel der Nordhalbkugel um etwa 500, 800 Kilometer nach Norden führen. Eine der wichtigsten Folgen wäre ein wesentlich trockeneres Klima im ganzen Mittelmeergürtel, das randlich auch auf das südliche Mitteleuropa übergreifen würde. Die Folgen, die für Wasserversorgung und Ernte dann eintreten würden, sind in der Tat unübersehbar.

Der Wissenschaftliche Beirat der Bundesregierung hat vor einer Klimakatastrophe gewarnt. In einer heute Umweltministerin Merkel übergebenen Stellungnahme zur UN-Klimakonferenz in Berlin setzen sich die Forscher für die sofortige Verringerung des Kohlendioxidausstoßes ein. Jährlich müsse die CO2-Emission um 1% verringert werden. Wenn weiterhin die heutigen Mengen an Treibhausgasen in die Atmosphäre gelangten, wäre ein Gegensteuern in rund 25 Jahren nicht mehr möglich.

0: Und dabei wäre es alles entscheidend, dass jetzt genau dahin geguckt wird. Da haben 3000 Forscherinnen und Forscher nicht nur zusammengetragen, wie dramatisch im Kern die Lage ist und im Zweifel die Lage der Menschheit ist, sondern sie haben eben auch aufgezeigt, wie wir das ändern können. Und es gibt in dem Sinne keinen Grund, da nicht hinzugucken, denn es geht wirklich um alles.
1: Dann machen wir es nochmal konkret. Der Klimabericht, der sagt nicht in 10 Jahren, nicht in 20 Jahren, sondern in den nächsten 3 Jahren bis 2025 muss die Emissionswende geschafft werden. Ist denn das realistisch?
0: Naja, realistisch, was heißt das schon in diesen Zeiten? Also es ist ja die Kategorie realistisch verschiebt sich ja praktisch stündlich und wir wissen de facto, lässt sich das organisieren. Was wir jetzt auch wissen mit diesen Berichten, das haben die Wissenschaftlerinnen und Wissenschaftler ganz klar gemacht, wir haben kein Erkenntnisproblem, wir haben kein Wissensproblem, wir haben kein Informations- oder Forschungsproblem, wir haben ein Problem der politischen Ignoranz, des fehlenden politischen Willens. Das ist ganz deutlich, wo die Probleme liegen. Wir wissen, was wir tun könnten. Und ja, dieser Jahreszeitraum, der jetzt bleibt, der zeigt nochmal, woran wir sind. Es ist kein Problem von übermorgen. Und wenn wir an 3 Jahre denken, müssen wir uns auch umgucken, okay, das ist weniger als eine Legislatur, das ist einfach ganz akut. Wir können keine weitere Krise in Anführungszeichen abwarten. Wir dürfen keine weitere Krise nutzen, um die Klimakrise zu verschärfen. Das schreiben Wissenschaftlerinnen und Wissenschaftler überall. Sondern wir müssen jetzt loslegen mit einer, wie die Wissenschaftlerinnen und Wissenschaftler sagen, dramatischen, radikalen Wende überall.

0: Kinder demonstrieren für eine bessere Welt und dass sich auch mal was ändert. Aber mittlerweile sagen eh hier die Präsidenten, dass sie etwas ändern wollen. Aber sie machen halt nichts. Sie sagen's, aber müssen's halt auch umsetzen.
1: Weil die Kinder wollen noch eine frohe Zukunft haben und die Erwachsenen haben die frohe Zukunft schon jetzt.
2: Naja, ich will ja auch selbst auf der Erde leben und jeder andere Mensch will auch auf der Erde leben.
1: Eigentlich hören die Erwachsenen ja nicht so richtig auf die Kinder, das ist ja das Blöde.
0: Weil der Mensch, der macht die Erde ja irgendwie kaputt. Man könnte sie retten, wenn man Bäume anpflanzt. Das könnte funktionieren. Die Menschen sollten sich alle mal zusammenreißen, weil die leben ja nicht mehr, wenn es dann so schlimm ist. Das ist doch denen egal. Unsere Kinder werden dann in 30 Jahren richtig Hitze haben.

Das war Cassandras Stimme. Musik aus Benedetto Marcellos Kantate Cassandra sowie einzelne Sonaten Marcellos in Beziehung gesetzt zu markanten Aussagen zum Klimawandel. Das war in einer Aufzeichnung vom ZAMUS Early Music Festival aus dem Kammermusiksaal des Deutschlandfunks Köln das Trio Tiefseits, Alma Stolte, Anna Reisener und Miriam Luise Münzel sowie als Gäste Yongbyeom Kwon, Countertenor sowie Daniel Trumbull, Cembalo und Truhenorgel. Soweit unser heutiger Konzertabend. Holger Hettinger war am Mikrofon und bis zum Beginn der Nachrichten hören Sie noch den Gitarristen Agnello Desiderio mit Nocturnal von Benjamin Britten.

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1: Uhr, die Nachrichten. Unionsfraktionschef Spahn hat Bundesgesundheitsministerin Warken gegen Kritik an ihren Reformplänen zur Pflegeversicherung verteidigt. Die Ministerin mache da einen schweren, aber notwendigen Schritt, sagte der CDU-Politiker im ARD-Fernsehen. Das Paket Warkens, ebenfalls CDU, sei ausgewogen. Niemand kürze gerne Leistungen. Aber die Pflegeversicherung sei, wie übrigens auch die Krankenversicherung, schlicht und ergreifend pleite, so Spahn. Der Reformentwurf Warkens sieht einen höheren Pflegebeitrag für kinderlose Menschen vor. Konkret soll der bestehende Aufschlag auf den allgemeinen Beitragssatz um 0,1 Prozentpunkte auf dann 0,7 Prozentpunkte steigen. Geplant sind auch höhere Hürden für eine Einstufung in einen Pflegegrad. Die beitragsfreie Mitversicherung für Ehepartner in der gesetzlichen Krankenversicherung soll großenteils wegfallen. Aus der SPD kommt bereits Kritik. Der russische Präsident Putin hat ein Friedensabkommen mit der Ukraine durch Vermittlung von US-Präsident Trump als möglich bezeichnet. Im Rahmen eines Wirtschaftsforums brachte Putin auch erneut die Idee vor, Altkanzler Schröder als Vermittler zwischen Russland und der Europäischen Union einzusetzen. Außerdem wiederholte er seine Forderung nach einer vollständigen russischen Kontrolle über Donetsk und Luhansk als Voraussetzung für einen Friedensvorschlag. Der ukrainische Präsident Selenskyj hat darauf laut Nachrichtenagentur Reuters mit einem Brief an den Kreml-Chef reagiert. Darin habe er ein bilaterales Treffen vorgeschlagen und den russischen Präsidenten zum Ende der Kämpfe aufgefordert. Die russische Stadt St. Petersburg, in der aktuell das Wirtschaftsforum stattfindet, war zuvor von ukrainischen Angriffen getroffen worden. Präsident Putin kündigte daraufhin eine Verstärkung der russischen Luftabwehr an. Deutschland will ukrainischen Männern im wehrpflichtigen Alter die Aufnahme in der Europäischen Union erschweren. Bundesinnenminister Dobrindt machte Agenturberichten zufolge bei einem EU-Treffen in Luxemburg deutlich, einen entsprechenden Vorschlag zu unterstützen. Danach sollen Männer bestimmter Altersgruppen von der Aufnahmerichtlinie für Geflüchtete aus der Ukraine ausgenommen werden. Nach Informationen der deutschen Presseagentur zeichnete sich bei den Besprechungen der EU-Innenminister in Luxemburg eine Mehrheit dafür ab. Vor dem Treffen sagte Dobrindt, es gebe von den Mitgliedstaaten unterschiedliche Diskussionsbeiträge zu dem Thema. Er sei aber zuversichtlich, dass eine Regelung erreicht werden könne, so der CSU-Politiker. Einen Monat nach dem Sturz der rumänischen Regierung hat Staatspräsident Dan dem Parlament den EU-Abgeordneten Tomac als neuen Regierungschef vorgeschlagen. Tomac ist Politiker der in Rumänien außerparlamentarischen konservativen Partei PMP und ehrenamtlicher Berater Dans. Er soll an der Spitze eines hauptsächlich aus Technokraten bestehenden Kabinetts regieren, falls das Parlament dem zustimmt. Ob Tomac von einer Mehrheit der Abgeordneten grünes Licht bekommt, ist fraglich. Der bisherige Ministerpräsident Bolojan, der während seiner Amtszeit das Haushaltsdefizit Rumäniens mit Sparmaßnahmen und Steuererhöhungen deutlich gesenkt hatte, amtiert aktuell noch als geschäftsführender Premier mit eingeschränkten Befugnissen. Im Gerichtsprozess zum Anschlag auf den Magdeburger Weihnachtsmarkt hat die zuständige Staatsanwaltschaft die Höchststrafe gefordert. Die Generalstaatsanwaltschaft Naumburg plädierte in der Verhandlung vor dem Landgericht Magdeburg dafür, den mutmaßlichen Täter zu lebenslanger Haft mit anschließender Sicherungsverwahrung zu verurteilen und die besondere Schwere der Schuld festzustellen. Der aus Saudi-Arabien stammende Arzt war am 20. Dezember 2024 mit einem Mietwagen über den Magdeburger Weihnachtsmarkt gerast und hatte zahlreiche Besucher erfasst. 6 Menschen wurden getötet, mehr als 300 weitere wurden bei der Attacke verletzt. Für die kommenden Verhandlungstage sind Plädoyers der Nebenkläger sowie der Verteidigung geplant. Ein Datum für die Urteilsverkündung steht noch nicht fest. Das Wetter in der Nacht vom Alpenrand bis zur Lausitz, kräftiger Regen, sonst nur noch einzelne Schauer oder Gewitter und gebietsweise Auflockerungen. Tiefstwerte 14 bis 6 Grad. Morgen ebenfalls ein Mix aus Sonne und Wolken und einzelnen Schauern sowie kurzen Gewittern, vor allem in der Nordhälfte. 16 bis 22 Grad. Das waren die Nachrichten.
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2: Hallo? Hallo. Boah, meine Stimme klingt auch schon wieder so fremd. Ganz fremd, wie das Bild im Spiegel, wenn ich mich so anschaue. Mein Körper ist jeden Tag anders. Nein, das ist untertrieben. Er ufert aus. Rundungen, wo vorher keine Rundungen waren, Falten, wo vorher keine Falten waren, Schweiß, Tränen, Körperflüssigkeiten. Ich ufere aus. Das ist alles irgendwie neu, auch wenn ich das ja schon kennen müsste. Körperliche Veränderungen passieren ja nicht nur in der Schwangerschaft, sondern auch schon in der Pubertät. Auf einmal sind da Brüste und Haare und plötzlich ist man kein Kind mehr, sondern eine Frau. Oder zumindest wird einem das gesagt, weil man dann ja je nach Körper theoretisch und auch praktisch gebären könnte.
3: Okay.
2: Und stopp. Meine Gedanken ufern aus. Also, ich bin jetzt 31 und wohne frisch mit meinem Freund zusammen. Wir bekommen demnächst ein Kind, darum erscheint Zusammenwohnen irgendwie praktisch. Wir werden es uns in den engen, aber praktischen Strukturen dieses Alltagskorsetts so richtig schön gemütlich machen. Umgeben von Selbstverständlichkeiten, keine Fragen mehr oder zumindest nicht mehr so übermäßig viele. Wir sind angekommen. Und ja, selbst wenn mein Freund und ich uns irgendwann trennen, dann wird danach endlich mehr Sport gemacht, endlich auf sich selbst geachtet, endlich einen Partnerin gefunden, die wirklich zu mir passt, sodass der Mythos des ungebrochenen Lebenslaufes weitergehen
3: Stopp.
2: Kann. Okay, kurz nachdenken. Also dann kommen die Wechseljahre. Hormonzyklus ade, Fruchtbarkeit ade, Verhütungsmittel auch, yes. Kein zyklisches Leben mehr. Und dann? Warum fällt mir dazu nichts ein? Warum habe ich kein Bild vor mir? Was passiert denn nach der Menopause? Das ist ja statistisch gesehen immer noch ein Drittel der Lebenszeit. Welche Zukunft kommt da auf mich zu? Ist das wie in der Pubertät? Aber warum kenne ich das dann nicht? Gibt es dazu keine Coming-of-Age-Geschichte, irgendeine Serie? Aufbruch, Neuanfang, durchwachte Nächte und die ganz großen Gefühle. Warum wird alles, was danach kommt, häufig ausgeklammert in den Geschichten, die wir über uns selbst erzählen? Was klammere ich denn noch alles aus? Ist diese erzählte Lebensgeschichte eine große Ausklammerung? Ein Produkt meiner Ängste und Privilegien?
3: Okay, stopp.
2: Was riecht denn hier so? Ist das Angstschweiß unter meinen Achseln? Oder gibt mir mein Körper Signale, mich den Veränderungsprozessen nicht entgegenzustellen? Habe ich tatsächlich Angst vor dem banalen Fakt, dass das Leben vollkommen unvorhersehbar ist? Okay, stopp.

0: Sabine Jakob von Staatsoper 24.
1: Weh, wankelmütige Wehmut. Was war? Worte wandern weg. E, ergebnisoffenes Ende. C, charismatisches Chaos. H, Hitze, Haarausfall. Hormonelle Harmonie ist hinüber.

Schmerzen ständig. Sex selten und super. Schlecht. Naja. E. Erkenntnis des Erwachsenenseins erwacht endgültig. Etliche eklatante Erinnerungslücken. Einfach so. L. Launen, Liebe, Leidenschaft, Leidenschaft loslassen. J. Jugendjagen endgültig vorbei. A. Abschied vom Traum einer großen Familie, von der Jugend. Anfang von etwas Neuem. H. Heiterkeit. R. Resolutheit, Radikalität, Rollen.

0: Also ich finde das schon komisch, so seine eigene Stimme zu hören, wenn, also ich habe mir das dann heute Morgen auch nicht vorspielen lassen, weil ich dachte, nee, dann bin ich so davon eingeschüchtert oder es ist sowas anderes auf einmal, die eigene Stimme zu hören, dass ich gesagt habe, ich will es lieber gar nicht hören und dann lieber unbefangen einfach irgendwie versuchen, ins Mikro zu sprechen.
1: Ja, mir macht das ja immer Spaß, so vom Mikro was auszuprobieren und ich merke auch, dass ich so in eine ganz besondere Konzentration dann komme. Allerdings war es beim Singen anders, weil ich ja sonst nie singe, also mal so zu Hause rumtrellere oder so, aber nie vom Mikro und das fand ich dann schon sehr besonders heute.
2: Für mich war das nur anders, weil normalerweise stehe ich auf eine große Bühne, muss meine Stimme sehr laut sehr präsent machen und auch, weil ich immer so Live-Vorstellungen mache, das ist eine andere, ist völlig eine andere Ding. Also hier, ich bin viel, viel, viel mehr entspannt. Wenn man weiß schon, kann man wiederholen.
3: Ja,
2: das nimmt das Druck total weg.
3: Ja, und auch mit den ganzen Varianten, die wir versucht haben zu machen, dass man dann einfach verschiedene Arten ausprobieren kann, bestimmte Sachen zu sagen oder zu singen und sich einfach auszuprobieren.
4: Hallo.
2: Moment.
4: Okay. Ja. Ich habe um 10 Uhr einen Termin.
2: Ja, 10 Uhr, Sie sind sehr spät.
4: Ja, ich weiß. Tut mir leid, ich musste nochmal zurück, um meinen Geldbeutel zu holen.
2: Ja, okay, sorry. Dann wir müssen schauen, wann wir Sie dran nehmen können. Bitte, okay. Moment. Okay, Sie haben Glück. Ihre Karte, bitte.
4: Ja, bitteschön.
2: Okay. Wenn Sie einfach Platz nehmen in die Wartezimmer.
4: Okay, alles klar. Hallo.
5: Hallo.
4: Hallo. Entschuldigen Sie, könnte ich mich zu Ihnen setzen, hier ans Fenster? Mir ist nämlich so heiß. Ich weiß, überall sonst ist was frei, aber... Oh, ist einfach
5: kein Problem,
4: so.
5: Ich räume nur mal eben hier die...
4: Okay. Super. Vielen, vielen Dank. So. Ja, perfekt.
5: Du, entschuldige, aber du hast doch eine Hitzewallung jetzt, oder?
4: Ja, tatsächlich.
5: Entschuldige, dass ich so direkt frage, aber willst du vielleicht, ich habe ein Wasser in der Tasche, möchtest du ein bisschen was trinken?
4: Ich habe selber eins dabei, aber es ist eine total gute Idee.
5: Ja.
4: Danke. Ja. Oh Mann, ja, anstrengend.
5: Ja, das stimmt. Ich kann mich gut erinnern, das hat mir nämlich immer total geholfen. Einfach ein Wasser,
4: ja.
5: Zack, und dann ist schon mal wieder besser.
4: Erst mal ein bisschen runterkommen, ja.
5: Aber sag mal, du bist doch noch viel zu jung dafür, oder?
4: Ja, eigentlich schon. Ja, ich habe da vor 2 Jahren die Diagnose bekommen, dass es halt...
5: Ach, da gibt's richtig so Diagnosen?
4: Ja. Ich wünschte, die Wärme wäre gleichmäßig und anhaltend, dann wäre immer Sommer. Es wäre wie einer dieser märchenhaften Tage am See, wenn man früh aus der Stadt losgefahren ist und im Schatten liegend nur die Entscheidung zwischen Eis am Stiel oder Kopfsprung ins Wasser fällen muss. Stattdessen bleibt mir nach jeder Hitzewallung kalter Schweiß zurück. Ich blute nicht mehr, wenn ich die Hormone nicht schlucke. Manchmal vermisse ich sogar die Schmerzen. Ich frage mich, was in meinem Körper vorgeht, ob er einfach gar nichts mehr macht. Dabei weiß ich, er ballert das follikelstimulierende Hormon, während meine Eizellen sterben. Vielleicht bin ich deshalb manchmal verzweifelt und traurig. Ich bin noch jung, aber mein Körper wird alt. Viel zu alt für mein Alter. Ein Teil von mir will fruchtbar sein, ein anderer sagt nein. Wurde ich so geboren? Wann ist das passiert? Was macht es mit mir, wenn mein Körper altert, während ich versuche, jung zu sein? Wenn ich anderen davon erzähle, fühlt es sich ein bisschen so an, als ob ich von einem anderen Stern wäre. Manchmal ist es mir egal, aber manchmal trifft es mich richtig. Ich gehöre da nicht mehr richtig dazu, bin nicht mehr Teil des Clubs. Dabei ist das doch eigentlich keine Ausnahme. Menschen aller möglichen Geschlechter kommen in die Wechseljahre. Und das zu unterschiedlichen Zeitpunkten. Mal wegen ihres Alters, mal wegen einer Krankheit oder mal, weil sie sich entscheiden, Hormone zu nehmen, zum Beispiel um ihr Geschlecht anzupassen. Menschen haben unterschiedliche Körper, die an unterschiedlichen Punkten in ihrem Leben unterschiedlich funktionieren. Mal menstruieren, mal nicht. mal krank sind, mal gesund, mal mit einer Beeinträchtigung, mal ohne, die mal mehr Hilfe von anderen brauchen und mal weniger. So ist es. Aber ich spreche trotzdem mit wenigen darüber, obwohl mich das auch stresst. Und dabei ist es eigentlich nicht mein Stress. Wer hat mir den gegeben? Warum soll ich den alleine mit mir rumtragen? Manchmal stehe ich vorm Spiegel und sage laut, ich bin in den Wechseljahren. Dann fühle ich mich kurz wie eine patente Frau in ihren 50ern. Die kann das mit Stolz sagen, stelle ich mir vor. Ihr Körper hat sie jahrzehntelang mit Hormonen versorgt, sie erstrahlen lassen, sie fruchtbar gemacht, ihre Knochen gestärkt, ihre Gefäße geschützt, sie gebären lassen oder sie sich dagegen entscheiden lassen. Vielleicht musste sie sogar abtreiben. Und dann beginnt ein neuer Lebensabschnitt für sie. Was das jetzt für mich mit 25 bedeutet, suche ich noch.

0: Hallo? Hi? Hörst du mich? Du, ich glaube, ich habe gerade meine erste Hitzewallung. Kann das sein? Fühlt sich mega seltsam an. Also, ich habe gerade Raoul gestillt und er ist jetzt rüber in den Sandkasten gelaufen. Und ich saß auf der Bank am Spielplatz und auf einmal ein Gefühl von unfassbarer Hitze. Ich erzähle dir mal, von der Mitte aus, ja, nach außen, zu allen Seiten. Ich bin überall nass. Wie kann man so viel schwitzen? Ich meine, mit den Stillen hat das doch gar nichts zu tun. Das hatte ich noch nie. Sind das die Wechseljahre? Ich meine, ich bin 47. Uiuiuiuiuiuiuiuiuiuiuiuiui. Das passt schon vom Alter. Oder was denkst du?
1: So, dann nimmt einen bequemen Sitz ein. Ihr könnt gerne im Schneidersitz sitzen oder auch in einem Fersensitz. Ja, und dann lasst euch erstmal Zeit, hier anzukommen. Ja, erstmal hier ankommen. Spürt mal schön den Boden unter euch. Und verlängert euch nach oben. Ja, entlang eurer Wirbelsäule könnt ihr euch bis zur Kopfkrone langziehen. Rollt euch mal die Schultern zurück.
2: Manchmal sieht meine Haut aus wie von einem Huhn. Ganz viele rote Punkte. Das finde ich irgendwie lustig. Und meine Waden sind schön rund ausgebildet, ohne zu dick zu sein. Sie gefallen mir. Daran schließen sich meine knochigen Knie an. Die habe ich von meiner Mutter und die Schmerzen des Öfteren. Meine Oberschenkel sind kräftig, mit Speck gepolstert und seit ein paar Jahren mit leichten Rissen im Bindegewebe. Ich mag sie sehr gerne. Ich kann auf ihnen sicher stehen. Sie geben mir das Gefühl, dass mich niemand so leicht umschubsen kann.
3: Ich mag meine Brüste sehr gerne. Sie haben sich mit der Zeit verändert und hängen etwas herunter. Man sieht ihnen an, dass ich lebe und gelebt habe, dass ich ein Kind gestillt habe. Das macht mich stolz. Vermutlich entspricht sie nicht dem Schönheitsideal so Wort. Es ist mir wichtig, ein gutes Verhältnis zu ihnen zu entwickeln, das unabhängig von fremden Blicken funktioniert. Ich versuche darum, mehr Selbstfürsorge für meine Brüste zu praktizieren. Zum Beispiel durch Selbstabtasten, Massagen und Streicheln. BH trage ich nicht. Wozu?
4: Mein Bauchnabel ist klein und rund. Ich mochte ihn immer. Seit ein paar Jahren sehe ich ihn aber kaum noch, weil er umgeben ist vom weichen Fett. Ich nehme einfach zu, obwohl ich gleich viel esse. Und ich bin noch unentschieden, ob ich das stöhnt oder okay finden soll. Was sich aber wirklich verändert hat, ist meine Stimme. Sie ist seit der Menopause viel tiefer und lauter geworden. Manchmal nutze ich das, um mir schnell und einfach Gehör zu verschaffen.
5: Früher hatte ich oft Regelschmerzen. Das ist weniger geworden, auch weil die Regel zum Glück nur noch selten kommt. Wenn, dann aber so heftig, dass ich mindestens 2 Tage flach liege. Ich hoffe, dass sich das Thema bald ganz erledigt hat.
6: Ich auch.
1: So, ihr Lieben, gibt es irgendwelche Themen oder Symptome, worüber ihr jetzt in der Runde sprechen wollt?
7: Also bei mir sind es die Gelenke, diese Steifigkeit und vor allem die Schmerzen in den Gelenken, die irgendwie mehr geworden sind, finde ich so.
8: Mhm. Ja, unbedingt. Ich habe das auch. Aber bei mir ist es jetzt die Thema natürlich mit der Stimme, dass es ganz schnell trocken wird und auch das Haut. Also ich fühle mich wie ich hitze und ich trockne. Ich trockne. Mhm. Mhm.
7: Ja. Na, Hitze sowieso.
6: Ja, ich habe also bei diesen, und vor allen Dingen mit diesen, also Hitzeballungen, klar, ne? Und dann aber auch diese Nervosität, die dann teilweise kommt. Also dass das nicht nur so eben Schweiß und Hitze, sondern dass man auch noch so, ja, sich da so nervös dann wird.
8: Das Herz schlägt
6: ja,
8: so.
6: Genau.
7: So eine Unruhe, ne? So
6: Ja, genau.
1: Sehr interessant, sehr, sehr interessant. Das sind alles Symptome der Wechseljahre. Ich werde euch dazu jetzt eine Übung zeigen, die ihr wirklich sofort einsetzen könnt und die sofort wirkt. Ja, das ist die Bastrika-Atmung. Um genau zu sein, Agni Bastrika. Das eine Feueratmung und damit aktiviert ihr, reaktiviert ihr sozusagen auch eure Hormondrüsen wie die Eierstöcke. Und ich zeige euch die einmal und ihr macht mit. Hier beginnt Hände auf die
9: Bauchdecke zu nehmen. Die Hitze ist alles und
1: laut.
9: Mein Kopf ist heiß und rot.
1: Mal entspannen. Anspannen.
9: Der Pulli muss weg. Meine Hände werden zum Fächer. Fenster auf. Ich will raus.
10: Kalte Schauer auf meinem Rücken.
1: Entspannen.
11: Ich muss Sie eigentlich nicht vorstellen. Sie sind schließlich, man kann es nicht anders sagen, Sie sind einfach eine Ikone für meine gesamte Generation.
6: Naja, also Ikone.
11: Ich tue es jetzt trotzdem einmal kurz. Sie sind seit mehreren Jahren die offizielle Sprecherin der Hot Flashes-Bewegung. Sie halten eine Ehrenprofessur in Oxford inne und sind Autorin von mehreren kritischen Studien zum gesellschaftlichen Umgang mit den Wechseljahren.
6: Ja.
11: Weltweit bekannt geworden sind Sie mit einem Post, der die Hot Flashes-Bewegung auslöste und dessen Jubiläum wir heute feiern. Denn Ihrem Beispiel folgten damals Millionen von Menschen, eine friedliche Massenbewegung entstand und schließlich wurden Gesetze verabschiedet, die weltweit seitdem die Lebensrealität für viele Menschen vor, in und nach den Wechseljahren entscheidend verbessert haben. Wie kam es zu diesem Post?
6: Tja, Mensch, wo fange ich da jetzt an? Also der erste Hot Flash hat mich tatsächlich unverhofft getroffen. Ja, da war plötzlich so ein Körpergefühl, für das ich keine Sprache hatte. In mir ist nur so ein Wort aufgeploppt: Hitzewallung. Ja, Hitzewallung. Aber was ist das, eine Hitzewallung? Und wie fühlt sich das genau an? Und wer hat das noch außer mir? Und warum schäme ich mich dafür? Ich habe dann zunächst mal versucht, meine Hot Flashes zu verheimlichen.
11: Ständige Anspannung, also.
6: Ja, das können Sie laut sagen. Und das hat sich dann auch immer weiter hochgeschaukelt. Ich habe versucht, meine Symptome auf meiner damaligen Arbeit und in öffentlichen Situationen zu verbergen. Und ich habe gleichzeitig gemerkt, dass das nur wieder mein Stresslevel erhöht und auch diese unangenehmen Symptome verstärkt. Und darüber habe ich mich dann wieder geärgert. Ich meine wirklich, man sprach ja kaum über die Wechseljahre. Und da hast du 10 Jahre lang Gelenkschmerzen und vergisst alles Mögliche. Deine Haare werden dünner und deine Vagina ist ständig knochentrocken. Und das alles soll möglichst niemand merken?
11: Dieses Versteckspiel, ja, man kann es sich ja heute wirklich kaum mehr vorstellen.
6: Ja, man möchte es sich eben auch nicht mehr vorstellen. Ja? Und dieses ganze Hormonchaos war dann natürlich auch eine Art Katalysator für private Probleme. Da war plötzlich ein radikales Bedürfnis, Dinge zu verändern, anzusprechen, auszusprechen. Dinge, die ich vorher eher geschluckt habe, mitgemacht habe. Und gleichzeitig habe ich mich geschämt und das hat sich dann auch wieder alles aufgestaut. Das war so eine anstrengende Zeit, wirklich. Und dann lag ich nachts wach und habe versucht, das irgendwie einzuordnen, Wörter zu finden für diese unerhörten Zustände und Intensitäten. Ich habe dann angefangen, ein eigenes, intimes Vokabular zu entwickeln. Naja, und eines Nachts habe ich dann meine Gedanken einfach gepostet. Aber dass so viele Menschen darauf reagieren würden, das hätte ich mir niemals, niemals träumen lassen. Plötzlich überall Hot Flashes, ja? Und so viele schöne, starke Wörter, so viele genaue Beschreibungen, so viel Offenheit über alles, was unsere Körper für uns leisten und erlebbar machen. So viel Raum jenseits der Scham.

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1: Lebenszyklus, der ist halt so, der ist von Gott so gemacht, den können wir nicht ändern. Aber dass natürlich ein Teil dadurch erst so schwierig wird, weil die Umwelt es in eben blöde Ecken reinrutscht oder man nicht darüber spricht, ob man noch seine Regel hat oder nicht oder wie alt man ist oder ob man schon Falten hat oder ein bisschen zugenommen hat oder sowas. Das sind ja alles so diese Attribute, die damit einhergehen. Das fand ich so ganz interessant als neuen Ansatzpunkt. Meine Figur sagt das auch, das hätte ich selber jetzt erstmal so nie gesagt, aber es stimmt eigentlich schon ein bisschen, also vielleicht auch ein bisschen mehr.
2: Also ich fand jetzt tatsächlich ganz interessant, dass ich das teilweise gar nicht mehr unterscheiden konnte, was von mir gekommen ist und was von euch gekommen ist und dass ich das dann so von alleine schon zu so einer Figur zusammensetzt, ja, wo ich... wo ich auch froh bin, dass ich da eine gewisse Distanz zu einnehmen kann und mit einer Figur sozusagen so andere Räume mir auch erarbeiten kann. So.
3: Also meine Figur erzählt, dass sie Stress hat und davon hat sie dann ihre Beschwerden. Aber ich meine, ich frage mich immer, wer macht ihr denn diesen Stress?
4: Ja, genau, das ist die Frage. Meine Figur sagt, dass es ihr Stress macht, dass die Perspektive auf Schwangerschaft und Fruchtbarkeit für sie vorbei ist, obwohl sie noch so jung ist. Aber vielleicht hat sie diesen Stress ja eigentlich nur, weil die Gesellschaft ihr nicht nur ihre Funktion, sondern auch das Recht auf Sexualität und Liebe abspricht, sobald sie nicht mehr fortpflanzungsfähig ist. Aber dieser Stress ist ja nicht ihre Schuld.
5: Und das, was deine Figur da erlebt, ist keine Ausnahme, die es zu kurieren oder auszublenden gilt, sondern die Regel, die zu akzeptieren und auszusprechen wäre, dass Körper sich verändern und zu verschiedenen Zeiten verschiedene Dinge leisten können.
1: Und übrigens, ich habe in einem Text über Wechseljahre in anderen Kulturen gelesen, dass zum Beispiel in der neuseeländischen Maori-Gesellschaft die körperlichen Symptome der Wechseljahre nicht als Beschwerden wahrgenommen werden. Im Gegenteil, dort steht der gesellschaftliche Status der Frauen nach den Wechseljahren eher höher. Und darum gilt die Zeitspanne einfach als eine ganz normale Übergangsperiode im Frauenleben.
0: Ja, yeah, it seems that our society creates an environment for menopausal women to feel like an outcast, rather than part of the society having a normal experience.
4: Apropos outcast, nicht nur das Menopausierende, sondern auch das Schwangere und das nicht mehr fortpflanzende Subjekt sind im Sinne der Leistungsgesellschaft weniger leistungsfähig und werden deshalb als Ausnahme gelabelt, emotionalisiert und abgewertet. Das passiert meiner Figur ja auch.
5: Stimmt, wir sollen für den Markt flexibel sein, aber diese Flexibilität müssen wir stabil anbieten können und nicht plötzlich schwitzen aus dem Teammeeting herausrennen. Wenn wir aber selbst ein bisschen Rücksicht und Flexibilität von Systemen einfordern, müssen wir sofort wieder aufpassen, dass diese Forderung nach Flexibilität nicht vom Neoliberalismus zweckentfremdet wird.
3: Vielleicht hätte meine Rolle ja auch keinen Stress wegen ihrer Hitzewallung, wenn die Arbeitsbedingungen nicht genauso patriarchal geprägt wären wie ihr Selbstbild.
4: Patriarchal, kapitalistisch, rassistisch, klassistisch,
1: ja, genau,
4: und so weiter.
1: Es ist nicht das Individuum, das ein Problem hat, sondern es ist die Gesellschaft, die das Problem geschickt individualisiert und damit

0: auch entpolitisiert. Auf diese Weise wird natürlich auch verhindert, dass eine Solidarisierung derjenigen stattfindet, die aus den unterschiedlichsten Gründen nicht so leistungsfähig sind.
1: Ich frage mich nur, ob der Vorschlag meiner Rolle funktionieren kann. Eine Hot-Flashes-Bewegung?

0: Weißt du, meistens wünsche ich mir, ich wäre noch nicht in den Wechseljahren so jung, wie ich bin. Aber neulich war ich mal im Urlaub und da war ich mit meinen Freundinnen und die hatten dann gleichzeitig alle eine Zeit lang PMS. Und da habe ich mir dann gedacht, irgendwie schon cool. So, mir ging es dann viel besser zu dem Zeitpunkt, dass ich da jetzt,
1: ich.
0: Da bin ich fein raus. Ne? Das ist schon cool.
2: Herr,
0: meinen Sie mich?
3: Ich werde aufgerufen.
2: Oh, Entschuldigung, Frau.
0: Ja, ja, genau. Ja, ich bin's. Okay, tschüss, ne? Bis nachher.
1: Bis nachher.
3: Das knochendichte Messgerät nimmt den Großteil des Raumes ein. Da lege ich mich rein und stelle mir vor, dass es eine Sonnenbank ist. Knochenscan, die blauen Linien, die über mich rüberwandern.
2: Können Sie sich bitte gerade hinlegen?
0: Ich dachte eigentlich, ich liege gerade, oder?
2: Dann ist Ihre Wirbelsäule etwas schief.
0: Ach so, okay.
3: Aber ich fühle mich gerade. Oder vielleicht entspricht mein Selbstgefühl nicht der Wirklichkeit? Zumindest nicht der objektiven medizinischen Wirklichkeit, die mir ja helfen soll und der ich mich also versuche anzuvertrauen, hier in diesem überdimensionalen Büroscanner. Ich fühle mich verletzlich, wie ich hier durchgescannt werde. Halbnackt mit auftrapierten Knien. Das Gerät blickt tief in mich hinein, bis in die Struktur meiner Knochen, schaut, ob die Wechseljahre dort schon Spuren hinterlassen haben. Ich kann also nichts verbergen. Der Scan wird Antworten liefern. Ein Foto meines inneren Gerüstes. Das fühlt sich auch ein bisschen gut an.
4: Die Ergebnisse sind jetzt hier auf dem Bildschirm.
0: Mhm.
4: Wollen Sie mitschauen?
0: Ja, ja, gerne.
3: Man sieht bunte Graphen auf dem Bildschirm.
4: Oben im gelben Bereich Osteopenie, aber da unten im roten Bereich auch schon Osteoporose.
3: Mist.
4: Aber Sie kennen das ja.
0: Ehrlich gesagt, ich weiß.
4: Wollen Sie die Ergebnisse noch mitnehmen?
3: Meine Knochen. Meine Daten. Geboren 16.12.1996. Gewicht 50 Kilo. Ethnische Herkunft weiß. Komisch.
0: Hier steht ethnische Herkunft weiß auf dem ersten Blatt.
4: Ja.
3: Aber was bedeutet das denn? Wer kategorisiert hier eigentlich wen, nach welchen Maßstäben und zu welchem Zweck? Nach meiner Herkunft hat mich hier ausnahmsweise mal niemand gefragt. Und ich bin ja nicht weiß. Und selbst wenn ich es wäre, hätte das der Scanner doch nicht aus mir rauslesen können, oder? Nee, hätte er nicht. Was ist das denn für ein Scanner, dem ich mich hier eben noch anvertraut habe, der jetzt auf einmal meine Herkunft oder meine Racial Identity bestimmt? Ich dachte, es geht hier um meine Knochen und nicht um meine geografische ethnische Herkunft und Race. Weiß sein, das ist doch ein soziales Konstrukt und eine Variante von Race. Das hat auf gar keinen Fall auf einem ärztlichen Bericht was zu suchen. Oder? Habe ich das gesagt oder gedacht? Ich hoffe, ich habe es gesagt.

0: Ich wollte noch einmal auf einen Punkt zurückkommen, den Sie vorhin erwähnt hatten. Ich glaube, Sie sprachen irgendwie davon, dass Sie private Probleme hatten vor dem berühmten Post und dass aber durch dieses Veränderungsbedürfnis, ja, und diese Radikalität der Wechseljahre, ich formuliere es jetzt einfach mal so, dass dadurch quasi diese privaten Probleme verstärkt wurden. Das heißt, ich habe verstanden, dass Sie die Wechseljahre wie so eine Art Katalysator beschreiben. Könnte man das so sagen?
1: Ja, vielleicht kann man das so sagen. Okay, um es beim Namen zu nennen. Ich hatte einfach kaum noch Lust auf Sex. Das kommt vor und ja, und das kam auch schon in früheren Phasen meiner Beziehung vor. Der Unterschied war nur, ich hatte auch keine Lust mehr, mich dafür zu entschuldigen, zu erklären oder mich irgendwie überreden zu lassen, ja. Und für mich war das anfangs eine unglaubliche Befreiung. In meiner Partnerschaft allerdings hat das ja tatsächlich eine destruktive Kettenreaktion entwickelt, die nicht mehr kontrollierbar war. Und dass wir als Paar über unsere Wechseljahresprobleme mit niemandem sprechen konnten, hat das alles nicht leichter gemacht.
0: Und Sie meinen jetzt Wechseljahre in Anführungszeichen?
1: Genau, genau, ja. Und wir haben dann nur noch gestritten und ich habe mich dann letzten Endes getrennt. Und das wiederum hat dann leider eine psychische Erkrankung meiner Partnerin immer mehr verstärkt. Sie hat schließlich Suizid begangen. Das ist natürlich eine unglaubliche Katastrophe gewesen und das ist es auch immer noch. Und obwohl meine Wechseljahre natürlich keinerlei Verantwortung für den Suizid tragen, ist es für mich nicht möglich, diesen Schicksalsschlag von meiner Erfahrung der Wechseljahre wiederum zu trennen. Und was dann passiert ist, ich bin tatsächlich in eine Identitätskrise geraten, die durch diese Erfahrung bestimmt auch verstärkt wurde. Und dann kamen Fragen auf, ja, wer bin ich als Frau, als Mutter, als Partnerin, als Berufstätige, als soziales Wesen, als biologischer Körper? Und welche Verantwortung trage ich für mich und für andere? Und wie viel Freiheit steckt in dieser Verantwortung? Und was passiert, wenn ich die Verantwortung für jemanden nicht mehr tragen möchte, kann und mich lösen will? Wer bin ich nach diesem Schlusspunkt der Menopause? Und wer möchte ich sein?
2: Einatmen und ausatmen. Einatmen und ausatmen. Ich habe keinen Partner. Einatmen. Mein Sohn ist präpubertär. Ausatmen. Freischaffend, selbstständig, Yogalehrerin.
3: Oh ja.
2: Manchmal muss ich weinen.
3: Wenn es dir zu viel wird?
2: Ja, auch. Aber vor allem um die Vergangenheit. Denn mit jeder Hitzewallung wird mir klarer, meine fruchtbare Zeit und damit die Zeit, weitere Kinder zu bekommen, ist bald vorbei.
3: Dieses alte Bild von dir löst sich auf, zerfällt.
2: Ich lasse Selbstbilder, Ideale, Zukünfte, Ziele los, die mal so schön schienen. Ich lasse los.
3: Du fällst nicht. Wir sind da.
2: Viele Kinder, Großfamilie, verheiratet, sesshaft, immer jung, voller cleverer Geschäftsideen und verwundbar.
3: Gut, dass du loslässt. Du musst diesen Trauerprozess nicht alleine schaffen. Trauer ist in Ordnung.
2: Trauer ist in Ordnung.

0: Fan, das muss ich wirklich sagen. Obwohl ich all diese Trauerarbeit leisten muss, um all die vergangenen Versionen meiner selbst, spüre ich gleichzeitig seit den Wechseljahren eine neue Ruhe in mir.
1: Die Wechseljahre begrüßen und dir erlauben, nicht immer funktionieren zu müssen.
0: Vernetze meine Gedanken.

0: für den Schein.
1: Bilder von mir selbst ganz neu.
0: Keine Regel, keine Scheu.
1: Vernetze meine Gedanken neu.
0: Neues Denken ohne Scheu.
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0: Nichts mehr tun, nur für den Schein.
1: Bilder von mir selbst.

Rollen Angebot, Rollen Angebot, Rollen Angebot. Der Mann.

0: H, wie Hormone. Wie Hormone, die sich kontinuierlich neu mischen zwischen Pubertät, Schwangerschaft, Stress, Liebe, Krankheit, Sex, Wechseljahren, Wut, Aggression. Hormone verändern sich, Menschen auch. Ist so.
1: O,
0: wie Offenheit. Darüber sprechen, sich mitteilen, jenseits von Scham Worte und Räume erfinden, wo keine sind.
1: T,
0: wie Trauer. Gewesenes, nicht gewesenes, Kinder, keine Kinder, fruchtbar, nicht fruchtbar. Auf Wiedersehen, liebe Regelmäßigkeit. Zwischen Hot und Flash ein Leerzeichen, ein Freiraum, eine Lücke, ein Platz, um neu zu schreiben, was noch nicht geschrieben wurde. Eine Geschichte der Frauen nach und in den Wechseljahren, meine Geschichten, deine Geschichten in die Leerstelle schreiben, skizzieren, ohne festgelegte Story. F wie Flexibilität. Im Umgang mit Wechseljahressymptomen gewünscht und gefordert. Gleichzeitig ekelhafte neoliberale Aneignung vermeiden. Nur wie? Darüber weiter im Gespräch bleiben. L wie? Es kann nicht anders sein. Liebe. Für mich, für meine Alteingesessenen, die bleiben, für die, die ich verlasse, für die, die neu dazukommen dürfen. Liebe für die Möglichkeiten, die sich in mir auftun und den Schweiß unter meinen Achseln. Radikale Selbstliebe. Dabei gerne auf die liebevolle Hilfe anderer zurückgreifen. A wie Anfang. Neu anfangen. Etwas Neues wagen. Welche Varianten meiner selbst kann ich noch erfinden? S wie Solidarität. Call and Response. Immer wieder neu. Uns gegenseitig spiegeln und unterstützen in gleichwertiger Gemeinsam- und Andersartigkeit. H wie Hot Flash Alphabet und Hot Flash Meditation. Kollektiv. Und zwar jetzt.

0: Gut. Lehn dich zurück und mach die Augen zu. Fühlt sich das gut an? Einatmen. Ausatmen. Oh.
1: Stell dir vor, du sitzt in einem Großraumbüro. Betriebsamkeit und Effektivität liegen in der Luft, alles wie immer. Menschen sprechen in Telefone und laufen hin und her. Da spürst du, wie die Hitze in deine Füße steigt.
2: Dann über die Knie und Beine, durch den Oberkörper bis in den Kopf. Die Hitze wandert auf leisen Sohlen durch dein Körperland. Schritt für Schritt breitet sie sich aus. Und überall, wo sie hinkommt, drückt kalter Schweiß durch deine Poren nach außen. Jede Hautfalte, jede Höhle, jedes Haar
3: wird langsam feucht, nass, als würdest du überfließen. Du spürst, wie deine Kleidung nass und nasser wird und du schaust dich um, ob es jemand bemerkt. Du siehst neben dir
4: eine andere Person und auch sie wischt sich den Schweiß von der Stirn, als wäre auch sie ergriffen von jener unerklärlichen Erregung und Verflüssigung. Und als du den Blick schweifen lässt, stellst du fest, dass alle Menschen in diesem wirklich großen Großraumbüro
0: schwitzen und zerfließen. Einige reißen sich schon die Kleider vom Leib.
2: Andere beginnen zu seufzen und sich auf den Boden zu legen. Und nach und nach erkennt ihr alle, dass es den anderen auch so geht.
1: Dass ihr alle zerfließt in einem einzigen
5: kollektiven Hotflash. Eine Hitzewallung aus vielen Hitzewallungen.
2: Dein Körper, seine Grenzen, seine Falten und seine Öffnungen fühlen sich stark und durchlässig zugleich an.
1: Und du spürst, wie mit deinem Schweiß auch all die angestauten Gedanken, Gefühle, Sätze, Bilder, Töne,
2: alles, was du noch sagen wolltest, was du hättest sagen sollen,
5: herausquellen.
2: Sie kommen einfach aus dir heraus. Und auch wenn es dich gerade noch schockiert, fühlt es sich irgendwie gut an.
1: Du verlierst eine Grenze, die du dir nie selbst gesetzt hast,
4: denkst du.
2: Während euer Schweiß sich auf dem Boden vermischt. Er vermischt sich mit Tränen der Erleichterung, des Lachens mit Körpersäften, Hormonen, die nun mehr und mehr alle Oberflächen überziehen und schimmern lassen.
5: Hier und da verliert jemand den Halt, rutscht aus auf den Oberflächen und fängt sein Lachen auf oder wird aufgefangen.
2: Denn mit all dem Schweiß, für den sich nun schon lange kein Mensch mehr schämt,
5: fließt auch die letzte Anspannung und Angst aus den Gedanken und Körpern. Mit den Tränen fließen Geschichten, Gedanken, Witze und Träume ineinander, verbinden sich und du spürst, dass du nicht alleine bist, dass ihr nicht alleine seid.
0: Und ein Gefühl von Ruhe und Freude macht sich breit. Wenn du magst, atme nun noch einmal tief ein und aus. Richte dich auf, behalte das Bild und die damit verbundene Freude noch in dir und beginne.
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1: Bundesgesundheitsministerin Warken hat ihre Reformpläne zur Pflegeversicherung verteidigt. Ein breiter Ansatz sei nötig gewesen, sagte die CDU-Politikerin im ARD-Fernsehen. Sie sei aber sicher, dass das schließlich vorgelegte Gesetz die Versorgung der Menschen besser machen werde. Auch Unionsfraktionschef Spahn hatte sich zuvor für die Reformen ausgesprochen. Warken mache einen schweren, aber notwendigen Schritt, sagte der CDU-Politiker. Das Paket Warkens sei ausgewogen. Niemand kürze gerne Leistungen, aber die Pflegeversicherung sei, Zitat, schlicht und ergreifend pleite, sagte Spahn. Der Reformentwurf Warkens sieht einen höheren Pflegebeitrag für kinderlose Menschen vor. Geplant sind auch höhere Hürden für eine Einstufung in einen Pflegegrad. Die beitragsfreie Mitversicherung für Ehepartner in der gesetzlichen Krankenversicherung soll großenteils wegfallen. Kritik kam beispielsweise aus der SPD. Der russische Präsident Putin hat ein Friedensabkommen mit der Ukraine durch Vermittlung von US-Präsident Trump als möglich bezeichnet. Im Rahmen eines Wirtschaftsforums brachte Putin auch erneut die Idee vor, Altkanzler Schröder als Vermittler zwischen Russland und der Europäischen Union einzusetzen. Außerdem wiederholte er seine Forderung nach einer vollständigen russischen Kontrolle über Donetsk und Luhansk als Voraussetzung für einen Friedensvorschlag. Der ukrainische Präsident Selenskyj hat darauf laut Nachrichtenagentur Reuters mit einem Brief an den Kreml-Chef reagiert. Darin habe er ein bilaterales Treffen vorgeschlagen und den russischen Präsidenten zum Ende der Kämpfe aufgefordert. Die russische Stadt St. Petersburg, in der aktuell das Wirtschaftsforum stattfindet, war zuvor von ukrainischen Angriffen getroffen worden. Präsident Putin kündigte daraufhin eine Verstärkung der russischen Luftabwehr an. Das US-Verteidigungsministerium könnte einem Medienbericht zufolge die geplante Lieferung von Tomahawk-Marschflugkörpern an Deutschland absagen. Dies meldet das Nachrichtenportal Politico unter Berufung auf gut informierte Kreise. Ein Grund dafür sei die Sorge von US-Regierungsvertretern, dass Russland die Stationierung der Präzisionswaffen als Eskalation betrachten könnte. Zudem sorge sich die US-Regierung um ihre eigenen schrumpfenden Bestände. In den ersten Wochen des Irankrieges seien tausende Tomahawk- und Patriot-Lenkwaffen verschossen worden. Bundesentwicklungsministerin Alabali Radovan hat das Scheitern Deutschlands bei der Kandidatur für einen Sitz im UNO-Sicherheitsrat als herbe Enttäuschung bezeichnet. Zugleich warnte sie, die SPD-Politikerin, davor, sich aus der Verantwortung für die Vereinten Nationen zurückzuziehen. Deutschland müsse verlässlich bleiben und Verantwortung übernehmen, erklärte sie in Berlin. Der hessische Minister für Internationales Pence von der CDU hatte nach der Entscheidung Kürzungen der deutschen Finanzbeiträge für die UNO befürwortet. Dem widersprach der grünen Außenpolitiker Wagner. Er sagt im Deutschlandfunk, sich beleidigt zurückzuziehen sei nicht im deutschen Interesse. Von Seiten der Bundesregierung hieß es, es spreche viel für eine erneute Bewerbung in 8 Jahren. Gestern hatte die UNO-Vollversammlung anstatt Deutschland Portugal und Österreich jeweils mit einem Sitz im Sicherheitsrat für die Jahre 2027 und 2028 bedacht. Die iranisch-französische Autorin Marjane Satrapi ist tot. Die Illustratorin und Filmschaffende starb im Alter von 56 Jahren, wie die französische Regierung bekannt gab. Satrapi wurde mit der autobiografischen Graphic Novel Persepolis weltberühmt. Darin beschreibt sie ihre Kindheit im Iran, die Erfahrungen von Exil und Migration sowie die Folgen politischer Umbrüche. Das Werk wurde in zahlreiche Sprachen übersetzt und 2007 als preisgekrönte Animationsproduktion verfilmt. Das Wetter. In der Nacht vom Alpenrand bis zur Lausitz kräftiger Regen, sonst nur noch einzelne Schauer oder Gewitter und gebietsweise Auflockerungen, Tiefstwerte 14 bis 6 Grad. Morgen ebenfalls ein Mix aus Sonne und Wolken und einzelnen Schauern sowie kurzen Gewittern, vor allem in der Nordhälfte, 16 bis 22 Grad. Die weiteren Aussichten: am Samstag wolkig, gebietsweise schauerartiger Regen, im Tagesverlauf im Osten und Süden teils heiter und trocken, 18 bis 25 Grad. Das waren die Nachrichten.
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2: 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Herzlich willkommen zur Kultur vom Tage. Wir erinnern an eine Frau, die nicht nur die Comicwelt verändert hat, sondern auch den Widerstandsgeist iranischer Frauen bestärkt hat. Marjan Satrapi, die Autorin von Persepolis. Dann schauen wir uns Porträts von einer Frau an, die die Öffentlichkeit mehr als Ikone denn als Person gesehen hat, vielleicht bis heute. Marilyn Monroe. In London sind jetzt die berühmtesten Gemälde und Fotografien zu sehen. Wie schrieb der Telegraph? This joyful Marilyn Monroe exhibition will melt your heart. Diese wunderbare Ausstellung wird Herzen schmelzen lassen. Schauen wir mal. Wir sind vor Ort. Und wir sind in einer alten Industriehalle im Ruhrgebiet, in der das wohl berühmteste Musical über die Abgründe des Kapitalismus gezeigt wird, nämlich die Dreigroschenoper.

0: Was für eine Künstlerin und jemand, der so viel bedeutet hat für die weibliche Widerstandsbewegung und nicht nur die gegen die Mullahs im Iran selbst und außerhalb auch. Marjane Satrapi, die Autorin der berühmten Comic-Erzählung Persepolis.
1: The Islamic Republic is factually dead. And no matter what they do, no matter how many times they will rape us physically, mentally, whatever they do, we will fight back. You know, this.
0: Die Islamische Republik ist eigentlich tot, hat sie hier gesagt. Wie oft auch immer sie uns vergewaltigen werden, physisch oder seelisch, wir leisten Widerstand. Marjane Satrapi, die gestorben ist im Alter von 56 Jahren. Persepolis, über 1 Million Mal verkauft, in rund 25 Sprachen übersetzt. Eine Comic-Erzählung, die von ihrer eigenen Kindheit erzählt und der Identitätssuche zwischen dem Iran und Europa, zwischen Aufbruch auf der einen Seite und islamistischer Diktatur auf der anderen. Ein Buch wie eine Ikone mit dieser auch so eindringlichen, fast schon expressionistisch wirkenden Holzschnittästhetik in Schwarz-Weiß. Später auch verfilmt, mit Preisen überhäuft, für den Oscar nominiert. Und später hat sie auch noch ein Band herausgegeben über den Widerstand im Iran. Das war vor 3 Jahren. Frau, Leben, Freiheit, so hieß dieser Band. Im Studio ist die Autorin Sheila Berchtat. Schönen guten Abend.
2: Hallo.
0: Wen verlieren wir da?
2: Ja, wir verlieren natürlich erstmal eine sehr große Künstlerin. Wir verlieren eine Frau, die es geschafft hat, über ihre Kunst wirklich die unterschiedlichsten Menschen zu erreichen, auch zu begeistern, zu erinnern. Und ja, die Menschen im Iran, die dem islamischen Regime entgegenstehen, haben natürlich auch eine sehr bedeutende, große Stimme verloren, die immer wieder in Erinnerung gerufen hat, welchen Kampf um Freiheit es im Iran gerade gibt und insbesondere ja auch den Kampf der Frauen.
0: Dieser Kampf ist ja noch längst nicht zu Ende und dieses Buch, dieses Comic Persepolis ist sicherlich im Iran auch wahrgenommen worden, obwohl es da eigentlich gar nicht für die Öffentlichkeit zugänglich war, zumindest nicht öffentlich. Aber welche Bedeutung hat zum Beispiel dieses Comic mit dieser Schlagkraft für den Iran selbst?
2: Also da gibt es ja schon eine witzige Geschichte dazu. Als die Verfilmung von Persepolis dann für den Oscar nominiert war, war ja der Moment erreicht, dass selbst dieses islamische Regime diesen Film und auch damit natürlich dieses Werk nicht mehr wirklich ignorieren konnte. Und dann gab es 7 Ausstrahlungen des Films, aber minus 25 Minuten, die wurden rausgeschnitten, weil die eben zu anzüglich und dann eben nicht vereinbar mit der Idee der Islamischen Republik galten. Und natürlich wurde das wahrgenommen. Und wenn ich gesagt habe, Erinnerung. Diese Geschichte erinnert natürlich eine ganze Generation und die Kinder dieser Generation daran, was 1979 verloren gegangen ist und was, und das ist ja auch die Idee dieser Ästhetik mit diesem Schwarz-Weißen, was dann wirklich mit diesem schwarzen Chador im Grunde genommen, den dann Frauen ab 79 tragen mussten, was dann wirklich verhüllt wurde im Iran. Sehr viel Lebensfreude, natürlich auch sehr viel in der Kunst, sehr viel des Ausdrucks und natürlich ganz viel des Lebens für die Frauen. Und da gibt es ja in diesem Comic so einige tolle Situationen oder Szenen, die daran erinnern, zum Beispiel wie eben die junge Protagonistin in der Kunstschule sitzt und dann soll sie eine Frau zeichnen, die in der Mitte des Raumes sitzt und erst machen dann die Mädchen das auch ganz brav, bis dann eine sagt, das ist völlig witzlos, weil sie sieht von jeder Perspektive gleich aus und es ist eben eine Frau in diesem schwarzen Chador.
0: Das heißt, auch diese Ästhetik, die ist ja wirklich beeindruckend, wenn man sich das anschaut, das ist ja wirklich sehr machtvoll auch. Was hat das auch letztlich mit der Frauenbewegung im Iran gemacht, die ja eben auch so wichtig ist, also generell für die gesamte iranische Gesellschaft, auch wenn es um Umwälzungen geht. Was bedeutet das den Frauen im Iran, dieses Buch?
2: Ich glaube, dieses Buch hat erst einmal ganz viel bedeutet, um die Frauen im Iran, im Westen verständlich zu machen. Welche Art von Frauen ist das, die in dieser Art von System leben müssen und die ja trotzdem, und das haben wir ja auch 2022 nochmal gesehen mit der Frau-Leben-Freiheit-Bewegung, einen unglaublichen Widerstandsgeist haben, eine Kreativität haben in ihrem Widerstand. Und all das steckt auch in Persepolis. Wenn da eben die Sittenwächter kommen und sagen, es sieht zu anzüglich aus, wenn du vor mir herrennst, dann sagt diese Frau zurück, dann schau mir eben nicht so auf den Hintern. Und genau das ist eigentlich auch der Spirit von vielen Frauen, die aber eben schon seit mehreren Generationen jetzt unter diesem Joch der Islamischen Republik leben müssen. Und ich glaube, das war erst einmal das, was Persepolis gebracht hat, wirklich diese Frauen sichtbar zu machen, ihren Kampfgeist sichtbar zu machen und das natürlich auf eine Art, mit ganz vielen Motiven, die, glaube ich, dann auch Menschen total nachvollziehen können, die nicht IranerInnen zum Beispiel sind, weil dort auch Motive drin sind von Identität. Wer bin ich einfach? Wo gehöre ich eigentlich hin? Und wenn ich irgendwo hingehe und mir das erkämpft habe, wie diese junge Protagonistin dann nach Wien geht und merkt, oh, hier gehöre ich aber auch nicht hin, das dann auch wieder sich einzugestehen und so weiter. Und das sind natürlich alles dann wiederum Themen, die universell sind, die ganz viele Menschen dann verstehen können.
0: Es geht ja viel auch um das Leben von Marjane Satrapi, die Iranerin ist, aber eben im Exil gelebt hat, wie so viele. Also die iranische Exil-Community ist ja weit verbreitet. In den USA gibt es eine große, hier in Deutschland gibt es eine große, auch in Frankreich gibt es eine große. Was hat sie für diese Exil-Community bedeutet?
2: Sie war wirklich eine bedeutende Stimme, gerade was den Kampf für die Frauen angeht. Sie war natürlich auch dadurch eine bedeutende Stimme, weil sie eine große Künstlerin ist. Und ich glaube, das ist nochmal so diese doppelte Bedeutung beides. Also sozusagen Frau und Kunst zu machen, ist einfach im Iran schwierig, ist lebensgefährlich, ist verboten. Und da war sie natürlich so das Beispiel. Und unabhängig davon hat sie natürlich als Künstlerin eine so große Anerkennung erfahren und gleichzeitig immer ihre Haltung bewahrt. Also sie sollte ja mit dem Ehrenorden in Frankreich ausgezeichnet werden und den hat sie ja nicht akzeptiert, beziehungsweise hat diese Auszeichnung zurückgewiesen, weil sie nicht einverstanden war mit der französischen Politik, was Visa für IranerInnen angeht. Und das war Marjane Satrapi, wie sie ja in Frankreich genannt wird. Sie war auch dort eine Frau der Kultur und hat eben aber nie vergessen, welchen Kampf sie in sich so trägt.
0: Hat sie mit dieser Kritik an Frankreich zum Beispiel, obwohl es ja ihre zweite Heimat geworden war, auch etwas ausgedrückt, was viele Exil-Iranerinnen und Iraner spüren in Westeuropa zum Beispiel oder überhaupt in der westlichen Welt, dass nicht genug getan wird, um dieses islamistische Regime zu stürzen? Wir haben ja tatsächlich, wir sehen es ja nun seit vielen Wochen, einen Krieg im Mittleren Osten. Und auch da gab es ja mal phasenweise zumindest die Intention eines Regime-Changes, der, wie wir sehen, weit entfernt ist von Realisierung. Was für eine Haltung hatte sie da diesbezüglich? Drückt das etwas aus, was viele Iranerinnen, die im Exil leben, denken, der Westen tut zu wenig?
2: Ja, absolut. Und ich meine auch immer wieder diese Erfahrung zu machen, das kennen auch andere, die ähnliche Kämpfe führen, dass dieser Umgang mit dem islamischen Regime eigentlich wie so ein Spielball ist. Wenn PolitikerInnen in der Opposition sind, dann sind sie immer sehr stark dabei zu kritisieren, dass man nicht schärfer mit dem islamischen Regime umgeht, dass man nicht die Menschenrechtsverletzungen viel mehr anprangert, dass man wirtschaftliche Beziehungen mit ihnen führt. Und wenn dieselben PolitikerInnen dann in ihrem Amt sind, selber an der Macht sind, dann plötzlich führen sie allerlei Argumente hervor, warum man jetzt pragmatisch umgehen müsse mit diesem selben Regime, warum es doch Beziehungen geben müsse. Und ich glaube, das spiegelt natürlich genau das wider, was viele IranerInnen unglaublich frustriert und verletzt, dass Menschenrechte eigentlich zu etwas werden, was mal eingesetzt wird, um eine Regierung unter Druck zu setzen und dann wieder von sich gewiesen wird, weil sie irgendwie im Weg steht der tagtäglichen Politik. Und das ist natürlich eine ganz große Tragödie. Und dieser Streit um den Ehrenorden war auch deswegen so interessant, weil Marjane dort zum Ausdruck gebracht hat, was viele auch frustriert, nämlich, dass es für IranerInnen, die zum Beispiel in der Opposition sind, dem Regime gegenüber inzwischen sehr, sehr schwer gemacht wird, hierher zu kommen. Auch hier sind natürlich diese humanitären Visa sehr zurückgefahren worden. Und gleichzeitig sehen wir alle, also in unserer Generation, wie sich die Kinder und Enkel der Revolutionsgarde hier frei bewegen können, mit sehr viel Geld und Ressourcen an den teuersten Orten ein sehr freizügiges Leben führen dürfen. Und das steht einfach in einem riesigen Missverhältnis.
0: Woher kommt im Moment Hoffnung? Also die Hoffnung, hat man den Eindruck, gerade in der iranischen Exil-Community versiegt nicht, obwohl es ja so ein schwerer und langer Kampf ist. Und im Moment erleben wir eher einen Krieg und viele sagen vielleicht sogar eine Stärkung des islamistischen Regimes in Teheran. Woher kommt die Hoffnung? Auch von solchen Figuren wie Marjane Satrapi, von ihren Büchern. Was würden Sie sagen? Also diese Dinge, diese künstlerischen Ausdrucksformen, hilft das? Gibt es Kraft immer noch?
2: Ich habe mir heute noch mal so einen Videoausschnitt von ihr angeschaut von 2023, wo sie noch einmal gesagt hat, dass dieses Regime die größte Angst hat genau vor Frauen wie ihr, vor Frauen wie denen, die da auf die Straße gegangen sind im Iran. Und natürlich gibt das einem Hoffnung, weil die geben tatsächlich nicht auf. Und trotzdem ist natürlich heute auch ein Tag, der sehr traurig ist, weil jede Person, die sich gegen dieses Regime gestellt hat und die den Sturz dieses Regimes nicht mehr erlebt, das ist natürlich ein großer Verlust. Und das war auch wirklich mein erster Gedanke heute, dass Marjane den freien Iran einfach nicht mehr erleben wird.
0: Das Buch Persepolis, nehmen Sie es manchmal auch zur Hand gelegentlich und lesen nochmal drin, fast wie so eine kleine Bibel, wenn man so will.
2: Ja, das ist auf jeden Fall so und manchmal tauscht man sich auch nochmal mit anderen aus. Also gerade diese Figur der Großmutter ist eben jemand, der... Wer eine iranische Großmutter hat, kennt die eben. Das sind so Situationen, die man mit diesen Frauen so hat.
0: Sehr starke Frauen, ne?
2: Starke Frauen, ja. Widerständig, sehr witzige Frauen, schlagfertige Frauen, die auch immer eine sehr gute Antwort auf die Dinge haben. Wie eben die Großmutter in Persepolis, die im Grunde genommen sagt, also wenn Menschen dich verletzen, ist das eigentlich deren eigene Dummheit. Werde nicht so wie sie, du bist nicht dumm. Und das ist ja genau das, was wir auch von unseren sehr schlauen und warmherzigen Großmüttern so gelernt haben.
0: Sheila Behçet über Marjane Satrapi, die Comiczeichnerin, die im Alter von 56 Jahren gestorben ist. Ich danke Ihnen sehr fürs Gespräch.
2: Vielen Dank.
0: So, und jemand, der die Künstlerin als erster auf Deutsch verlegt hat, ist David Basler. Und wir erreichen ihn beim Erlanger Comic-Salon, dem größten Treffen der deutschsprachigen Comic-Szene. Schönen guten Abend.
3: Hallo.
0: Ich kann mir gut vorstellen, dass so eine ikonische, legendäre Comic-Künstlerin wie Sie Thema ist dort in Erlangen. Wie wird über diesen Verlust dort gesprochen?
3: Ja, also was ich jetzt mitgekriegt habe, sind alle sehr betroffen. Sie ist ja eigentlich viel zu jung verstorben.
0: Sie haben sie im deutschsprachigen Raum bekannt gemacht. Wie war diese erste Begegnung mit ihr?
3: Das erste Buch, also der Persepolis, ist auf Französisch im Jahr 2000 zum ersten Mal erschienen. Und das war ein Band 1. Und der Verlag hieß L'Association und das war ein Autorenverlag, ein kleiner Verlag. Und die Edition Moderne war und ist heute auch noch ein kleiner Verlag. Aber ich war mit denen freundschaftlich verbunden und sie haben mir damals gesagt, David, du musst das Buch auf Deutsch machen. Das ist bei uns ein Riesenerfolg und es ist ein großartiges Buch. Ganz ehrlich hätte ich das damals nicht geglaubt und ich habe dem aber gefolgt. Und kaum hatte ich das Buch veröffentlicht, kamen schon die ersten Taschenbuchanfragen auf Deutsch und da wusste ich, das wird ein Bestseller.
0: Warum haben Sie zu Beginn nicht daran geglaubt?
3: Niemand hat daran geglaubt. Ich habe 40 Jahre Bücher verlegt und ich kann Ihnen heute noch nicht sagen, was ein Bestseller wird und was nicht. Aber nachträglich habe ich gute Gründe dafür. Also die Zeichnung dient der Geschichte. Es ist ein sehr persönliches Buch, es ist autobiografisch, es ist aber auch Weltpolitik, weil es im Iran handelt und es hat auch Humor. Es ist ein großartiges Buch und ich kann mir den Erfolg gut vorstellen, aber ich habe natürlich viele Bücher veröffentlicht, wo ich auch gedacht habe, die werden einen großen Erfolg und das wurde es nicht.
0: Inwieweit war das eine Herausforderung, das ins Deutsche zu bringen? Es ist ja nicht einfach nur eine Übersetzung, man muss ja wirklich auch eine eigene Sprache finden dafür.
3: Also das Buch ist original auf Französisch erschienen und die Übersetzung von Comics ist insofern schwierig, weil die deutschsprachige Sprache hat mehr Volumen als das Französische. Man kann ja die Seiten nicht einfach ausdehnen, sondern die Texte müssen ja in den Sprechblasen passen und da muss man auch den Text kürzen, also man muss vielleicht auf Füllwörter verzichten. Das ist wichtig bei der Übersetzung von Comics ins Deutsche.
0: Das ist aber auch etwas, was sicherlich mit der Autorin besprochen werden muss. War sie mit allem einverstanden?
3: Ja, sie war mit allem einverstanden, ja. Es sind ja dann nicht inhaltliche Änderungen. Und wir hatten ein sehr gutes Verhältnis mit Marjane Satrapi. Marjane Satrapi war kurz darauf wirklich ein Weltstar und sie wurde viel, besonders nachdem der Trickfilm noch rausgekommen ist, 2007, Persepolis Trickfilm, war das Buch dann wirklich sehr, sehr bekannt. Und trotzdem blieb der Kontakt mit ihr erhalten und ich kann schon sagen, ich hatte ein gutes Verhältnis zu ihr. Sie war auch eine sehr treue Seele, also ist zum Beispiel in Frankreich bis im kleinen Verlag L'Association geblieben, der jetzt von den Werken her sehr wichtig ist und sie hat damit auch Förderung gemacht, Kulturunterstützung, weil der Verlag ohne sie wäre wahrscheinlich eingegangen. Sie hat nicht zu einem größeren Verlag gewechselt, auch ihre Werte, sie hatte klare Werte.
0: Welche waren das?
3: Also Treue und dann war sie auch sehr klar in ihrer Haltung, also in ihrer politischen Haltung und auch wenn sie mit jemandem etwas abgemacht hat, dann hat sie sich dran gehalten.
0: Wie haben Sie sie sonst als Person erlebt?
3: Also sie hat sehr viel geraucht, aber das hat sie auch konsequent. Sie war eine militante Raucherin und sie war auch sehr klar in ihrer Aussage. Also sie war kompromisslos, kann man sagen.
0: Und wenn wir zum Ende des Gesprächs nochmal auf das kommen, was ja auch die ästhetische Kraft dieses Comics ausmacht für zum Beispiel die deutsche Comic-Szene. Welche Wirkung hatte das? Wie hat das die Comic-Kultur, die Comic-Ästhetik verändert?
3: Wenn man sich an das 20. Jahrhundert erinnert, waren die Comics ja meistens im A4-Format, Albumformat wie Tim und Struppi oder so. Und das Album von Persepolis war in einem Romanformat, also 17 x 24 cm, das war mal anders. Dann war ihre Geschichte schwarz-weiß, das war auch etwas anders. Und inhaltlich war sie autobiografisch. Heute gibt es viele autobiografische Comics, aber damals war das nicht üblich. Also in dem Sinn, inhaltlich war das ein großes Vorbild für die ganze Comic-Szene. Und ich glaube, das war wirklich ein wegweisender Schritt, als Persepolis veröffentlicht wurde. Und es hat natürlich viel mehr Leute erreicht, als nur gerade in der Comic-Szene, als in Deutschland. Während Comics immer noch relativ zu Frankreich verglichen sind, das kleine Auflagen. Aber Persepolis hat das alles übertroffen. Und ich glaube, Persepolis wurde wie ein Buch gelesen. Also nachher haben die Leute gesagt, ich habe Persepolis gelesen, haben gesagt, ja, war es ein Comics oder ein Roman? Und das gab keinen Unterschied. Den Inhalt hat einem so fasziniert, dass das egal war, ob es jetzt ein Roman war oder ein Comic.
0: Das sagt der Verleger David Basler, der die deutschsprachige Fassung von Persepolis als erster verlegt hat. Dieses legendäre Comic von Marjan Satrapi. Ich danke Ihnen sehr fürs Gespräch.
3: Ja, gern geschehen.
0: Erreicht haben wir ihn in Erlangen, dort beim Comic-Salon. Ja, wohl dem wichtigsten Treffen der deutschsprachigen Comic-Szene. Dankeschön.
3: Genau.

Vermutlich ist es immer noch das erfolgreichste Musical über kapitalistische Abgründe und das schon seit 100 Jahren, nämlich die Drei-Groschen-Oper von Brecht und Weil. Und die war heute Abend nicht im Theater zu sehen, sondern in einem Industriedenkmal, in einer ehemaligen Kokerei im Ruhrgebiet in Dortmund. Also das Stück, der musikalische Abend, das Musical, kann man durchaus sagen, der Drei-Groschen-Oper und diese Kokerei etwa in derselben Zeit entstanden. Und es klang so heute Abend.

0: Die Drei-Groschen-Oper heute Abend also in Dortmund in einer ehemaligen Kokerei. Julia Wisser, die Intendantin des Dortmunder Schauspiels und auch Regisseurin dieser Aufführung, war im Vorfeld der Premiere sehr begeistert von diesem Ort.
1: Es macht natürlich wahnsinnig Spaß, so einen Ort zu haben und große Bilder bauen zu können und mit der Architektur umgehen zu können. Das bereitet mir schon eine gewisse Freude.
0: Klingt natürlich gut, aber ist auch nicht so einfach, weil das ja nicht der klassische Spielort des Dortmunder Schauspiels ist, sondern man ist da hingegangen, weil es eben im Moment gar nicht anders geht. Stefan Keim kommt aus dieser Premiere der Drei-Groschen-Oper in Dortmund. Schönen guten Abend.
2: Guten Abend.
0: Was ist denn da los mit dem Dortmunder Schauspiel?
2: Die können da erst einmal nicht spielen, und auch sondern nur im Studio, aber nicht auf der großen Bühne, weil nebenan die junge Bühne gebaut wird. Darauf hat man in Dortmund lange gewartet, das ist auch sehr gut, legt aber erst einmal das Schauspielhaus lahm. Das Problem ist nur, wenn die dann fertig ist, die junge Bühne, kann das Schauspiel auch nicht einfach zurück, denn es ist das Haus sehr sanierungsbedürftig und der Stadtrat hat sich schon für einen Neubau entschlossen, dann kamen aber Kommunalwahlen. Das ist also noch völlig unklar, ob Dortmund wirklich diese vielen Millionen in die Hand nimmt, die das kosten wird. Auf jeden Fall sieht es für mich so aus, dass das Dortmunder Schauspiel ungefähr 10 Jahre ohne eigenes Haus dastehen wird.
0: Das ist eine lange Zeit und da fragt man sich, wie geht man damit um? Man muss eine Lösung finden. Heute Abend haben wir ja, oder haben Sie eine gesehen in dieser Kokerei, aber generell, wie geht das Dortmunder Schauspiel mit dieser Situation um?
2: Ja, die Kokerei ist ein großes Geschenk und ein kleines Problem, denn die sind jetzt, also das Dortmunder Schauspiel hat weiterhin Publikumszuspruchsprobleme, Auslastungsprobleme. 50% Auslastung ist nicht besonders viel und jetzt hat man mit der Drei-Groschen-Oper mal richtig 4 ausverkaufte Vorstellungen bis Sonntag. Dann kann man aber in diese Kokerei nicht weiter rein. Das ist ein Eventzentrum, das ist vermietet, da gibt es erst wieder Termine im Oktober und ansonsten soll jetzt ein Kaufhaus bezogen werden. Das Erdgeschoss eines Kaufhauses, schön zentral gelegen, eines ehemaligen Kaufhauses. Da gibt es dann ein verhältnismäßig kleines Theater mit 300 Plätzen. Das ist dann sozusagen so die Dauerlösung auf 10 Jahre. Ich bin gespannt, ob da die Kreativität reicht, die es braucht, das Theater dahin zu erfinden über eine so lange Zeit.
0: Vielleicht wird es auch ganz besonders interessant. Man muss sich ja nämlich auch, also unabhängig, sag mal, von dieser, wie soll ich sagen, schwierigen infrastrukturellen Situation, muss man sich ja auch gegen den Nachbarn behaupten, nämlich gegen Bochum, gegen das Schauspielhaus dort, was ja zumindest traditionell ein deutlich höheres Renommee hat. Also wie ist diese Konkurrenzlage zwischen Bochum und Dortmund?
2: Ja, es gab immer wieder im Laufe der letzten Jahrzehnte Überlegungen, ob Dortmund überhaupt ein eigenes Schauspiel braucht. Ich habe den Eindruck, ich habe mehrere Leute gefragt, auch den Oberbürgermeister und Kulturdezernenten. Im Augenblick wird es nicht in Frage gestellt, aber ich denke, wir müssen da wirklich aufpassen und immer wieder draufschauen, denn es werden ja gerade wirklich in der Wirtschaft

0: Wände auch sieht und auch den Atem der Industriekultur. Das passt natürlich wirklich großartig zu diesem antikapitalistischen Musical, wie Sie das richtig beschrieben haben. Und wenn am Anfang der Bettlerkönig Peachum auftritt, dann habe ich auch sofort so direkten, da braucht man keine direkten Aktualisierungen.
1: Denn der Mensch hat die furchtbare Fähigkeit, sich gleichsam nach eigenem Belieben gefühllos zu machen. So kommt es zum Beispiel vor, dass ein Mann, der einen anderen Mann mit einem Armstumpf an der Straßenecke stehen sieht, ihm wohl in seinem Schrecken das erste Mal 10 Pennies zu geben bereit ist. Beim zweiten Mal nur mehr 5. Und sieht er ihn ein drittes Mal, übergibt er ihn kaltblütig der Polizei.
0: Und da bin ich wirklich direkt gepackt worden. Wir haben da Luis Quintana gehört als Jonathan Peachum, weil das gerade das Problem ist, dass auch viele Theater im Ruhrgebiet haben. Die liegen in den Innenstädten und oft sind das die Gegenden, wo dann auch Obdachlose, Drogensüchtige und so weiter sind. Und viele Zuschauerinnen und Zuschauer sagen, sie gehen gar nicht mehr so gerne abends in die Innenstädte, weil sie sich dann auch eben von Bettlern bedrängt fühlen. Und dann ist man genau in dieser Situation, auch in dieser Mitleidlosigkeit, die dann auch entsteht, die Peachum hier beschreibt, ganz konkret, das macht es natürlich auch weiter auf. Großes Spektakel auch mit den Kostümen, mit denen hatte ich ein bisschen Probleme. Ich hätte es schön gefunden, wenn es so in Richtung Steampunk oder so gegangen wäre, aber Lorena Diaz-Stevens lässt es da unglaublich glitzern. Es sind Fantasy-Kostüme wie aus so einem Anime, wie aus einer Manga-Welt. Klar, bei Brecht kann man auch mal den ein oder anderen Verfremdungseffekt machen, aber es hat für mich dann so ein bisschen das in die falsche Richtung getrieben.
2: Und ich frage mich ja auch, Julia Wissert ist ja jemand, die Intendantin und Regisseurin, die ja, so verstehe ich es jedenfalls, eher für feministisches Theater steht, für ein sehr bewusstes politisches Theater, was ja nicht so einfach sein dürfte, wenn wir, ich sag mal, auf Brechts schablonenhafte Frauenfiguren schauen. Und dann haben wir ja auch noch die Brecht-Erben, die ja noch mindestens 2 Jahre bis zum Ablauf der Urheberrechte ziemlich streng darauf achten, dass da kaum was verändert wird. Also wie geht Julia Wissert mit dieser Herausforderung um?
0: Ja, das ist wirklich ein großes Problem. Es ist auch zwischendurch, oder der Anfang ist erst einmal sehr, sehr zäh, hat auch mit der Musik zu tun, die mit langsamen Tempi arbeitet, die ich auch nicht verstanden habe. Dann so im Laufe der Aufführung gibt es so die eine oder andere klitzekleine Freiheit, wenn Mackie Messer, da ja eine der Hauptfiguren als Gangsterboss dann fliehen muss und seine frisch angetraute Polly Peachum dann das Ruder übernimmt, dann wird dann kurz Führungspersönlichkeiten, weibliche Führungspersönlichkeiten da als aktueller Begriff reingebracht. Was ich überzeugend fand, war die Frau des Bettlerkönigs, Celia Peachum, das sieht man aber erst, wenn die Schauspielerin mal direkt vor einem steht, die ist ganz stark operiert, die trägt im Gesicht und auf den Brüsten noch diese Operationsnarben und man sieht, wie die sich hat zerschneiden lassen, um schön zu werden, ob er so eine Art Frankensteins Monster draus geworden ist. Das sind so ein paar sehr interessante Details in der Inszenierung.
2: Und dann braucht es natürlich auch gut gesungene Songs. Also die Dreigroschenoper wird ja oft auch so mit Mikrofonen, mit Mikrofonierung inszeniert. Manchmal verzichten auch Regisseure, Regisseurinnen darauf. Wie haben die Songs auf Sie gewirkt hier?
0: Ja, da geht nicht so eine Halle, geht's natürlich nicht ohne Mikrofonierung. Die sind sehr, sehr unterschiedlich. Teilweise verschleppt. Einige Schauspielerinnen und Schauspieler können auch gar nicht so gut singen. Eine schon.

0: Rose Lohmann war das als Polly. Also die kann wirklich mit der Stimme sehr viel gestalten. Und es ist ja wirklich auch irre, was Kurt Weill da auch da geschrieben hat. Eine Analyse der Zeit und der Gesellschaft mit allen möglichen Mitteln, von Populärmusik bis hin zur Opernparodie. Das haben einige ganz ordentlich gemacht. Andere, wie gesagt, haben sich in so einen Sprechgesang gerettet. Also insgesamt, es ist schon eine Aufführung, die man sich gut angucken kann, die hoffentlich auch ein Signal für das Dortmunder Schauspiel ist, dass man auch mehr und größeres Publikum erreichen kann. So ganz überzeugt hat es mich nicht. Es bleibt doch auch viel Mittelmaß.
1: Sagt Stefan Keim über diese Drei-Groschen-Oper-Inszenierung in Dortmund in der Kokerei Hansa zu erleben, also in der Regie der Intendantin persönlich, Julia Wissert. Und ja, wir haben es gehört, durchaus wichtig auch für dieses Dortmunder Schauspiel, dort auch durchaus Erfolge feiern zu können, denn ganz einfach hat es das Schauspiel in Dortmund nicht aus verschiedenen Gründen. Vielen Dank, Stefan Keim.
0: Gerne.
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1: Und dazu ließe sich zum Beispiel auch sagen, dass ein Mann, der vor 20 Jahren bekannt geworden ist in einer Comedy-Serie, nämlich Türkisch für Anfänger, Axel, so hieß seine Rolle, Axel Schreiber, gestorben ist im Alter von gerade mal 49 Jahren. Eine legendäre Serie, die ihn damals bekannt gemacht hat, damit wird er immer wieder verbunden. Nun ist er also gestorben, der Schauspieler, nach einer langen Krebserkrankung, Axel Schreiber. Und weitere Kulturnachrichten kommen von Renate Steininger.
2: In der Debatte um eine Nacktszene im Film Falsche Bewegung von Wim Wenders hat sich die Deutsche Filmakademie zu Wort gemeldet. Der Regisseur hatte die Frage in den Raum gestellt, ob Filme und andere Kunstwerke nachträglich verändert werden sollten, müssten oder dürften. Nun wollen die Filmakademie-Präsidenten Vicky Kriebs und Florian Gallenberger bei einer Veranstaltung im September darüber diskutieren. Nach ihren Worten berührt die Fragestellung juristische, ethische, künstlerische und kulturwissenschaftliche Dimensionen gleichermaßen. Gestern hatte Wenders angekündigt, den Film »Falsche Bewegung« von 1975 vorerst nicht mehr zeigen zu lassen. Darin ist die 13-jährige Nastassja Kinski mit nacktem Oberkörper zu sehen. Der Verleih des fast 1000 Jahre alten Teppichs von Bayeux aus der Normandie nach London sorgt seit längerem für Kontroversen. Experten warnten vor allem vor Risiken durch den Transport der fast 70 Meter langen Stickerei. Diese stellt die Eroberung Englands im Jahr 1066 dar. Nun hat die französische Kulturministerin Catherine Pégard erstmals Details genannt. Der Wandteppich soll in einer speziellen Kiste transportiert werden, die extra zur Dämpfung von Vibrationen entwickelt wurde. Laut einer technischen Studie kann die Kiste den Schock eines Aufpralls nahezu vollständig absorbieren. Der Wandteppich soll ab September im British Museum in London zu sehen sein. Nach seiner Rückkehr nach Frankreich Ende 2027 soll er restauriert werden. In Hollywood wird der Einsatz von künstlicher Intelligenz bei Filmproduktionen skeptisch gesehen. Der Regisseur Martin Scorsese hält KI hingegen für kreativ befreiend und arbeitet nun mit Black Forest Labs zusammen. Das deutsche Unternehmen hat sich auf die Erstellung von Bildern und Videos durch künstliche Intelligenz spezialisiert. Der 83-jährige Oscar-Preisträger hatte nach eigener Aussage schon immer Schwierigkeiten damit, seinem Team zu vermitteln, was er im Kopf sieht. Mithilfe von KI kann er nun Bilder für Storyboards erstellen, die zeigen, wie Figuren, Orte und Szenen aussehen sollen. Eine Reihe von Kollegen und Kolleginnen haben Scorseses Aussagen kritisiert. Das Centre Pompidou in Paris ist gerade geschlossen. Es wird bis 2030 saniert. Ein Grund für die Museumsleitung, die Werke auf die Reise zu schicken. So hat heute in der südkoreanischen Hauptstadt Seoul eine Außenstelle des Centre Pompidou eröffnet. Es ist die zweite in Asien, nach Shanghai in China. In den kommenden 4 Jahren sollen jährlich 2 Ausstellungen zu sehen sein. Partner ist die südkoreanische Hanwha Kulturstiftung. Die erste Schau thematisiert den Kubismus. Mehr als 100 Werke sind zu sehen, von 54 Künstlerinnen und Künstlern, darunter Pablo Picasso, Georges Braque und Fernand Léger.
1: Renate Steininger mit den Kulturnachrichten, vielen Dank.
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0: Legende, Ikone, aber auch eine Frau, die so unter Druck stand, was die Erwartungen der Öffentlichkeit angeht. 36 Jahre wurde sie gerade mal, Marilyn Monroe. Eine Frau, die auch so oft fotografiert und porträtiert wurde, dass sie eigentlich schon fast zum Symbol wurde. In diesen Tagen wäre sie 100 geworden und die National Portrait Gallery in London zeigt jetzt Porträts von ihr, von einigen der größten Künstlerinnen und Künstler des letzten Jahrhunderts. Gabi Biesinger hat sich für uns umgeschaut.
1: Square cut or pear shape, these rocks don't lose their shape. Diamonds are a girl's best friend.
2: Marilyn Monroe wollte sich im Film einen Millionär angeln und sang über Diamanten. Privat soll sie allerdings nur einen Diamantring und eine Perlenkette besessen haben, zwei Geschenke. Reichtum bedeute ihr nicht viel, erklärte sie in ihrem letzten Interview, das sie kurz vor ihrem plötzlichen Tod mit 36 Jahren dem Life Magazine gab.
3: To be a millionaire was never one of my American dreams.
2: Geld sei nicht ihr amerikanischer Traum. Dabei schien die Frau mit dem platinblonden Haar aus der Ferne betrachtet doch einen Traum zu leben, als einer der meist fotografierten Menschen des 20. Jahrhunderts.
4: Marilyn Monroe was one of the most photographed people of the 20th century, but actually, her career was only just over a decade long.
2: Dabei dauerte ihre Karriere nur rund 10 Jahre. Das muss man also erst mal schaffen. Rosie Broadley hat die Monroe-Ausstellung für die National Portrait Gallery kuratiert. Monroes Karriere begann mit Nacktfotos.
4: What lots of people will immediately recognize is the sexiness.
2: Bei Marilyn erkennt man sofort ihre Sexiness. Und sie selbst wusste, dass genau das ihr einzigartiges Markenzeichen war, das sie von anderen Schauspielerinnen abhob. Sie perfektionierte das Image und das beschränkte sich keinesfalls auf die Nacktbilder, die natürlich zweifellos extrem sexy sind. Doch sie wusste eben, ihre Rolle als Sexbombe war genau das, was ihr den Aufstieg zum Star ermöglicht hatte.
4: Got her into the position of being a star.
2: In Hollywood wurde Monroe gerne als sexy blondes Dummchen behandelt. Ein ganz anderes Bild von ihr zeigte die Fotografin Eve Arnold, die Marilyn 1955 auf einem New Yorker Spielplatz lesend in das Buch Ulysses vertieft fotografierte. Nach ihrem Tod fand man in Monroes Haus 450 Bücher.
4: She wasn't that well educated, but she
2: Sie hatte keine gute Schulbildung, wollte sich aber immer weiterbilden. Genau das fängt Eve Arnold hier auf schlichte Weise ein. Und ich denke, dieser Kontrast überrascht viele Menschen, diese scheinbar auf ihr Äußeres fokussierte Frau, die sich tatsächlich brennend für Literatur und Politik interessierte. Welche Bilder von ihr die Öffentlichkeit sehen durfte, kontrollierte Monroe streng. Sie zerschnitt Negative, die ihr nicht gefielen. Als der Fotograf Bert Stern sie kurz vor ihrem Tod zum Fotoshooting traf, durchkreuzte sie mit Filzstift eine Reihe von Negativen. Nach ihrem Tod veröffentlichte Stern sie trotzdem in dem Bildband The Last Sitting und auch in der Ausstellung sind sie zu sehen. Ich denke schon, dass sie das als Vertrauensbruch gesehen hätte. Andererseits sind diese Fotos so wunderbar, dass es wirklich schade war, dass sie entschied, sie durchzustreichen.
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2: Hinter den glamourösen, fröhlichen, unbeschwerten Fotos, die das öffentliche Bild von ihr formten, verbarg sich eine Marilyn, die von psychischen Problemen geplagt wurde, trank, Medikamente nahm und am Filmset als unzuverlässig galt. Im Juni 1962 wurde sie während des Drehs ihres letzten Films, der nie erschien, gefeuert und auf Schadensersatz verklagt. 8 Wochen später war sie tot. Und trotzdem wirkt sie auf den Fotos, die George Barris in der Zeit dazwischen am Strand von Santa Monica von ihr machte, von allem unberührt. Sie wirkte sorgenfrei. Selbst gegen Ende ihres Lebens schien es immer noch so, als würde sie eine wunderbare Zeit erleben. Nicht nur rund 200 Fotos sind in der National Portrait Gallery zu sehen, auch Gemälde und Collagen, die sich mit Monroe beschäftigen. Am berühmtesten sind natürlich die poppigen Warhol-Drucke, die Marilyn endgültig als Kultfigur in der Popkultur verankerten. Der texanische Pop-Art-Künstler James Francis Gill malte direkt nach ihrem Tod einen Marilyn-Triptychon, inspiriert durch die Fotos, die ihr letztes Interview im Life-Magazin begleiteten. Damit begann sein künstlerischer Durchbruch. Vor seinem Kunstwerk in der Londoner Ausstellung lacht der 91-Jährige auf die Frage, ob Marilyn ihn demnach berühmt gemacht habe.
5: Well, yeah. I made myself famous doing Marilyn.
2: Also ich habe mich berühmt gemacht mit Marilyn. Seine drei Bilder wurden noch vor Warhols Marilyns ins New Yorker Museum of Modern Art aufgenommen. Immer wieder musste er für Kunden Marilyns malen und hat beobachtet, dass Frauen die attraktive Monroe wohl nicht als Konkurrenz sahen. Sie war eine Klasse für sich.
5: A man and a woman usually don't buy another woman's.
2: Normalerweise kaufen ein Mann und eine Frau kein Porträt einer anderen Frau. Aber das war interessant. Die Ehefrauen hätten zu jeder anderen wohl gesagt, die will ich nicht in meinem Zimmer hängen haben. Aber hier sagten sie, ich liebe Marilyn auch.
0: Porträts von Marilyn Monroe in London. Gabi Biesinger hat sich für uns umgeschaut. Denn wir wollen noch mehr Ausstellung. Geh nach Hamburg. Dort wird jetzt sehr viel Fotografie gleichzeitig gezeigt. Bei der Triennale der Fotografie, bei der fast alle wichtigen Museen mitmachen, schon traditionell seit inzwischen 27 Jahren gibt es sie, hat sich voll etabliert. Und da werden auch Fotos gezeigt dort, wo man sie eigentlich eher selten sieht. Annette Schneider hat sich bei uns umgeschaut.
6: Kyoko Oho setzte mit ihrer Triennale vor 3 Jahren Maßstäbe. Die kürzlich verstorbene senegalesische Museumsgründerin und Kuratorin hatte den weißen Blick auf Welt ignoriert und versammelte politisch eingreifende, aktivistische und gleichzeitig künstlerische Fotografie, die sich mit den großen Problemen unserer Zeit beschäftigte und sich für Lebensweisen jenseits des bürgerlichen Mainstreams einsetzte. Genau auf diese Formen von Gegenkultur richtet jetzt Kurator Mark Seely seinen Blick. Es geht um die Fragen, was für uns Gemeinschaft, Verbundenheit bedeuten könnte. Die Ausstellung lädt ein, über diese 3 Begriffe nachzudenken: Allianz, Unendlichkeit und Liebe im Angesicht des anderen. Was eigentümlich schwammig klingt, hat Seely in eine wuchtige, kraftvolle Ausstellung verwandelt, in der vor allem schwarze Fotografinnen zu entdecken sind. Eine Fotoserie verfolgt den Aufstieg von Bob Marley, der mit den sozialen und politischen Umbrüchen auf Jamaika einhergeht. Gesellschaftlich stigmatisierte Menschen werden bei ihrem Kampf um Sichtbarkeit und Würde gezeigt. Die großformatigen Aktaufnahmen von Rofini Fani Kayodes etwa wirken heute selbstverständlich. Als sie 1988 im extrem homophoben und rassistischen London entstanden, waren sie ein Signal für eine erstarkende schwarze politische und queere Gegenkultur. Jenseits der Elbe geht es in einer Koproduktion der Sammlung Falkenberg mit 2 französischen Kunstsammlungen ebenfalls um Gegenkultur und die Frage nach der Bewahrung alternativer Ideen. Kuratiert wurde das Projekt von Emily Oussa, der Direktorin vom Centre Claude Gahun. Die Idee der Ausstellung ist, Gegenkultur nicht nur als ein Dagegen, sondern auch als ein Dafür zu begreifen, wie wir für die Gesellschaft kämpfen können, mit Ironie, mit allen Möglichkeiten von Absurdität. Und den Blick nicht nur auf die Gesellschaft zu richten, wie sie gegenwärtig ist, sondern darauf, wie sie sein könnte oder wie wir über sie nachdenken sollten. All dies ist nicht neu und sollte engagierter Kunst immanent sein. Auch versammelt die Ausstellung fast nur ältere Kunst: Claude Gahun, Walker Evans, Jürgen Klauke, Sigmar Polke, Santiago Sierra. Das heute fehlt fast völlig. Nicht zu toppen ist, dass die rund 80 Künstler und Künstlerinnen allesamt weiß sind und 59 von ihnen sind Männer. Aber dann wird es endlich doch noch eingreifend politisch. Das MARC, Museum für Kunst und Kulturen der Welt, zeigt die Ausstellung Bilderechos aus Peru. Das Projekt entstand in Zusammenarbeit mit peruanischen Forschern und Menschen vor Ort und erzählt die Bedeutung einer historischen Foto- und Tonaufnahmensammlung im aktuellen Kampf um eigene politische Rechte. Die Sammlung stammt von dem deutschen Wissenschaftler Hans-Heinrich Brüning, der im 19. Jahrhundert jahrzehntelang den bis heute kaum bekannten Norden Perus erforschte. Kuratorin Christine Chavez.
7: Brüning war einer der Ersten, der die lokalen Bräuche vor Ort dokumentiert hat. Er hat sich auch für die lokale Sprache interessiert und versucht, die letzten SprecherInnen damals auch zu befragen und das aufzuzeichnen. Und all das wird im Prinzip seit den 80er Jahren in Nordperu wieder entdeckt und wieder angeeignet. Also man versucht, die Sprache zu revitalisieren, man versucht, bestimmte Feste zu revitalisieren. Das ist ein sehr lebendiger Prozess.
6: Vom MARC zum Museum der Arbeit sind es 10 Minuten mit der U-Bahn. Dann sieht man Frauen an der Webmaschine, beim Gleisbau, beim Mauern. Frauen beim Streiken und beim Demonstrieren, Frauen beim Feiern. Kuratorin Luisa Hahn ist ein Coup gelungen. Sie zeigt die erste Ausstellung der feministischen, aktivistischen britischen Fotografin Frankie Raffles in Deutschland. Raffles arbeitete in den 80er und 90er Jahren. Ihre rund 300 ausgestellten Aufnahmen sind ein einziger Kraftquell.
7: Für Frankie Raffles war Fotografie ganz klar ein Werkzeug. Frankie Raffles nutzte Fotografie vor allem dafür, um die Lebensrealitäten von Frauen, den Arbeitsalltag, aber auch andere Bereiche wie Wohnsituation, sexualisierte Gewalt, Gewalt gegen Frauen, globale Gemeinsamkeiten, die Frauen betreffen, ökonomische Abhängigkeit, eben damit verbunden die Arbeitsbedingungen und Möglichkeiten des Erwerbs darzustellen und mit Bildern sozusagen eine weitere Stimme zu verleihen.
6: Das Museum der Arbeit füllt das schwammige Motto der Triennale um Allianzen und Gegenkulturen mit Leben, macht die wirklichen gesellschaftlichen Widersprüche und die notwendigen Kämpfe sichtbar. Frankie Raffles zeigte ihre Arbeiten am liebsten in öffentlichen Einrichtungen wie Schulen, Sportzentren oder Bibliotheken. Dort, so ihre Hoffnung, könnten sie politisch weiterwirken, den Widerstand gegen gesellschaftliche Ungerechtigkeiten bestärken. Man wünscht sich solchen Anspruch für heute.
0: Annette Schneider über die Hamburger Triennale der Fotografie. Sie war für uns unterwegs. Und in die Feuilletons vom 5. Juni schaut Klaus Bukatzky.
8: Am 10. Juni 2001 stellt sich Klaus Wowereit, damals der Kandidat für das Amt des Berliner Regierenden Bürgermeisters, vor den Parteitag der SPD, erinnert der Spiegel. Als seine Bewerbungsrede schon fast vorbei ist, ruft er auf einmal: Ich bin schwul und das ist auch gut so, schreibt Tobias Rapp und ermuntert uns, am 10. Juni, also dem Mittwoch der kommenden Woche, den 25. Jahrestag dieses einst sensationellen Outings zu würdigen. Die Politik der Bundesrepublik Deutschland hat nicht viele Sätze, auf die sie stolz sein kann. Willy Brandts »Wir wollen mehr Demokratie wagen« ist so einer. Angela Merkels »Wir schaffen das« und eben dieser von Wowereit. Klaus Wowereit gewann die Wahl und blieb 13 Jahre im Amt. Angela Merkel schaffte das locker. Sie war 16 Jahre fast Rekordkanzlerin. Nur Helmut Kohl schaffte ein paar Tage länger. Im November ergab eine Umfrage des Meinungsforschungsinstituts Seaway im Auftrag der Funke Mediengruppe, dass jeder vierte Deutsche sich Merkel als Kanzlerin zurückwünscht, aber unter den 18- bis 29-Jährigen sogar jeder dritte, lesen wir in der Süddeutschen Zeitung. Ein Drittel der jungen Menschen hätte sie gern zurück, verglichen mit nur einem Fünftel der über 65-Jährigen, schreibt Sonja Zekri. Vor allem die urbane Jugend weint der Kanzlerin heute lautstark hinterher. Und natürlich tut sie es in den sozialen Medien. Da gibt es rührende Sympathiebekundungen, ja fast schon Liebeserklärungen an unsere Altkanzlerin von Angehörigen der Generation Z, also den zwischen 1997 und 2012 Geborenen. Liebe Gen Z, ihr müsst jetzt tapfer sein, führt Sonja Zekri in Merkels Regierungsjahre von 2005 bis 2021 zurück. Die bittere Wahrheit lautet, auch damals hatten sich nicht alle lieb. Es hatten auch nicht alle Angela Merkel lieb. Sie hat die CDU sozialdemokratisiert, was nicht nur die CDU, sondern auch die Sozialdemokratie zerlegte. Liebe Sonja Zekri, auf jeden Fall hatte Angie genug Stil und Etikette sowie politische Klugheit, dass sie ganz sicherlich an der Vollversammlung der Vereinten Nationen teilgenommen hätte, wenn die Bundesrepublik sich gerade für einen Sitz im UN-Sicherheitsrat bewirbt. Ihr Nachfolger Friedrich Merz hatte dafür keine Zeit. Nach wem von den beiden möchten die jungen Leute von heute in ein paar Jahrzehnten wohl lieber Straßen benennen? Der Hindenburgdamm, der die Insel mit dem Festland verbindet, wird nach jahrzehntelanger Debatte umbenannt in Syltdamm, steht im Berliner Tagesspiegel zu einer Umtitelung unserer Tage. Hindenburg, schreibt Nikolaus Bernau, übergab 1933 die Macht an die erklärt antidemokratische Regierung Adolf Hitlers. Er unterschrieb das Ermächtigungsgesetz, das die Diktatur einführte. Und dennoch gibt es laut Wikipedia in Westdeutschland noch um die 100 nach dem einstigen Reichspräsidenten und Mitzerstörer der Weimarer Republik benannte Straßen und Plätze. So auch in Berlin im Ortsteil Lichterfelde, dessen Bezirk aber zum Hitlerförderer Hindenburg steht. Eisern hält der Bezirk Steglitz-Zehlendorf auf Druck der CDU an dem Namen fest, klagt Nikolaus Bernau und sieht keinerlei Grund, der Erinnerung an diesen Kriegsverbrecher, Verräter des Kaisers und der Republik, Judenfeind und Demokratiezerstörer, eine der wichtigsten Straßen Berlins zu widmen. Straßen werden ja nur nach Verstorbenen benannt. Sonst wüssten wir heute schon eine schöne Umbenennung für den Hindenburgdamm. Der Vorname wäre Angela.
0: Klaus Bukatzky aus den Feuilletons vom 5. Juni. 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
1: Null Uhr, Freitag, der 5. Juni, die Nachrichten. Der ukrainische Präsident Selenskyj hat Kreml-Chef Putin in einem Brief ein bilaterales Treffen vorgeschlagen. In dem Schreiben fordert Selenskyj Agenturberichten zufolge Putin auch zu einem Ende der Kämpfe auf. Zuvor hatte der russische Präsident nach ukrainischen Luftangriffen auf die Stadt St. Petersburg eine Verstärkung der russischen Luftabwehr angekündigt. Beim Wirtschaftsforum in St. Petersburg wiederholte er außerdem seine Forderung nach einer vollständigen russischen Kontrolle über Donetsk und Luhansk als Voraussetzung für einen Friedensvorschlag. Bei ukrainischen Drohnenangriffen auf die von Russland annektierte Halbinsel Krim und grenznahe Städte waren zuvor nach Angaben der dortigen Behörden 5 Menschen getötet worden. Russland attackierte seinerseits die ukrainische Stadt Borispil im Landesinneren. Eine Person wurde verletzt. Das US-Verteidigungsministerium könnte einem Medienbericht zufolge die geplante Lieferung von Tomahawk-Marschflugkörpern an Deutschland absagen. Dies meldet das Nachrichtenportal Politico unter Berufung auf gut informierte Kreise. Ein Grund dafür sei die Sorge von US-Regierungsvertretern, dass Russland die Stationierung der Präzisionswaffen als Eskalation betrachten könnte. Zudem sorge sich die US-Regierung um ihre eigenen schrumpfenden Bestände. In den ersten Wochen des Irankrieges seien tausende Tomahawk- und Patriot-Lenkwaffen verschossen worden. Bundesgesundheitsministerin Warken hat ihre Reformpläne zur Pflegeversicherung verteidigt. Ein breiter Ansatz sei nötig gewesen, sagte die CDU-Politikerin im ARD-Fernsehen. Sie sei aber sicher, dass das schließlich vorgelegte Gesetz die Versorgung der Menschen besser machen werde. Der Reformentwurf Warkens sieht einen höheren Pflegebeitrag für kinderlose Menschen vor. Geplant sind auch höhere Hürden für eine Einstufung in einen Pflegegrad. Die beitragsfreie Mitversicherung für Ehepartner in der gesetzlichen Krankenversicherung soll größtenteils wegfallen. Kritik kam beispielsweise aus der SPD. Bundeskanzler Merz reist heute zum EU-Westbalkan-Gipfel nach Montenegro. Hintergrund sind die EU-Beitrittsverhandlungen der Westbalkanländer und eine neue deutsch-französische Initiative, um den Prozess zu beschleunigen. Die Staats- und Regierungschefs der EU und Albaniens, Bosnien-Herzegowinas, Kosovos, Montenegros, Nordmazedoniens und Serbiens treffen in der Stadt Tivat aufeinander. Beispielsweise warten die Länder schon seit mehreren Jahrzehnten auf einen Beitritt. Deutschland und Frankreich sprechen sich in einem gemeinsamen Positionspapier für erste Integrationsschritte schon vor einer Vollmitgliedschaft aus, um in den Ländern Anreize für Reformen zu schaffen. Werden bestimmte Kriterien erfüllt, soll etwa ein privilegierter Zugang zum EU-Binnenmarkt möglich sein. Außenminister Wadephul setzt heute seinen Besuch in Mexiko fort. Bei der Reise geht es vor allem um Wirtschaftsthemen. Der CDU-Politiker soll gemeinsam mit seinem mexikanischen Amtskollegen Velasco eine Sitzung der deutsch-mexikanischen binationalen Kommission leiten. Wadephul will sich auch mit dem mexikanischen Finanzminister Amador treffen. Außerdem ist ein Treffen mit Vertretern deutscher Wirtschaftsunternehmen geplant. Deutsche Unternehmen in Mexiko gibt es beispielsweise in der Automobil- und der Pharmaindustrie. Insgesamt ist die deutsche Wirtschaft dort mit mehr als 2000 Unternehmen vertreten. Der aus der ARD-Serie Türkisch für Anfänger bekannte Schauspieler Axel Schreiber ist im Alter von 49 Jahren gestorben. Das bestätigte seine Schauspielagentur Hübchen. Schreiber litt zuletzt an einer Krebserkrankung. Im Laufe seiner Karriere wirkte er auch in anderen Produktionen für Film und Fernsehen mit, so zum Beispiel bei Soko Leipzig oder im Tatort. Die polnische Tennisspielerin Maja Chwalinska steht im Finale der French Open und hat damit als zweite Qualifikantin in der Geschichte das Endspiel eines Grand Slams erreicht. Die 24-Jährige gewann in Paris in 2 Sätzen gegen die Russin Diana Schneider. Am Samstag trifft sie im Finale auf die Russin Mira Andrejewa. Das Wetter. In der Nacht vom Alpenrand bis zur Lausitz länger anhaltender Regen, sonst aufgelockert und nur einzelne Schauer oder Gewitter. Tiefstwerte 14 bis 6 Grad. Am Tage wechselhaft mit einem Mix aus Sonne und Wolken und vereinzeltem Regen. 16 bis 22 Grad. Morgen im Westen wolkig und mitunter Regen, im Osten sowie später auch wieder im Süden freundlicher und trocken. 18 bis 25 Grad. Das waren die Nachrichten.
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2: Fast an jeder Straßenecke hängt ein Lautsprecher. Über den Tag verteilt schallen daraus Hygieneanweisungen, Unwetterwarnungen und politische Propaganda. Wir sind in Vietnam, dem Land mit der größten Klanginstallation der Welt, einem riesigen Lautsprechernetz, das bis in die entlegensten Dörfer reicht. Der Klangkünstler Boris Baltschun, der hat das Land bereist und dessen akustischer Öffentlichkeit eine Komposition gewidmet. In the Public Ear, so heißt das Stück, gleich zu hören hier in der Klangkunst im Deutschlandfunk Kultur. Herzlich willkommen. Bei genauerem Hinhören, da fiel Boris Baltschun besonders das auf, was fehlte in den Straßen von Vietnam. Unausgesprochene Zwischentöne und Lücken im System. Manche Lautsprecher werden von der Bevölkerung einfach abgeklemmt. So entsteht akustischer Raum für andere Sounds. Aus diesem Material hat Boris Baltschun eine ruhige, meditative Arbeit komponiert. Hier kann man sich versenken in den Klang und man kann dessen Botschaften in der eigenen Vorstellungswelt entstehen lassen. Boris Baltschun lebt als Künstler, Elektronikmusiker und Komponist in Berlin. In seinen Installationen und Hörstücken, da kartografiert er akustische und visuelle Räume. Dabei überschneiden und beeinflussen sich Stimme und Sprache, Instrumente und Objekte, Situationen und Geschichten. Hier kommt seine jüngste Arbeit, In the Public Ear.

0: In the Public Ear von Boris Baltschun. Produktion Deutschlandfunk 2026. Eine Komposition mit Klangmaterial aus Vietnam. Dort gibt es ein riesiges Lautsprechersystem, mit dem die Kommunistische Partei ihre Botschaften verbreitet. Boris Baltschun hat das Land bereist und genau hingehört, besonders dort, wo das System seine Lücken hat. Hinhören und aufnehmen. Diese Devise gilt auch für das Projekt Radio Aporé von dem Medienkünstler Udo Noll. Er sammelt Field Recordings aus der ganzen Welt und er fügt sie zusammen in einem unendlichen Klangstrom. Zu hören hier und jetzt bis zu den Nachrichten im Deutschlandfunk Kultur. Weitere Informationen gibt es auf unserer Webseite hörspielundfeature.de/aporé.
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1: Ein Uhr, die Nachrichten. Bundesgesundheitsministerin Warken hat ihre Reformpläne zur Pflegeversicherung gegen Kritik verteidigt. Ein breiter Ansatz sei nötig gewesen, sagte die CDU-Politikerin im ARD-Fernsehen. Sie sei aber sicher, dass ihr Gesetzentwurf die Versorgung der Menschen besser machen werde. Unionsfraktionschef Spahn erklärte, die Ministerin gehe einen schweren, aber notwendigen Schritt. Er sagte der ARD, niemand kürze gern Leistungen. Die Pflegeversicherung sei aber, Zitat, schlicht und ergreifend pleite. Der Reformentwurf Warkens sieht etwa einen höheren Pflegebeitrag für kinderlose Menschen und eine höhere Beitragsbemessungsgrenze beim Einkommen vor. Geplant sind auch höhere Hürden für eine Einstufung in einen Pflegegrad. Kritik kam gestern unter anderem vom Koalitionspartner SPD, aus der Opposition und von Sozialverbänden. Bei der Bundeswehr gefährdet einem Bericht zufolge ein Reparaturstau bei wichtigen Waffensystemen offenbar zunehmend Einsatzfähigkeit und Bündnisverpflichtungen. Grund seien fehlende Ersatzteile und ungeklärte Zuständigkeiten, melden der WDR, NDR und Süddeutsche Zeitung unter Berufung auf einen internen Bericht der Heeresinstandsetzungslogistik. Die bundeseigene Firma ist zuständig für die Wartung und Reparatur von militärischem Großgerät. In dem Lagebericht wird dem Beschaffungsamt der Bundeswehr vorgeworfen, nicht genügend langfristige Verträge mit Industriepartnern abzuschließen. Als Konsequenz fehlten Ersatzteile in ausreichender Menge, sodass sich eine hohe Zahl von Panzerhaubitzen, Schützen und Radpanzern in Reparatur befinde. Das Verteidigungsministerium wollte sich unter Verweis auf Geheimhaltungsgründe nicht zu dem Bericht äußern. Der ukrainische Präsident Selenskyj hat Kreml-Chef Putin in einem Brief ein bilaterales Treffen vorgeschlagen. In dem Schreiben fordert Selenskyj, Agenturberichten zufolge, Putin auch zu einem Ende der Kämpfe auf. Zuvor hatte der russische Präsident nach ukrainischen Luftangriffen auf die Stadt St. Petersburg eine Verstärkung der russischen Luftabwehr angekündigt. Beim Wirtschaftsforum in St. Petersburg wiederholte er außerdem seine Forderung nach einer vollständigen russischen Kontrolle über Donetsk und Luhansk als Voraussetzung für einen Friedensvorschlag. Bei ukrainischen Drohnenangriffen auf die von Russland annektierte Halbinsel Krim und grenznahe Städte waren zuvor nach Angaben der dortigen Behörden 5 Menschen getötet worden. Russland attackierte seinerseits die ukrainische Stadt Boryspil im Landesinneren. Eine Person wurde verletzt. Außenminister Wadephul setzt heute seinen Besuch in Mexiko fort. Bei der Reise geht es vor allem um Wirtschaftsthemen. Der CDU-Politiker soll gemeinsam mit seinem mexikanischen Amtskollegen Velasco eine Sitzung der deutsch-mexikanischen binationalen Kommission leiten. Wadephul will sich auch mit dem mexikanischen Finanzminister Amador treffen. Außerdem ist ein Treffen mit Vertretern deutscher Wirtschaftsunternehmen geplant. Deutsche Unternehmen in Mexiko gibt es beispielsweise in der Automobil- und der Pharmaindustrie. Insgesamt ist die deutsche Wirtschaft dort mit mehr als 2000 Unternehmen vertreten. Im Gerichtsprozess zum Anschlag auf den Magdeburger Weihnachtsmarkt hat die zuständige Staatsanwaltschaft die Höchststrafe gefordert. Die Generalstaatsanwaltschaft Naumburg plädierte in der Verhandlung vor dem Landgericht Magdeburg dafür, den mutmaßlichen Täter zu lebenslanger Haft mit anschließender Sicherungsverwahrung zu verurteilen und die besondere Schwere der Schuld festzustellen. Der aus Saudi-Arabien stammende Arzt war am 20. Dezember 2024 mit einem Mietwagen über den Magdeburger Weihnachtsmarkt gerast und hatte zahlreiche Besucher erfasst. 6 Menschen wurden getötet, mehr als 300 weitere wurden bei der Attacke verletzt. Für die kommenden Verhandlungstage sind Plädoyers der Nebenkläger sowie der Verteidigung geplant. Ein Datum für die Urteilsverkündung steht noch nicht fest. Das Wetter. Nachts vom Alpenrand bis zur Lausitz länger andauernder Regen, sonst nur noch einzelne Schauer oder Gewitter und gebietsweise Auflockerungen. Temperaturrückgang auf 14 bis 6 Grad. Am Tage wechselhaft mit einer Mischung aus Sonne und Wolken sowie einzelnen Schauern, vor allem im Norden und Nordwesten auch kurze Gewitter. Höchstwerte 18 bis 22 Grad, an der See kühler. Und die weiteren Aussichten? Am morgigen Samstag in der Westhälfte wolkig, aus Südwesten zeitweilig schauerartiger Regen. Im Osten teils heiter und trocken, ebenso später im Süden. 18 bis 25 Grad. Das waren die Nachrichten.
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2: Mit Carsten Peyer am Mikrofon. Seien Sie herzlich willkommen.

Ja, das war doch mal ein schwungvoller Auftakt in diese heutige Tonart nach die Gypsy Kings mit Caballero. Schön, dass Sie mit dabei sind und hoffentlich bleiben Sie auch ein bisschen dabei in den kommenden 4 Stunden. Es erwartet Sie wie immer Musik aus aller Welt und ich verspreche Ihnen jetzt schon mal, es wird auf keinen Fall langweilig, denn ich habe jede Menge Neuerscheinungen mit dabei, auch ein paar spannende Wiederveröffentlichungen aus Spanien, aus Frankreich, aus Portugal und aus Mali kommen die unter anderem. Und Sie hören nachher auch noch ein Interview mit der malischen Sängerin Fatoumata Diawara, eine der wichtigsten und auch mutigsten Musikerinnen in Westafrika. Also es würde mich freuen, wenn Sie mir ein bisschen Gesellschaft leisten heute Nacht, damit ich nicht so alleine bin hier im Studio. Sie können mir auch gerne schreiben, carsten.bayer.fm@deutschlandradio.de. So lautet meine Mailadresse hier im Sender, carsten.bayer.fm, Carsten mit C und Bayer mit Y, @deutschlandradio.de. Wenn Sie Fragen haben zur Musik, wenn Sie sich vielleicht auch ein Thema wünschen wollen für eine der nächsten Sendungen oder wenn Sie einfach nur ein Feedback da lassen, schreiben Sie mir. Ich freue mich über jede Ihrer Mails. Jetzt gehen wir aber zurück zu den Gypsy Kings. Die haben wir ja gerade schon gehört und mit denen geht es jetzt auch weiter. Die Flamenco-Truppe aus Südfrankreich gehört ja seit vielen, vielen Jahren zu den Stars des Global Pop und auch wenn sie über die Jahre vielleicht doch ein bisschen sehr mainstreamig geworden sind, für den einen oder anderen Sommerhit sind sie noch immer gut und vielleicht gelingt ihnen das ja auch in diesem Jahr. Auf ihrem neuen Album Historia, da sind einige Songs mit dabei, die könnte ich mir ganz gut in einer Strandbar vorstellen oder auch zu einem Cocktail unter Palmen. Den Titelsong zum Beispiel, den hören wir da schon im Hintergrund. Der fängt so ein bisschen schwelgerisch an, aber dann nimmt er doch ziemlich schnell Fahrt auf.

Zweimal Flamenco war das hier in der Tonart global im Deutschlandfunk Kultur. Einmal in der Mainstream-Variante von den Gypsy Kings und danach, das war Musik vom neuen Album des französisch-libanesischen Trompeters Ibrahim Malouf. Trumpets of Michel-Ange, Volume 2, so heißt dieses Album. Und auch da spielt der Sound des französischen Südens eine wichtige Rolle, wie Sie gerade gehört haben. Trumpets of Michel-Ange, die Trompeten des Michelangelo, das ist nicht nur der Albumtitel, so heißt auch eine Initiative, die Ibrahim Malouf vor 2 Jahren ins Leben gerufen hat. Dabei geht es um die Vermittlung und Anwendung der Vierteltontrompete. Das ist ein Instrument, das hat Ibrahim Maloufs Vater einst erfunden. Der war auch Trompeter und jetzt setzt also der Sohn diese Tradition fort. Mit Trumpets of Michel-Ange Volume 2 bestätigt Ibrahim Malouf seine Rolle als Vermittler und Visionär und er rückt gleichzeitig auch eine neue Generation von Musikerinnen und Musikern ins Rampenlicht, die in der Lage sind, die Zukunft dieses einzigartigen Instruments der Vierteltontrompete mit Leben zu füllen. Wir hören noch ein Stück von diesem Album. Da geht's diesmal jetzt nicht um den Flamenco, aber das Stück hat trotzdem eine Menge Schwung. Hier ist Ibrahim Malouf mit 2-2-1.

Klamm hieß dieses Stück vom neuen Album der Gruppe Cocagna. Und falls Sie sich gefragt haben sollten, in welcher Sprache da gerade gesungen wurde, das war Okzitanisch. Das ist ein romanischer Dialekt, der früher mal eine der europäischen Hochsprachen war, der aber heute nur noch von wenigen Menschen gesprochen wird, vor allem in Südfrankreich und auch im nördlichen Spanien. Cocagna, das Ensemble, das wir da gehört haben, das ist ein Duo bestehend aus Lila Fraisse und Caroline Dufaux. Die beiden haben es sich zur Aufgabe gemacht, die okzitanische Folklore und die okzitanische Musik wieder zu beleben. Das machen sie schon seit ein paar Jahren und damit sind sie auch ziemlich erfolgreich. Für Cocagna ist diese Sprache, das Okzitanische und die dazugehörige Kultur, nicht einfach nur Dekoration oder nostalgische Erinnerung. Sie versuchen aus alten Melodiefragmenten und aus mittelalterlichen Originaltexten etwas Neues und Eigenes zu schaffen, das dann Vergangenheit und Gegenwart der Region zusammenführt. Also das ist wirklich hochspannend, was die beiden da machen. Ihr neues Album Flamme Folklore, das erscheint in der kommenden Woche und da sind natürlich noch mehr Stücke in Okzitanisch drauf. Ein Stück davon hören wir jetzt noch, das nennt sich Lo Mes de Mai, der Monat Mai.

1 Uhr und gleich 39 Minuten ist es. Sie hören die Tonart global im Deutschlandfunk Kultur und wir sind mittlerweile in Portugal angekommen. João Afonso war das gerade, ein Mann, der zu den angesagtesten Liedermachern dieses Landes gehört und der Neffe eines anderen, noch viel angesagteren Liedermachers ist, nämlich von José Afonso. Der ist ja in Portugal bis heute ein Nationalheld, weil er mit seinen Liedern die Nelkenrevolution angestoßen hat, Mitte der 70er Jahre. José Afonso, die werden wir gleich auch noch hören. Zunächst aber bleiben wir mal bei João Afonso. Der hat vor kurzem ein neues Album veröffentlicht, Tudo Tiempo heißt es, und darauf verbindet er die Melancholie Portugals mit der Lebensfreude von Mosambik. Da ist João Afonso nämlich aufgewachsen, das ist quasi seine zweite Heimat. Als Kind ist er dort lange Jahre gewesen und auch als Erwachsener ist er immer mal wieder zurückgekehrt in dieses Land. Das beschäftigt ihn bis heute und auch auf dem neuen Album ist das so, in dem Stück, das wir jetzt gleich hören zum Beispiel, da geht es um eine berühmte Ausgrabungsstelle in Mosambik im südlichen Afrika, an der Überreste einer eisenzeitlichen Hochkultur gewonnen wurde. Hier ist João Afonso mit Matope.

Afonso mit O Baixwei de Carinho. Und zuvor haben wir gehört Joao Afonso mit Matope. Also erst der Neffe und dann der berühmte Onkel. Gut 40 Jahre liegen zwischen diesen beiden Aufnahmen, aber ich finde, sie passen trotzdem ganz gut zusammen. Ich habe es vorhin schon gesagt, José Afonso, der hat nicht nur tolle Songs geschrieben, der war auch ein ganz wichtiger Mann für die Geschichte seines Landes Portugal. Sein Lied Grândola Vila Morena, das wurde 1974 zum Startsignal für die Nelkenrevolution, als der Song in der Nacht vom 24. auf den 25. April im Radio gespielt wurde in ganz Portugal. Da war das für die Aufständigen damals das Signal zum Losschlagen gegen das diktatorische Salazar-Regime, und sein Verfasser wurde dann auf diese Weise zum Nationalhelden und auch zu einem Symbol des Widerstandes. Auch heute, fast 40 Jahre nach seinem Tod, wird José Afonso noch immer verehrt. Auch seine Lieder werden noch immer gesungen. Nicht zuletzt deshalb hat das portugiesische Label Cinco de Mayo jetzt viele der Alben von José Afonso nochmal überarbeitet und wieder veröffentlicht. Die meisten davon sind bereits vor 2 Jahren erschienen. Das war nämlich der 50. Jahrestag der Nelkenrevolution. Andere kommen erst so nach und nach, aber es lohnt sich auf jeden Fall, da die Augen offen zu halten, denn diese Musik ist einfach wunderschön und zeitlos. Ein Stück hören wir noch, das stammt auch aus dem Jahr 1983, und das heißt Cansado do Medo, das Lied von der Angst.

schöner Love-Song vom syrischen Sänger und Rapper Amouri. Das ist seine aktuelle Single und das ist auch schon mal ein kleiner Vorgeschmack auf sein Debütalbum, das noch in diesem Jahr erscheinen soll. Damit geht die erste Stunde der Tonart Global dann auch zu Ende. Gleich gibt's die Nachrichten aus Köln und im Anschluss dann hören wir uns hoffentlich wieder. Dann dreht sich hier alles um die malische Sängerin Fatoumata Diawara und ihr neues Album Massa. Das kommt heute in die Läden am 5. Juni und das klingt unter anderem so. Ja.

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1: Zwei Uhr, die Nachrichten. Der ukrainische Präsident Selenskyj hat dem russischen Staatschef Putin ein direktes Treffen für mögliche Friedensgespräche vorgeschlagen. In einem offenen Brief erklärte er, beide sollten die offenen Schlüsselfragen selbst besprechen. Kiew und Moskau als Ort für mögliche Unterredungen schloss Selenskyj indes aus und nannte als Alternativen die Schweiz, die Türkei oder einen der arabischen Staaten. Als ersten Schritt schlug er eine Waffenruhe entlang der jetzigen Frontlinie vor. Putin ging zunächst nicht direkt auf den Vorstoß ein. Auf dem Wirtschaftsforum in St. Petersburg beharrte er abermals auf seinen Forderungen nach einer vollständigen russischen Kontrolle über die ostukrainischen Regionen Donetsk und Luhansk. Am Rande der Veranstaltung brachte der Kreml-Chef zudem erneut eine Vermittlung durch US-Präsident Trump ins Gespräch. Beim Wirtschaftsforum im russischen St. Petersburg sind auch mehrere deutsche AfD-Politiker vor Ort. Darunter ist der stellvertretende AfD-Fraktionschef im Bundestag, Frohnmeier. Er sagte bei einer Diskussionsrunde, es sei nicht im deutschen Interesse, mit Russland keinen Handel zu treiben. Er kritisierte auch die westlichen Sanktionen. Das Auswärtige Amt hatte der Partei ausdrücklich von einer Reise nach Russland abgeraten. Vor dem Hintergrund der russischen Angriffe auf die Ukraine, den Eindruck von Normalität zu erwecken, laufe den außen- und sicherheitspolitischen Grundsätzen der Bundesregierung zuwider. Kreml-Chef Putin sagte mit Blick auf die AfD, man werde mit den Leuten arbeiten, die mit Russland arbeiten wollten. Bundesgesundheitsministerin Warken hat ihre Reformpläne zur Pflegeversicherung gegen Kritik verteidigt. Ein breiter Ansatz sei nötig gewesen, sagte die CDU-Politikerin im ARD-Fernsehen. Sie sei aber sicher, dass ihr Gesetzentwurf die Versorgung der Menschen besser machen werde. Unionsfraktionschef Spahn erklärte, die Ministerin gehe einen schweren, aber notwendigen Schritt. Er sagte der ARD, niemand kürze gerne Leistungen. Die Pflegeversicherung sei aber, Zitat, schlicht und ergreifend pleite. Der Reformentwurf Warkens sieht etwa einen höheren Pflegebeitrag für kinderlose Menschen und eine höhere Beitragsbemessungsgrenze beim Einkommen vor. Geplant sind auch höhere Hürden für die Einstufung in einen Pflegegrad. Kritik kam gestern unter anderem vom Koalitionspartner SPD, aus der Opposition und von Sozialverbänden. Bei der Bundeswehr gefährdet einem Bericht zufolge ein Reparaturstau bei wichtigen Waffensystemen offenbar zunehmend Einsatzfähigkeit und Bündnisverpflichtungen. Grund seien fehlende Ersatzteile und ungeklärte Zuständigkeiten, melden der WDR, NDR und Süddeutsche Zeitung.